Die Black Keys, nie klangen sie so gut seit dem großartigen North Mississippi Hill Country Album Delta Cream wie auf dem neuen Album Peaches. Nicht alle Titel sind gleich stark, aber auch der zweite Titel auf dem Album Stop Arguing Over Me, ja, trifft voll auf die 12.

Eine Menge Blues und Groove haben wir heute hier in der Sendung. Vor allem ein paar Neuerscheinungen liegen mir sehr am Herzen, wie eben das Black Keys Album Peaches, von dem wir gerade zwei Stücke hörten, oder auch eine Neuveröffentlichung von Taj Mahal und der Phantom Blues Band, seiner großen Begleitkombo. Nicht die kleine Trio-Variante, sondern die mit der vollen Band. Die haben ein Album veröffentlicht, das heißt Time, und das ist zeitlos schön geworden. Hier ist Taj Mahal mit Life of Love und danach Crazy About Jukebox.

Mahal zählt hier einige Musikstile auf, in denen er sehr wohl selbst beheimatet war und die er Zeit seines Lebens immer wieder live aufgeführt hat oder entsprechende Alben aufgenommen hat. Unter den vielen Alben, die er eingespielt hat, gibt es eben karibische Musik, Bluesmusik, Rhythm and Blues, Big Band Sound, alles Mögliche. Bis jetzt in sein hohes Alter hinein veröffentlicht er neue Titel. Er hat auch einen Beitrag geleistet zu einem Album, was jetzt nicht mit neuen Aufnahmen, aber was jetzt neu aufgelegt worden ist. Ein Tribute-Album für den großartigen Songschreiber und Gitarristen Lowell George. The Rock'n'Roll Doctor heißt das Album und ganz unterschiedliche Leute haben dort ihre Beiträge eingereicht sozusagen. Und da gibt es eben auch eine Taj Mahal-Nummer bzw. eine Little Feat-Nummer, die Taj Mahal für das Tribute-Album für Lowell George eingespielt hat. Feet Don't Fail Me Now. Hier ist noch einmal der großartige Taj Mahal, diesmal vom Lowell George Tribute-Album.

Ja, über das Lowell George Tribute Album Rock'n'Roll Doctor sind wir jetzt sozusagen zum Kernthema der heutigen Sendung gekommen, nämlich zum Thema Little Feat. Und die haben im vergangenen Jahr mit Strike Up the Band ein neues und sehr gelungenes Album vorgelegt, das ich hier auf den Blue Highways noch viel zu wenig erwähnt habe. Starten wir mal rein ins Programm der Feat, des kleinen Karriererückblicks und der aktuellen Aufnahmen mit Strike Up the Band.

zwischen den beiden letzten Little Feat-Aufnahmen, die Sie hören konnten, liegen ca. 55 Jahre Musikgeschichte. Beim ersten Stück, die neue Ausgabe der Little Feat, spielt noch genau ein Originalmitglied der Gründungsformation mit, die vor 55 Jahren das Album Little Feat veröffentlicht haben, das erste Album der Band, das ja sozusagen den Bandnamen als Albumtitel trug. Dieses Album ist jetzt remastered und mit ein paar extra Bonustiteln neu herausgebracht worden, und das ist für mich Anlass genug, noch einmal dieses alte Stück herauszukramen und hier in die Sendung mit einzubauen. Wir hörten den neuen Titel Strike Up the Band, da waren noch die Mädels von Larkin Poe als Begleitmusikerin dabei, und eben hörten wir gerade Snakes on Everything vom ersten Little Feat Album aus dem Jahr 1970. Weiter mit einer zweiten Nummer des Debütalbums. Hamburger Midnight heißt es, und das spielen wir Ihnen jetzt, und das ist weit, weit entfernt von dieser Funk- und Groove-Maschine, die Little Feat im Laufe ihrer Karriere werden sollten. Das ist fast noch ein bisschen Uramerikaner, ein bisschen California Songwriting und ein bisschen auch noch Frank Zappa inspiriertes Mothers of Invention-Zeug, weil Lowell George, der Gründer der Band, ja damals mitgespielt hat bei den Mothers Ende der 60er Jahre. Bevor er dann mit Keyboarder Bill Payne, Bassist Chris Etheridge und Drummer Richard Hayward Little Feat gegründet hat. Mit dabei auf dem ersten Debütalbum der Feat auch noch Ry Cooder als Begleitmusiker. Ja, Rock'n'Roll-Geschichte hier mit Musik des Rock'n'Roll-Doktors Lowell George.

Ja, da sind wir noch einmal beim großartigen Californian Songwriter Klang gelandet und beim Rock'n'Roll Doctor Tribute Album Straight from the Heart, die Lowell George Nummer in der Version von Chris Hillman und Jennifer Warnes. Und davor hörten wir vom ersten Album der Little Feat Hamburger Midnight. Auf dem Tribute-Album Rock'n'Roll Doctor ist auch Bonnie Raitt vertreten, die ja während ihrer gesamten Karriere eigentlich immer mit der Band freundschaftlich verbunden war. Vor allem natürlich auch mit Gitarrist und Sänger Lowell George, mit dem sie auch einige Aufnahmen gemeinsam eingespielt hat. Sie ist auf mehreren Little Feat-Produktionen zu hören, damals wie heute. Und vor 2-3 Jahren beim Album Sam's Place ist sie hier zu hören, zusammen mit Conga-Spieler Sam Clayton, der auf diesem Blues-Album der Little Feat durchweg die Lead-Vocals bestreitet und ja hier eine ultimative Waters-Nummer zusammen mit Bonnie Raitt eingespielt hat. Long Distance Call. Ja,

Sam Clayton hier mit einer alten Muddy Waters Nummer und der Mann ist inzwischen 80 und auch der Gitarrist Fred Tackett, der seit inzwischen vielleicht auch schon 15 Jahren oder 20 Jahren mit der Band zusammenspielt, ist inzwischen auch 80 Jahre alt geworden. Bill Payne ist 77, Bassist Kenny Gradney 76 Jahre alt und das hat die Band dazu veranlasst, es jetzt mal ein bisschen ruhiger anzugehen und sie sind im Moment gerade dabei, auf einer großen Tournee durch die USA sich sozusagen vom Live-Publikum zu verabschieden. Das heißt nicht, dass sie in Zukunft nicht weitere Platten machen oder auch hin und wieder live auftreten, aber große Touren in dieser Besetzung soll es nicht mehr geben. Mit einem neuen Drummer und mit Scott Gerard als zweiten Gitarristen haben sie auch junges Blut, also Scott Gerard ist auch über 50 in der Band, aber die alten Herren werden es in Zukunft noch ein bisschen ruhiger angehen wollen und vielleicht auch müssen. Nichtsdestotrotz haben sie letztes Jahr eben noch einmal ein schönes neues Album eingespielt mit Strike Up the Band und da hören wir jetzt noch einen Titel, der dann auch das Motto für die zweite Stunde der Blue Highways gibt. New Orleans cries when she sings. Das ist noch einmal die neue Ausgabe der guten alten Little Feat.

Spanish Moon vom vielleicht besten Live-Album der 70er Jahre, Waiting for Columbus. Großartige Aufnahmen von Little Feat auf dem Höhepunkt ihres Schaffens, kurz vor dem Tod von Lowell George eingespielt. Und damals war der Meister 34 Jahre alt und ja, hat eine Lücke hinterlassen, die bis heute nicht gefüllt werden konnte, auch wenn die neuen Bandmitglieder von Little Feat in den vergangenen Jahrzehnten sich redlich bemüht haben. Little Feat waren damals eine großartige Funk- und Groove- und Live-Musikmaschine, und das sind sie eigentlich heute immer noch, obwohl einige ihrer Musiker ja nun schon die 80 erreicht haben. Das stellten sie unter Beweis beim diesjährigen New Orleans Jazz and Heritage Festival, wo sie in der ersten Woche, am ersten Wochenende des Festivals, einen großartigen Live-Auftritt im Blues Tent in New Orleans hatten. Und das haben die Kollegen von WWOZ aufgezeichnet. Und so können wir Ihnen heute Ausschnitte aus diesem großartigen Konzert präsentieren und beweisen, wie stark die Truppe immer noch live ist. Ich nehme Sie also jetzt mit für die nächste Viertelstunde vielleicht nach New Orleans aufs Jazz and Heritage Festival mit brandneuen Aufnahmen der Little Feat Last Farewell Abschiedstour im diesem Frühjahr.

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Ich hoffe, ich hatte nicht zu viel versprochen. Little Feat live beim New Orleans Jazz and Heritage Festival Anfang des Monats bzw. Ende April eingespielt, am ersten Wochenende des Festivals, erst ein paar Tage her und ja, eine ganz heiße Ware, super frisch. Die Kollegen von WWOZ haben es mitgeschnitten. Und wir konnten die Titel hören, Two Trains, ursprünglich vom dritten Little Feat Album, Willin, den Trucker-Klassiker vom ersten Album, Don't Bogart That Joint, eine Verneigung vor der Fraternity of Man, in der einige Mitglieder der Band gespielt haben, bevor sie Little Feat mit begründet haben. Danach noch einmal den vorhin schon gehörten Titel Spanish Moon. Da hatten sie mal so ein bisschen den Vergleich. Und das ging nahtlos über in den alten Klassiker Skin It Back. Ja, so viel Little Feat live von damals. Und hier jetzt noch ein alter Titel, den sie vor 5 Jahren veröffentlicht haben, anlässlich des 45-jährigen Little Feat Jubiläums oder Jubiläums des Titels Fat Man in the Bathtub. Das ist der, der immer noch den Blues hat. Viel Spaß mit Little Feat weiterhin hier auf den Blue Highways.

So viel fürs erste von Little Feat und ein Ausschnitt ihrer Abschiedstournee und ein paar anderen Titeln, ja, drumherum zum Thema. Ich möchte gerne noch ein neues Album vorstellen, das es eigentlich noch gar nicht gibt, aber das angekündigt worden ist und von dem schon die ersten Titel sozusagen durchgesickert sind. Passt auch ganz gut zum Blues und Groove, den wir heute Abend hier bei den Blue Highways Ihnen anbieten können. Ich bin ganz gespannt auf ein neues Album des Gitarrenmaestros Joe Bonamassa, der sich, nachdem er sich mit allen möglichen anderen Musikern schon auseinandergesetzt hat und ihre Werke einerseits studiert hat, andererseits interpretiert hatte und ja auf seine Art vielleicht auch ein bisschen gemainstreamt hat, der hat sich jetzt Rory Gallagher vorgeknöpft, beziehungsweise es gibt Aufnahmen von einem Live-Konzert, das er in der Geburtsstadt von Rory in Cork in Irland eingespielt hat, und da gibt es jetzt ein paar Titel bereits vorab sozusagen veröffentlicht, bevor das Album dann offiziell in circa 4 Wochen erscheint. Und ich erlaube mir mal, da schon ein bisschen was draus zu spielen, damit die Vorfreude vielleicht steigt oder auch damit man mal wieder auf die alten Schallplatten von Rory Gallagher zurückgreift. Wir hören jetzt hier zuerst den Titel Walk on Hot Coals und danach Tattooed Lady. Joe Bonamassa spielt Rory Gallagher.

Ja, Gefangene werden nicht gemacht. Da hat sich nichts geändert bei Joe Bonamassa. Wenn er mal den Knüppel rausholt, dann, ja, dann geht's gnadenlos zur Sache. Aber Rory Gallagher hat's ja auch ganz gern mal krachen lassen. Und von daher ist das vielleicht ja eine ganz nette Verbeugung vor dem Werk des Altvorbilds. Ja, und die Iren in Cork werden's gefreut haben. Die sind sehr enthusiastisch am Jubeln nach jedem Stück. Hören wir zum Abschluss noch einen kleinen Lieblingstitel von mir, den Rory Gallagher schon in Europa 1972 gespielt hat. Auf der Live in Europe Platte ist das sozusagen als Zugabe dabei und das haben wir damals schon in der Jahrhunderthalle in Höchst mitgegrölt. Und das ist nach wie vor ein wunderschönes altes Bluesstück. Ich glaube, Canned Heat hatten es auch mal in ihrem Repertoire. Der Bullfrog Blues. 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

Soweit Joe Bonamassa und sein Tribute to Rory Gallagher, live aufgenommen in Rorys Heimatstadt Cork und bald als CD veröffentlicht. Das ganze Konzert, wir hörten ein paar Ausschnitte. Jetzt zum Schluss hier den Bullfrog Blues. Und damit endet sie, die Sendung Blue Highways für heute. Und nachdem wir jetzt so einen Hammer noch zum Schluss hatten, jetzt noch ein bisschen mehr subtilere Töne, nämlich eine Verschreibung des Rock'n'Roll Doctors. Wir haben heute viel Musik von Little Feat gehört, wir haben von Lowell George gesprochen, wir haben auch die neue Little Feat-Combo gewürdigt und auf ihre Farewell-Tour hingewiesen. Und diesen großartigen Sampler, der jetzt erschienen ist, Rock'n'Roll Doctor, den haben wir auch erwähnt. Also jede Menge neuer Stoff, den es zu checken gibt. Und wir hören jetzt das Stückchen, worum es geht, vom Rock'n'Roll Doctor. Noch einmal zurück nach New Orleans ins Blues Tent beim Jazz and Heritage Festival. Little Feat live aufgenommen Ende April in diesem Jahr. Und da können Sie noch einmal hören, was die Combo heute noch so drauf hat. Ich verabschiede mich mit dieser Verschreibung des Rock'n'Roll Doctors für heute von Ihnen. Freue mich auf die nächste Sendung in 14 Tagen hier an dieser Stelle bei Rundfunk Meißner Radio RFM. Machen Sie es gut, Ihr Christoph Falkenstein.

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3: Sie hören Radio RFM. Schön, dass Sie eingeschaltet haben. Wir sind die FD-Radio-Crew der Werraland-Lebenswelten und des Familiendienstes. Ich bin Gerd und mit mir im Studio sind Nanette, Josie, Lena und Conny. An der Technik ist wie immer Thorsten und Manuel. Vergangene Woche ist ein großer Wunsch in Erfüllung gegangen. Wir durften das Escheger Tierheim besuchen. Wir haben uns alle angeschaut und natürlich wieder vieles tolle Gespräche für Sie geführt.

0: So ein Tierheim ist natürlich gut gesichert, damit die Tiere nicht raus können, aber auch, damit niemand Fremdes hereinkommt, der das nicht darf. Und so haben wir eine kleine Weile vor dem Tierheim gewartet, bis wir mit Bekleidung rein durften. Es gibt Tiere, die vielleicht ein bisschen ängstlich sind und auch Tiere, die sich schnell bedrängt fühlen. Deshalb sollte man sich immer gut an die Anweisungen der Mitarbeitenden halten. Uns hat Sandra Kral rumgeführt. Sie ist die erste Vorsitzende des Tierschutzvereins für Eschwege und Umgegend. Wir hören mal rein, was sie uns erzählt hat.
1: Also wir sind hier einmal im Katzenhaus.
2: Ja.
1: Wir haben bei uns im Katzenhaus verschiedene Zimmer, wo die Katzen in Gruppen zusammenwohnen. Wir haben eine Quarantäne, wo die Katzen hinkommen, wenn sie zu uns kommen. Da müssen sie erstmal untersucht werden. Und wenn sie gesund sind und alles okay ist, dann dürfen sie in die Zimmer und vermittelt werden. Wir haben jetzt hier vorne drei Zimmer, wo mehrere Katzen sind. Zurzeit haben wir tatsächlich gar nicht so viele Katzen, was auch mal schön ist, weil ganz oft haben wir sehr viele Katzen, was auch immer sehr viel Arbeit bedeutet. Aber im Moment hält sie es in Grenzen.
3: Das ist eine schöne.
1: Ja, genau. Hier sind mehrere Zimmer. Hier sind die Katzen drin. Die haben alle einen Auslauf nach draußen. Also wir haben alle eine Terrasse sozusagen an ihrem Zimmer dran. Mit den Kratzkörben drin. Die haben ihr Futter drin, ihre Katzentoiletten. Also alles, was man als Katze braucht.
2: Ich habe sie
1: ja. Ja, wir versuchen es den Tieren so schön wie möglich zu machen. Und ganz hinten ist auch die Krankenstation. Das ist auch nochmal ein extra Zimmer. Damit die Tiere, die krank sind, von den anderen Tieren getrennt sind dann auch. Und die müssen jetzt noch behandelt werden. Die haben Darmparasiten und die müssen erst behandelt werden, weil wenn wir die jetzt im Zimmer stecken würden zu den anderen Katzen, haben alle Katzen die Darmparasiten. Genau. Und deswegen müssen die jetzt ein paar Tage oder Wochen, je nachdem wie lange es dauert, auf der Krankenstation sitzen, in den Boxen. Da ist mal ein bisschen

0: Das Zimmer, wo die Katzen wohnen.
1: Genau.
2: Macht Ihnen die Arbeit Spaß?
0: Ja, auf jeden Fall, weil ich mache das ja auch nicht, das ist ja nicht meine Hauptarbeit, also ich mache das ja neben meiner Arbeit. Nach meiner Arbeit sozusagen ehrenamtlich komme ich hierher und mache das mit den Tieren. Gut, dann würde ich sagen, wir gehen einmal weiter, dann sind wir im Katzenhaus, haben wir schon einmal alles gesehen. Dann würden wir einmal weitergehen, dann zeige ich euch mal die Ausläufe. Da könnte es jetzt gleich ein bisschen laut werden, wenn die Hunde alle anfangen zu bellen. Das sind unsere Hundeausläufe. Ein Teil der Hundeausläufe. Genau, das hier ist unser Hinterhof. Wir haben ein paar Hundeausläufe. Ich denke, wir bleiben am besten hier vorne stehen, sonst versteht nicht keiner mehr. Genau. Die Hunde machen jetzt natürlich Krach, weil ihr alle fremd seid. Ja, die kennen euch alle nicht und deswegen machen sie jetzt ein bisschen Krach hier. Aber hier haben wir einmal 4 Hundeausläufe, wo unsere Hunde, während wir hier sind, dann auch sein können. Manche sitzen alleine, manche sitzen auch zusammen. Je nach Verträglichkeit. Ja, genau. Das wäre hier der hintere Auslaufbereich. Dann können wir einmal schon weitergehen, wieder zur Tour.
3: Frage jetzt ja. Ist das alles ist so eine ehrenamtliche Arbeit jetzt? Alles ehrenamtlich oder beruflich? Wird das beruflich gemacht? Alles?
0: Also wir haben 7 festangestellte Mitarbeiter, die vormittags immer hier sind. Nachmittags sind auch 1 bis 2 da und der Rest ist ehrenamtlich abgedeckt. Also alle Gassigänger sind ehrenamtlich, auch viele hier im Katzenhaus, die ältere Dame, die ist ehrenamtlich da. Also ja, die meisten ehrenamtlich dann nachmittags, vormittags. Wenn man arbeiten muss, kann man ja vormittags hier wenig ehrenamtlich machen, dann haben wir festangestellte Mitarbeiter. Genau.
4: Wie viele Tiere werden denn jährlich vermittelt?
0: Oh je, das ist eine gute Frage. Im letzten Jahr haben wir über 300 Tiere vermittelt. Ja. Also das waren an die 70 Hunde und 130 Katzen und dann noch Kleintiere. Also ja, insgesamt knapp 500 Tiere aufgenommen im letzten Jahr im Tierheim. Ja,
4: ja,
0: genau. Ein Teil ist vermittelt, ein Teil ist leider verstorben, wie das auch immer ist. Ja. Und ein Teil wieder zurückgegangen als Freigänger, gerade bei den Katzen. Und auch wieder zurück an die Besitzer, wenn es irgendwelche Fundhunde oder Fundkatzen waren. Ja, und ein kleiner Teil ist noch hier. Aber sehr kleiner zurzeit, ja, zum Glück. Genau.
4: Ja. Ja.
0: Gut, dann gehen wir einmal weiter, würde ich sagen.
5: Ja.
3: Nicht vermittelt werden konnten, die bleiben ja, also bis sie alt, dann sterben.
0: Genau, die bleiben so lange bei uns, bis sie entweder vermittelt werden oder sterben. Genau, hier haben wir einmal unsere Futterküche. Da haben wir einmal ganz viele Futtertonnen, wo unterschiedliches Futter drin ist.
2: Oh, da habt ihr aber viel.
0: So allgemeines Futter oder auch für Tiere, für manche Hunde, die halt besonderes Futter benötigen, wegen Allergien oder so, was wir ja schon hatten. Genau, das ist hier und dann gibt es morgens und abends jeweils Futter.
4: Gibt es noch Tiere, die schwer vermittelbar sind?
0: Ja, auf jeden Fall. Also gerade im Hundebereich haben wir das auf jeden Fall. Wenn jetzt Hunde vielleicht schon mal gebissen haben oder so, dann sind sie schwerer zu vermitteln. Oder wenn man ältere Tiere hat und die krank sind, dann sind die auch schwerer zu vermitteln als junge Hunde, die gesund sind und lieb sind mit den Menschen. Genau. Und bei Katzen haben wir das auch. Gerade so Katzen, die sich so gar nicht zeigen, weil sie Angst vor Menschen haben, die werden halt auch ganz schwierig vermittelt. Ne? Katzen, die ankommen und gleich kuscheln, haben natürlich bessere Chancen.
2: Ne?
0: Ja, das ist jeden Tag viel Arbeit. Deswegen brauchen wir auch so viele Helferinnen und Helfer. So, dann können wir noch einmal weitergehen. Dann gucken wir jetzt mal bei den Hundehäusern. Das ist da, wo unsere Hunde wohnen, wenn sie nachts alleine hier sind oder auch über Mittag, wenn hier keiner ist. Davon haben wir insgesamt 3 Hundehäuser. Ein Hundehaus davon ist auch eine Quarantäne, wo auch wieder die Hunde hinkommen, die zu uns neu kommen und wieder tierärztlich untersucht werden, geimpft werden und so weiter. Und dann kommen sie in eins der anderen Hundehäuser. Hier hat jeder Hund seinen eigenen Zwinger. Einige mit einer Klappe zum

0: Im Auslauf nach draußen.
1: Manchmal haben auch Hunde einfach nur einen Maulkorb auf, weil sie draußen alles Mögliche fressen. Und dann einfach zum Selbstschutz der Hunde, dass die Hunde nichts draußen fressen, keine Giftköder oder sowas, haben auch viele Hunde einen Maulkorb auf. Also Maulkorb heißt nicht immer was Schlimmes, was von dem Hund ausgeht.
2: Später erst mal essen.
1: Ja, ich weiß recht. Das meinst du auch, ne? Genau.
3: Wenn er bellt, ist der Hund erregt, ne? Ja. Der Hund ist erregt dann, wenn er bellt.
1: Er schimpft jetzt halt auch wieder, das ist hier sein Zimmer und wir stehen alle davor. Ja. Und die meisten kennt er gar nicht.
4: Da
1: schimpft er mal ein bisschen.
2: Da heißt, der Hund ist halt Ruhe zu haben.
1: Ja, genau. So ungefähr.
2: Weil er jetzt...
3: Wir sind in sein Revier eingedrungen praktisch.
1: Ja, das genau, wir sind in sein Revier eingedrungen.
3: Seine Bereich und das deswegen ärgert er sich jetzt mal. Ärgert sich ein bisschen.
1: Ja, genau. Gut, dann gehen wir nochmal weiter. Dann haben wir hier noch unser Kleintierzimmer, wo momentan keine Kleintiere sind, weil wir gerade keine haben im Tierheim. Da haben wir dann, hier gehen wir auch gleich nachher nochmal rein. Hier haben wir dann so eine Trennwand, die können wir dann zumachen und dann kann man da die kleinen Tiere hinsetzen, dass die Kaninchen oder Meerschweinchen oder so dann auf dem Boden laufen können. Genau.
2: Ja.
1: Aber zurzeit haben wir keine.
2: Nee, das stimmt.
1: Genau.
3: Ja. Wie das ganze Spielzeug für die Hunde, für die Katzen.
1: Genau, hier auch so ein bisschen Umkleide und
4: Lager.
2: Genau. Da habt ihr aber viel zu tun, ne?
1: Ja. Genau, hier vorne ist dann noch die Hunde-Quarantäne, wo dann auch wie bei den Katzen in der Quarantäne erstmal die Hunde hinkommen, die
2: nicht hören?
1: Nee, die neu hier reinkommen, die erst untersucht werden, wieder tierärztlich, bevor die zu den anderen Hunden kommen. Alles leer zurzeit.
5: Jetzt habe ich eine Frage. Welche Rasse haben eure Hunde?
1: Oh, das ist ganz unterschiedlich. Wir haben Schäferhunde bei uns, wir haben einen Dogo Argentino bei uns, das ist unser Aslan, der ist ganz groß, großer Weißer, aber ich glaube, der ist gerade spazieren. Genau. Und ansonsten haben wir Mischlinge bei uns, ein paar Pinscher, also es ist immer ganz, ganz unterschiedlich.
6: Bei den Katzen ist es auch unterschiedlich, oder?
1: Bei den Katzen ist es auch unterschiedlich. Meistens sind es Hauskatzen, die halt so überall bei uns rumlaufen, manchmal haben wir aber auch Rassekatzen. Bengalen hatten wir schon, britisch kurzer, also auch da gibt es manchmal dann auch Rassekatzen. Ja. Genau. Nee. Ja.
3: Ich habe auch mal eine Frage nochmal. Haben Sie auch hier diese japanischen Hunde, Shiba Inu oder sowas? Diese?
1: Shiba Inu hatten wir tatsächlich auch mal, ja. Mhm. Aber jetzt zurzeit nicht.
3: Ja.
1: Genau. Also ich glaube, wir hatten schon einiges an Rassen hier bei uns auch. Oder halt Mischlinge der Rassen, das ist ja dann immer... Meistens sind es Mischlinge, die wir hier haben. Reinrassige sind eher selten, tatsächlich.
5: Mir fällt nur gerade was ein. Wie oft werden eure Tiere versorgt?
1: Die Tiere werden jeden Morgen versorgt und jeden Abend. Das heißt, morgens ab 7 ist jemand hier. Und dann kriegen die Futter, werden rausgelassen, gehen Gassi, über Mittag sind sie dann von 12 bis 16 Uhr sind sie dann alleine hier und dann kommt wieder jemand und dann werden sie wieder gefüttert, gehen Gassi.
2: Ja.
1: Gut, dann gehen wir einmal nach vorne raus.
4: Ja.
1: Gut, hier vorne haben wir jetzt noch mal ein paar Ausläufe für die Hunde, da hinten 3 und hier noch 2. Ja, ansonsten haben wir hier vorne noch unsere Polizeibox, das ist vielleicht nochmal ganz interessant, wenn die Polizei Fundtiere hat, die außerhalb unserer Öffnungszeiten gefunden werden, dann hat sie einen Schlüssel und kann in die Polizeibox und dann können die Tiere dort unterbringen. Da ist ein Zwinger für einen Hund und da sind auch 2 Boxen für Katzen und ja, dann hat die Polizei den Schlüssel, bringt die da rein und hinterlässt uns dann eine Nachricht. Und bei uns ist es so, der erste Gang morgens und der erste Gang nachmittags immer gucken, ist in der Polizeibox irgendwas.
7: Hier vorne, genau.
1: Ach, da wo Notfälle draufsteht, genau.
7: Ah, okay. Da ist es.
1: Genau, die können seitlich rein, die Polizei, und dann können die Tiere dann da unterbringen, wenn wir halt nicht da sind, weil nachts ist hier keiner und über Mittag halt auch nicht. Genau.
6: Und die Tiere werden ja auch alle geschippt.
0: praktisch.
1: Ja, also hier bei uns, wenn die Tiere kastriert werden, werden sie auch gechippt. Und wenn wir Tiere vermitteln, haben wir auch in unseren Verträgen drin stehen, dass wir als Service sozusagen die Tiere auch registrieren, weil nicht nur chippen ist wichtig, sondern auch registrieren, weil dann ist nämlich das Tier auf den Namen des Besitzers registriert und wenn es verloren geht, kann jedes Tierheim und jeder Tierarzt mit einem Lesegerät die Chips auslesen und dann kommen die Tiere ganz schnell wieder zu ihren Besitzern. Aber es ist wichtig, dass man sich registriert. Ist auch alles kostenlos.
3: Ja.
1: Genau. Ja, das war es an sich jetzt so führungsmäßig. An sich haben wir jetzt alles gesehen im Tierheim.
3: Ja.

0: Wir sind die FD-Radio-Crew und wir waren für Sie im Tier im Eschwege. Jeder, der ein Tier zu Hause hat, weiß, wie es aufwendig die Pflege und die Fütterung sind und welche Verantwortung das bedeutet. Nach der Führung mit Frau Kral durch das Tierheim haben wir deshalb mit Melanie gesprochen. Sie ist hauptamtlich Tierpflegerin im Katzenhaus.
1: Wie heißen Sie?
2: Ich bin die Melanie.
3: Was machen Sie hier und welche Aufgaben hast du?
2: Also hauptsächlich bin ich im Katzenhaus tätig, kümmere mich da um die Katzen, mache die Räume sauber, was halt da so anfällt, ist halt jeden Tag anders.
1: Macht Ihnen das Spaß?
2: Das macht mir auf jeden Fall viel Spaß, ja. Also ist ein Traumjob, würde ich sagen, also für mich persönlich. Ich bin hier fest angestellt und bin jetzt seit fast 4 Jahren hier. Genau.
4: Was ist das Besondere an dem Beruf? Was muss man können als Tierpfleger?
2: Also ich würde sagen, man muss halt sehr tierlieb sein. Also man sollte schon gut mit den Tieren umgehen können. Das Besondere ist, es gibt einem halt sehr viel. Ne? Also die Tiere geben einem viel zurück. Und man lernt ja auch viele unterschiedliche Tiere kennen. Ist sehr abwechslungsreich. Genau.
0: Gibt es einen Tierart, den Sie lieber mögen als andere Tiere?
2: Also ich würde schon sagen, dass ich so ein Katzenmensch bin, eher als Hunde. Also ich mag eigentlich alle Tiere, aber wenn ich mich jetzt entscheiden muss, dann eher die Katzen.
5: Haben die Tiere unterschiedliche Charaktere?
2: Also ich würde sagen, das ist wie bei Menschen. Also jedes Tier hat einen anderen Charakter. Es gibt die, die ruhiger sind. Es gibt die, die aufgeschlossener sind. Ne? Manche sind halt sehr scheu, andere spielen total gern. Also das ist total unterschiedlich, wie bei Menschen auch.
1: Wie finden Sie die Namen für die Tiere?
2: Also eigentlich geben wir die Namen auf jeden Fall meistens. Ist es dann so, dass wir halt, also ich habe persönlich eine Liste auf dem Handy, wo so ein paar Namen draufstehen. Ja, wir googeln dann halt auch einfach, ne, kommt dann auch immer so ein bisschen aufs Aussehen an, was passt da gut. Also wir haben sehr sehr vielfältig hier, was die Namen angeht. Wir hatten schon viel Lustiges. Ja.
6: Was ist für Erinnerung die Namen? Lustige Tiere?
2: Wir hatten tatsächlich mal einen Kater hier, der hieß Tigerflöckchen. Das fand ich ganz lustig. Also das war ein kleines Mädchen, das ihn so benannt hat und der Name ist dann auch so geblieben. Das war ganz witzig eigentlich. Tiger? Ja.
4: Was fressen die Tiere so?
2: Also bei den Katzen ist es so, dass sie halt immer Trockenfutter zur Verfügung haben. Das steht immer da. Da kommt es halt immer drauf an. Also wir haben jetzt nicht eine feste Sorte, die wir verfüttern. Das ist ja immer, was gespendet wird. Das kriegen sie dann auch. Genau, und dann kriegen sie dann morgens und abends auch nochmal Nassfutter. Das ist aber auch, also je nachdem, was halt da ist.
0: Was ist schwierig an Ihrer Arbeit?
2: Also ich würde sagen, wenn man sich so ein bisschen an die Tiere gewöhnt hat und sie dann nach Hause gehen, ist das schon manchmal echt hart. Oder halt natürlich, wenn sie dann krank werden oder versterben im schlimmsten Fall, sage ich jetzt so. Das ist dann natürlich immer eine Sache, die schon weh tut. Ja.
3: Was macht dir besonders viel Spaß?
2: Natürlich die Katzen zu streicheln, mit denen zu kuscheln, zu spielen oder was halt auch immer sehr, sehr schönes ist, wenn wir halt Babys haben. Ne? Das ist natürlich dann auch immer so ein bisschen ein Highlight, würde ich sagen.
5: Wie lange bleiben die Tiere im Durchschnitt im Tierheim?
2: Es ist immer relativ abhängig davon, wie zugänglich die Tiere sind, sage ich mal. Also wenn wir jetzt Katzen haben, die halt sehr lieb sind, dann sind die natürlich auch schnell weg. Aber wir haben auch manchmal, wenn sie halt sehr scheu sind, sind sie auch manchmal schon ein paar Jahre hier. Das gibt's schon auch.
1: Wer kümmert sich um die Tiere, wenn sie krank sind?
2: Also zum Glück mache ich das ja hier nicht ganz alleine. Wir haben immer jemanden, der dann halt da ist. Also wir haben genug Mitarbeiter hier oder auch Ehrenamtliche, die dann halt da sind und die Tiere versorgen können.
1: Was machen die denn, wenn Tiere ankommen, die traumatisiert sind, eine seelische Erkrankung haben oder schwer misshandelt wurden. Was machen Sie mit den Tieren dann als erstes dann?
2: Ja, also wir versuchen ja schon, auf jedes Tier bestmöglich einzugehen, zu gucken, was das Tier halt braucht. Medizinisch werden die ja sowieso immer dann erstmal abgecheckt vom Tierarzt und dann ja einfach gucken, dass man dem Tier halt das so ein bisschen gibt, was es halt in dem Moment am besten braucht. Wenn es Ruhe ist, dann ja.
0: Wie gehen Sie mit Tieren um, die vermittelt wurden und leider wieder zurückgegeben wurden?
2: Dann schaut man natürlich erstmal nach den Gründen, warum kam das Tier jetzt zurück. Gibt ja zum Beispiel auch oft Katzen, die sich vielleicht dann mit der Zweitkatze einfach dann im neuen Zuhause vielleicht nicht vertragen haben. Da schaut man dann, dass sie dann eher vermittelt wird in einen Haushalt, wo halt noch kein Tier ist. Genau, halt einfach die Ursachen so ein bisschen beachten und dann es nochmal neu versuchen, ne?
4: Was sind Ihre schönsten Erinnerungen oder schönsten Erlebnisse?
2: Das ist eine ziemlich schwierige Frage, aber ich würde sagen, wenn man jetzt so eine schwangere Mutti hat zum Beispiel und hat die halt schon die ganze Zeit betreut in der Schwangerschaft und dann die Babys kommen und alle sind wohlauf, das ist schon immer sehr schön, würde ich das so nennen.
0: Können Sie auch Tiere mit nach Hause nehmen oder haben Sie eine Partnerschaft für ein Tier?
2: Also bei den Katzen ist das jetzt nicht so üblich, dass wir da welche mit nach Hause nehmen, außer es ist halt wirklich jetzt ein kleines Baby, was mit Flasche gefüttert werden muss oder so. Bei den Hunden, so die Stammleute, die halt immer mit den Hunden Gassi gehen, da geht dann auch schon mal ein Hund mit nach Hause, so für einen Tagesausflug oder so, aber bei den Katzen jetzt nicht. Genau.
0: Werden die kleineren und jüngere Tiere mehr zuerst vermittelt als die älteren?
2: Ich denke schon, dass man das auf jeden Fall so sagen kann. Also die kleinen Katzen sind immer sehr schnell vermittelt. Das ist schon so, ja.
1: Gibt es Tiere, die schwerer zu vermitteln sind?
2: Ja, auf jeden Fall die sehr scheuen Tiere, das kann man sagen. Dann, ja, schwarze Katzen ist schon auch manchmal ein Problem. Und halt Tiere, die vielleicht halt auch schon älter sind, Vorerkrankungen haben, Medikamente dann vielleicht brauchen, das ist dann halt auch schon manchmal schwierig, ja.
3: Wie bist du Tierpflegerin geworden?
2: Also ich wollte das eigentlich schon immer was mit Tieren machen, schon seit ich ein Kind war. Und dann bin ich tatsächlich eigentlich relativ zufällig über die Volkshochschule hierher gekommen. Und seitdem bin ich dann hier geblieben.
1: Gibt es in den Zellen zum Beispiel, unter den Tieren zum Beispiel Machtkämpfe oder Revierkämpfe zum Beispiel oder zum Beispiel bei Hunden zum Beispiel?
2: Für die Hunde kann ich das jetzt nicht so genau beantworten, aber die haben ja eigentlich so eher ihre einzelnen Zwinger hier. Bei den Katzen ist es schon so, wenn eine neue Katze in ein Zimmer kommt, dann müssen die das natürlich dann schon erstmal so für sich neu ausmachen. Aber meistens läuft das relativ problemlos, weil wir das ja auch so ein bisschen sortieren, wie die sich verstehen können.
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0: Lustiges Lied.
1: Das Eschwege Tierheim wird von einem Verein getragen. Es arbeiten festgestellte Mitarbeiter dort auch Ehrenamtliche und solche, so ich einen ehrenamtlichen Helfer lernen wir jetzt kennen. Annabelle ist Gassigängerin. Sie kommt regelmäßig nach der Arbeit ins Tierheim und geht damit einen oder mehrere Hunde spazieren. Eine wichtige Aufgabe, die angestellte Mitarbeiter gar nicht so leisten können.
2: Wie heißen Sie?
3: Also ich heiße Annabelle.
1: Welche Arbeit sind Sie tätig in Tierheim Eschwege?
3: Also ich bin ehrenamtliche Gassigängerin und wenn ich dann nach der Arbeit hierher komme, dann gucke ich, welcher Hund noch da ist, mit dem ich Gassi gehen kann und ziehe mir den an und gehe mit dem raus. Genau, und wenn ich von der Gassirunde zurückkomme, wird er wieder ausgezogen, also Geschirr und Halsband aus und Maulkorb zum Beispiel und gefüttert.
4: Warum braucht es Gassigänger?
3: Gassigänger braucht es, damit die Hunde ihren täglichen Auslauf bekommen, weil auch ein Privathund zu Hause zum Beispiel hat ja seine täglichen Gassi-Runden und die Hunde hier möchten auch gerne Gassi gehen und weil die Mitarbeiter das alleine gar nicht stemmen können, ist es immer wichtig, dass man Ehrenamtliche hat, die das mitmachen.
2: Mit welchen Tieren gehen Sie raus?
3: Genau, also ich habe immer so, sag ich mal, schon einen bestimmten Hund, mit dem ich immer rausgehe. Wenn der aber schon unterwegs ist, dann nehme ich auch einen anderen. Also ich bin da flexibel.
2: Wie oft machen Sie das?
3: Also ich komme so 5 bis 6 Mal die Woche hierher und mache das.
2: Gehen Sie alleine oder auch mal in der Gruppe?
3: Das kommt immer ein bisschen drauf an. Also wenn wir mehrere sind und die Hunde verträglich miteinander, dann gehen wir gerne in der Gruppe, weil das den Hunden auch immer hilft, sich aneinander zu gewöhnen und gut in der Gruppe laufen zu können. Wenn aber kein anderer da ist, gehe ich auch alleine.
2: Wie läuft so ein Spaziergang ab? Lernen die Tiere daraus was?
3: Das ist auch immer ein bisschen unterschiedlich. Also es gibt ja Hunde, die schon vieles können, auch gut an der Leine laufen. Da müssen wir dann oft nicht so viel machen. Aber wenn ein Hund zum Beispiel noch sehr zieht, versuchen wir schon, das so ein bisschen in den Griff zu bekommen und dem anzugewöhnen, dass man besser ja, nah bei einem läuft, damit es für einen selbst nicht so anstrengend wird. Wir üben auch mal Sitz oder Platz mit denen oder Pfötchen, je nachdem, wie die Zeit es zulässt. Wir gehen auch mal mit ihnen an den See nach hinten, damit sie mal ins Wasser können im Sommer. Genau, immer unterschiedlich, je nach Hund.
5: Was gefällt Ihnen dem Gassigehen?
3: Mir gefällt am Gassigehen erstmal der Kontakt mit den Hunden, weil ich Hunde sehr gern habe, mir aber zu Hause keinen eigenen halten kann. Mir gefällt aber auch die frische Luft, dass die Bewegung nach der Arbeit einfach mal rauszukommen.
2: Was ist manchmal schwierig?
3: Genau, also schwierig ist manchmal, wenn man Hundebegegnungen hat, also wenn nicht jeder Hund ist mit jedem verträglich und dann kann es schon mal schwer werden, den Hund halten zu können und so. Und dann ist es immer so ein bisschen, ja, immer eine spezielle Situation. Genau.
2: Wie würden Sie andere dafür überzeugen, Gassigängerin zu werden?
3: Ich würde Ihnen erstmal erzählen, wie toll das hier ist. Also mit den Hunden, die Arbeit, die Hunde im Allgemeinen, aber auch die Menschen hier. Es ist immer schon immer ein sehr freundlicher Umgangston. Und genau, also einfach, dass es Spaß macht, rauszukommen und mit den Hunden was zu unternehmen.
1: Wenn eure Tiere so andere Familie kommen, sind die dann auch traurig?
3: Das kommt immer so ein bisschen drauf an, welche Bindung man zu dem Hund hat. Also wenn man viel Zeit mit ihm verbracht hat und oft sucht sich ja der Hund so ein bisschen den Menschen aus und sich der Hund einen ausgesucht hat, dann fällt es schon mal schwer. Aber man freut sich natürlich überwiegend darüber, dass er ein neues Zuhause bekommt und hoffentlich sein für immer zu Hause. Genau, und wenn man nicht so viel mit dem Hund zu tun hat, dann freut man sich einfach nur.
0: Gehorchen die Hunde auch beim Gassigehen?
3: Also auch da kommt es immer auf den Hund drauf an. Gerade bei Hundebegegnungen ist es natürlich ein bisschen schwierig, aber an sich haben wir ja viel mit den Hunden zu tun, wer jetzt regelmäßig hier ist. Und dann funktioniert das immer sehr gut, dass die gehorchen, ja.
5: Wir haben hier vorhin einen Schäferhund namens Rex getroffen, der hat sich an der Pfote verletzt. Wobei hat er sich denn diese Verletzung zugezogen?
3: Der Rex hatte einen Tumor an seiner Pfote, also zwischen den Zehen, und der musste ihm entfernt werden. Und da deswegen hat er, sag ich mal, noch die Verletzung, weil das noch verheilen muss.
1: Wie lange arbeiten Sie hier in Tierheim Eschwege?
3: Dieses Jahr bin ich schon seit 8 Jahren hier mit dabei. Am Anfang eher so nur 1-2 Mal die Woche und inzwischen, wie gesagt, so 5-6 Mal die Woche seit so 3-4 Jahren. Genau.

0: Hör mir nochmal Sandra Ra. Die ist die erste Vorsitzende fürs Tierheim. Eschwege. Umgebung. Wir erfahren, was es da für Tiere gibt. Wie man ein Tier adoptieren kann. Wie wir den Tieren alle helfen können.
1: Wie heißen Sie?
2: Ich bin Sandra.
1: Was ist Ihr Job hier?
2: Ich bin die erste Vorsitzende vom Tierschutzverein.
1: Wie ist das Tierheim organisiert?
2: Also wir sind ein Tierschutzverein, der Tierschutzverein Eschwege und Umgegend e.V. Und wir haben ein angeschlossenes Tierheim. Das heißt, der Tierschutzverein betreibt das Tierheim. Der Verein hat einen Vorstand, da sind 8 Vorstandsmitglieder drin und die regeln das Geschäftliche. Und dann haben wir eine Tierheimleitung, die regelt den Alltag hier vor Ort.
3: Was genau sind Ihre Aufgaben?
2: Also ich kümmere mich viel um geschäftliche Aufgaben, also so viel um Schriftliches und so, was wir satzungsmäßig machen müssen. Und ansonsten, wenn ich hier vor Ort bin, gehe ich ans Telefon, wenn das klingelt, und beantworte Anfragen telefonisch oder E-Mails. Ansonsten, wenn es mal Zeit bleibt, gehe ich auch mal mit dem Hund Gassi oder wir treten halt ein, wenn jemand krank ist oder verhindert, dass wir dann für die Pfleger einmal eintreten und die Tiere versorgen, sowohl im Katzenhaus als auch im Hundehaus, also von allen ein bisschen.
4: Wie lange machen Sie das schon?
2: Also ehrenamtlich tätig bin ich seit 2013 hier im Tierheim und die erste Vorsitzende bin ich seit letztem Jahr.
5: Warum haben Sie sich fürs Arbeiten mit Tieren entschieden?
2: Weil ich schon von klein auf immer Tiere hatte auch und sehr tierlieb bin und angefangen hat das Ganze, dass wir uns hier eine Katze adoptiert haben aus dem Tierheim und dann haben wir uns überlegt, okay, man könnte ja noch mehr machen und mal Gassi gehen. Ja, und dann hat sich das so weiterentwickelt und es ist ja dann auch ehrenamtlich, das heißt neben meinem anderen Job, und es ist eine sehr schöne Abwechslung zum Büroalltag. Man hat einfach mit den Tieren zu tun und Tiere sind die besseren Menschen und das ist immer noch mal, man kommt runter abends.
6: Ist es günstig, einen Zehhund in der Wohnung zu halten oder besser im Zwinger?
2: Also Zwingerhaltung ist auch nicht mehr erlaubt vom Tierschutzgesetz her. Also es ist immer schöner, das Tier mit im Haus zu halten. Ein Schäferhund in der Wohnung ist vielleicht ein bisschen eng, je nachdem wie groß die Wohnung ist. Wenn man eine große Wohnung hat, geht es auch. Ein Haus wäre schöner, aber er sollte schon Familienanschluss haben, so einen Hund, und auch mit dabei sein und nicht irgendwo draußen im Zwinger.
3: Wie finanziert das Tierheim?
2: Also wir bekommen von den Gemeinden aus dem Werra-Meißner-Kreis, mit denen haben wir Fundtierverträge, so nennt sich das. Und dort bekommen wir jährlich 50 Cent pro Einwohner als Fundtierkostenpauschale. Aber zum größten Teil, weil das kann man sich ja ausrechnen, bei den Einwohnern, die wir im Werra-Meißner-Kreis haben, ist das nicht sehr viel Geld, was da zusammenkommt. Und zum größten Teil finanzieren wir uns tatsächlich über Spenden. Also ob das Futterspenden sind oder Sachspenden oder Geldspenden, also das ist ganz wichtig. Ein Teil sind auch unsere Mitgliedsbeiträge, aber das ist auch ein sehr geringer Teil dann noch.
0: Wie kann man ihm das Futter zukommen lassen?
2: Also man kann ganz klassisch einfach zu unseren Öffnungszeiten vorbeikommen. Schön ist es, wenn man sich tatsächlich vorher einmal informiert, was wir benötigen, weil ganz oft fehlt es vielleicht mal an Nassfutter und nicht an Trockenfutter. Und dann kann man immer vorher nochmal sagen, was wir tatsächlich benötigen. Und man kann auch einfach mal spontan, wir haben in so einigen Supermärkten, zum Beispiel bei Tegut, bei Kaufland und bei Herkules, Spendenboxen stehen, wo man dann auch einfach mal spontan beim Einkaufen was mitkaufen kann und dort einfach hinterlegen kann. Und die werden dann von uns regelmäßig geleert.
6: Wie viele Tiere können hier leben?
2: Also maximal würde ich sagen 30 Hunde und bei den Katzen so 80 maximal. Also dann ist es schon sehr eng.
1: Welche Tiere können hier leben?
2: Also bei uns können sogenannte Haustiere leben. Das heißt Hunde und Katzen, Kleintiere, wozu Kaninchen gehören, Meerschweinchen, Hamster, Mäuse, Ratten, und auch allerlei Vögel. Also wir können alles bei uns aufnehmen, wobei manche nur zeitweise. Also gerade bei Vögeln haben wir jetzt nicht so die Unterbringungsmöglichkeiten hier bei uns im Tierheim. Da haben wir aber sehr schöne Pflegestellen, die auch dann so Fundvögel für uns dann einfach aufnehmen, weil meistens tatsächlich kein Besitzer gefunden wird bei Vögeln. Und auch Ratten und Mäuse ist auch temporär, also eher nur zeitlich begrenzt, dass wir die aufnehmen können tatsächlich.
3: Wo kommen die Tiere?
2: Das ist ganz unterschiedlich. Wir haben hier bei uns relativ viele Fundtiere, die gefunden werden draußen irgendwo und dann hier bei uns abgegeben werden. Wir haben aber auch Abgabetiere, wo sich bei den Besitzern von den Tieren die Lebensumstände ändern, die vielleicht älter werden oder krank werden, ins Pflegeheim ziehen müssen und ihre Tiere nicht mitnehmen können oder so. Oder manche auch umziehen und ihre Tiere nicht mitnehmen können. Ja, so das sind so die Orte, wo die Tiere herkommen. Also aus den Familien oder halt gefunden.
0: Wie viel Futter wird hier am Tag so verbraucht?
2: Das ist ganz unterschiedlich, wie viele Tiere wir zurzeit da haben. So für einen Hund, der so mittelgroß ist, würde ich schätzen, dass man so 2 Becher Futter, Trockenfutter am Tag verbraucht und eine halbe Dose Nassfutter. Und bei Katzen würde ich auch pro Katze so eine halbe Dose Nassfutter und so kleine Schälchen Trockenfutter sagen. Und dann so in Kilo kann ich es nicht sagen.
5: Warum ist es so wichtig, dass es Tierheime gibt?
2: Ja, das ist eine sehr gute Frage. Warum ist es wichtig, dass es Tierheime gibt? Wir sind ja sozusagen eine Auffangstation für die Tiere, die nicht gewollt sind oder die nie vielleicht jemanden hatten, der sie wollte oder wo sie gelebt haben und die dann hier umsorgt werden und vielleicht doch noch die Chance haben auf ein schönes Zuhause. Und ich denke, wenn es keine Tierheime gäbe, gäbe es ziemlich viele Tiere, die nicht gut gehalten werden, die dann vielleicht auch misshandelt werden oder schlecht gefüttert, vielleicht nur in einem dunklen Raum sitzen oder nur draußen irgendwo sitzen. Und ja, oder auch ziemlich viele herrenlose Tiere, die draußen rumlaufen. Irgendwelche streunende Hunde und Katzen. Und ja, also es wäre dann auf jeden Fall draußen nicht so harmonisch, denke ich.
1: Arbeiten Sie mit Tierauslandsorganisationen zusammen?
2: Da haben wir tatsächlich, da gibt es. An sich ist es keine Tierauslandsorganisation. Es ist ein deutsches Tierheim, das ein deutscher Tierschutzverein, das ein Tierheim in Rumänien betreibt. Die Smoira, das größte Tierheim in Rumänien. Der Tierschutzverein sitzt in Dettenhausen. Und die haben ursprünglich in Rumänien die Hunde, die freilaufend waren, eingefangen, kastriert und wieder ausgesetzt. In Rumänien gab es dann vor ein paar Jahren ein neues Gesetz, dass Hunde, die eingefangen werden und in sogenannte Tötungsstationen gebracht werden, wenn die nach 14 Tagen nicht abgeholt werden, dass sie dann getötet werden. Und damit machen ziemlich viele Menschen ziemlich viel Geld, weil es dann für jedes Tier eine Prämie gibt. Und jetzt kann dieser Tierschutzverein die Hunde, die sie aufnehmen und kastrieren, nicht mehr wieder raussetzen, weil dann der Nächste das Tier wegfängt und es dann wieder irgendwo landet. Und wenn wir hier tatsächlich Platz haben bei uns und auch sagen können, okay, es ist jetzt kein anderer Hund, der hier vor Ort irgendwie Hilfe braucht von uns, dann nehmen wir auch mal Hunde aus der Smoira auf über den Deutschen Tierschutzverein und vermitteln die dann hier bei
0: Ihnen helfen. Wie können unsere Hörer ihm helfen?
2: Also Hilfe brauchen wir immer. Ehrenamtliche Hilfe, darüber freuen wir uns auf jeden Fall immer. Sei es Gassi gehen oder auch mal einfach Katzen streicheln oder irgendwas. Natürlich Geld spenden, Futter spenden. Gerne auch Mitglied werden bei uns als tierfreundlicher Mensch. Und ja, das ist so das, womit uns jeder mit kleinem Aufwand helfen kann.
6: Wann sind die Öffnungszeiten? Wann darf man die Tiere besuchen?
2: Also wir sind täglich von 8 bis 12 und von 16 bis 18 Uhr hier. Unsere Tiere besuchen kann man, wenn man an einem Tier interessiert ist, über einen Termin, weil wir uns gerne Zeit nehmen möchten für die Interessenten der Tiere. Zum Gassi gehen kann man kommen vormittags ab 10 und nachmittags ab 16 Uhr. Da muss man sich auch nicht vorher anmelden. Beim ersten Mal muss man einen kleinen Fragebogen ausfüllen, wo man so ein paar Daten von sich angeben muss und bekommt einen Infozettel mit den Sachen, die man beim Spaziergang machen darf und die man nicht machen sollte. Und dann kann man mit den Hunden Gassi gehen.
5: Wie werden die Tiere denn ausgesucht für die Gassigänger?
2: Also unsere Pfleger kennen die Hunde ziemlich gut und wissen, wie sie sich so verhalten draußen auch. Und wenn die Gassigänger kommen und sagen, sie haben noch keine Hundeerfahrung, dann gibt es die netten, leicht händelbaren Hunde. Und die ganzen schweren Kaliber, die sind tatsächlich auch nur für unsere Stammehrenamtlichen zum Rausgehen. Also da wird dann schon einfach geguckt, je nachdem, was die Gassigänger so mitbringen an Erfahrung, da wird dann der Hund danach ausgesucht, tatsächlich.
3: Wie läuft das ab, wer jemanden ein Tier adoptieren möchte?
2: Also als erstes, was wir eben schon hatten, am besten einen Termin machen, damit jemand Zeit hat für die Interessenten, um zu schauen, welches Tier am besten passt. Bei den Katzen kann man dann in die jeweiligen Zimmer reingehen und die Katzen einmal kennenlernen und kann gucken, ob jemand kommt oder nicht kommt. Und bei den Hunden kommt einmal jemand mit, der so ein bisschen was über die Hunde erzählt. Die meisten Interessenten bringen ja schon Ansichten mit, wie das Tier sein soll. Und manche haben auch schon online gesehen, welche Tiere für sie interessant wären. Bei den Katzen ist es dann so, das ist relativ problemlos. Dann kann man meistens, wenn man die Katze sich ausgesucht hat, auch schon am gleichen Tag mitnehmen, wenn man das möchte. Bei den Hunden ist es ein bisschen anders, weil Hunde sich ja auch erstmal ein bisschen an die Menschen gewöhnen müssen. Und deswegen muss man da erst so 2-3 Mal Gassi gehen mit dem Hund, den Hund ein bisschen kennenlernen. Dann kann man auch mal einen Probetag machen bei den Hunden. Also kann den Hund morgens bei uns abholen, mit nach Hause nehmen und gucken, wie verhält er sich zu Hause. Bringt ihn abends wieder zurück und ja, kann ihn dann auch irgendwann adoptieren, wenn dann alles passt.
4: Was kostet das Ganze?
2: Also wir haben für jedes Tier eine Schutzgebühr bei uns. Das ist ganz unterschiedlich. Bei den Katzen kommt es darauf an, wie alt sie sind, ob sie kastriert sind, ob sie schon geimpft sind. Da gibt es dann so eine kleine Staffel von 30 Euro bis 120 Euro, je nachdem, bei Kastration und Impfung dann immer, ist halt mehr Schutzgebühr. Und bei den Hunden ist es auch unterschiedlich. Unkastrierte Hunde, da sind wir bei einer Schutzgebühr von 300 Euro. Bei einem kastrierten Rüden haben wir 350 und bei einem kastrierten Weibchen 400 Euro. Also die sind dann aber komplett fertig. Also die sind dann kastriert, geimpft, gechippt. Also einmal das Rundum-Paket.
0: Wo ist Ihr Lieblingsplatz im Tierheim?
2: Also ich bin tatsächlich am liebsten irgendwo mittendrin. Wenn wir eine Hundegruppe haben, gerne mittendrin im Auslauf, weil es einfach schön ist, Hunde beim Kommunizieren zu beobachten. Und auch in den Katzenhäusern, wenn da einfach mehrere Katzen sind, die miteinander interagieren und sowas, das ist einfach immer am schönsten. Und ganz besonders schön finde ich es tatsächlich, wenn man so nach einem turbulenten Nachmittag, wenn alle gegangen sind und man noch als letztes im Tierheim ist und es ist im Tierheim ganz ruhig. Das ist dann nochmal eine ganz andere Erfahrung und auch immer sehr schön.
1: Gibt es Tierpsychologen oder Tiertherapeuten, wenn die Tiere irgendwas haben?
2: Das haben wir tatsächlich nicht. Also Tierpsychologen oder Therapeuten hatten wir jetzt bei uns noch nicht. Wir hatten jetzt tatsächlich mal 2 Hunde, mit denen wir zu einem Tierphysiologen gefahren sind, weil die ein paar Probleme mit den Gelenken haben. Die wurden da mal untersucht. Für verhaltensauffällige Hunde haben wir tatsächlich eine Trainerin, die auch eine Hundeschule hat hier im Werra-Meißner-Kreis, die sich auch sehr viel mit verhaltensauffälligen Tieren beschäftigt. Die kommt einmal die Woche ehrenamtlich zu uns und kümmert sich um die schwierigeren Hunde oder setzt auch mal Hunde zusammen bei uns, also macht dann Gruppen mit den Hunden. Das ist so, was wir an, also von ihr haben wir die Unterstützung dann auf jeden Fall. Genau.
3: Der Tierschutz Tierheim Eschwegewild 70. Was ist da alles geplant?
2: Also wir haben einen Tag der offenen Tür geplant. Der ist am 27. Juni von 12 bis 16 Uhr. Einen genauen Ablaufplan gibt es noch nicht, aber es gibt auf jeden Fall Führungen durchs Tierheim, Infostände, was zu essen, was zu trinken, was für die Kinder. Ja, also das ist so der Plan bis jetzt.
1: Was wünschen Sie sich für das Tierheim?
2: Also ich wünsche mir, dass wir weiterhin so viele zugewandte Menschen haben, die uns mit Spenden, ehrenamtlicher Mitarbeit und auch nur mit Werbung für uns oder durch die Adoption eines Tieres weiterhin unterstützen und das Tierheim somit auch fortbestehen kann, so wie es jetzt ist.
5: Vielen Dank für das Interview und für die schöne Führung.
2: Sehr gerne.
6: Das war schon unsere Sendung zum Tierheim Eschwege. Wir bedanken uns bei all unseren Gesprächspartnern und natürlich bei den Tieren, die uns einen Nachmittag in ihr Heim auf Zeit ließen. Sie erreichen das Tierheim über die Nummer 05651 1733 täglich, auch am Wochenende von 9 bis 12 Uhr und von 16 bis 18 Uhr. Gassigänger können zwischen 9 und 12 Uhr und von 16 bis 18 Uhr einfach vorbeikommen und bekommen dann einen Hund zugeteilt. Und nun verabschiedet sich die FD-Radio-Crew für heute von Ihnen. Ich bin Manuel Hauswald und mit mir am Mikrofon waren Lena, Gerd, Nanette, Zosi, Lena und Torben. An der Technik wie immer Torben. Tschüss.
7: Tschüss.
8: Tschüss.
9: Tschüss.
8: Tschüss.
9: Tschüss.
8: Tschüss.
9: Eins, zwei, drei.
8: Tschüss.
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15: Herzlich willkommen bei Radio RFM. Schön, dass Sie eingeschaltet haben. Ich bin Stefanie Müller und heute wird's künstlerisch in dieser Sendung. Wir reden über Kunst, über ganz verschiedene Kunst, über Street Art, über Make-up, über Bodypainting. Das wird ganz spannend heute. Wir haben heute nämlich zwei Künstler zu Gast. Interessanterweise einer aus Kassel, Hans Hebestreit, und aber auch Annette Lüllepop hier aus Eschwege. Und da die beiden zusammengekommen sind, die werden uns gleich erzählen, wie das passiert ist, Es geht um eine Ausstellung in Kassel und es geht auch um die Kassel Artists. Aber wie gesagt, durch Annette haben wir die Verbindung zu Eschwege. Und du bist ja hier auch bekannt schon, Annette, mit deinen künstlerischen Aktionen, mit Bodypainting, mit Babybauch anmalen. Das finde ich ja auch eine ganz tolle Idee. Aber das werden wir heute alles erfahren. Wir werden uns die Künstler angucken. Wir werden euch kennenlernen. Wir werden natürlich über die Ausstellung sprechen, über die Kassel Artists, wie das zustande kam. Und genau, aber jetzt stellt euch erstmal vor. Wir fangen mit Annette an. Damen zuerst und Eschwege zuerst. Es tut mir leid. Ja. Genau. Liebe Annette, wer bist du? Was machst du?
8: Ja, mein Name ist Annette Lüllepop. Manche kennen mich in Eschwege auch durch mein Kosmetik- und Fußpflegegeschäft. Mhm. Und künstlerisch, muss ich sagen, bin ich eigentlich schon mein ganzes Leben lang aktiv. Und angefangen hat das ganz klassisch mit Malerei. Aber auch relativ früh habe ich meine Liebe zum Make-up entdeckt. Und das hat sich dann immer weiterentwickelt bis hin zur Maske und zum Bodypainting. Mhm. Und vor 2 Jahren war ich tatsächlich bei den Bad Hersfelder Festspielen dann auch in der Maske tätig. Das war auch eine tolle Erfahrung.
15: Also Maske heißt Schauspieler
8: Schminken.
15: Bühnen-Make-up. Mhm. Ja, ja.
8: Und ja, nach mittlerweile 30 Ausstellungen in Deutschland und ein paar hatte ich dann auch mal im Ausland, arbeite ich heute nicht nur auf Leinwand, sondern auch auf ungewöhnlichen Materialien. Zum Beispiel bemale ich auch afrikanische Holzmasken oder Skulpturen mit paradiesischen Motiven und eben direkt auch auf den Menschen, was Körperbemalung oder Bodypainting oder Bekanntheit auch ist. Und das hat mich sogar bis zum World Body Painting Festival in Österreich gebracht.
15: Ja. Was ich total, total witzig finde, die Hörer können uns ja gerade nicht sehen. Ich kann dich aber sehen und du kommst wahrscheinlich gerade aus deinem Studio. Du bist komplett weiß angezogen. Ist ja oft so, dass ja auch in Arztpraxen so ist und bei den Kosmetikstudios so. Und redest aber halt von ganz bunten Bildern, von bunten, bunt bemalten Menschen. Und sitzt hier aber ganz in weiß. Ne?
8: Genau.
15: Aber du kamst in einer total super farbig knalllilanen Lederjacke an. Also da ist Farbe schon dein.
8: Ne? Ja.
15: Bevor wir gleich kurz zu Hans kommen, habe ich noch eine Frage. Wenn du sagst, bei dir hat es schon früh angefangen, was heißt früh? Wann hast du
8: Kindergarten
15: angefangen?
8: Kindergarten tatsächlich.
15: Nein.
8: Ja.
15: Wirklich?
8: Mhm.
15: Im Kindergarten schon?
8: Habe ich alles angemalt und später dann auch bei meiner Oma zu Hause. Wir hatten einen Wintergarten, wo ich gewisse Flächen tatsächlich die Möbel anmalen durfte, schon als Kind.
15: Ja. Mhm. Ach, das ist ja schön. da hat es aber echt früh bei dir angefangen.
8: Ja.
15: Okay. Und lag das irgendwie in der Familie? Also hast du künstlerische Eltern?
8: Gar nicht. Also meine Uroma hat zwar mal Gedichte geschrieben und auch so ein bisschen dazu illustriert, aber jetzt, es war bei uns keiner Künstler.
15: Okay. Ja, schön. Hast du, gibt es so Momente, wo du sagst, ich habe jetzt eine Idee? Also klar, man ist in der Arbeit und man hat andere Termine, man kann nicht immer, wie man will, aber hast du so Momente, wo du sagst, boah, jetzt fällt mir was ein, jetzt muss ich was malen?
8: Genau.
15: Ja?
8: Aber meistens leider, also ich schreibe mir das oft auf, aber leider habe ich relativ wenig Zeit, seitdem ich selbstständig bin, das da auch umzusetzen. Und die Zeit muss man sich dann wirklich nehmen. Ich sage immer dann, ich mache jetzt einen Termin mit mir selbst. Ne?
15: Ach ja.
8: Und dann setze ich mich wirklich mal ein paar Stunden hin und man fährt dann auch tatsächlich runter. Mhm. Also man kommt auf andere Gedanken. Mhm. Ist schon ein schönes Hobby.
15: Ja, schön. Ja, wenn man es kann. Wobei, nein, also jeder kann malen. Vielleicht kriegt nicht jeder eine Ausstellung, so wie ihr. Aber malen, sich künstlerisch ausdrücken kann jeder. Gut, bevor wir in die Details kommen, das machen wir auf jeden Fall auch mit Bodypainting und wie das funktioniert und Maske und was für Bilder du ausstellst, wollen wir Ihnen, liebe Hörer, erstmal Hans Hebestreit vorstellen. Er sitzt nämlich auch hier im Studio und er vertritt sozusagen die Kasseler oder ich weiß nicht, Kasseläner Kunst, die Kassel Artists, wobei du vorher im Vorgespräch schon gesagt hast, der Name gefällt dir eigentlich gar nicht, so Kassel Artists. Aber was das genau ist und wer du bist, das würden wir jetzt gerne erfahren. Seit wann machst du Kunst?
12: Ja, zu meiner Person, hier ist der Hans. ich habe vor circa 5 Jahren angefangen zu malen. Ich wusste, dass ich das vorher auch konnte, aber die Möglichkeit hatte ich jetzt nicht von der Arbeit her, von 3 Söhnen, die mit Fußball und BMX fahren, sogar mit Weltmeisterschaft und sowas verbunden war, gab es für mich keine Zeit, jetzt diese kreative Auszeit zu nehmen zum Malen. Ich habe dann gesehen, dass mir das sehr viel Spaß macht und habe anhand mit anderen Menschen, die das befürwortet haben, halt weitergemacht. Ich stehe jetzt eigentlich so sehr gut mit meiner Malerei, dass ich die auch ständig ausstellen kann, habe mir aber auch ein paar Motive, ich sag mal Motive, meine Kunst ein bisschen ausgearbeitet. Das sind einmal meine bunten Bilder, die in Kassel unter gute Laune Bilder laufen. Die nenne ich ein Bund fürs Leben. Das habe ich mir auch schützen lassen. Und dann habe ich noch des Weiteren mit Astronauten angefangen. Die Astronauten haben halt so für mich den Wert, wenn ich an meine Kinder denke, die den früher gefragt wurden, was möchtest du denn gerne mal werden? Dann kam unter anderem auch mal Astronaut von Kindern. Und irgendwann hatte mich mal ein Junge geschockt und meinte, ich gehe wie mein Vater ins VW-Werk. Da habe ich tatsächlich...
16: War dir das zu banal oder was?

0: Genau, einmal im Pop-Art und dann versuche ich das auch so wiederzugeben, wie man sich das im Himmel halt auch so vorstellen kann. Es ist ziemlich leicht, weil keiner kann mir hundertprozentig sagen, da ist was Falsches oder da ist was nicht Falsches. Aber die sind schon immer ein guter Eyecatcher, diese Astronauten. Und ich weiß es nicht, ob ich jetzt davon 100 oder schon mehr oder weniger gemacht habe. Aber ich müsste eigentlich bei um die 100 sein. Und ich biete auch noch Workshops für Astronauten an, wo ich mittlerweile, glaube ich, auch schon 400 Workshop-Teilnehmer hatte für meine Astronauten in groß, in klein. Gerade letztes Wochenende haben wir einen Astronaut gemacht mit der Tante und einem kleinen 9-jährigen Jungen, der Philipp. Die waren über 2 Tage bei mir und haben einen 1,50 Meter großen Astronaut gemalt. Ja, wenn ihr die Augen gesehen hättet, das man ja im Radio nicht sieht, die waren so groß, die waren so glücklich, da sowas hingezaubert zu haben. Das ist eine ganz tolle Sache. Und ich sag mal, man macht die Leute halt glücklich damit. Mhm. Ob sie es von mir kaufen oder auch geschenkt kriegen. Ich habe viele Begegnungen bei meinen Ausstellungen, dass Kinder beeinträchtigt zu mir kommen. Und wenn ich dieses Lächeln sehe, dass die kleinen Zähnchen aus dem Mund rauskommen und er kann sonst nichts anderes machen, sich nicht bewegen, dann kommt das ganz oft vor, dass ich sage, wisst ihr was, nehmt den einfach mal mit, wenn der da so eine Freude hat. Mhm. Das ist für mich mehr wert als irgendwie, als Geld oder irgendwas. Das macht Spaß. Mhm. Und da ich so und so immer bereit bin, irgendwo meine Bilder versteigern zu lassen, geht das auch immer in Kassel an die kleinen Riesen oder an andere Vereine. Wir hatten gerade jetzt für eine 2 Astronauten für eine Schule in Malawi. Das hat jemand organisiert. Da sind aber 38 andere Bilder versteigert worden von anderen Künstlern. Ja, so schlägt man sich die Zeit rum.
1: Ja, wir müssen vielleicht dazu sagen, dass die Hörer das so ein bisschen einordnen können, dass du mittlerweile in Rente bist.
0: Ja, ich bin ganz kurz davor.
1: Ganz kurz davor, aber schon seit ein paar Jahren sozusagen nicht mehr an der Arbeit.
0: Nicht mehr an der Arbeit.
1: Genau. Ja. Und im Vorgespräch hattest du auch noch erzählt, dass du halt dann auch den Raum hattest, weil deine Söhne waren dann irgendwann auch mal ausgezogen.
0: Ja,
1: einer davon Astronaut geworden?
0: Nein, die sind alle 3 wie ich Mechaniker geworden. Oh. Alle 3. Der eine ist Metallbaumechaniker, der andere arbeitet im VW-Werk.
1: Okay.
0: Konnte sich aber
1: kann keiner schreiben.
0: Konnte sich aber dadurch das VW-Werk schon eine halbe Wohnung in Spanien leisten. Und der Jüngste ist Anlagenmechaniker. Also die haben es alle. Ich bin ja auch Mechaniker.
1: Ja. Ja. Genau, und dann hattest du erzählt im Vorgespräch, dass du dann eben ein leeres Zimmer hattest, weil die Söhne halt ausgezogen waren, oder sogar mehrere leere Zimmer, und du gesagt hast, so, das ist jetzt mein Atelier, da male ich, das ist toll.
0: Ja, das musste sofort von mir eingeplant werden. Ja. Was ich nicht mag, ist jetzt einfach so eine Staffelei da rein und das alles so klassisch zu machen. Ich habe mir einen großen Tisch gebaut mit Rollen, dass ich von allen Seiten an die Bilder dran komme, weil die auch schon mal großformatig sind, wie das letzte Astronautenbild mit David Bowie und Elton John drin. Das ist auch schon 1,30 Meter mal 1,70 Meter groß. Also das ist schon enorm, da braucht man Platz für. Aber ich bin, wie schon an der Arbeit, wie zu Hause, schon immer erfinderisch gewesen und weiß mir zu helfen.
1: Okay, so, jetzt müssen wir euch beiden zusammenkriegen. Also Annette und Hans, ne? Annette in Eschwege, aber natürlich viel in Kassel unterwegs zum Bummeln, Shoppen, Ausstellungen besuchen. Weil es jetzt hier in Eschwege, naja, wie soll man das sagen? Es gibt hier auch Kunst, aber wahrscheinlich gibt es in Kassel ein bisschen mehr.
2: Ja, es ist halt dadurch, dass Kassel auch eine wesentlich größere Stadt ist, ist es natürlich wahrscheinlicher, da auch Gleichgesinnte zu treffen. Und was halt auch ist, ich habe ja vorher auch in Kassel mal 4 Jahre gewohnt und da habe ich natürlich auch noch ein bisschen so Kontakte.
1: Ja, ja, genau. Aber du hast mir erzählt, du warst quasi unterwegs in Kassel und hast eben die Kassel Artists gesehen, diese Gruppe, irgendwie so eine Werbung.
2: Genau, in der Königsgalerie.
1: Ja, genau. Und hast gesagt, Mensch, ich gucke mal. Und so seid ihr zusammengekommen und es gibt demnächst eine Ausstellung, wo du, Annette, mitmachst.
2: Ja.
1: Genau. Wann ist die? Wo ist die? Wo findet man diese Ausstellung?
0: Also die Ausstellung ist im Schlosshotel Kassel. Der Manager, der Herr André

0: Gafflers, der ist uns sehr wohl gesonnen. Der freut sich, dass er uns zwei riesengroße Räume zur Verfügung stellt, wo 15 bis 20 Leute bestimmt 8 Bilder präsentieren können. Das ist am 31. Mai am Sonntag. Um 12 Uhr beginnt die Veranstaltung und ist um 18 Uhr zu Ende. Zwischendurch haben wir natürlich noch einen tollen Biergarten vom Schlosshotel und Bratwurst und Getränke natürlich.
1: Immer wichtig.
0: Und unsere Veranstaltungen sind erstmal die Annette, die zum Teil, ich habe gelesen, von 13 bis 15 Uhr ihr Bodybuilding.
1: Bodybuilding wäre auch nicht schlecht,
2: ja.
0: Bodybuilding, ja.
1: Bodypainting,
0: genau. Dann habe ich noch einen 10-jährigen Jungen. Arial, ich habe jetzt den Kopf leider nicht im Kopf, seinen Namen im Kopf, der spielt uns für 20, 30 Minuten auf seinen Cello vor. Mhm. Und die Katja von Kassel, die eine halbe Stunde ihre Chansons singt, dass wir ein bisschen Programm haben. Und vielleicht kann man ja auch den einen oder anderen Schlossparkbesucher auch noch anlocken.
1: Ja. Und das ist quasi die Vernissage. Wie lange geht die Ausstellung? Wie lange dauert das?
0: Von 12 bis 18 Uhr.
1: Ja.
0: Also wir haben 6 Stunden.
1: Ist die Vernissage. Aber danach kann man doch bestimmt auch noch gucken, die Bilder angucken, oder?
0: Nee, danach wird abgebaut.
1: Ach so, okay, das ist der eine Tag.
0: Das ist einfach nur der eine Tag.
2: Also man muss am 31. Mai nach Kassel ins Schlosshotel kommen.
1: Ja, gut, okay. Gut, wir reden gleich mal weiter. Wir spielen mal kurz Musik. Und wir haben schon überlegt, weil du ja ganz viel, Hans, von Astronauten auch erzählt hast, hast du dir 2 Lieder gewünscht. Welches möchtest du zuerst hören?
0: Ich würde das von David Bowie Live on Mars hören.
1: Gut, dann hören wir das jetzt.

0: jetzt waren wir musikalisch auf dem Mars. Sehr, sehr schön, wir sind aber alle wieder heile gelandet, hoffe ich. Genau, Sie hören RFM, im Studio sind Stefanie Müller und Hans Hebestreit von den Kassel Artists und Annette Lüllepop, die ja mittlerweile auch dazu gehört und hier aus Eschwege kommt und auch Künstlerin ist. Und wir haben gerade vor der Musik gehört die Vernissage, die am Sonntag, 31. Mai, stattfindet im Schlosshotel in Kassel. Dass es da natürlich auch Programmpunkte gibt, also Musik und Kunst und das
1: Essen
0: gehört ja
1: und Trinken.
0: Essen und Trinken gehört ja sowieso alles zusammen. Und bevor wir über die Bilder sprechen, die ihr da ausstellt, du auch, Annette und Hans, ein Programmpunkt ist das Bodypainting und ich finde das so spannend, weil das ist sowas was Besonderes und ich habe ja auch schon mal ich habe schon zweimal gesehen, wie du das machst, Annette, und einmal sogar im Dunkeln mit leuchtender, mit so Fluoreszenz.
1: Genau, Farbe.
0: UV-Farbe. Mhm. Genau, das braucht der UV-Licht, glaube ich, auf der Bühne.
1: Genau,
0: ne? Genau so war es. Deswegen würde ich dich gerne erstmal fragen, dass unsere Hörer sich mal das vorstellen können, was sie, weil das gehört ja eigentlich zur Ausstellung dazu. Es ist nicht nur Programm, es ist ja auch Kunst. Es gehört ja dazu. Wie funktioniert Bodypainting? Also erstmal, wo kriegst du den Menschen her, der sich bereit erklärt, sich da hinzustellen? Ja. Weil das ist ja auch nicht in 5 Minuten gemacht, oder?
2: Mhm. Also es dauert schon Stunden,
0: ja.
2: Aber es ist für die meisten auch sehr entspannend. Und meine Models habe ich natürlich im Laufe der Jahre, ich hatte ja kurz mal angerissen, ich war beim World Body Painting Festival und auch auf verschiedenen Messen in Düsseldorf, in München und in Leipzig und habe da auch immer beim Body Painting mitgemacht. Und dann kennt man natürlich sich unter, also das ist so eine eigene Szene quasi.
0: Ah, okay.
2: Und man kennt sich dann auch untereinander. Ja. Und dann lernt man natürlich auch verschiedenste Menschen kennen. Und ich mag also natürlich auch Models, richtig, also wirklich richtige Models, aber auch, was für mich sehr interessant ist, weil ich ja Kunst auch erlebbar machen möchte als Künstlerin, keine Models, extra keine Models, sondern ganz normale Menschen, sage ich jetzt mal, ganz normale Frauen anzumalen, die da mit entweder ihrer Persönlichkeit mal in eine andere Rolle schlüpfen wollen, einfach dieses Erlebnis mal haben möchten, sich selbst auch mal anders kennenzulernen, anders zu sehen. Und das finde ich auch so faszinierend an dieser Kunst. Leider ist sie halt eben auch sehr vergänglich, deswegen sind die Fotos dann immer wichtig. Entweder arbeite ich dann mit Fotografen zusammen oder mache selber Fotos.
0: Ja.
2: Genau, und dann auch an unterschiedlichen Orten, auf Messen, privat bei mir im Kosmetikstudio habe ich auch so ein kleines Atelier, wo Fotomöglichkeiten sind oder auch draußen. Ne? Also es gibt ja hier, wir haben ja eine wunderschöne Landschaft im Werra-Meißner-Kreis.
0: Ja.
2: Ich durfte ja auch das pinken Mond-Bodypainting vor 2 Jahren
0: machen.
2: Ja,
0: bei der Frau am Frau-Holle-Teich. Ne?
2: Das war letztes Jahr, genau.
0: Jahr?
2: Also ich mache jedes Jahr auch Natur-Bodypainting. Genau.
0: Genau, ja. Aber ist das nicht für so ein, also wenn ihr jetzt Bilder malt, dann kann ich mir die ja an die Wand hängen. Ne? Diese riesen Astronauten hängen an der Wand. Aber das auf den Bauch oder auf den Körper gemalt, das waschen die ja abends wieder ab. Die gehen ja abends in die Dusche.
2: Genau, und dann hast du natürlich das Foto.
0: Ja, ne? Die haben das, aber für dich ist es ja dann wieder weg.
2: Ja.
0: Du hast was geschaffen, was dann wieder abgeht. Ist das nicht komisch?
2: Aber alles auf diesem Planeten ist vergänglich.
0: Ja,
2: und deswegen sollte man sich auch bewusst sein.
0: Ja.
2: Ne, es ist halt, und das ist natürlich schneller vergänglich. Aber
0: sind das spezielle Farben, so die auf der Haut gut halten?
2: Genau, die sind dermatologisch getestet, sind extra Bodypainting oder auch Theaterfarben, die wie bunte Creme funktionieren. Also die Haut kann atmen, sind auch Allergiker getestet, finde ich auch immer ganz wichtig, dass keiner eine Reaktion hat, weil ich bin natürlich auch für die Sicherheit meines Models und auch für die Gesundheit verantwortlich. Und deswegen gibt es immer nur den Zeitrahmen Mai bis ungefähr spätestens September, danach wird es dann meistens zu kalt.
0: Oder man
2: macht halt eine Teilkörperbemalung, dass man sagt, okay, jetzt wie im Schlosshotel, ich mache nur Gesicht, Dekolleté, Arme und wenn das Model Lust hat, auch noch Bauch. Und ansonsten gibt es ja noch die Babybauchbemalung, wo ich dann tatsächlich nur den Bauch bemale. Ne?
0: Ja.
2: Also man muss ja nicht immer jedes Mal den ganzen Körper.
0: Ja.
2: Kommt immer auch auf das Thema drauf an, dass man...
0: Genau. Und dann verbindest du dann quasi wieder auch diese Malkunst, ne? Auch Fotografie ist ja auch Kunst, dass das Bild dann hinter, dass der Mensch dann hinterher fotografiert wird und diese Erinnerung hat an sich für immer. Ja. Ja, schön. Und also die Vernissage am 31. Mai geht von 12 bis 18 Uhr.
2: Richtig.
0: Wie lange davon? Was meinst du, was du machst?
2: Also ich denke mal, ich werde von um 12 bis 15 Uhr malen. malen. Mhm. Es kann aber natürlich auch plus minus, man kann das vorher nicht so richtig einschätzen, weil ich tatsächlich auch zwei Models habe. Okay. Und es soll so eine Art Camouflage werden, aber man macht zwar vorher schon Skizzen und spricht das auch ab, wie es wird, aber ein bisschen Veränderung ist auch ein bisschen Improvisation oft dabei. Ne? Ja. Und das ist auch spannend.
0: Das ist schön. Okay, das ist das Bodypainting, was Kunst ist, ein Teil deiner Kunst, deiner Schaffens, deines Lebens, künstlerischen Lebens ist, aber eben auch Programm dieser Vernissage. Was machst du sonst? Also was bringst du mit auf die Ausstellung? Was sind das für Bilder, die du malst?
2: Ich wollte, also dass man mal tatsächlich zwei Seiten sieht. Einmal nehme ich zwei schöne Fotos mit von Bodypaintings und dann noch zwei oder drei Bilder von meinen Gemälden. Ich male paradiesische Bilder, manche sagen auch Dschungelbilder mit Papageien und Leoparden und richtig bunt. Das ist ähnlich wie bei Hans. Er entflieht quasi mit, ich sage jetzt mal, Rocket mit einem...
0: Eine Rakete, ne?
2: Genau.
0: Eine Rakete unterwegs.
2: Um auf das Lied zurückzukommen.
0: Ja.
2: Mit Astronauten der Realität zu entfliehen, einfach mal sich in eine andere Umgebung, an einen anderen Ort zu fühlen. Und für mich ist es halt, wie gesagt, die Kunst erlebbar zu machen und dann in dem Bild quasi dann sein Paradies. Jeder hat ja so seine eigene Vorstellung vom Paradies.
0: Ja, ne? Von seinem so einem Sehnsuchtsort auch oder so, wo man sich gerne mal hinbeamen würde. Und irgendwann mal das Beamen erfinden.
2: Genau.
0: Ja. Ja, genau. Und wo malst du?
2: Ich male zu Hause bei mir im Wohnzimmer. Ich muss leider mal alles wegräumen.
0: Ja. Okay. Aber du malst dann zu Hause und hast du dann deine Staffelei, sowas, wo Hans meinte, ne, das ist nicht meins, aber du hast dann da deine.
2: Genau, ich bin allerdings aber auch, wie Hans gesagt hat, vom Format her an meine Grenzen gestoßen. Erstens mal transporttechnisch bin ich dann lieber bei Wohnzimmergröße geblieben. Also das, die klassische Größe ist immer meistens so 50x70 oder irgendwie sowas in dem. In der Richtung. Ich habe aber auch große Bilder über einen Meter. Und da hat Hans natürlich den charmanten Vorteil, ein entsprechendes Transportmittel zu haben. Und ja, bei mir war das dann immer so ein bisschen organisationstechnisch, musste man dann sich immer was einfallen lassen, wenn man dann Ausstellungen gemacht hat, wo man große Bilder transportieren muss. Ne?
0: Ja, das stimmt, das gehört
2: und
0: auch dazu.
2: Ja, dann habe ich auch noch einen Löwen, das sind dann Skulpturen in lebensgroß und da wird es dann auch immer spannend. Das ist schon öfters mal lustig gewesen. Das stand auch schon mal im Friedrichianum, als ich damals noch in Kassel im Kunstverein war und das war dann auch ein besonderes Erlebnis.
0: Ja, das glaube ich. Mischt man sich eigentlich, das würde mich mal interessieren, mischt man sich eigentlich als Künstler manchmal so unter das Publikum und hört zu, was die so erzählen, wenn die vor dem eigenen Bild stehen und die wissen gar nicht, dass ihr das selber wart?
2: Auf jeden Fall.
0: Das ist witzig, oder?
2: Ja.
0: Was hört man da manchmal so?
3: Also ich wundere mich manchmal über mich selber, ja. Wie das habe ich gemacht? Das können sich ja einige Bekannte fragen. Ich sag mal, wenn ich male, ist das Bild in meinem Kopf, das trage ich wie David Bowie und den Elton John schon seit 2 Jahren im Kopf rum. Jetzt habe ich ihn endlich auf die Leinwand gemacht, aber jetzt ist das Bild fertig und es ist mir eigentlich egal. Ich warte schon auf meine neuesten Bilder, die ich malen kann. Mhm. Also für mich ist das Bild passé, ich stelle das aus und werde früher oder später nichts mehr darüber erzählen. Es gibt da halt einen Text, den kann man sich ja durchlesen. Also ich konzentriere mich jetzt auf das Nächste. Ich will hoffen, dass vielleicht das in den nächsten 5 Ausstellungen bis zum Sommerferien weggeht. Wenn nicht, dann hänge ich es mir an die Wand. Das macht es da auch nicht, weil es ist immer schwer, sowas mit auf Ausstellungen zu nehmen. Aber ich habe die nächsten Möglichkeiten, dass ich das auf jeden Fall unterbringen kann. Okay. Da rechne ich mal damit. Also ich male jetzt tatsächlich nur zum Verkaufen. Was anderes fällt mir da nicht ein.
0: Und was kostet so ein Bild? Kann man das sagen?
3: Ja, ich bin ein Menschenfreund. Ich biete das Bild für 900 Euro an.
0: Das ist wenig.
3: Das ist wenig, das ist sehr wenig, ja.
2: Ja, wenn man bedenkt, wie viele Stunden man an so ein, das darf man ja nicht vergessen, an so ein Bild malt, ne?
3: Ja, ich kenne aber auch unsere Lage, in der wir uns im Augenblick befinden. Mhm. Ich mache das nicht deshalb billig oder sowas. Ich möchte einfach nur, dass es für jedermann Mensch zu erreichen ist. Und wenn irgendjemand mir gefällt und er hat wirklich nicht so viel Geld, dann gehe ich auch noch 200 Euro runter. Das macht mir überhaupt nichts. Mhm. Also ich bin sozial.
0: Ich versuche, ja, verstehe.
3: das auch so zu vermitteln mit meiner Kunst. Ja. Das ist in Kassel auch schon sehr bekannt, dass die Bilder bei mir manchmal für ein Appel und ein Ei oder halt auch verschenkt werden. Ich will nur meinen Spaß haben. Mhm. Natürlich darf auch mal so ein oder anderer Urlaub dabei rausspringen, das habe ich nichts dagegen.
0: Man muss ja dazu sagen, dass du ein Camper hast.
3: Ja, 6 Wochen Frankreich sollen eigentlich in Sommerferien meiner Frau arbeitet an der Schule. Da müssen wir dann halt die Ferien nehmen, sollten eigentlich mal jetzt bei rausspringen.
0: So diese versteckten Hinweise an unsere Hörer, geht zur Ausstellung. Ja. Genau. Ja, im Moment stehst du ja mit deinem Camper am Werratalsee, ne?
3: Hier vorne stehe ich jetzt auf dem Parkplatz gleich und ich fahre jetzt auch wieder nach Hause. Ich habe noch ein paar Termine, eine Ausstellung. Das sind ein Teil von den Kassel-Artists und Books and Arts. Das ist auch eine Romanschreibergruppe. Ich habe über Pfingsten habe ich auch noch eine schöne Ausstellung in Rauschenberg. Das ist die Rauschenale. Da wird sich die ganze Stadt wird sich umkrempeln und da wird alles in Schulen, Rathaus, Scheunen und überall wird Kunst ausgestellt. Das ist über Samstag, Sonntag und Montag über das Pfingstwochenende. Mhm. Und ich habe noch eine Ausstellung im Juni in der Entdeckerei in Kassel. Und. Also da ist dann noch eins mit Mr. Wilson in der Halle. Ja, ich bin da schon beschäftigt natürlich. Ich male ja auch viel.
0: Ja. Ja. Und was ich, Annette.
2: Darf ich gleich auch meine Termine durchgeben?
0: Aber natürlich.
2: Also nicht nur am 31. Mai mache ich ein Bodypainting in Kassel, sondern es gibt schon eine kleine Kostprobe. Und zwar ist das der Samstag nach Christi Himmelfahrt. Das ist der 16.05. Da bin ich in der Königsgalerie. Auch organisiert von Hans und den Kassel Artists mit der lieben Ada. Und wir stellen da ein paar Bilder aus und ich male die Ada auch an. Also kann man da auch schon mal gucken. Und dann gibt es Ende des Jahres am 3.9. in Leipzig die Nacht der Kunst, wo ich auch dran teilnehme.
0: Schön.
2: Jetzt haben wir alle Termine durch.
0: Wir können sie gerne am Ende nochmal nennen, am Ende der Sendung. Genau, was ich jetzt gerade spannend fand, was ihr jetzt so nebenbei eigentlich erwähnt habt, dass es ja immer so diese Gruppierungen sind. Ne? Wir haben die Kassel Artists, wir haben Book and Artists. Wir hatten uns im Vorfeld der Sendung auch schon mal darüber unterhalten, wo du, Hans, sagtest, ja, als ich alleine war, so für mich hat das irgendwie keiner mitgekriegt oder war irgendwie nichts, weiß ich nicht, vielleicht auch nichts wert oder kann, also gefühlt. Und dann habt ihr euch zusammengetan und plötzlich fluppte es sozusagen.
3: Ja, zum Zusammentun war ja keiner da. Ich brauchte erstmal einen Haufen Künstler, die ich ansprechen konnte und von dem Projekt berichten und fragen, ob sie Interesse haben, mit auszustellen. Da ist jetzt niemand Professionelles dabei gewesen. Mütter, Friseusen oder egal.
0: Kosmetikerin.
3: Fragen, hast du Lust dabei, Ausstellungen mitzumachen? Und ich hatte schon zu der Zeit das Schlosshotel, wo wir ausstellen konnten. Am Anfang haben mir auch noch 2 Personen dabei geholfen. Vielleicht kommen die jetzt wieder in die Gruppe dazu, weil es ist wirklich viel Arbeit. Viel Arbeit ist es eigentlich immer das ganze WhatsApp schreiben. Wie viele Bilder kann ich mitnehmen? 8, dann schreibt der nächste 8 und man hat gar keine Zeit, das eigentlich in der Gruppe mal richtig zu erläutern. Mhm. So mal das ja auch eigentlich jemand anders machen könnte. Man muss ja nicht immer alles selber machen. Ja, jetzt ist Janette dabei, aber sie hat zumindest schon mal von einer Ausstellung erwähnt, wo jemand mitmachen kann. Das ist ja auch das von den ganzen 22 oder 23 Mitgliedern, die auch mal eine Ausstellung organisieren. Also ich werde auch gerne mal eingeladen mit meinen Bildern, aber bisher musste ich das halt immer alles selber organisieren. Nicht, dass das nicht Spaß macht, aber es ist zeitaufwendig, einfach viel zu zeitaufwendig. Und wenn ich mit meiner Frau jetzt vielleicht über Himmelfahrt hier wieder an den Knausch Campingplatz nach Eschwegen fahre, weil es da schön war, und dann nehme ich mir dann mein Bildzeug mit und male da weiter und ich mache auch das Handy einfach aus und will davon überhaupt nichts mehr hören, weil das nervt auch nur.
0: Naja gut, das ist klar. Das ist aber auch menschlich.
3: Ja, es hat auch was mit Arbeiten zu tun.
0: Es hat was mit Arbeit zu tun. Aber es hat halt immer mit einem Arbeitstier, ne, zu tun, was das Ganze antreibt und halt am Leben hält.
3: Ja, Das ist tatsächlich, ja, ja klar. Das, vielleicht sieht das keiner. Also ich weiß es nicht. Ich bin da manchmal total überfordert. Ja. Dann meckere ich ein bisschen rum, dann beruhigt sich das wieder.
0: Und dann malst du einen Astronauten?
3: Ja, dann male ich ein paar Astronauten. Und dann,
0: ja, ja.
3: Jetzt im Augenblick habe ich halt eine schöne Klimt-Serie, Gustav Klimt, die male ich mit den ganzen Ornamenten und setze mal die Daisy da rein als Adele Block-Bauer oder den Donald mit der Daisy, die sich küssen als ja, der Kuss. So, das ist einfach ein herrliches Bild.
0: Ja.
3: Und die kommen auch so gut an, die sind so beliebt. Das macht Spaß, wenn die Leute das sehen. Das belohnt natürlich wieder für alles ja, andere, ob du da Arbeit hast oder nicht. Nur malen könnte ich natürlich jetzt auch nicht.
0: Ja, und ich meine, nicht jeder, der mal hier und da was malt, hat den Anspruch oder möchte das zeigen. Aber wenn man das möchte, und es ist ja auch schön, wenn das auch gesehen wird, ne? Egal ob es Bodypainting ist. Und für dich ist es ja auch Lohn, ne? Wenn dann Leute drumherum stehen und einfach Bauklötze staunen, wie toll das an dieser Dame. Hast du schon mal Männer? Bemalst du nur Damen?
2: Ich habe tatsächlich auch schon zwei Männer bemalt.
0: So.
2: Aber es kommt eher relativ selten vor.
0: genau, aber dann hat er, ne, wie die Leute, ich habe das ja auch damals, also mir ging es ja genauso, aber ich habe ja auch die Leute drumherum beobachtet und man staunt halt einfach auch Bauklötze, ne, wie das Bild dann langsam aber sicher entsteht und ja, und ich muss sagen, ich glaube, ich könnte gar nicht so lange stillstehen.
2: Das ist auch, also ich sage auch den Models immer, sie sollen sich bitte essen und Energieriegel. Und das ist auch ganz wichtig, dass man sich zwischendurch bewegt, weil der Blutdruck sonst absackt. Ja. Manchmal wird einem dann auch heiß und kalt. Also die können sich dann auch so lange, wie ich das Gesicht zum Beispiel beim Male hinsetzen. Ne? Mhm. Also die müssen nicht die ganze Zeit stehen, um Gottes Willen.
0: Ja, trotzdem. Ne? Es ist, puzzelt die ganze Zeit einer. Also es klingt jetzt negativ, weil ich das meine, aber es puzzelt die ganze Zeit einer an einem rum. Ne?
2: Aber die meisten empfinden das als ganz entspannte Massage. So.
0: Ja, ne? Es ist fast so ein bisschen wie Wellness.
2: Ja, Wellness und meditieren so.
0: Meditieren,
2: ne?
0: Ja. Haben die denn Mitspracherecht? Also können die sagen, was?
2: Fall.
0: Also ab vom Babybauch sowieso, aber wenn es jetzt für dich, für eine Ausstellung ist, sagst du dann auch, das passt zu Kassel oder das passt zum Schlosshotel oder entscheidet ihr zusammen über das Motiv?
2: Genau, also die Frauen, die Wünsche haben, die kommen ja zu mir und sagen, das und das möchte ich haben und dann mache ich so einen kleinen Entwurf und wenn das okay ist, legen wir los. Mhm. Und ansonsten, wenn ich jetzt zum Beispiel jetzt im Schlosshotel ausstelle, das spreche ich natürlich ab, ne? Ob das so schön ist. Und
0: passt.
2: Ne, ja. Genau.
0: Und beim Babybauchpainting ist das dann so, also ist das dann auch unterschiedlich oder malt man dann so Hände? Ich habe schon mal, glaube ich, ein Bild von dir gesehen, da waren dann die Hände drauf auf dem Bauch.
2: Genau.
0: Oder sowas.
2: Ja, da war der Papa mit,
0: ja,
2: der werdende Papa,
0: ja,
2: das war auch schön.
0: Okay.
2: Also für die meisten Frauen ist das eine total emotionale, schöne Erfahrung. Sind auch schon mal Tränchen geflossen, also Freundtränchen.
0: Ja.
2: Und ja, also das ist, manchmal sieht man auch schon so Kindsbewegungen und dieser... Wenn ich mit einem Schwamm bemale oder auch mit einem Pinsel, ist für die sehr entspannend und schön. Mhm.
0: Ja. Aber kitzlig darf man nicht sein, oder?
2: So kitzlig ist das nicht. Die meisten stellen sich das immer sehr kitzlig vor,
0: ne?
2: Aber das ist gar nicht so kitzlig. Weil der Pinsel ist ja nass, da ist ja Farbe drin. Das ist ja jetzt nicht wie bei einer Feder, dass das trocken ist.
0: Ja, okay, verstehe. Okay, gut, ihr Lieben. Wir spielen noch mal Musik. Und zwar hat Hans ja, wir müssen ja deinen zweiten Musikwunsch noch erfüllen, den Rocketman.
3: Danke.
0: Von Elton John.
3: Vielen Dank.
0: Das passt ja jetzt auch zum Thema. Und passt auch, vielleicht man kann ja auch eine Rakete auf dem Babybauch machen.

0: Elton John und seinen Rocketman haben wir gehört. Auch ein ganz bekanntes, sehr geliebtes, oft gespieltes im Radio Lied. Und auch ein Musikwunsch von einem unserer Studiogäste, Hans Hebestreit von den Kassel Artists, heute bei uns, und Annette Lüllepop. Eigentlich Eschweger Künstlerin, aber eben jetzt auch an die Kassler Artists angebunden. Genau.
1: Also seit 2011 wohne ich in Eschwege.
0: Genau, und vorher hast du eben in Kassel gewohnt.
1: 3 Jahre, aber geboren bin ich in Thüringen. Und dann habe ich in Niedersachsen gewohnt. Also ich bin schon ein paar Mal umgezogen.
0: Bist du da umgezogen, ne? Ja, ja. Und hast ja auch dann nach Leipzig deine Fühler ausgestreckt. So.
1: Genau.
0: Genau. Genau. Und wir wollten heute über eure Kunst sprechen, über die Ausstellung, die ihr in Kassel macht am 31. Mai. Das ist anders, als man sich das normalerweise vorstellt, nicht eine Vernissage und dann eine längere Ausstellung, sondern tatsächlich, man muss an dem Tag, an dem Sonntag, 31. Mai, muss man nach Kassel fahren und sich diese Ausstellung angucken. Eigentlich ist es eine Veranstaltung. Man sieht die Kunst. Man sieht Kunst von Hans, von dir, Annette. Sowohl das, was bereits entstanden ist, Skulpturen, Bilder, die an der Wand hängen, als auch dann Musiker und man hat Gesang. Man hat dein Bodypainting, Annette. Und man hat den Pianisten, ne? Also eine Chansonniere und einen Pianisten.
2: Ja.
0: Einen 10-Jährigen, muss man noch dazu sagen. Das ist ja auch was Besonderes. Und das heißt, man hat was zu essen. Ganz wichtig.
2: Alles.
0: Die nordhessische Bratwurst im Schlosshotel in Kassel. Und wir haben jetzt ganz viel schon erfahren, was ihr für Kunst macht und ihr beiden und auch die Astronauten. Und wir haben jetzt, während die Musik lief, auch uns nochmal kurz unterhalten. Und da hat Hans auch erzählt, dass es auch ein Alleinstellungsmerkmal ist, ne? Diese Astronauten, und dass du auch Anfragen kriegst. Also es entwickelt sich ja auch, das wächst. Und du hast es ja auch zugelassen. Du hättest ja auch sagen können, ich will das alles nicht, ich mache hier mein Ding und vielleicht in Kassel, aber sonst nirgendwo. Aber du hast gesagt, hey, das ist toll, das ist schön, und du kriegst Anfragen auch aus Österreich, auch sonst woher, und hast in ganz vielen verschiedenen Ländern, auch sogar in New York,
2: ja,
0: hast du erzählt, deine Bilder schon ausgestellt, und hast auch gesagt, wenn man dich googelt, also wenn man Astronautenbilder googelt, findet man dich auch. Das ist ja schon eine tolle Sache. Macht dich das nicht auch manchmal stolz?
2: Ja, okay, das macht mich auch stolz.
0: Komm, gib's zu.
2: Ja, ich freue mich darüber wieder, aber ich weiß es nicht, wo ich darauf hinarbeite, ob das für mich alles so gut ist, oder natürlich ist das bemerkenswert. Ich mache mein Handy an, oder ich frage manchmal einfach jemand anders, mach da mal dein Handy an und gib mal meinen Namen rein.
0: Google
2: mich mal. Ich will mal sehen, was da kommt,
0: ja,
2: dass da mein Handy immer nur so ist. Und das ist tatsächlich so, machst du ein Astronautenfoto von meinen Bildern und googelst das, dann kommen meine Bilder, so meine Webseite, alles. Mhm. Und das ist ja nur das Internet. Ja, man muss ja erstmal dahin kommen. Also natürlich habe ich ja eine gewisse Reichweite, die ist vielleicht so in Nordhessen bei 15.000 bis 20.000, die mir folgen und meine Seiten beobachten. Das ist ja schon alles eine Nummer, aber auch wieder viel Arbeit, dass man täglich das Handy 2-3 Stunden in der Hand hat und dann die Gruppe, wie viele Bilder kann ich mitnehmen und sonstiges. Ist, ja, das, aber sag mal, von nichts kommt nichts. Man muss da immer reinhauen.
0: Mhm.
2: Und eigentlich hatte ich auch mal in Frankreich in einer Kleinstadt eine Ausstellung. Das war, glaube ich, meine allerschönste. Da haben wir so richtig Essen gemacht. Wir haben richtig Essen gemacht, kalte Platten, und es gab zu trinken Biersorten und Sekt und allem drum und dran. Und da kamen vielleicht nur 20 Leute, aber da haben wir noch 2 Tage lang von gegessen und von getrunken. Aber das war eine wunderschöne Ausstellung.
0: Ja, und das sind ja auch schöne Erinnerungen.
2: Ja, das ist ja schöne Erinnerung. Ja. Sind wir mit dem Wohnmobil hingefahren, haben 20 Bilder mitgenommen, die passten unten in die Garage rein, mit Staffeleien aufgestellt, angelehnt und alles ein bisschen provisorisch. Und als das zu Ende war, wurde ich noch zu einer Gemeinschaftsausstellung in der Stadt eingeladen. Und da waren noch 20, 30 Künstler, und das sind meine Bilder auch noch dazu gekommen. Ja, da war ich auch stolz. Das hat auch Spaß gemacht, ja. Aber immer mit Stolz und Spaß. Es ist auch Arbeit.
0: Ja, das haben wir hier in der Sendung ja auch thematisiert, das gehört auch dazu. Und auch so Sachen wie, was Annette vorhin sagte, ne, da ist so ein bisschen Neid schwingt mit, dass der Mann einen Camper hat, weil für Annette ist das mitunter nicht so leicht, die Bilder von A nach B zu kriegen. Ne? Wenn man ein kleines Auto hat oder gar kein Auto, macht das Ganze schon schwieriger. Und Hans packt einfach alles in den Camper und fährt los. Das ist schon nochmal ein Unterschied. Aber gut, trotzdem hast du die Arbeit und hast die Kilometer, die du fährst. Und gerade heutzutage, es kostet halt auch alles einfach. Genau. Aber trotzdem ist es ja, wenn wir jetzt mal weggehen vom Geld und von der Arbeit und von dem Ruhm, wenn wir da einfach mal weggehen von, aber was macht es denn mit euch? Es ist jetzt ein bisschen philosophisch, ich weiß, aber was macht es denn mit euch, wenn ihr eure Kunst auslebt, wenn da ein neuer Astronaut entsteht oder ein neuer Klimt wieder oder irgendwas und dann kommt da diese Mickey Maus mit rein. Also das macht ja irgendwas mit euch oder bei Annette, ne? Dann entsteht da eine tolle Maske wieder. Also jetzt keine Gesichtsmaske, sondern wieder so eine Holzmaske, ne? Die du ja auch bemalst in verschiedensten Farben und Formen. Also was geht da in dir vor?
1: Ja, also Kunst gibt es ja schon so lange, wie es die Menschheit gibt. Ja. Und das ist ja auch nicht ohne Grund so.
0: Ja.
1: Und Kunst gehört einfach auch so dazu, ob das eine psychologische oder eine meditative oder einfach mal eine Auszeit ist, ist ja für jeden Menschen unterschiedlich. Ja. Und die meisten Künstler, mit denen ich so kommuniziere, denen geht's wie mir. Man kommt einfach runter, man hat so Glücksgefühle, auch tatsächlich wie wenn man vom Joggen nach Hause kommt nach dem Sport, ne? Werden ja auch diese Glückshormone ausgeschüttet.
0: Ja, und erzählt macht man sich.
1: Macht einfach Spaß. Also mir macht das wirklich richtig Spaß und für mich ist das wirklich ein bisschen wie Yoga, Meditieren, so vielleicht vergleichbar, ne, wenn ich male.
0: Ja. Ich bin halt immer, also ich sage an dieser Stelle, ich habe ja immer mal auch Künstler, auch Musiker hier im Studio oder Autoren und ich sage an dieser Stelle immer wieder, unsere Stammhörer wissen das, dass ich als Journalistin, ich gebe ja Geschichten weiter oder lasse Menschen erzählen, ich stelle nur die Fragen oder wenn ich einen Zeitungsbericht schreibe, dann gebe ich in der Redaktion wieder, was ich gehört, gesehen, gelesen, gerochen habe. Das ist aber nicht meine eigene Geschichte, ne? Ich habe das vorher, hatte den Input und habe dann den Output in meinen eigenen Worten. Aber ein Künstler, der sitzt, oder ein Buchautor, der sitzt halt vor dem weißen Blatt Papier. Das ist halt einfach ein ganz anderer Schnack. Deswegen bin ich da immer so, ich finde das so faszinierend, wenn ich dann Künstler erzählen höre, wie das dann dazu kommt. Oder auch ein Musiker, der einfach einen Text und Melodie hat.
1: Ja.
0: Ne?
1: Aber du erzählst halt mit, sag ich jetzt, Tastatur oder Stift oder wie auch immer deine Geschichten und wir erzählen das dann halt eben in einem Bild. Also jedes Bild hat auch eine
0: Geschichte.
1: Erzählt auch eine Geschichte.
0: Ja. Ja, ich gebe es dann in meinen eigenen Worten wieder oder beeinflusse das Ganze, wie ich das beschreibe, aber es ist halt nicht meine eigene Geschichte. Wobei man auch sagen kann, Künstler verarbeiten ja auch viel, was sie so erlebt haben. Und wenn du sagst, Hans, irgendwie, ach, du hast die Kinder wieder glücklich gemacht, das kann sich auch an einem der nächsten Bilder niederschlagen. Hast du ja vorhin mal erzählt.
2: Ja, ich habe die Mickey-Mäuse oder Donalds halt angesprochen.
0: Ja.
2: Das ist halt bei mir früher gang und gäbe gewesen, dass es monatlich das dicke Taschenbuch gab. Ja. Und heute.
0: Und man musste ja jedes haben, weil die Rücken ergaben ja auch Bilder.
2: Ja.
0: Ja. Ja, wenn da eins gefehlt hat, war das Bild nicht vollständig.
2: Also ich weiß, dass ich bei 182 aufgehört hatte.
0: Oh, okay.
2: Und da war ich aber schon 18. Also wie kann man dann 18-Jähriger, der nach Mickey Mouse liest? Nein, ich habe die geliebt. Und wenn ich heute sehe, dass das ganze Handy und wenn man den Fernseher einschaltet mit diesen Zeichentrickfilmen und sowas, das hat für mich überhaupt keinen Wert. Dann male ich die gerne mal, integriere ich die gerne mal in Bilder. Mein Indianerbild mit der Disney-Bande vom Kader Carlo bis zur Dagobert hat der Kader Carlo ein Skype von einem amerikanischen Präsidenten in der Hand und der Donald, das ist keine Trompete, ein Horn von der Schlacht von Little Big Horn, was er dem General Custer abgenommen hat. Und da ich bastel in diese Kinderbilder natürlich auch Geschichten rein, die man am besten nur Erwachsenen erzählen darf. Ne? Das kommt ganz oft vor. Ich habe die Daisy, Donald stehen vorm Rathaus in Kassel, rechts und links die goldenen Löwen und das Rathaus im Hintergrund. Mhm. Beide haben so ein großes Banner in der Hand, wo drauf steht, ab, auf geht's nach Kassel oder irgendwas ist ein Spruch. Ab nach Kassel, das ist der Spruch. Und unten tollen die drei Neffen rum. Und das Ab nach Kassel beinhaltet also, da gibt es ein paar Geschichten von, dass der Napoleon III. In einem Krieg 1870 gefangen genommen wurde, musste sich in Kassel im Wilhelmshöhe melden und da ist er dann im Gefängnis gewesen. Oder es gibt natürlich auch eine Söldnergruppe, die sich in Kassel melden sollte, um in Amerika einen Krieg zu veranstalten. Aber dieser Spruch ab nach Kassel ist ja auch ein Bild für Kassel praktisch, sage ich mal, wo man seine eigene Stadt mit dem Rathaus wiederfindet. Also ich versuche natürlich dann auch immer, das so schmackhaft wie möglich zu machen und damit Kasseler Wohnzimmer zu schmücken oder Geschäfte. Ja. Muss mir mit Eschwege auch was einfallen lassen.
0: Ja, ich finde, es wird Zeit, oder?
1: Das, ja. Also wie gesagt, wir haben hier zwei wunderschöne Campingplätze. Ja.
0: Genau.
1: Und
0: genau.
1: Eine wunderschöne Landschaft ringsrum. Mhm.
0: Und auch schöne Häuser, wo man vielleicht die Fassaden verschönern kann. Aber entweder nur nachts, wenn es keiner mitkriegt.
1: Oder soll ja legal bleiben.
0: Ja, genau, dann müsste man vielleicht den offiziellen Weg gehen. Aber hier haben sie angefangen, letztes Jahr oder vorletztes Jahr die ganzen Verteilerkästen anzumalen.
2: Mhm. Finde ich eine ganz tolle
0: Sache. Richtig toll, die sehen richtig toll aus. Und so, also was halt der Stadt gehört, so Holzpalisaden oder so Zäune.
1: Ja, finde ich auch total schön. Tolle Idee von Stadtwerken.
2: Da würde ich mal gerne einen Astronaut drauf machen. Das spricht das zu.
0: Ja. Also hiermit Auftrag, Aufruf an die Stadt Eschwege. Wir brauchen mal Astronauten. Ja, warum nicht?
2: Können mich anschreiben, also Hebestreit Hans Art, einfach googeln und mich einfach anrufen. Von morgens also bis abends. Kein Problem. Ich brauche ungefähr für einen Stromkasten 8 bis 10 Stunden und was zu trinken.
0: Ja, da gibt es ja hier nur eine Möglichkeit in Eschwege. Da gibt es ja nur das Eschweger Bier.
2: Das Eschweger Bier.
0: Das Eschweger Bier, wahrscheinlich.
2: Ja, da habe ich mal gearbeitet. Da habe ich nur mal einen Automat reingebaut in meiner Tätigkeit als Mechaniker.
0: Siehst du?
2: Ja, da gibt es eine Firma, wo ich gearbeitet habe, wo wir weltweit unterwegs waren und haben die für die Getränkeindustrie Inspektionssysteme aufgestellt. Aber gibt es denn die Brauerei überhaupt noch?
0: Ja,
2: okay.
0: Ja. Die ist zwar verkauft worden.
2: Ja, genau, das habe ich gehört, ja.
0: Aber es gibt sie noch.
2: Ja, cool.
0: Heißt auch noch so, also der Name ist geblieben.
2: Ja.
0: Und gibt es noch. Also in welchem Umfang kann ich dir jetzt nicht sagen, ob noch genauso wie vorher, aber sie ist noch da.
2: Ja, aber das Bier schmeckt ja auch. Also das mit dem Astronaut, dem Stromkasten und dem Bier lässt sich schon irgendwas vereinbaren.
0: Nett, stell mal daneben und du malst dann entsprechend das Bild auf.
2: Und wenn da noch mehr Stromkästen sind, ich finde das natürlich jetzt, ich rein persönlich finde es langweilig. Eschwege ist eine schöne Stadt, hat ganz sicherlich auch sehr tolle Künstler, die das auch machen würden. Und ich möchte da natürlich auch keine Arbeit oder sowas wegnehmen. Nur wenn dem so sein sollte, könnte ich noch 3 Stromkästen an Maler mitbringen, das ist auch kein Problem.
0: Ja, du bist ja gut vernetzt, das haben wir schon.
2: Gut vernetzt.
0: Das haben wir schon gelernt. Wobei würdest du, Annette, würdest du auch einen Stromkasten anmalen?
1: Nicht so unbedingt. Das ist jetzt nicht so mein Spezialgebiet.
0: Nee.
1: Aber vielleicht klappt es ja mal mit einer Kunstausstellung und in Kassel Artis im Hochzeitshaus oder auch hier im Hehwerk, dass man da vielleicht mal was organisieren kann. Mal gucken.
0: Ja, genau.
2: Ja. Darf.
0: Arbeit, Hans, Arbeit.
1: Ja, das da kann man ja mal schauen. Also ich glaube, es gibt auch einen Kunstverein in Eschwege.
0: Ja, gibt es.
1: Die das organisieren. Da können wir ja mal fragen.
2: Also ja, Kunstverein Hahnmünden bin ich Mitglied und in Kassel doch im Kunstverein.
0: Ja.
2: Und die wollen ja auch alle Beiträge haben, die müssen erstmal ausreichen. Dann die anderen sind halt Gruppen ohne Beiträge wie die Books and Arts von der Nadine Opper. Da machen wir das halt so, um uns gegenseitig ein bisschen voranzubringen mit Ausstellungen für Kunst und Bücher.
0: Ja, aber wie man sieht, es ist ja auch erfolgreich. Also wenn du jetzt uns noch kurz die Geschichte erzählst, wie es zu der Ausstellung jetzt kommt in diesem Einkaufs, wo ist das genau?
1: Ja. Königsgalerie?
0: Königsgalerie?
2: Ja, in der Königsgalerie Kassel.
0: Du bist da nur, ihr trinkt ein Getränk und der
2: ja,
0: Center Manager spricht dich an.
2: Ja, ja.
0: Das ist doch toll.
2: Ja, ich meine, in erster Linie freut man sich, richtig, man fühlt sich geehrt und danach kommt wieder mein Wort, die Arbeit.
0: Ja, gut, das verstehe ich.
2: Ich habe die Leute und wenn man überlegt, dass in jedem dritten Haus wird gemalt und man braucht nur einmal einen Aufruf machen und hat mit 30 Leute, die gerne ausstellen wollen, das kann man gar nicht bewältigen. Deshalb versucht man das mit seiner Gruppe zu machen. Ja. Ich habe das auch gleich ein bisschen aufgeteilt, dass die ganzen Tage, wir konnten jeden Tag ausstellen, von Montag bis zum Samstag. Und da habe ich das dann erstmal ein bisschen runtergeschraubt und habe das nur auf den Samstag gemacht. Da hat der Sendermanager gesagt, ja, von 11 Uhr, von 12 Uhr bis abends 18, 19 Uhr, wie ihr wollt. Ihr könnt da machen, was ihr wollt. Mhm. Ich bin dann bei der Kasseler Freiheit auch einfach mal Sonntag dahin gegangen und habe ausgestellt. Und da kam auch der Herr Schäfer an von der Sendermanager. Man, das ist ja klasse, das genau so liebe ich das. Und die lieben unsere Kunst, die lieben uns und dann dürfen wir die auch lieben. Ne? Und das ist alles zwanglos. Kunst, sage ich mal, das ist in Eschwege ganz sicherlich genauso. Das wird gefördert. Wenn man das schön macht, wenn man lieb und nett ist, wird das immer gefördert. Und man braucht sich nur daran halten.
0: Das stimmt. Ja, das ist eigentlich ein schönes Schlusswort. Ein sehr schönes Schlusswort. Trotzdem möchte ich gerne nochmal zum Ende hin die Termine nochmal wiederholen. Also, wir haben ganz viele verschiedene Termine genannt in dieser Sendung. Der große, ne, weswegen wir euch eingeladen haben, ist es der Sonntag, der 31. Mai im Schloss in Kassel. Wie heißt das? Schlosshotel in Kassel. 12 bis 18 Uhr. Ist die Veranstaltung mit Kunst, Kultur, Musik, Bodypainting, Gesang und Essen. Und dann habt ihr aber noch verschiedene andere. Am 16.05. ist das in der Königsgalerie.
1: Genau, da bin ich mit der lieben Ada.
0: Genau, auch Bodypainting.
1: Genau, und auch Kunst.
0: Genau. Mhm. Und wenn man euch einfach folgen möchte, man findet euch alle auf Instagram, sowohl dich,
2: Instagram, Hans, Facebook.
0: Genau, Hans Hebestreit, Annette Lillepop findet man auch auf Instagram und die Kassel Artists sowieso. Ja.
2: Also wir haben jeden Samstag 1 bis 2 Künstler in der Königsgalerie vertreten. Und da kommt man aus der Tiefgarage raus, dann sieht man da schon, wenn man Richtung Königsgalerie geht. Wenn ich jetzt noch die Rauschenale in Rauschenberg erwähnen darf über das Pfingstwochenende, wo die ganze Stadt sich rumkrempelt und in jedem Haus Kunst ausgestellt wird. Ja. Und
0: allein schon wegen dieses tollen Namens Rauschenale,
2: was wir machen. Rauschenberg und Rauschenale. Ja. Und es ist kein Dorf, es ist tatsächlich eine Stadt. Ja. Also da erwarte ich was ganz Tolles. Wir dürfen uns auch mit dem Wohnmobil auf den Hof stellen, die stellen in der Scheune aus. Und ich glaube, das wird einfach wieder nur so richtig lieblich schön. Das soll ein richtiges tolles Wochenende werden. Herzzerreißend, sage ich mal. Und hoffentlich ganz, ganz viele Menschen ansprechen. Und dass die daran genauso teilhaben können, wie mir das Spaß macht.
0: Sehr schön. Ich danke euch ganz herzlich, dass ihr heute zu uns ins Studio gekommen seid. Hans mit dem Camper von Kassel an den Werratalsee und Annette wahrscheinlich zu Fuß.
1: Genau, in der Mittagspause.
0: In der Mittagspause. Genau, schön, dass ihr da wart. Annette Lillepop und Hans Hebestreit und mein Name ist Stefanie Müller. Und guckt euch die Kunst an, geht zu den Ausstellungen, unterstützt die Künstler.
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0: Herzlich willkommen zu einer ganz besonderen Sendung hier bei Radio RFM. Schön, dass Sie eingeschaltet haben und wir bieten Ihnen heute eine Sendung, das haben wir nicht so oft, in 3 Sprachen, Deutsch, Englisch und Arabisch. Und noch dazu wird es heute lyrisch. Wir hören Gedichte, alles selbst geschrieben und ich kann Ihnen auch versprechen, dass Sie über die Gedichte, also meine Studiogäste haben gesagt, wir wollen eigentlich gar nicht so viel reden, weil unsere Texte reden für uns. Aber trotzdem möchte ich natürlich auch ein bisschen reden mit euch, meinen Studiogästen. Ich bin Steffi Müller und bei mir im Studio sind heute Summer und Michael. Hallo ihr beiden.
4: Hallo, hallo.
1: Hallo, hallo.
0: Und ihr habt eure Texte heute mitgebracht und es wird also so sein, dass Summer auf Englisch bzw. Arabisch spricht und liest und Michael ist so lieb und wird uns das alles auf Deutsch übersetzen. Und wir werden einfach schauen, wie wir das heute multikulti-mäßig vielfältig hinkriegen, so wie es sein soll, so wie wir uns die Welt auch vorstellen. So wollen wir diese Radiosendung heute machen, ne? Und ja. Die Worte sprechen für sich. Genau, ihr Lieben. Ich würde euch trotzdem gerne, auch wenn ihr sagt, unsere Worte sprechen für uns, trotzdem euch gerne erstmal vorstellen. Michael Schneider, dich kennen unsere Hörer wahrscheinlich sogar schon, weil du hier schon mal ein Buch von dir eingesprochen hast. Die nassen Briefe.
4: Richtig, richtig, ja.
0: Oder der nasse Brief, es waren aber mehrere.
4: Es waren mehrere.
0: Und du schreibst aber nicht nur Bücher bzw. Briefe, sondern auch Gedichte.
4: Ja.
0: Und mich würde jetzt erstmal interessieren, wie ihr beide euch kennengelernt habt. Wie habt ihr euch lyrisch gefunden?
4: Ja, man könnte sagen, plötzlich. Schon so einige Zeit her, 8, 9, 10 Jahre ungefähr. Und Summer ist verheiratet mit dem Bruder meiner Frau. Und auf diesem Weg habe ich sie kennengelernt. Sie besuchten uns in Kassel. Und plötzlich war es in meinem Leben, dass sie selbst schrieb. Das habe ich erst etwas später erfahren, durch Zufall, wie es manchmal so passiert. Und ja, es ist eigentlich so, als hätten wir uns schon immer gekannt. Als wir sind, man sagt es in Deutsch manchmal, seelenverwandt. Und wir haben heute einfach mal ein paar Gedichte von Summer mitgebracht. Und sie handeln von Identität, von Flucht, von Heimat, von dem Gefühl, irgendwo anzukommen und von einfach von dem Leben. Mhm. Und
0: genau.
4: Die beiden Gedichte, die heißen, das erste, was wir vorstellen, das heißt, ich bin syrischer Rotwein. Mhm. Und das andere heißt, ankommen. Ist richtig, Summer, ne?
1: Ja, ja.
4: Ja.
0: Richtig. Schön. Wollen wir dann einfach gleich mit einem ersten Gedicht anfangen?
4: Ja, von mir aus.
0: Ja?
4: Ja. Summer, bist du fertig?
1: Ja, ja. 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
4: Ich bin syrischer Rotwein. Nicht poliert, nicht serviert in Kristall unter Kerzenschein. Ich wurde aus zerbrochenem Glas gegossen, abgefüllt in Grenzzelten. Meine Sorte und Lage geschrieben auf meinem Etikett in einer Sprache, die sie nicht sprechen wollen. So wie jeder Wein entstehe ich durch Zerstampfen, durch Pressen und durch Warten im Dunkeln, bis Schmerz zum Aroma gärt.
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4: Ich war nie eine verwöhnte Traube von stillen Hügeln. Ich war eine kleine Traube am Rand des Mittelmeers, wo Angst meine Haut berührte, bevor die Sonne mich reifen ließ.
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1: Sie trinken mich und sagen, ich bin stark. Sagen, ich habe ein scharfes Finale. Sagen, man kann den Krieg in dir spüren. Doch sie fragen nie, ob es weh tut, verschluckt zu werden. Ich wurde zerdrückt jedes Mal, wenn ich Danke sagte. Für Krümel, für Einladungen, die Integration heißen. Sie nennen es Integration, ich nenne es Destillation. Sie kochen mich runter zu den Teilen, die sie ertragen können. Ein Rezept ohne Spur von dem, der mich gepflanzt hat, von dem, der mich gepflückt hat, von dem, der in den Boden geblutet hat, damit ich wachsen konnte.
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1: Doch ich bleibe dunkel. Unerschrocken, eine Erinnerung, die sie nicht entkorken können, ohne die Wahrheit zu schmecken. Ich bin syrischer Rotwein. Mein Geschmack ist nicht exotisch, kein kultureller Reiz. Mein Geschmack ist geduldig, verborgenes Feuer und Jahre, die nicht auf einen Lebenslauf passen.
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1: Ich bin syrischer Rotwein. Ich blieb jahrelang in der Flasche aus Angst, nur zum Verschütten zu sein. Ich dachte, Stimme sei gefährlich. Sichtbarkeit unhöflich. Überleben hieß, still zu schrumpfen. Doch jetzt bin ich hier. Ich bin verschüttet auf deinem Altar. Nicht als Kapitulation, nicht als Opfergabe. Ich gieße mich aus, weil ich muss, weil das Schweigen gerinnt, weil ich nie wieder für jemandens Komfort verschlossen werde. Das ist keine Kommunion, das ist keine Performance. So schmeckt Überleben, wenn es sich weigert, süß zu sein. Ich will keinen Applaus. Ich brauche kein Mitleid, keine Erlaubnis. Ich bin syrischer Rotwein, berührt von einer Sonne, die sich weigerte, sich hinter dem Rauch deiner Waffen zu verstecken. Gegossen aus einer Flasche, aus Standhaftigkeit und Hingabe, versiegelt mit Zweifel und schließlich geöffnet durch meine Stimme. Frag nicht, wie ich hierher kam. Ich bin syrischer Rotwein. Ich bin hier. Ich bin ausgegossen. Trink. Hör zu. Und geh weiter.
2: Ja, Sie haben gehört ein Gedicht, ein Text von Sammer auf Arabisch und Englisch gelesen und von Michael Schneider auf Deutsch übersetzt. Man weiß erstmal so gar nicht, was man sagen soll. Ich glaube, unseren Hörern geht es wahrscheinlich genauso. Man ist da so eingetaucht. Man wusste gar nicht so richtig, also man hat auf den Inhalt gehört. Man hat aber auch auf die Unterschiede zwischen dem Englischen und dem Arabischen und dem Deutschen gehört. Fand ich auch faszinierend. Und ich habe noch den Vorteil, den unsere Hörer leider nicht haben, ich konnte Sammer auch sehen. Ich konnte sehen, wie sie manchmal auch, wenn Michael die deutschen Passagen gelesen hat, auch manchmal wirklich nickte und ja, auch immer so die zu Boden guckte, die Augen schloss. Und es war extrem interessant, euch zuzugucken. Mich würde mal interessieren, ihr beiden habt ja schon vor Publikum gelesen, diese Texte mit der Übersetzung, zum Beispiel im Gerberhaus in Eschwege, auf dem Hinterhof, auf dem Areal von Aufwind hier in Eschwege.
0: Und im Botanischen Garten.
2: Und im Botanischen Garten auch, genau. Ja. Wie hat das Publikum darauf reagiert? Habt ihr das gesehen? Habt ihr in die Gesichter gucken können? Wie haben die Leute reagiert, als ihr genau dasselbe gemacht habt, was ihr jetzt gerade für unsere Hörer gemacht habt?
1: Sanna?
0: I will use what Rodraut told me. She said, I don't speak Arabic, but I felt every word I listened to.
2: Yeah.
1: Yeah.
0: So there were many, many people listening, and they felt the rhythm of the language.
2: Mm-hmm.
0: I think it was good.
1: Yes.
0: Yeah.
2: Yeah.
1: That's
2: yeah.
1: what I felt too in Botanic House.
0: Yeah.
1: Yes. And
0: and also in Wortzauber.
1: Wortzauber.
0: Yeah.
1: Yes. Wortzauber.
0: Yeah.
1: Yeah.
0: Wortzauber.
1: Yes. From Ellen Schubert.
0: Yep.
1: Yes.
0: Prima.
1: Ja.
2: Ach, mit der Ellen habt ihr auch schon zusammengearbeitet.
1: Ja.
2: Von Wortzauber. Ja. Genau. Aha. Ja, genau. Also der Rhythmus. Also das ist quasi die, das ist auch das, was mir, es ist mir auch passiert. Also ich habe auf den Rhythmus geachtet und wie du das vorgelesen hast. Und schreibst du deine Texte auf Englisch und übersetzt sie dann oder schreibst du sie auf Arabisch?
0: Usually I write in English.
2: Mhm.
0: So I feel English is direct.
2: Ja.
0: So I write in English, then I don't translate it. I write it again in Arabic because, you know, it is different language, different mindset.
2: Ja. Ich muss auch sagen, aber das mag daran liegen, dass ich halt quasi Englisch irgendwann mal in der Schule gelernt habe und Arabisch halt nie. Dass ich sagen, für mich war die englische Version intensiver als die arabische tatsächlich. Mhm. Also so habe ich das gefühlt, interessanterweise. Mhm. Ja. Ja.
1: Für mich war die erste Frage, als ich dieses Gedicht gehört habe, seit wann trinken Muslime Wein? Ich dachte, ups. Ne? Dachte, Moment, wie ist das? Syrischer Rotwein. Dachte, ja, ich kenne deutschen Rotwein. Ich komme aus einer alten deutschen Winzerfamilie. Ich habe selbst Rotwein geerntet. Weiß, was das ist. Wir haben Wurzeln nach Frankreich. Die Franzosen haben immer den besten, in Anführungszeichen, Rotwein. Ich kenne ihn von Italien. Ich kenne den griechischen, aber von syrischen Rotwein dachte ich, ja. Seit wann wächst in Syrien Rotwein? Ne? Da trinken die Syrer Rotwein? Do they drink red wine?
0: Yes, of
1: wine?
0: Course.
1: Yes, of course.
0: Yeah, you know.
1: Yes. Yes.
0: Just let's go back to history. And,
1: yes.
0: They have already discovered jars of wine.
1: Yes.
0: In Ugarit. So this is
1: In Ugarit?
0: Yes, 7,000 years ago.
1: Oh, my dear.
0: So,
1: yes.
0: So, and I am from Ugarit. I'm from
1: Latakia. You're from Ugarit, yes.
0: So when I say it, I mean it. And we have grapes.
1: Yes, okay. Yes. That was, and I was astonished when I heard this. I didn't have contact to Arabic poems before. Also ich kannte vorher keine großartigen arabischen Gedichte. Ich habe mal irgendwann bei Goethe diesen westöstlichen Divan gelesen, aber fragt mich bitte nicht, was drin steht. Ne? Und mir war dieser Teil der Kultur unbekannt. Was mich berührt hat, als ich das zum ersten Mal hörte, das war dieses Direkte. Dieses klare Aussprechen von dem, was man fühlt und von dem, was es ist. Diesen Standpunkt einnehmen, was ich oftmals bei deutschen Gedichten, was momentan mir so begegnet, vermisse. Und deshalb finde ich es sehr frisch und they're very fresh. And,
0: danke.
1: Yes. That's my meaning, yes. Other will have other meanings.
2: Naja, also ich verstehe verstehe jetzt, weil ich als Radiomoderatorin, ich gehe ja immer so in eine Sendung, ich muss alle erstmal vorstellen, ich muss erstmal die ganze Lebensgeschichte erzählen, bevor wir zum Thema kommen. So gehe ich ja normalerweise vor. Und Samar kam hier an und sagte, nee, meine Texte sprechen für mich. Das ist für mich ungewohnt. Aber als ich den Text jetzt gehört habe, sage ich, ja. Es ist so, es ist so. Und das finde ich sehr faszinierend. Das ist eine ganz tolle Gabe, das so zu können und das so. Und Mut. Also ich empfinde das auch als einen gewissen Mut, so aus dein Inneres nach außen zu kehren. Das ist es ja im Prinzip. Ne? Hast du denn, sag mal, vorher schon, also du hast mit Michael jetzt diese Lesungen gehabt im Botanischen Garten oder im Botanikhaus, in verschiedenen Orten. Hast du das vorher schon mal gemacht oder war das jetzt die Premiere sozusagen?
0: Here in Germany, I did a lot of activity, but it wasn't like this. Mm-hmm. So reading was not with this flavor. So I guess our premiere together here in Eschwege.
1: Yes. Yeah. Yes. Okay. Yes. And the next poem we will read, das nächste Gedicht, das wir lesen werden, ist noch konkreter, es ist noch deutlicher. It's more concrete and it's more individual. It's a very special thing. We don't hear it. Das hören wir nicht oft hier. Ja, und
2: genau, deswegen würde ich vorschlagen, wir spielen mal kurz Musik.
1: Ja, spiel einfach mal kurz Musik.
2: Es ist ja eine Radiosendung, wir spielen kurz Musik, einfach mal um kurz durchzuschnaufen und bereiten uns darauf vor, dass wir euch gleich nochmal hören werden mit einem Stück, was auch Samar geschrieben hat, werden wir wieder auf Englisch und Arabisch hören. Michael wird es übersetzen. Und wie du schon sagst, es wird konkreter.
1: Das heißt ankommen.
2: Ankommen, genau. Das hören wir gleich nach der Musik.

0: Sie hören RFM und wir haben gerade Musik gehört in unserer Sendung hier. Am Mikrofon für Sie ist Stefanie Müller. Mit mir im Studio sind Summer und Michael. Und wir hören heute Texte, die Summer selbst verfasst hat auf Englisch. Da sie aus Syrien stammt ursprünglich und natürlich Arabisch ihre Muttersprache auch ist, hatte sie auch in Arabisch übersetzt. Und Michael gibt uns die deutsche Übersetzung. Was ich sehr schön fand im Vorgespräch, fällt mir gerade noch ein, dass Summer mir sagte, mit Englisch fühlte ich mich sicher. Englisch bedeutete meine Sicherheit. Deswegen sprichst du auch so super Englisch. Und gefühlt, wir haben ja schon einen Text von dir gehört, fand ich jetzt auch, dass deine Gefühle im Englischen fast noch besser durchkamen und rüberkamen als im arabischen Teil. Ja. Die Musik, die wir gerade gehört haben von Malik Yannali, das ist ein Pianist, das hast du dir gewünscht, liebe Summer, weil dieses Lied aus deiner Heimatstadt Ugarit in Syrien stammt. Magst du uns ganz kurz was dazu erzählen?
1: Stimmt, okay. I'm from Latakia. The old name of this city is Ugarit. Mhm. And in this place they found this stone where the first piece of music and the name of it is Echo from Ugarit. Mm-hmm. And I feel every echo in this music.
0: Yes, ja. Genau. Und dann haben wir gesagt, wir müssen unbedingt noch über deinen Namen sprechen, die Bedeutung deines Namens,
1: okay.
0: Summer.
1: You know, in my culture, every name has a meaning. So, and I like this moment when a German asked me to make this Begrüßung, we call it introduction.
2: Yes, introduction.
1: Then I say, my name is Samah, and Samah bedeutung Toleranz. Und Vergebung. Mm-hmm. And my name is Samah. Because Sama bedeutet Himmel. Mm-hmm. So I like this moment when I start practicing my Deutsch and explaining my name. And usually I say, my name is Samah and I breathe freedom. And words.
0: Das könnte ja nicht besser passen als zu dieser Radiosendung. Und ihr habt uns einen zweiten Text mitgebracht. Und normalerweise rede ich viel mehr mit meinen Studiogästen, aber da wir unbedingt ja die kompletten Texte hören wollen, würde ich sagen, wir fangen jetzt sofort an und ihr lest den zweiten Text, geschrieben von Summer, gelesen auf Englisch und Arabisch und von Michael auf Deutsch übersetzt.
2: Genau.
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2: Uncommon. Das ist nicht das Überqueren der Straße zu jenem Amt, wo mein Name falsch geschrieben auf Formularen erschien. Es ist nicht mein Name auf den Briefkasten, obwohl allein das Monate voller Nachweise und Dokumente kostete. Ankommen war nicht dieses genehmigt von der Ausländerbehörde. Nicht einmal der Moment, als der Vermieter zögernd den Mietvertrag unterschrieb, als gäbe immer mehr als nur ein Dach. Es war auch nicht die Vergabe der Identifikationsnummer oder als der BAMF-Beamte sagte, Fall abgeschlossen. All das war Bürokratie, Tinte und Schranken, Kästchen und Warteräume. Mein eigentliches Ankommen kam viel später.
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2: Ankommen ist, wenn Dittmar mich sieht, so wie ich bin. Nicht ein Hijab, der ein Wiener Café betritt, sondern ein Mensch, der hereinkommt, Kaffee bestellt, lächelt, sitzt, lebt. Es ist, wenn er mich nicht anstarrt, wie eine Bedrohung, wie eine Schlagzeile, eine wandelnde Krise. Ankommen ist, wenn Anita Weihnachtsplätzchen backt und sagt, die habe ich für dich gemacht. Nicht Reste von gestern, verbrannt und beiläufig überreicht. Ich bin nicht hier, um geduldet zu werden. Ich bin hier, um gefeiert zu werden.
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2: Ankommen ist, wenn jemand mein Lachen hört, bevor er meine Sprache hört. bevor mein Akzent stolpert, bevor meine Zunge nach Worten sucht. Jemand, der mit mir lacht, nicht über mich. Ankommen ist, gesehen werden. Nicht als Symbol, nicht als Akte, nicht als Problem. Einfach gesehen, ganz, müde, liebend, unvollkommen, stark, verletzlich. All das ohne Übersetzung, ohne Vereinfachung. Und das endlich genügt. Ich sage es jetzt nach 10 Jahren. 10 Jahre des Rückzugs. Das Danke für Krümel, das Danke für Möbel, die in einem deutschen Keller lagerten, wartend, wie ich, auf einen Moment der Anerkennung, auf Sonne, auf das Ende von Staub und Schweigen. 10 Jahre am Rand, meine Gefühle in den Keller verbannt, weil es nicht der richtige Moment war, weil es eh niemand versteht. 10 Jahre, in denen ich jedes Wort abwog, jedes Gesicht prüfte, bevor ich sprach. 10 Jahre versteckt hinter Sprache und Scham. Aber jetzt bin ich angekommen und ich sage das und ich meine das. Ich habe mich ganz mitgebracht. Ich ließ nichts zurück. Meine Buchstaben, meine Unsicherheiten, meine kleinen Träume, meine Stimme, mein Lachen, meine Erinnerung, meine Wunden auch.
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2: Und jetzt, endlich, ist Eschwege nicht nur der Ort, wo ich wohne. Eschwege kennt meinen Namen. Nicht als Aktenzeichen, sondern als Geschichte. Und ich, Michael, spreche sie aus mit Zärtlichkeit. Mein Ankommen war kein großes Ereignis, keine Feier, kein Zertifikat, kein Willkommensschild. Es war ein gewöhnlicher Morgen. Ich stand auf in meiner Wohnung, ich hörte mich selbst singen: Guten Morgen, Sonnenschein. Ich öffnete das Fenster, Licht strömte herein. Ich setzte mich an meinen Tisch, trank meinen Kaffee aus meiner Tasse. Und erst da wusste ich, ich bin da. Nicht als Gast, nicht als Warnung, nicht als noch nicht bearbeiteter Fall. Ich bin da als Frau, die sich ihren Platz erkämpft hat und sich selbst. Und die sich nicht mehr für ihre Existenz rechtfertigt. Lass mich dir etwas zuflüstern. Ankommen ist kein Triumph. Es ist eher wie das erste tiefe Einatmen nach Jahren unter Wasser. Und jetzt, endlich, atme ich.
1: Atme.
2: Nicht sich rechtfertigen müssen für die eigene Existenz.
1: Ja. Atme ich. Danke.
2: Danke.
1: Vielen Dank.
0: Tja. Ich weiß nicht. Ja, es ist so eine komplett andere Radiosendung als sonst. Es ist total schön mit euch, aber auch total überwältigend irgendwie. Und ich weiß gar nicht, ob ich jetzt noch gute letzte Worte finde. Ich würde mir wünschen, also wir sind echt am Ende der Sendung angekommen. Es waren tolle Texte, es waren aber auch zwei lange Texte.
2: Ja.
0: Ich würde mir wünschen, dass ihr nochmal wiederkommt.
2: Kommen wir.
1: Ja,
2: kommen wir, sag mal.
1: Inshallah.
2: Ja.
0: Ja. Genau, und ja. Neue Texte, weitere Texte uns präsentiert und vorlest. Und vielleicht ja sogar mal umgekehrt. Ich weiß ja nicht, wie eure Pläne sind, aber vielleicht kann man ja auch mal einen Text von Michael nehmen und
1: Michael
0: übersetzen.
1: Yes, he has many, many small texts, which is really wonderful.
2: Yes.
0: Ja.
2: The
0: ja.
2: next time.
1: Yeah, please.
0: Ja.
1: Demnächst. Trenn eine Brücke.
2: Yes.
1: Yes, and Frau Holle.
2: Yes. Ja.
0: Also ich sehe, ihr zwei habt euch gefunden.
2: Ja. Wir haben uns gefunden.
0: Und sag mal, ich bin ehrlich gesagt, das klingt jetzt vielleicht kitschiger, als ich es meine, aber ich bin dir wirklich dankbar dafür, dass du mir eine andere Art des Radiomachens beigebracht hast.
1: Okay.
2: Oh mein dear.
0: Ja, wirklich. Also ich habe noch nie so wenig geredet in einer meiner Radiosendungen, aber ich finde es total toll und ihr eure Texte, eure Worte, allein schon das Atmen spricht für sich selbst. Man muss es eigentlich nicht kommentieren. Ich sage Dankeschön, ihr zwei.
1: Gerne, vielen Dank.
0: Dass ihr das für uns gemacht habt hier, dass unsere Hörer das auch hören dürfen.
2: Und wir kommen wieder.
1: Ja, genau. Bis nächste Mal.
0: Genau, das verspreche ich euch ab.
1: Bis
0: tschüss.
1: Deine.
0: Am Mikrofon war
2: ciao.
0: Stefanie Müller.
1: Bye.
0: Tschüss.
1: Salam, bye.
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0: Hallo und herzlich willkommen zurück bei Ash Vision Funkhaus Calling, der demotiviertesten Sendung zum Eurovision Song Contest aus Eschwege und bei Rundfunk Meißner. Mein Name ist Jakob Meyer und bei mir ist Celine Riegert heute nicht, denn die kränkelt gerade etwas. Gute Besserung an dich von mir und im Namen aller Hörerinnen und Hörer sicherlich auch, denn mich 60 Minuten alleine durchsabbeln zu hören, kann ja wirklich keiner wollen. Tja, und auch ich kränkle etwas, denn wir haben Frühjahr, Eurovisionshochsaison und ich bin überhaupt noch nicht im Vibe. Für Erklärung dazu siehe bzw. höre unsere letzte Folge Eschvision, das Nemo-Spezial. Nach den letzten 3 Jahren voller Eurovisions-Euphorie fürs Radio und darüber hinaus fühlt sich dieses Jahr fast wie eine Krankheit an und irgendwie finde ich immer noch kein Lied, das den Brückenkopf zur diesjährigen Euphorie schlagen könnte. In diesem Sinne arbeiten wir erstmal ab, was ohne die aktuelle Saison auskommt. Wir von Eschvision sind euch in dieser Staffel noch ein Gastland-Spezial schuldig und es geht nach Österreich. Zum Auftakt haben wir den Gewinnersong von 2025 JJ Peach mit Wasted Love gehört, der den 3. Sieg für Österreich beim ESC einfahren konnte. Deswegen wird der 70. Europäische Musikwettbewerb vom 12. bis zum 16. Mai in Wien stattfinden. Vom 70. machen wir nun einen weiten Sprung zurück in die Vergangenheit zum 2. Grand Prix Eurovision 1957 in Frankfurt, wo Österreich mit Bob Martin und dem Lied »Wohin, kleines Pony« debütierte und trotz eines letzten Platzes mit insgesamt 3 Siegen bis heute eine recht erfolgreiche ESC-Karriere startete.
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Das war Nur in der Wiener Luft von Eleonore Schwarz von 1962 und das ist gewissermaßen auch das Motto unserer heutigen Sendung. Wenn Sie und Ihr, liebe Hörerinnen und Hörer, diese Sendung zur Premiere direkt am Samstag hört, dann vermutlich direkt hinter dem Gruß aus Wien, einer Sendung vom Radio Wiener Lied von und mit Marion Zipp, Rolzhauser, Erich Zipp und Crazy Joe, also heute voller Austropower bei RFM. Den ersten Sieg für Österreich holte Udo Jürgens mit Merci Chérie 1966, nachdem er bereits 1964 und 65 beim Grand Prix für Österreich angetreten ist. 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

Weniger erfolgreich als mit Biene Maja war Karel Gott für Österreich 1968 und Platz 13 von 17. 1969 verzichtete Österreich auf die Teilnahme, offiziell mangels Künstlers, inoffiziell vermutlich aufgrund der Franco-Diktatur im austragenden Land Spanien. Und auch 1970 pausierte man, da man die Reform der damaligen Punkteregelung abwarten wollte, die bekanntermaßen vier Gewinner hervorbrachte. 1971 kehrte die Alpenrepublik zurück und schickte das erste nicht-deutsche Lied, naja, gut, auf Wienerisch. Aber auf jeden Fall hervorzuheben, denn Dialekt ist seltener beim ESC anzutreffen, als man es bei der kulturellen Breite des Contests vielleicht abschätzen könnte. Österreich schickt aber in der Zukunft auch noch mehrere von diesen. Die bis dahin höchste Punktzahl für Österreich wurde 1972 von der Band Milestones mit 100 Punkten und Platz 5 erreicht. Trotz dieses Erfolgs verzichtete Österreich von 1973 bis 1975 aus Desinteresse auf eine Teilnahme.

1976 kehrte das Land zurück und konnte seine Platzierung von 1972 mit Platz 5 wiederholen. Danach erreichte Österreich stark unterschiedliche, aber meist schlechte Platzierungen. Sonntag vom Duo Mess erreichte immerhin Platz 9 von 19. In den späten 80er und 90er Jahren traten eine Reihe von Künstlern gleich mehrfach für Österreich auf, darunter Gary Lux, Thomas Forstner und Toni Vegas. Mit Simone Stelzners Keine Mauern sprang Österreich 1990 auf die Euphorie des Mauerfalls auf und erreichte immerhin Platz 10.

mit der Soul- und Jazz-Sängerin Stella Jones und Die Welt dreht sich verkehrt leitet Österreich eine Reihe von zwar mittelmäßig erfolgreichen, aber durchaus interessanten Teilnahmen aus Pop, Soul, Gospel und Jazz ein. Auf Jones folgte 1996 Georg Nussbaumer, österreichischer Pianist, Soul- und Gospelsänger sowie Komponist und ausgebildeter Heilmasseur, okay, warum nicht? Er ist seit seiner Geburt blind und wurde aufgrund seiner kräftig tiefen Stimmlage auch schon mal als schwärzeste Stimme Österreichs bezeichnet. Naja, gut. Er begleitet sich selbst am Klavier und singt sich 1996 mit Weil's dir gut geht auf Vorarlbergisch zur nachhaltig internationalen Bekanntheit.

0: Während man sich 1998 und 2001 nicht für den Contest qualifizieren konnte, sangen sich The Rounder Girls mit All to You im Jahr 2000 auf Platz 14. Bei allen Teilnahmeversuchen in den 90er und Nullerjahren ist die beste Platzierung für Österreich dann ausgerechnet dem Kabarettisten und Komiker Alf Poyer mit Platz 6 in 2005 für Weil der Mensch zählt gelungen. Zu ihm nach den nächsten zwei Songs nochmal etwas mehr.
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0: den Vorentscheid 2000.
1: Nein, hier ist Jakob aus dem Schnitt 2005.
0: Und damit auch die österreichische Teilnahme gewann die Global Kriner mit spanisch angehauchter Bierzeltseligkeit österreichischer Volksmusik. Wie herrlich. Ebenfalls 2005 versuchte Alf Peuer erneut eine Teilnahme mit Good Old Europe is Dying, indem er den Untergang des christlichen Abendlandes besingt, unter anderem mit rassistischem und islamfeindlichen Inhalt. Der gute alte Rassismus made in Austria wurde durch ein zugegeben etwas zwielichtiges Votingverfahren zwar verhindert, aber Alf Peuer und andere Kulturschaffende in Österreich lieferten sich schon im Vorfeld und erst recht danach eine Schlammschlacht mit allerlei Original-Austrien-Schimpfwörtern wie Wappler, Fetzenschädel oder einfach nur Idiot. 2014 wettete der Boyer dann gegen den ESC-Gewinner Tom Neuwirth und seine Künstler-Persona Conchita Wurst, unter anderem als verschwulte Zupferromantik, bezeichnete ihn als künstlich hochgezüchtetes Monster und therapiebedürftig. Unterstützung erhielt er natürlich von der rechtspopulistischen FPÖ und Ibiza-Urlauber sowie allgemeinem Grinschlapfen HC Strache. Schleicht die fort, so ein Scheiß ist auch nur im Dialekt zu ertragen. Das dachten wir uns auch in Österreich und verzichteten 2006, 8, 9 und 10 auf eine Teilnahme. Nach der Rückkehr ging man dann zweimal im Halbfinale unter, nur um wiedergeboren zu werden wie ein Feuervogel. Kommen wir zurück zu was Urgurpen und machen wir den beiden Depperten eine Freude, denn nun kommen wir zum zweiten Sieg fürs altehrwürdige Habsburg. 2014 trug ganz Österreich Bad für Conchita und Reis like a Phoenix.

0: Nun reicht's auch mit Dialekt und mit durchmischten Ergebnissen, mehreren fehlgeschlagenen Qualifikationen, aber auch einem Platz 3 mit Caesar Sampson 2018, kommen wir kurz vor Ende nochmal zur österreichischen ESC-Entdeckung der Post-Corona-Ära, Theodora Spiric, die zusammen mit Salena 2023 und Who the Hell is Edgar nicht nur einen fetzigen Partysong ins Rennen schickte, sondern auch 2024 und 2025 ihre Finger bei den Gewinnersongs The Code und Wasted Love im Spiel hatte. Zeit ist nun nur noch zum Ausblick in dieses Jahr, denn der österreichische Beitrag für Wien steht bereits. Tanzschein von Cosmo. Tanzschein ist seit 2012 der erste österreichische Beitrag in Landessprache und seit 2004 der erste österreichische Beitrag, der nicht in Dialekt gesungen wird. Schauen wir mal, was draus wird, gell? Ich gönne mir jetzt eine Wiener Melange und einen Scheiterhaufen und hoffe, dass mich und uns alle das Fieber für Wien noch packt. Bis dahin aus dem Funkhaus in Eschwege für Eschvision, Jakob Meyer.
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5: Herzlich willkommen zur ersten Folge von Frauensache oder Alles Frauensache. Mein Name ist Paula, ich komme aus Eschwege und ich sitze hier mit Helga. Helga, möchtest du dich auch mal vorstellen?
6: Ja, mein Name ist Helga, ich sitze hier mit Paula und interessant daran ist, dass ich die Großmutter von Paula bin.
5: Genau, und ich die Enkeltochter. Wie kommt es, dass wir hier sitzen, Helga? Was ist das für eine Sendung?
6: Also wir haben uns überlegt, dass wir einen Generationstalk machen möchten, weil wir das erstmal sehr wichtig finden, zwischen den Generationen einen Austausch zu haben, zwischen alt und jung und natürlich auch über Frauensache, was ist passiert in den letzten Jahren, gibt es Themen, die beide Generationen noch betreffen und deshalb bin ich sehr froh, dass Paula auch Interesse an diesem Thema hat.
5: Genau, wir haben beide Interesse an dem Thema. Wir sind erstmal beides Frauen. Wir haben beide mit dem Thema zu tun. Vielleicht willst du mal erzählen, was du mit dem Thema Frauen zu tun hast, was du damit bringst.
6: Also ich bin von Beruf Sozialpädagogin, habe als Sozialpädagogin gearbeitet und habe in meinen letzten langen Berufsjahren ganz viel mit Frauen gearbeitet und bin deshalb eigentlich sehr interessiert und immer noch ja beschäftigt mit Frauenthema, mit verschiedenen Frauenthemen und wir beide wollten dann einfach mal gucken, wie sieht es heutzutage für Frauen im Werra-Meißner-Kreis aus? Was gibt es da für besondere Themen? Was beschäftigt Frauen? Was ist wichtig? Über was können wir reden? Solche Dinge halt. Mhm.
5: Genau, ich finde, das hört man auch am Titel Frauensache, dass das einfach sehr viele Themen sind. Ne, eben dieses Ding, was gibt es im Werra-Meißner-Kreis? Und eben, was beschäftigt Frauen? Ich finde, wenn darüber geredet wird, dann wird häufig in Statistiken gesprochen oder in Zahlen. Aber es geht ja eben immer um Frauenschicksale, ne? Und eben ganz vielfältige Geschichten. Und die würden wir hier gerne Stück für Stück vorstellen. Vielleicht können wir noch mal ein bisschen was zu der Sendung sagen, wie die ausschauen wird. Wie gesagt, heute ist unsere erste Folge. Die Sendung wird immer eine Stunde gehen und wir senden jeden ungeraden Freitag um 19.05 Uhr. Was man noch sagen kann, was uns wichtig ist, ist eben Austausch, weil es eben um Menschen geht, um Frauengeschichten. Und wir wünschen uns, glaube ich, beide auch ein bisschen, dass hier Leute auch was zu sagen haben, die vielleicht mit dem Thema nicht so viel anfangen können. Uns ist eben Interaktivität wichtig. Wir haben eine E-Mail-Adresse, wo wir uns sehr über Rückmeldungen freuen, über Themenvorschläge. Vielleicht möchte jemand vorbeikommen und mal sein Thema vorstellen. Die E-Mail-Adresse lautet alles-frauensache@radiofm.de. Genau. Also, das Thema sind Frauen. Wir sind beide Frauen. Du hast Expertise mit dem Thema Frauen. Vielleicht können wir noch ein bisschen darüber reden, wie wir hier zu dieser Sendung gekommen sind, wie wir hier gelandet sind. Vielleicht magst du das erzählen.
6: Ja, Thekla Rothermund-Schapper, die ja im Radio auch sehr aktiv hier ist und sehr interessante Sendungen macht, die hatte die Idee eigentlich über Frau und Gesundheit in dieser und genau zu gucken, was bedeutet das. Und da hatten wir eine erste Sendung, wo wir über Frauen und Gesundheit gesprochen haben, Erfahrungen mit Frauenkrankheiten und Ärzten. Und uns war das so wichtig, dass wir beschlossen haben, eine Stunde war etwas zu kurz. Mhm. Wir würden gerne noch mal eine zweite Sendung über Frau, Gesundheit, besonderer Berücksichtigung Schmerzen von Frauen. Und das ist eigentlich so ein bisschen das Oberthema für heute, dass wir das nochmal abschließen möchten und unter dem besonderen Aspekt, was heißt das, wenn Frauen krank sind, wie ist da die Aufmerksamkeit für gerade bei Schmerzen unter besonderer Berücksichtigung vielleicht von Kopfschmerzen, Migräne. Ich denke, das kennt jede Frau, die schon was erlebt hat, ja.
5: Genau. Da würde ich noch mal zu sagen auch, also Frauen und Schmerzen ist ein Thema. Das ist wieder, ich finde, das war bei fast allen Themen so, in die wir uns ein bisschen reingedacht haben, dass die so riesengroß sind, dass auch das noch mal verschiedene Teile werden, obwohl wir schon eine Sendung dazu hatten, weil es dann ja eben noch den Bereich Frauengesundheit gibt, ne? Also explizite Frauengesundheit. Genau, wir sind zusammengekommen wegen dem Thema Frauen und Schmerz und Gesundheit. Da hatten wir dann beide, also warum wir bei Thekla in der Sendung waren, war, weil wir beide da einen Zugang zu hatten oder das Thema bei uns gerade aktuell ist. Kannst du da nochmal erzählen, was da die Themen waren?
6: Also es geht ja eigentlich um die Art der Schmerzen. Es gibt ja diese körperlichen Schmerzen, die dann auch organische Ursachen haben, wo von den Ärzten dann relativ klar benannt wird, was die Ursachen sind und was man dagegen tun kann. Dann gibt es die besonderen Sachen, die Frauen oft haben, Schmerzen, die mehr so sich im psychischen Bereich abspielen, die oft aus Beziehungen kommen, aus unbewältigten Konflikten, aus der Vergangenheit, die so wenig klar zu diagnostizieren sind, dass Frauen ganz oft in so einen Teufelskreis geraten, von einem Arzt zum anderen zu gehen und eigentlich aber nicht so richtig zu wissen, wer kann mir helfen und was mache ich eigentlich damit, wenn es mir schlecht geht. Das wäre auch nochmal ein Grund. Und in meiner Berufsleben habe ich halt viele Frauen kennengelernt, die ja nicht sehr glücklich waren, dass kein Arzt oder dass sie keinen gefunden haben, der wirklich jetzt auf sie guckt als Frau und was bedeutet das mit den Schmerzen.
5: Und da dann auch nochmal, ich finde, das ist auch ein Thema, wo man sehr gut sieht, warum es wichtig ist, darüber zu sprechen, weil man sich eben mit solchen Sachen häufig so alleine fühlt, ne? Und das Gefühl hat, mit mir stimmt irgendwas nicht, warum hören die mir nicht zu, warum passiert da nichts. Und dass ich dann für mich persönlich die Erfahrung gemacht habe, dass da einfach Austausch total viel hilft und eben Frauenaustausch, dass man hört, was kann man machen, wie geht's anderen Leuten, okay, anderen Leuten geht's genauso wie mir. Genau, das kann ich vielleicht kurz erzählen, dass dieses Thema, warum ich dann bei Thekla da eingeladen wurde, war chronische Migräne und eben viele Erfahrungen, die ich damit gemacht habe. Eben, dass einem von Ärzten nicht richtig zugehört wird. Dann ist chronische Migräne oder Migräne an sich auch ein gutes Beispiel, weil das eben eine Krankheit ist, die überwiegend Frauen betrifft. Also es gibt natürlich auch viele Männer mit Migräne, aber es sind eben überwiegend Frauen. Und wie das bei vielen von diesen Krankheiten ist, ist Migräne zum Beispiel total untererforscht. Dann ist das ein gutes Beispiel, was viel aufzeigt, weil es eben eine unsichtbare Krankheit ist. Da gibt es nichts zu messen. So, das wird nach Symptomen diagnostiziert. Und das heißt, es wird eben diagnostiziert, indem ich nur erzähle, was für Symptome ich habe. Na, und da gibt es dann eben sehr häufig Probleme. Das habe ich von vielen anderen Betroffenen gehört, dass wenn man quasi dann zum Arzt geht und nur sagt, hier, hallo, ich habe Schmerzen, ohne quasi handfeste Beweise zu haben, dann wird es erstmal schwierig. Und dann bekommt man eben erstmal viele Zweifel so.

0: ein Fakt, was ich sehr wichtig finde, darüber zu sprechen. Da ist nämlich das Thema, dass sich da die Symptome unterscheiden bei Männern und Frauen und eben die Symptome von Frauen nicht so bekannt sind. Ja, vielleicht kannst du da mehr dazu erzählen. Was sind da die Unterschiede?
1: Also das ist ja eigentlich sehr interessant, wenn man sich überhaupt mit Krankheiten, Frauen und der Entwicklung, die da in den letzten Jahrhunderten passiert ist, beschäftigt. Es ist einfach so, und das weiß Paula fast noch mehr als ich, weil sie sich sehr damit beschäftigt hat, dass die ganzen Untersuchungen, die ganzen diagnostizierten Krankheiten in den letzten Jahrhunderten ganz stark immer nur an Männern diagnostiziert wurden. Mhm. Und je tiefer man in das Thema einsteigt, eigentlich Frau und Gesundheit, so ist mir das gegangen, dass ich eigentlich richtig fassungslos war, wie wenig Gewicht ein Frauenschicksal hatte, ja, auch noch in unserer Zeit, und wie wenig überhaupt wie wenig Geld in die Forschung gesteckt wurde, um auch speziell diese Krankheiten, die auch Frauen haben, zu erforschen. Mhm. Und diese Entwicklung, das würde jetzt vielleicht ein bisschen zu lang führen, ist eigentlich fast eine Jahrtausende-Entwicklung, wo der Frauenkörper, die Frau an sich, einfach nicht ernst genommen wurden und nicht so wichtig. Und das spürt man im Grunde genommen heute noch im Gesundheitswesen.
0: Ja, sehr stark. Da gibt es auch so ein paar harte Fakten quasi. Das ist im Moment medial relativ gut irgendwie aufgezeigt. Also da gibt es zum Beispiel im Moment Sendungen von der ARD, die man sich nochmal anschauen kann. Da gibt es eben so ein paar harte Fakten, an denen man das, finde ich, sehr gut ablesen kann. Also zum Beispiel, dass deutlich mehr Frauen an Schlaganfällen und Herzinfarkten sterben, weil das später entdeckt wird, weil sich eben die Symptome unterscheiden, weil Frauen zum Beispiel nicht so ernst genommen werden, wenn sie zum Arzt gehen. Dann gibt es da andere Zahlen, wie zum Beispiel, dass eine Frau 30 Minuten länger in der Notaufnahme warten muss, weil eben die Symptome, oder das hat verschiedene Ursachen, aber weil eben die Symptome nicht so gut erkannt werden oder nicht so ernst genommen werden. Oder eben dieses Ding mit der Forschung, dass eben erst vor ein paar Jahren angefangen wurde, dass Medikamente überhaupt an Frauenkörpern auch getestet werden. Und das ist eben lebensnotwendig, weil bei Frauen die Hormone nochmal anders auf die Medikamente einwirken. Und da wurde dann tatsächlich lange gesagt, dass das zu kompliziert ist wegen den Hormonen, da überhaupt dran zu forschen. Ne? Und also ich finde, das sind so ein paar Beispiele, an denen man das ganz gut sehen kann, wie groß dieses Problem ist. Und aber so wie du auch schon gesagt hast, man ist fassungslos und man kann immer tiefer einsteigen. Also ne, dieses Ding mit, es gibt da, also bei allgemeinen Krankheiten, die jeden betreffen, gibt es riesengroße Unterschiede. Das nennt sich dann auch Gender Pain Gap, glaube ich, dass eben das messbar ist, dass es da einfach eine große Lücke in der medizinischen Versorgung gibt. Und dann eben nochmal Probleme, die explizit Frauengesundheit betreffen. Ne, also dass zum Beispiel Krankheiten wie Endometriose total untererforscht sind. Da dauert es, glaube ich, im Schnitt 10 Jahre, bis man da überhaupt eine Diagnose bekommt. Ne?
1: Und Paula, erklär noch mal bitte diese Krankheit. Vielleicht sind Hörerinnen dabei, die das noch nicht so genau wissen.
0: Endometriose.
1: Ja, genau. Ja, vielleicht kannst du darüber noch was erzählen.
0: Ich denke gerade, dass es auch schön wäre, da eine Betroffene noch mal einzuladen, weil da, was ich eben viel dann gelesen habe, ist einfach von Schicksalen von Frauen. Also, nee, ich fange anders an. Endometriose ist eine Krankheit, ich habe da auch, also ich bin da keine Expertin für, aber das ist eine Krankheit, bei der quasi überschüssiges Gewebe wächst. Das geht mit starken Schmerzen einher, das kann mit Schwindel einhergehen, nicht nur während der Regel, sondern auch außerhalb. Es gibt Probleme, Kinder zu bekommen und eben diese starken Schmerzen, was ja irgendwie unser Thema heute ist.
1: Im Unterleib oder wo?
0: Im Unterleib, genau. Ja. Genau, und warum das eben ein wichtiges Beispiel finde, wichtig darüber zu sprechen, ist eben, weil das so der klassische Weg ist dann, dass Frau merkt, okay, irgendwas stimmt da nicht, ich habe stärkere Schmerzen, als ich haben sollte, ich habe Symptome, die ich nicht richtig einordnen kann, und dann gehen die meisten Frauen damit zum Arzt und dann hört man eben überdurchschnittlich viel.

0: das ist normal. Jede Frau hat Schmerzen während der Regel. Da ist nichts, da braucht man nichts machen. Und dann kommt es eben zustande, dass es, wie gesagt, im Schnitt 10 Jahre dauert, bis man da zur Diagnose bekommt, zur Diagnose kommt. Und genau das, also wenn man das hört oder wenn man sich damit dann identifizieren kann jetzt gerade, dann ist es eben sehr wichtig, dass man darauf pocht. Ne? Man hat diese Schmerzen, die lassen sich auch nicht wegreden und man muss eben dann beim Arzt wirklich darauf bestehen, eine Behandlung zu bekommen.
1: Wenn ich nochmal dazwischen fragen darf, Paula, du hast ja vielleicht auch Freundinnen oder kennst jemanden, der das erlebt hat. Gibt es denn Hilfe für die Frauen, wenn man einfach am Thema dranbleibt und sagt, das belastet mich jetzt so, dass ich auch nicht arbeitsfähig bin oder in der Familie dadurch irgendwelche Nachteile habe? Kannst du da was drüber erzählen?
0: Naja, klar gibt es Hilfe. Mhm. Wie genau dann da die Behandlung ist und wie viel besser das auch mit Behandlung wird, da bin ich nicht ganz so drin. Aber das ist eben eine Krankheit, die gibt es, die ist total unterdiagnostiziert, aber die kann eben diagnostiziert werden. Da kann einem geholfen werden. Der Weg dahin ist halt häufig sehr schwierig und es braucht eben viel Nachdruck meistens. Mhm. Aber klar, ja, da gibt's Hilfe für. Mhm.
1: Also wir können ja vielleicht noch mal so ein bisschen sagen, was wir auch mit der Sendung so erreichen wollen. Also das Thema ist ja Frauensache, Generationstalk. Ein wichtiger Punkt ist einfach, Frauenschicksale anzugucken und immer wieder Mut zu machen, das aufzuzeigen, was alles möglich ist und einfach auch vielleicht durch eine Radiosendung ein bisschen Hoffnung zu bringen. Also wir wollen jetzt hier nicht nur so ernst über was reden, wir können auch gemeinsam lachen oder wenn Sie noch Ideen haben und schreiben. Das sind einfach Themen, die uns interessieren und die wir gern hier im Werra-Meißner-Kreis durch das Radio ein etwas bekannter machen wollen.
0: Genau, das würde ich vielleicht auch dazu sagen. Wir sind überhaupt keine Expertinnen in den ganzen Themen. Wir sind wirklich einfach nur daran interessiert. Ne? Und haben eben dieses Gesundheitsthema, was uns beide interessiert hat, wo wir gemerkt haben, okay, darüber können wir viel sprechen. Und haben dann eben auch angefangen zu überlegen, okay, worüber kann man noch sprechen? Und die Liste wurde immer größer und größer und wir haben überlegt, was für Frauen können wir hier einladen oder was für Menschen können wir hier einladen? Und die Themen haben gefühlt nicht aufgehört. Und wir sind einfach neugierig darauf. Was natürlich hier im Radio noch ein Thema ist, über das wir sprechen, ist Musik. Wir haben, also wir mögen beide die gleiche Musik, würde ich sagen, und haben dann interessanterweise mal überlegt, also auch ein bisschen aus deinen Zeiten, was für Frauen gab es da? Da ist uns tatsächlich gar nicht so viel eingefallen. Also so in den 70er Jahren oder sowas. Und wir würden aber deshalb mit dem ersten Lied von einem Mann starten. Und zwar Imagine von John Lennon, weil wir das beide sehr gerne mögen.
1: Mhm. Und weil wir das auch wichtig finden für die heutige Zeit.
0: Ja.

0: Um das Thema Gesundheit weiter zu vertiefen, kommen wir jetzt zu den Kopfschmerzen und zu der Migräne. Ich kann sagen, ich bin ja jetzt nicht mehr die Jüngste, dass ich eigentlich in meinem ganzen Leben fast keine Frau kennengelernt habe, die nicht unter Kopfschmerzen oder auch Migräne gelitten hat oder leidet. Und da ist der Weg zur Hilfe richtig schwierig. Meine eigene Mutter war sehr von Migräne geplagt und das führte am Ende dazu, dass sie auch da über diese vielen, vielen Schmerzen auch in eine Depression gerutscht ist. Und das ist eigentlich was, was höchstwahrscheinlich gar nicht mehr notwendig ist. Aber den Frauen wird halt auch oft nicht geglaubt mit den Schmerzen. Mhm. Da Paula auch die letzte Zeit sehr von Kopfschmerzen und Migräne geplagt war und noch ist, ist sie eigentlich ein ganz gutes Beispiel dafür, mal kurz zu erzählen, wie es ihr so ergangen ist und wie das angefangen hat.
1: Mhm. Nochmal kurz, weil du das mit der Depression gesagt hast. Das ist nämlich bei Migräne oder bei chronischer Migräne, das ist ja nochmal ein Unterschied, ist da, das nennt sich dann Komorbidität. Da ist die Komorbidität zu Depressionen und Angststörungen 70%. Das heißt, 70% der Menschen mit Migräne haben begleitend eine Depression oder Angststörung. Und genau, das ist eben, worüber ich gerne viel spreche, was da alles dranhängt, ne, wenn man genau. an sowas erkrankt ist. Genau, ich kann da kurz zu meiner Geschichte erzählen. Also ich habe schon lange Migräne mit Aura. Und das ging dann los vor 2 Jahren, dass das auf einen Schlag eben chronisch geworden ist. Und dann eigentlich jeden Tag Migräne. Und ich wusste nicht, was ist da los mit mir? Total verzweifelt, arbeiten war nicht mehr möglich. Und dann ging eben diese Ärzte-Odyssee los.
0: Ja. Paula, darf ich nochmal unterbrechen? Mhm. Wie hat sich die Migräne geäußert? Und wenn du sagst Aura, vielleicht wissen viele Hörerinnen nicht, was das genau bedeutet, wenn du das nochmal kurz erklärst.
1: Ja, sehr gerne, weil genau, bei Migräne hat man ja meistens das Bild, dass jemand einfach Kopfschmerzen hat. Dadurch wissen viele Leute tatsächlich auch gar nicht, dass sie selber Migräne haben, weil das eben auch viele andere Symptome sein können. Bei mir sind die Symptome sehr viele Sehstörungen, die können auch ganz unterschiedlich aussehen. Also viele Leute sehen so Prismen oder Flecken oder das kann Blitzen in der Optik sein, das flackert, das ist dann die visuelle Aura. Es gibt auch eine motorische Aura, die habe ich leider auch, dass Gliedmaßen taub werden. Das kann tatsächlich bis zur Lähmung führen, was dann auch wieder schwierig ist, weil das eben auch häufig einem Schlaganfall ähnelt und da wieder dann auseinandergedröselt werden muss, was das ist. Bei vielen Leuten äußert sich Migräne auch einfach mit starkem Schwindel. Viele Leute haben Übelkeit. Da ist vielleicht nochmal sehr interessant, weil das auch sehr stark unterdiagnostiziert ist, dass bei Kindern und Jugendlichen, und das habe ich auch gerade erst gelernt, so war das bei mir selber tatsächlich und ich wusste es aber nicht, dass sich Migräne bei Kindern und Jugendlichen häufig über Bauchschmerzen äußert. Das nennt sich dann Bauchmigräne und das heißt, wenn ein Kind häufig unerklärliche Bauchschmerzen hat, ganz starke, dann kann das zum Beispiel Migräne sein. Und genau, dann gibt es eben bei Migräne einen Unterschied zwischen chronischer Migräne und, jetzt ist mir gerade das Wort entfallen, episodischer Migräne. Chronische Migräne bedeutet, dass man an mindestens 15 Tagen im Monat Kopfschmerzen hat, davon 8 Tage mit migränetypischen Symptomen. Genau, was mit Migräne noch einhergeht, ist eben starke Reizempfindlichkeit, das Licht ist sehr hell, Geräusche sind zu laut und Bewegung ist eben häufig schwierig. Dadurch ist das auch so eine einschränkende Krankheit, weil man eben meistens wirklich einfach nur im Bett liegen kann und dadurch fast nichts mehr machen kann. Migräne gehört tatsächlich weltweit dadurch oder chronische Migräne zu den weltweit führenden Ursachen von Behinderung. Und ja, das ist eben interessant, weil eben viele Leute wirklich denken, ja, okay, das sind ein bisschen Kopfschmerzen, aber das ist eben wirklich eine sehr, sehr einschränkende neurologische Krankheit.
0: Und Paolo, du hast ja jetzt beide Formen kennengelernt, Kopfschmerzen und Migräne. Mhm. Und äußern die sich wirklich so anders? Kannst du da als Betroffene was zu sagen?
1: Ja, der Unterschied ist eben, dass Kopfschmerzen stören natürlich. Das tut weh, das ist blöd. Aber erstens sind Migräne häufig stärkere Schmerzen. Wie gesagt, das muss aber nicht sein. Also wenn man viele andere Symptome hat, wie Schwindel, Sehstörungen, dann kann das eben auch Migräne sein, auch wenn keine Schmerzen dabei sind. Aber das Besondere an Migräne-Kopfschmerzen und wieder, das ist sehr individuell, das kann sehr anders aussehen. Aber in der Regel verstärkt sich der Schmerz eben mit Bewegung, der pulsiert, der ist ganz stark und dann sind es eben die ganzen anderen Symptome, die noch dazukommen, die einen so stark einschränken.
0: Dann greife ich hier nochmal das auf und würde dich gerne fragen, wie einschränkend hast du das alles erlebt? Was hat das mit deinem Leben gemacht? Du warst ja sehr jung, sehr euphorisch, um in die Welt eigentlich zu gehen, alles neu auszuprobieren nach deinem Studium. Und dann hast du ja praktisch diese Krankheit bekommen. Oder ja, dein Leben wurde ja sehr anders. Wie schränkt dich das ein? Wie geht's dir dann? Das können wir vielleicht danach noch angucken. Was macht das mit deiner Psyche? Mit deinen Gefühlen, mit deiner Beziehung. Das hat ja ganz viele Themen, mit deiner Umgebung.
1: Ja, ja. Das war wirklich schrecklich, was bei mir nochmal, glaube ich, ein bisschen mehr reingehauen hat. Irgendwie war das, dass es eben so plötzlich kam, ne, von einem Tag auf den anderen wirklich so viel schlimmer. Und klar, das war ganz schlimm. Also erstens beruflich. Ich war, wie gesagt, gerade fertig mit dem Studium und hatte irgendwie Ideen und Pläne, konnte nicht mehr arbeiten gehen. Ich hatte eigentlich eine große Reise geplant, die so nicht mehr funktionieren konnte. Und ich konnte meistens keine Freunde mehr treffen. Wenn man dann die Migräne hat, das geht auch so aufs Gehirn. Das strengt einfach alles so an. Unterhaltungen sind schwierig. Ich hatte teilweise Phasen, das belastet auch den Körper so sehr, in denen ich echt wochenlang eigentlich nicht aus dem Bett aufstehen konnte. Und dann erklärt sich auch schnell, warum so viele Leute an Depressionen erkranken, ne? Oder an Angststörungen. Das ist auch, weil ja dann so viele Sachen die Migräne verschlimmern können, bekommt man auch total Angst, was zu machen irgendwie. Und ja, das ist von einem Tag auf den anderen oder generell, wenn man dann so eine Krankheit hat, das ganze Leben dreht sich erstmal um die Krankheit, ne? Und man guckt jeden Tag, okay, wie geht es mir? Man kann keine Pläne machen, weil man immer ausfallen kann wegen der Migräne. Ich konnte nicht mehr richtig Auto fahren, weil ich eben nicht mehr gucken konnte. Ich war darauf angewiesen, dass mich jemand zum Arzt fährt. Ich, wie gesagt, konnte keine Freunde mehr treffen, richtig. Wirklich das ganze Leben ist davon eingeschränkt. Was dann eben auch ein Thema ist, was nochmal Frauen mehr betrifft als Männer, ist eben durch dieses, dass man nicht mehr richtig arbeiten kann. Also ich bekomme mittlerweile Rente tatsächlich, weil ich eben nicht richtig arbeiten kann. Oder dann kann man halt nur reduziert arbeiten, ne? Und das geht einfach mit einem erhöhten Armutsrisiko einher, ne? Und das finde ich dann nochmal wichtig, weil Frauen ja sowieso schon von einem höheren Armutsrisiko betroffen sind. Das ist das eine Thema. Und dann, wie gesagt, war ich abhängig davon, dass Leute mich zum Arzt fahren. Das heißt, ich war sehr abhängig von meinem Partner irgendwo. Es gibt Tage, an denen ich darauf angewiesen bin, dass mir jemand was zu essen macht, weil ich das nicht schaffe. Und wenn man dann bedenkt, wie viele Frauen zum Beispiel in gewaltvollen Beziehungen stecken, ne, wo eben dann der gewalttätige Partner davon profitiert, dass die Frau oder dass der Partner sowieso ein Interesse daran hat, dass die Frau abhängig ist. Man verliert Außenkontakte, man hat keinen Austausch mehr, man ist einfach abhängig von gewissen Leuten. Und da steigt eben auch das Risiko für häusliche Gewalt total. Ja.
0: Wenn ich jetzt nochmal dann dazwischen gehe, weil mich das interessiert, in dem Moment, wo man solche Schmerzen hat, dann ist das ja eigentlich ganz wichtig, dass man einen Arzt trifft, der das ernst nimmt und der auch darüber was weiß. Und deine Odyssee jetzt, bis das wirklich diagnostiziert wurde, sodass dass du jetzt erstmal erwerbsunfähig geschrieben bist, war ja richtig hart. Wenn du vielleicht noch mal mit ein paar Sätzen darüber was erzählen kannst, um den Frauen auch Mut zu machen, einfach nicht aufzugeben, weil ich kann das ja jetzt als Großmutter sagen, ich habe Paula sehr bewundert, trotz ihrer Schmerzen, wie sicher sie war, dass sie alles ausprobieren will, dass sie Hilfe braucht, dass sie nicht aufgehört hat, eigentlich so um sich zu kämpfen. Mhm. Wenn du da noch mal vielleicht ein paar Sätze zu sagen kannst, um Frauen, die jetzt zuhören und auch sowas erleben, mehr Mut zu machen und das ernst zu nehmen, dass es jeder Frau so schlecht gehen kann.
1: Ja, das finde ich sehr schön, darüber zu sprechen, weil das eben wirklich der Grund ist, auch warum ich dann hier diese Sendung gerne machen möchte, weil mir das so viel geholfen hat, da zu hören, dass es eben anderen Menschen oder Frauen genauso geht. Also das ging, wie gesagt, los. Ich hatte schon Migräne mit Aura an sich diagnostiziert. Also man wusste, dass ich Migräne habe. Meine Eltern haben beide Migräne. Wie gesagt, meine Uroma hatte sehr stark Migräne. Und trotzdem bin ich dann zum Arzt gegangen, erstmal nur zum Hausarzt. Und da wurde dann sehr, sehr, sehr lange und sehr intensiv auf mich eingeredet, dass das eben nur Stress ist. Das kann nicht sein. Ich kann diese ganzen Symptome nicht haben. Ich bin höchstens gestresst. Ich möchte vielleicht nicht arbeiten gehen. Das wurde mir eben die ganze Zeit gesagt. Und das ging tatsächlich dann ein Dreivierteljahr, bis ich dann auch einen Termin beim Neurologen bekommen habe. Habe ich ein Dreivierteljahr musste ich ein Dreivierteljahr warten. Und in dieser Zeit hatte ich eben dann nur Kontakt zum Hausarzt, der mir immer wieder gesagt hat, nein, da ist nichts. So, irgendwann wurde mir gesagt, wenn Sie jetzt immer noch krank sind, dann wollen Sie auch krank sein. Ne? Und es wurde eben einfach nicht ernst genommen und ausgeredet. Und ich habe irgendwann wirklich nach einem halben Jahr, in dem ich jeden Tag höllische Schmerzen hatte, habe ich wirklich auch einfach angefangen, an meinem Verstand zu zweifeln. Weil ich dachte, vielleicht hat dieser Arzt recht, vielleicht habe ich wirklich nichts, vielleicht spinne ich einfach nur.
0: Das finde ich sehr wichtig, dass du das so erzählst, weil das ist, glaube ich, ganz typisch, dass man, wenn die gegenüberliegende Seite nicht sozusagen zuhört oder auch nicht mal auf die Seite der Frau geht, man in diese Unsicherheit fällt und dann denkt, ich spinne. Also genau. Nicht der andere hat irgendwie vielleicht Unrecht, sondern ich habe Unrecht. Und ich spinne, und diese Verunsicherung führt natürlich auch immer noch dazu, dass der Gesundungsprozess noch schwieriger wird.
1: Genau. Ja. Man bekommt Angst vor Ärzten. Also viele Frauen, die ich kenne, haben Angst vor Ärzten entwickelt und sowas. Genau, und bei mir kam das dann erst, dass ich dann irgendwie für mich selber erstmal gemerkt habe, okay, nein, das sind wirklich massive neurologische Symptome, die ich hier habe. Ich spinne nicht. Und dann bin ich aber eben in den Austausch mit anderen Betroffenen gegangen.
0: Genau, das musst du jetzt.
1: Und da habe ich dann eben gemerkt, okay, das ist überhaupt nicht mein persönliches Problem, sondern es geht ganz, ganz vielen Leuten so. Und alle sind verunsichert und alle fühlen sich genauso, wie ich mich fühle. Und deswegen finde ich es eben so wichtig, darüber zu sprechen. Ich habe viel von diesem Austausch, war dann einfach in so Online-Selbsthilfegruppen. Da gibt es tatsächlich zum Beispiel für das Thema Migräne, also ja, Selbsthilfegruppe weiß ich nicht, aber eine Migränegruppe bei Facebook, die von der Schmerzklinik Kiel geleitet wird, die also inhaltlich auch sehr gut ist. Und genau, weil man ja auch, wenn man so stark krank ist, kommt man ja auch gar nicht raus unbedingt, um mit Leuten zu reden. Das finde ich einen guten Tipp, dass man eben online schaut.
0: Da würde ich noch mal gleich zwischenhaken, bevor wir die Sendung nachher beenden, würde ich das ganz wichtig finden, dass Paula vielleicht noch mal sagt, wenn Sie, die jetzt zuhören, dazu Fragen haben, können Sie an unsere E-Mail-Adresse schreiben, und Paula könnte auch ein paar Internetforen sagen, wo man sozusagen aufgeklärt wird, wo man sich Hilfe suchen kann und wo der Austausch stattfindet.
1: Genau. Na,
0: ja.
1: Dazu würde ich direkt nochmal die E-Mail-Adresse einschmeißen. Das ist nämlich alles-frauensache@radiofm.de. Genau. Und gerne wirklich, wir freuen uns über Austausch. Alle Fragen, alle Themen. Vielleicht geht es jemandem genauso, wie es mir ging, und möchte davon erzählen. Gerne alles schreiben.
0: Und Paula, was hat dir jetzt geholfen, dass du jetzt eigentlich mir gegenüber sitzt und trotz Schmerzen positiver in die Zukunft schaust? Das war ja nicht die ganze Zeit so. Ich kann ja als Großmutter sagen, dass wenn in der Familie so eine Krankheit ist, betrifft das ja alle. Ich habe keine Kopfschmerzen, ich konnte nicht mitleiden, aber ich habe mitgelitten an der Situation. Und natürlich tut das einem dann auch richtig leid und weh. Und ich denke, das geht Ihnen außerhalb auch so. Wenn man jemanden kennt, der so leidet, ist man ein Stück immer mit betroffen.
1: Mhm.
0: Und von daher, dass wir jetzt hier sitzen und diese Sendung machen, ist für mich richtig was ganz Großartiges. Das kann ich vielleicht dazu sagen.
1: Ja, für mich auch. Was hat mir geholfen, dass es besser wird? Also erstmal ist es natürlich so, dass man sich über so eine lange Zeit dann ein bisschen an die Schmerzen gewöhnt. Ne? Das ist einfach so, ja, dass man Stück für Stück lernt, irgendwie besser zu funktionieren. Was bei mir dann ein langer Prozess war, war eben diese Akzeptanz, was total oder was viel leichter fällt, wenn man eben merkt, okay, anderen Leuten geht es genauso. Andere Leute sehen auch, was man eben mit der Krankheit leistet, ne? Dass man irgendwie ja Wertschätzung bekommt, sich selber Wertschätzung gibt und ja, irgendwie so ein bisschen die Erkenntnis, das Leben endet nicht, auch wenn man so eine Krankheit hat. Das geht trotzdem weiter. Und man kann immer noch schöne Sachen erleben. Man kann zum Beispiel mit seiner Oma hier eine Radiosendung machen. Und ja, so ein bisschen
0: und
1: so.
0: Und was würdest du sagen, wie wichtig ist Familie und Beziehung bei so einem Prozess der Gesundung?
1: Sehr wichtig natürlich. Und das ist aber auch ein Prozess, dass eben auch die Familie und die Freunde verstehen, was da mit einem los ist. Ne? Eben wieder dieses Thema, man kann das nicht sehen, man weiß nicht, wie sich das anfühlt, man kann sich da irgendwie nicht reinversetzen. Was viele chronisch Kranke wahnsinnig macht, ist, dass eben auch die Leute helfen möchten. Man wird überhäuft von Ratschlägen. Das hat dem Bruder meiner Nachbarin geholfen und so, da muss man sich erstmal durchwursteln. Und ja, das ist so, wie du sagst, die Familie und Freunde oder PartnerInnen sind auch betroffen. Das ist ein Prozess, den man, glaube ich, zusammen gehen muss, wo viel geredet werden muss und was einen aber natürlich total stützt. Also emotional, dass man da Leute hat und aber auch ganz praktisch tatsächlich, ne? Also ebenso Unterstützung wie zu Ärzten gefahren zu werden und sowas.
0: Ja. Mhm. Und jetzt, wie ist deine Erfahrung, bis man dann an einen Arzt kommt, der einen ernst nimmt und vielleicht auch einen Heilungsprozess einleitet?
1: Mhm.
0: Na, das ist ja ein Prozess. Man ist ja nicht sofort gesund, wenn man den richtigen Arzt gefunden hat.
1: Mhm.
0: Aber würdest du auch sagen, man muss weitergehen als nur bis zum Hausarzt?
1: Das auf jeden Fall. Und aber eben rauszufinden, wo muss ich überhaupt hingehen? Welche Ärzte helfen mir da weiter? Und diese tausend Fragen, die dann kommen, da würde ich sagen, hilft wirklich einfach sehr viel dieser Austausch mit anderen Betroffenen. Es ist einfach so, wenn man so eine Krankheit hat, dann wird man irgendwann selber zur Expertin dafür und eben andere Betroffene auch. Und das hilft sehr viel weiter, würde ich sagen. Ich würde sagen, wir könnten vielleicht das nächste Lied abspielen. Diesmal tatsächlich von einer Frau oder auch Männern, aber diesmal hören wir Fleetwood Mac.
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0: willkommen zurück zu Frauensache. Mein Name ist Paula. Ich sitze hier mit meiner Oma Helga. Und wir haben heute über das Thema Frauen und Gesundheit gesprochen. Da habe ich viel von meinen Erfahrungen erzählt. Genau, ich sitze hier aber mit einer Frau, die noch viel mehr Erfahrung hat bei vielen Themen. Oma. Also, wir haben eben schon mal ganz kurz angerissen, dass du eben tatsächlich Expertin in dem Gebiet bist. Du bist Sozialarbeiterin mit viel Erfahrung im Bereich Frauen und hast aber auch einfach persönlich da eine lange Erfahrung. Du hast da sehr bewegte Zeiten mitgemacht. Vielleicht kannst du da kurz was zu erzählen.
1: Also ich bin ja jetzt die Generation, wo die Mitte ausgespart ist. Also die Mutter geht arbeiten und die Oma sitzt hier mit der Enkeltochter. Und mein großer Wunsch ist einfach das Thema Frauensache. Und natürlich bin ich daran interessiert, in einen Austausch mit jungen Frauen zu kommen. Und von daher finde ich das ganz toll, dass Paula sich dafür interessiert. Wie war das, Oma, in deiner Jugend? Was hat sich verändert? Wie sind Frauen, ja, wie war das Frauenleben, als du jung warst, so in den 70er Jahren? Wie konntest du zu einer Feministin werden, was ich auch wirklich bin? Da stehe ich auch zu. Ich finde das total wichtig, dass die Frauen weiterhin gestärkt werden, dass sie zu ihren Rechten kommen, dass wir uns zusammenschließen, dass es ein gemeinsames Anliegen für Frauen gibt, gerade in der heutigen Zeit, wo in vielen Ländern politisch eigentlich die Frauenentwicklung rückwärts geht oder das Ziel ist, dass das wieder rückwärts geht, wie schwierig viele Dinge waren, überhaupt durchzusetzen. Und was ich an meinem eigenen Schicksal alles erlebt habe, wo Frau nicht wichtig war, wo wir ja noch nicht mal unseren eigenen Namen sagen durften, wo meine Mutter noch nicht arbeiten durfte, ohne dass der Mann da zugestimmt hat. Solche Themen werden wir hier auch in einem gemeinsamen Gespräch einfach mal behandeln, um junge Frauen, ich will jetzt nicht sagen, wachzurütteln, aber es ist nicht selbstverständlich, dass Frauen jetzt doch so viel Rechte haben und fast gleichberechtigt sind. Ich will nicht sagen, immer noch gleichberechtigt, noch nicht. Aber dass es Frauen auch selbst in der Hand haben, ihr eigenes Schicksal in die Hand zu nehmen und dass es weiterhin eigentlich in Sachen Gleichberechtigung aufwärts geht. Das ist mein Ziel und deshalb finde ich das so wunderbar, mit jungen Frauen in Austausch zu gehen, weil das ist die nächste Generation, an die ich gern den Stab weitergeben möchte.
0: Ja, genau. Und ich denke, dass viele Frauen aus meiner Generation eben viele Sachen für selbstverständlich nehmen, ne? Für die ihr einfach damals hart gekämpft habt. Und das finde ich toll, da von dir zu lernen, was eben alles passiert ist, was sich verändert hat, was ihr auch einfach alles dafür geleistet habt, getan habt. Und ja, das ist einfach so, dass vor uns kamen viele Frauen, die wirklich dafür gekämpft haben, dass wir hier heute so sitzen dürfen. Wir haben eine Stimme, wir können hier im Radio über diese Themen sprechen. Genau, und das finde ich echt schön, auch so für mich persönlich hoffe ich, dass ich da einfach auch ein bisschen mehr noch über dich lernen kann und über deine Geschichte. Du hast es eben schon mal ganz kurz angesprochen, dass eine Generation quasi fehlt. Du bist die Oma, ich bin die Enkeltochter. Wir können vielleicht schon mal eine kleine Vorschau auf die nächste Woche geben. Da würden wir nämlich eine Frau der Mittelgeneration einladen. Meine Mutter, die nämlich auch aktiv in dem Gebiet ist. Willst du erzählen, was Mama macht? Warum laden wir die ein?
1: Ach so. Ja, das ist ja dann eigentlich so ein Generationsweg. Meine Tochter, das ist die Mutter von Paula, arbeitet auch mit Frauen und mit Frauenschicksalen, die halt wirklich sehr von Gewalt betroffen sind. Es gibt ja so viele verschiedene Formen von Gewalt. Und es geht immer darum, Bewusstsein zu wecken, Frauen zu stärken und auch hier in der Radiosendung zu zeigen, es gibt immer Hilfe. Keine Frau steht eigentlich alleine. Man muss nur wissen, wo gehe ich hin? Wer hört mir zu? Wer stellt sich an die Seite von Frauen, die einfach Hilfe brauchen oder auch Fragen haben? Und dafür könnte auch so eine Sendung hier, haben wir die Hoffnung, ein Forum sein, dass man weiß, hier kann ich anfragen, hier kriege ich Antworten und hier kann ich auch selbst mit Themen einfach kommen. Wenn Sie Themen haben, können Sie jederzeit hier auch mit uns ein Interview führen oder ein Gespräch führen. Das würde uns sehr freuen.
0: Sehr gerne, genau. Dazu würde ich nochmal die E-Mail-Adresse ansagen, wenn Sie da eben Themen, Fragen, was weiß ich was haben. Die E-Mail-Adresse lautet alles-frauensache@rfm.de. Da freuen wir uns sehr darüber. Ja. Genau, ich freue mich auch darüber. Man hört das, finde ich, so ein bisschen raus, aber wir sind jetzt noch nicht eingestiegen. Meine Mutter arbeitet auch mit Frauen zusammen. Ich bin feministisch interessiert, dass wir vielleicht auch noch ein bisschen dahin kommen, nochmal mehr darüber zu reden, was du uns da auch alles mitgegeben hast. Ne? Weil das ist einfach so, dass auch privat das immer für dich ein Thema ist, Frauen zu stärken. So, und davon haben meine Mutter und ich zum Beispiel sehr profitiert. Da freue ich mich, wenn wir da auch noch ein bisschen tiefer einsteigen können.
1: Und das Ziel dieser Radiosendung, wir kommen ja jetzt langsam zum Ende, ist auch zu zeigen, wie viele Themen gibt es in einem Frauenleben. Da haben wir schon einige gesammelt. Die werden wir dann auch in unseren monatlichen Sendungen hier besprechen. Und diese Themen, was bewirkt das für jede Einzelne und was ist eigentlich im Werra-Meißner-Kreis los mit Frauenschicksalen? Mhm. Also es soll örtlich angebunden werden. Wir wollen da nicht abstrakt über irgendwelche Frauen reden, sondern wir laden alle Frauen ein, die auch hier im Werra-Meißner-Kreis dann wohnen. Und wir gucken, was gibt es für Frauenleben, für Frauenthemen und was ist das hier im Werra-Meißner-Kreis?
0: Ja. Genau. Wir laden übrigens auch sehr gerne Männer ein, die zu diesen Themen was zu sagen haben.
1: Noch.
0: Oder Fragen haben oder wie auch immer. Vielleicht können wir hier auch mal einen kleinen Aufruf starten. Wir würden gleich noch ein Lied spielen und haben eben dann überlegt, Frauen und Musik und was da auch alles drinsteckt. Du hast erzählt, dass früher eben ganz wenige Frauen nur aufgetreten sind. Frauen haben es immer noch schwierig in der Musikbranche. Mhm. Falls Sie da zufälligerweise Expertin sind, freuen wir uns bei diesem Thema zum Beispiel sehr, mehr darüber zu lernen. Dann können Sie uns gerne schreiben. Okay, ich würde sagen, Oma... Dann
1: das war's.
0: Dann hören wir uns wieder am Freitag um 19.05 Uhr in 2 Wochen.
1: Vielen Dank.
0: Vielen Dank.
1: Und noch einen schönen Tag für alle Frauen im Werra-Meißner-Kreis.
0: Genau.

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1: Salute, amica et amici. Wir, der Lateinkurs aus der Anne-Frank-Schule Eschwege im Jahrgang 7, möchten mit euch eine Rundreise durch das antike Rom starten. Wir, Safrina, Camilla und Lina. Also, ich habe Latein gelernt, weil ich mich mit alten Sprachen beschäftigen möchte. Warum hast du dich eigentlich damit beschäftigt, Camilla?
2: Ich will gerne Jura studieren und in diesem Bereich dann auch später arbeiten. Und du, Lina?
3: Ich wollte seit klein auf immer Ärztin werden, weswegen ich mich entschieden habe, Latein zu wählen. Aber warum hat unsere Lehrerin eigentlich Latein gewählt?
2: Dazu begrüßen wir Sie hier persönlich und können Sie direkt befragen. Warum haben Sie eigentlich Latein gelernt?
4: Meine Eltern haben das damals einfach für mich entschieden. Die dachten wahrscheinlich, ich bin in der Grammatik ganz gut, ich habe mal mathematisches Denken und deswegen haben sie anstatt Französisch Latein für mich gewählt.
2: Und was hat sie so am meisten an Latein gecatcht?
4: Zum einen sicherlich das Geschichtliche, was wir gelernt haben und unsere europäischen Wurzeln, die wir dadurch kennengelernt haben. Und auf der anderen Seite war ich fasziniert von der strukturierten Grammatik.
2: Und Sie unterrichten ich ja heute auch noch.
4: Genau.
2: Was faszinieren Sie an Rom?
4: Mich fasziniert, dass das antike Rom mittendrin im modernen Rom steht.
2: Oh, schwer vorzustellen, aber deswegen fahren wir auch in 2 Jahren nach Rom.
4: Genau.
2: Was ist Ihr Lieblingsort in Rom?
4: Ah, da gibt es natürlich viele, viele, viele Orte. Immer wieder faszinierend ist aber, wenn man aus der U-Bahn kommt, wenn man dann direkt vor dem Kolosseum steht. Das ist immer, immer wieder beeindruckend. Und natürlich das Forum Romanum, wenn man direkt auf den Spuren der alten Politiker und Redner wandelt. Das ist natürlich auch immer sehr aufregend.
2: Und welche Art von Latein lernen wir heute noch?
4: Ihr lernt das klassische Latein. Es gibt ja auch noch das Kirchenlatein zum Beispiel. Aber wir lernen wirklich das klassische Latein, was Cäsar und Cicero geschrieben und gesprochen haben.
2: Und ich glaube, die interessanteste Frage, warum ist Latein eine Todessprache?
4: Ja, Latein ist ja die Basissprache von den sogenannten romanischen Sprachen, also Französisch, Spanisch, Italienisch zum Beispiel. Und diese Sprachen haben sich aus dem Lateinischen entwickelt und somit ist das Lateinische immer mehr in den Hintergrund getreten, bis es dann irgendwann halt ausgestorben ist.
2: Und warum lernen wir dann überhaupt Latein?
4: Naja, weil es halt genau diese Basissprache ist und wir dadurch die sprachlichen Strukturen kennenlernen und damit lernt man leichter dann moderne Sprachen.
2: Und für welche Berufe braucht man heute noch Latein?
4: Naja, das meiste, was man, glaube ich, nennt und kennt, ist die Medizin, weil man ja da diese lateinischen Fachbegriffe hat. Und die Juristen müssen auch sich gut im Lateinischen auskennen, weil die ihre Plädoyers ja noch so aufbauen, wie Cicero es damals gemacht hat.
2: Und zum Abschluss noch Ihr Lieblingssatz auf Latein.
4: Ja, da würde ich gerne 2 Zitate nennen. Zum einen natürlich von dem Dichter Horaz, Carpe diem, nutze den Tag. Ich denke, das ist dem einen oder anderen sehr geläufig. Und dann mein Lieblingsgedicht von dem Liebesdichter Catull, Odet amo quarit faciam fortasseric viris. Nescio, sed fieri, sentiet et excrucior. Ich glaube, ich übersetze das mal. Ich hasse und ich liebe. Warum ich das tue, fragst du vielleicht. Ich weiß es nicht, aber ich fühle, dass es mir widerfährt und ich leide Qualen.
2: Ein sehr cooler Satz, sage ich mal so. Und gratias ago, michi, plauit. Ich bedanke mich und es hat mir gefallen.
4: Gaudiam erat, es war eine Freude.

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1: Hallo und herzlich willkommen zu unserem kleinen Beitrag über das römische Militär. Ich würde jetzt mal sagen, wir fangen mal an mit Al-Walid.
2: Hallo, ich bin der Al-Walid. Ich habe ein paar Informationen über die Kriege, die Rom damals hatte, also die wichtigsten Kriege, und ich habe einen Grund, warum die diese Kriege eigentlich gewonnen haben, und ich habe euch ein bisschen dazu gegeben mit typischen Kommandos. Ich habe 5 typische Kommandos, die halt damals gab, und ich werde meinen Freunde hier fragen, ob die vielleicht diesen Wörter kennen. Milan, Imran, weißt ihr vielleicht, was Statte bedeutet?
1: Stopp. Stillgestanden?
2: Genau, stillgestanden. Move, Mini?
1: Ich glaube, das war Halt.
2: Ruhe durch.
1: Ach so.
2: Bergite?
1: Marsch, glaube ich.
2: Marsch,
1: ja.
2: Genau. Konnte ich Titel? Weißt ihr? Nicht?
1: Nee.
2: Okay.
1: Nee,
2: das bedeutet mal. Halt.
1: Okay. Ach so.
2: Und Gladius Stringite ist ein bisschen schwierig, das sage ich euch schon mal. Tidi. Jetzt gehe ich zu der Grund, warum Rom damals die meisten von ihren Kriegen gewonnen haben. Weil deren Medizin war sehr fortschrittlich für deren Zeit. Okay, jetzt gehe ich zu meinen Kriegen. Ich habe 3 Kriege: Punischer Krieg, Gallischer Krieg und Cäsar-Bürgerkrieg. Also Rom kämpfte gegen Karthago um die Kontrolle über das Mittelmeer, um wichtige Handelswege. Hannibal Barca überquerte mit Elefanten die Alpen und besiegte Rom in mehreren Schlachten. Am Ende gewann Rom den Krieg, zerstörte Karthago und wurde zur stärksten Macht im Mittelmeer. Also dieser Krieg war der Krieg, wo Rom den Mittelmeer komplett übernommen hat, und sie war der einzigste Kraft, die da war. Gallischer Krieg. Julius Caesar führt die römische Armee und eroberte große Teile Galliens. Verkinget Dorx vereinte viele gallische Stämme gegen Rom, verlor aber bei Alessia. Caesar gewann den Krieg und wurde dadurch sehr mächtig und beliebt in Rom. Also dieser Krieg war halt der Krieg, wo Leute Caesar gemocht haben, weil da hat er gezeigt uns, warum er so gut war.

0: Den Sieg würde Caesar Diktator und die Römische Republik verlor immer mehr Macht.
1: Ich habe ein paar Fragen an dich, also um genau zu sein, zwei eigentlich.
0: Mhm.
1: Und zwar, warum wollten viele Soldaten Caesar eigentlich unterstützen?
0: Weil, weißt du noch, mit dem Gallienkrieg, den ich dir eben gesagt habe, die mochten ihn. Die dachten, er war das Beste, was geben kann.
1: Also der Stärkste.
0: Ja, und die waren auch sehr loyal zu ihm. Milan, hast du noch Fragen?
2: Warum wollte Caesar unbedingt Gallien erobern?
0: Also Caesar war ein Diktator. Und wie wir wissen, meisten Diktatoren wollen Macht. Und das wollte er auch.
2: Gut, dann gehen wir jetzt mal zu Imran. Und Imran stellt euch die Rüstung und die Waffen vor.
1: Ja, also ich bin der Imran und ich stelle euch die Rüstung und Waffen und halt noch die Kriegsformation vor. Ja, fange ich mal direkt an. Die römischen Soldaten und die Legionären hatten mehrere Waffen. Am wichtigsten war das Gladius, auf Deutsch, also ein Kurzschwert für den Nahkampf. Bevor die das Gladius einsetzen konnten, also das Kurzschwert, wurfen die den Pilum, also ein Speer, um die Schilder der Gegner kaputt zu machen. Als Zweitwaffe trugen sie das Pugio, ein Dolch war das. Also falls deren Hauptwaffe oder so irgendwas mal verloren ging oder so im Kampf, dass sie noch eine Zweitwaffe haben. Ja, das waren die Waffen, die sie eigentlich immer so bei sich trugen, als sie in den Kampf gingen. Und ja, komme ich zu Rüstung und den Schutz. Zum Schutz hatten die Soldaten den großen rechteckigen Schild, das Scutum. Dazu kamen ein Helm und eine Rüstung. Zum Beispiel die Lorica Segmentata. Diese Kombination machte sie im Kampf gut geschützt und trotzdem beweglich. Also das war jetzt die Rüstung, die sie eigentlich üblich trugen. Ja, dann mache ich jetzt die Kriegsformation. Also im Kampf hatten die halt mehrere Kriegsformationen. Die bekannteste, also einer der bekanntesten, war die Testudo, auch Schildkröte genannt. Dabei hielten die Soldaten eine Reihe vorne, deren Schilder nach vorne halt, und eine Reihe nach oben, dass es halt aussieht wie ein Schildkrötenpanzer. Die vordere Reihe hieß Prima. Und die obere Reihe hieß Sekunda. Das wurde dann halt mäßig so gerufen, dass sie wissen, was sie halt machen sollen. Das war halt die Testudo. Und dann hatten sie, wenn die Soldaten halt umzingelt wurden, also so eingekreist, nutzten sie den Orbis. Dabei standen sie im Kreis und konnten sich von allen Seiten verteidigen. Das war ein Manipularsystem oder eine Schlachtreihe. Die Römer kämpften in drei Reihen. Hastati, das waren die jungen Soldaten, die waren vorne. Die Principes, erfahrene Soldaten, und die waren in der Mitte. Und dann hatten die noch die Triarii, das waren die Veteranen, hinten als Reserve. Der Vorteil daran war, die Soldaten konnten sich abwechseln und waren besser organisiert. Dann komme ich noch zu einer Form, die Keilform, Cuneus. Die Soldaten liefen in einer Spitze nach vorne. Das Ziel dabei war, die gegnerische Linie zu durchbrechen. Und dann jetzt das war die letzte Formation. Und ja, dann würde ich sagen, kann Milan jetzt vorstellen.
2: So, ich mache euch die Ränge und erkläre, was eine Zenturie, eine Kohorte und eine Legion ist. Also fangen wir an. Das römische Militär wurde gegründet ca. 753 vor Christus und ging unter 1476 nach Christus. Es gab hohe Offiziere, Unteroffiziere und Offiziere und die sogenannten Mannschaften. Fangen wir an bei den hohen Offizieren. Der Legionskommandeur. Er war ein hoher Kommandeur, der eine Legion, also eine Armee von 5.000 bis 6.000 Mann befehlte. Dann der Tribunus Laticalavius, der Breitstreifentribun, das heißt zweiter Befehlshaber und ist halt oft ein junger Senator. Dann der Praefectus Castorum, ein Präfekt, der die Logistik und die generell die Post sozusagen weiterleitete. Dann kommen wir zum Tribuni August Clavi. Das war der Ritter, also gehörte zum ritterlichen Standes. Dann

kommen wir zu den Offizieren und Unteroffizieren. Zum Beispiel die Centurion und die Spezialisten. Kommen wir zum Primus Pilus, der ranghöchste Centurio der gesamten Legion. Dann kommen wir zum Centurio selbst. Das ist ein Befehlshaber einer Centurie, ca. 8 bis 100 Mann. Das heißt, eine Centurio bestand aus 8 bis 100 Männern. Dann kommen wir zum Optio. Das war der Stellvertreter des Centurio. Dann der Signifa. Das war der Fahnenträger. Der Akliefer, der Prestigsträger, Adlerträger, das hieß, er trägt den Legionsadler. Kommen wir zur Mannschaft. Einmal den ganz normalen Legionär, das war der einfache, schwere, bewaffnete Fußsoldat. Dann zum Immunus, das war meist Spezialisten, also Handwerker oder Ärzte. Mehrere Centurion bilden eine Kohorte und 60 Kohorten einer Legion. Und ja, das war's zu unserer kleinen Präsentation über das römische Militär und ich wollte jetzt sagen, wir enden damit.

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1: Hallo und herzlich willkommen zu unserem Radioprojekt. Wir nehmen euch heute mit auf eine Reise ins Jahr 100 nach Christus, ins antike Rom. Viele kennen aus dem alten Rom nur das Kolosseum. Doch wir sprechen heute über das eigentliche Zentrum, das Forum Romanum. Im Laufe unseres Berichtes sprechen wir auch über den Lapis Niger. Wenn ihr wissen wollt, was das ist, bleibt bis zum Ende dran.
2: Das Forum Romanum heißt übersetzt übrigens römischer Marktplatz und war das sogenannte Zentrum des Lebens.
1: Überall standen hohe Säulen und beeindruckende Tempel. Zwischen ihnen bewegten sich viele Menschen durcheinander und beschäftigt.
2: Das Forum liegt in einer Senke zwischen den drei Stadthügeln Kapitol, Palatin und Esquilin. Dort standen viele Denkmäler und öffentliche Gebäude.
1: Hier haben sich Händler, Politiker und ganz normale Bürger getroffen. Manche haben Waren gehandelt, andere haben diskutiert.
2: Das Forum war ein besonders wichtiger Ort, weil dort viele Straßen endeten. Dadurch kamen täglich tausende Menschen auf den Platz. Es hatte drei unterschiedliche Funktionen.
1: Es war zum einen ein gut besuchter Markt mit vielen Geschäften und Ständen.
2: Zweitens war es aber nicht nur ein Marktplatz, sondern auch ein Ort für wichtige politische Entscheidungen. Oft wurden dort auch Volksversammlungen oder Reden gehalten. Wichtige politische Gebäude waren die Curia Hostila, der Sitz des Senats, und die Rostra, die Rednertribüne.
1: Es wurden Gesetze beschlossen, Nachrichten verbreitet und Streitigkeiten geklärt. Zum Beispiel öffentliche Machtkämpfe zwischen Politikern und Konflikte zwischen reichen und armen Bürgern. Politik auf dem Forum war oft gefährlich. Öffentliche Reden konnten sogar Gewalt auslösen. Politiker versuchten dort, die Menschen von ihren Reden zu überzeugen.
2: Besonders berühmte Politiker wie Julius Caesar hielten dort wichtige Reden. Viele Entscheidungen über das Römische Reich wurden genau dort getroffen.
1: Drittens war der Marktplatz auch noch ein religiöses Zentrum. Wichtige religiöse Tempel waren zum Beispiel der Tempel des Saturns oder der Tempel der Vesta. Generell war Religion für die Römer sehr wichtig. Sie glaubten, dass die Götter über Erfolg oder auch Ernten entschieden.
2: Übrigens nannte man auch das Herz Roms, sogar als Rom noch ein Dorf war, das Forum schon das Zentrum Roms.
1: Später kamen spezielle Märkte für Gemüse, Fisch, Fleisch und Wein dazu. Und das Forum wurde immer größer.
2: Der Marktplatz war ein Ort für viele öffentliche Gebäude und Denkmäler.
1: Und obwohl heute vieles nur noch Ruinen sind, kann man sich vorstellen, wie es früher einmal geklungen hat. Stimmen, Schritte oder vielleicht sogar Applaus.
2: Jetzt nehmen wir euch mit auf eine Reise in die Vergangenheit.
1: Stell dir vor, du gehst durch das alte Rom. Die Sonne scheint auf helle Steinwege und vor dir öffnet sich ein großer Platz. Doch wo befindest du dich überhaupt?
2: Du stehst mitten auf dem Forum Romanum im alten Rom. Um dich herum stehen große Tempel mit hohen Säulen.
1: Überall laufen Menschen in langen Gewändern, Toga genannt, herum. Du siehst Händler, Senatoren und Bürger. Das Forum ist voller Leben. Es sind Stimmen zu hören, laut und durcheinander. Zwischen den Ständen hört man verschiedene Sprachen, die aus verschiedenen Teilen Roms herkommen.
2: Händler rufen und bieten Brot, Oliven und Obst an und es riecht nach frischem Essen. Manche kaufen Brot oder Wein für ihre Familien. Andere tauschen Neuigkeiten aus. Probate Messa Olivia, ruft ein Händler in die Menge, doch du gehst weiter.
1: Ein Mann hält eine Rede. Viele Menschen bleiben stehen und hören ihm zu. In dubio pro reo, sagt der Mann. Das bedeutet in Zweifel für den Angeklagten. Einige nicken zustimmend, andere sehen eher skeptisch aus. Oft finden hier Gerichtsverfahren wie diese statt.
2: Pferdewagen rollen über die Steinwege und Kinder laufen über den Platz und spielen Fang. Alles wirkt ziemlich lebendig.
1: Drumherum ragen große Tempel in den Himmel. Die Römer kommen hierher, um zu ihren Göttern zu beten. Sie bringen kleine Opfergaben für Glück oder Vergebung.
2: Man spürt, dass das Forum das Zentrum Roms ist und wie wichtig dieser Ort für die Menschen ist.
1: Plötzlich nähern sich Soldaten, ihre Rüstungen glänzen und sie marschieren in drei langen Reihen.
2: Es finden oft Triumphzüge statt, wenn zum Beispiel ein Feldherr gewonnen hat. Bei einem Triumphzug feiern die Römer ihre Siege. Der Feldherr fährt auf einem Wagen, begleitet von Musik.
1: Dann machen die Menschen Platz und beobachten den Zug und jubeln. Solche Triumphzüge sollten die Macht Roms symbolisieren.
2: Dieser Ort wirkt mächtig und lebendig zugleich. Hier treffen sich die Menschen, um zum Einkaufen, diskutieren und feiern.
1: Du schaust noch ein wenig dem Umzug zu.
2: Doch dann wird alles leiser und du stehst nur noch zwischen den Ruinen.
1: Wie wir gerade in der Geschichte gehört haben, handelt es sich um einen Ort voller Leben und Lachen. Wenn ich das Wort Forum höre, verbinde ich es irgendwie schon gleich mit Rom und seiner Geschichte.
2: Das Forum Romanum war das Herz Roms, der Mittelpunkt der ganzen Stadt. Hier passierte alles, Volksversammlungen, Triumphzüge und Gerichtsverhandlungen. Das Forum wurde übrigens über 1000 Jahre benutzt, von etwa 700 vor Christus bis ins 7. Jahrhundert nach Christus.
1: Die ersten Ausgrabungen fanden aber erst im 18. Jahrhundert statt. Doch die entscheidendste Ausgrabung war im Jahr 1898. Es hilft Historikern bis heute, das Leben der Römer besser zu verstehen. In ganz Rom werden bis heute noch Ruinen entdeckt und ausgegraben.
2: Und jetzt fragt ihr euch bestimmt noch, was bei Ausgrabungen alles gefunden wurde. Der interessanteste aller Funde war Lapis Niger, übersetzt schwarzer Stein, den der Archäologe Giacomo Boni entdeckte. Hierbei handelte es sich um schwarze Marmorplatten, unter denen man eine beschriftete quadratische Fläche gefunden hatte. Bei der Inschrift handelte es sich um den Rest eines Kultgesetzes.
1: Unter anderem wurden auch Münzen, Schwerter, Säulen und Tonkrüge gefunden.
2: Die Ausgrabungen des Forum Romanum zeigen, wie viel wir durch Archäologie und über das frühe Rom lernen können. Besonders der Lapis Niger gibt bis heute Rätsel auf.
1: Wir hoffen, euch hat unsere kleine Reise ins antike Rom gefallen.
3: Tschüss!
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1: Heute sprechen wir über das Amphitheater. Die Römer nannten so einen Ort ein Theatrum. Ein Amphitheater ist ein großer Platz, an dem früher viele Menschen zusammengekommen sind, um etwas zu sehen oder zu hören.
2: Wenn man ein Amphitheater betritt, sieht man zuerst die Choräa. Das sind die Sitzreihen, die halbkreisförmig nach oben gebaut sind. Die Spectatores, also die Zuschauer, saßen dort und konnten alles gut sehen.
1: Die Römer haben die Choräa so gebaut, dass viele Menschen hineingepasst haben. In manchen Amphitheatern konnten mehrere tausend Leute sitzen. Das war damals etwas Besonderes, weil es keine großen Stadien wie heute gab.
2: In der Mitte liegt die Arena. Das Wort bedeutet Sand, weil der Boden früher mit Sand bedeckt war. Der Sand sollte Spuren aufnehmen, zum Beispiel von Tieren oder Kämpfen. Für die Römer war das ganz normal.
1: In der Arena fanden viele verschiedene Dinge statt. Es gab Theaterstücke, Reden, Feste und manchmal auch Tierkämpfe. Die Römer nannten solche Veranstaltungen Spectacula, also Schauvorführungen.
2: Besonders bekannt waren die Gladiatores, also die Kämpfer, die in der Arena auftraten. Manche kämpften gegeneinander, andere gegen Tiere. Für die Menschen damals war das sehr spannend.
1: Die Gladiatores waren oft Sklaven oder Gefangene. Manche wurden aber berühmt, wenn sie viele Kämpfe gewonnen hatten. Dann jubelten die Zuschauer ihnen zu, so wie wir heute Sportler anfeuern.
2: Interessant ist auch die Architektur, also die Bauweise. Die Römer haben das Amphitheater so gebaut, dass die Akustik sehr gut war. Wenn man in der Arena etwas sagte, hörte man es sogar ganz oben.
1: Das ist beeindruckend, weil es damals keine Mikrofone oder Lautsprecher gab. Alles funktionierte nur durch die Form des Gebäudes.
2: Viele Amphitheater hatten auch unterschiedliche Räume. Diese nannte man Hypogeum. Dort wurden Tiere gehalten oder Requisiten gelagert. Manchmal gab es sogar Falltüren, die durch etwas plötzlich in der Arena erschienen.
1: Für die Zuschauer gab es auch bestimmte Bereiche. Die reichen Leute saßen unten, also näher an der Arena. Die einfachen Leute saßen weiter oben. Das nannte man Ordo, also Ordnung oder Reihenfolge.
2: Man sieht daran, dass die Römer sehr genau darauf geachtet haben, wer wo sitzt. Das war ihnen wichtig. Frauen mussten manchmal ganz oben sitzen.
1: Heute werden Amphitheater nicht mehr für Kämpfe benutzt, aber viele stehen noch und werden für Konzerte, Theater oder Führungen genutzt. So bleibt der Ort lebendig.
2: Wenn man in einem Amphitheater steht, kann man sich gut vorstellen, wie es früher gewesen sein muss. Man sieht die hohen Ränge, die große Arena und spürt, wie viele Geschichten dort passiert sind.
1: Viele Schulklassen besuchen Amphitheater, um etwas über die Römer zu lernen. Man kann dort viel besser verstehen, wie die Menschen damals gelebt haben.
2: Und man merkt, dass die Römer sehr gute Baumeister waren. Ihre Gebäude stehen oft noch nach über 2000 Jahren. Das ist wirklich beeindruckend.
1: Ein Amphitheater ist also nicht nur ein altes Bauwerk, es ist ein Ort, an dem man Geschichte sehen und erleben kann.
2: Und genau deswegen lohnt es sich, so einen Ort zu besuchen. Man lernt viel und es macht Spaß, sich vorzustellen, wie es früher dort ausgesehen hat.
1: Jetzt noch ein paar Infos. Das Amphitheater hatte über 45.000 Plätze. Die Ausbildung zum Gladiator war technisch hervorragend, ärztliche Versorgung war sehr gut und die Gladiatoren kämpften, bis einer kampfunfähig war oder aufgab.

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1: Stell dir vor, du reist 1000 Jahre in die Vergangenheit, wo du den Circus Maximus, die größte Sportarena der Welt damaligen Zeit, siehst. Aber wer baute denn sowas oder wer hat den Befehl gegeben, sowas zu bauen? Der Bau begann vor 2600 Jahren, wo Tarquinius Priscus nach einem festen Platz suchte für Rennen und Feste. Er gab auch den ersten Befehl fürs Bau von Zirkus. Aber zuerst war der Zirkus sehr einfach. Es gab nur Sitze aus Holz und eine flache Bahn. Über Jahrhunderte wurde der Zirkus immer verbessert. Im ersten Jahrhundert gab Julius Caesar den Befehl für einen großen Ausbau. Er wollte, dass das Stadion eine Form bekommt und viele Menschen Platz bietet. Um die Menschen von Tieren zu schützen, baute er sogar einen Graben. Dann stell dir vor, du stehst neben Kaiser Augustus. Da gab er in seiner Zeit den Befehl für weitere Verschönerungen. Er ließ die erste Kaiserloge bauen, damit er das Rennen direkt aus seinem Palast sehen konnte. Sehr bequem, oder? Fürs Aussehen den wichtigsten und auch den letzten Befehl gab Kaiser Trajan. Da die Holztribünen oft brannten, lasst er die Tribüne aus Stein, Ziegel und Marmor neu bauen. Dieser prachtvolle Bau blieb dann für Jahrhunderte das größte Stadion der Welt. Aber wie war der Zirkus so groß, fragst du dich bestimmt. Der Zirkus hatte eine ovale Form und es war etwa 600 Meter lang und 120 Meter breit. Der Zirkus wurde auch durch die Trennwand Spina in zwei Hälften geteilt. Zirkus bot bis zu 250.000 Zuschauern Platz. Im Vergleich das größte Fußballstadion der Welt heutzutage, Stadion Ester Mai in Nordkorea, fasst er aber nur 114.000 Menschen. Also der Zirkus bot fast dreifach so viel als heutige größte Sportarena. Also meiner Meinung nach war der Zirkus sehr riesig und ohne große Maschinen es bauen zu können, wow. Aber was fand da eigentlich statt?
2: Der Zirkus war über 1000 Jahre lang im Betrieb. Vom 6. Jahrhundert vor Christus bis in den 6. Jahrhundert nach Christus. Im Circus Maximus fanden Wagenrennen statt. Es gab vier Mannschaften, damalige Renngesellschaften, die vier Farben unterschieden wurden, nämlich in Grün, Blau, Weiß und Rot. Als Rundenanzeiger gelten je sieben klappbare Delfine aus Marmor. Jetzt bist du auf einen Wagen oder eher gesagt Kurus gepackt, sehr ungestützt. Wenn du einer der Spitzengruppen bist, wirst du umjubelt von Zuschauern und wirst gelobt. Dabei gucken Millionäre dir zu und könnten dich vielleicht finanziell unterstützen. Dabei gehst du vielleicht Gladiatorenkämpfe anschauen oder Tierhetzen und religiöse Prozessionen machen. Unter den Tribünen war eine Art antike Shopping-Mall, wo du sogar shoppen konntest, wie zum Beispiel bei den Garküchen oder Läden. Leute hatten auch Fanartikel von dir und auch von anderen Gegnern. Also das war's. Ich hoffe, es hat euch gefallen.
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2: Salve, wir stellen euch heute die Thermen von antiken Rom vor. Dazu haben wir euch ganz viel zu erzählen.
3: In der römischen Antike waren Thermen mehr wert als einfache badende Anstalten. Sie bildeten das Herzstück des öffentlichen Lebens und waren ein Symbol für den hohen Standard der römischen Zivilisation. Das private Badezimmer war ein Privileg der Reichen. Nutzte das einfache Volk diese öffentliche Einrichtung als beliebte Orte für Freizeit, Sport und Entspannung. Der Eintritt war oft sehr günstig oder sogar kostenlos, sodass Menschen aller sozialen Schichten Zugang hatten. Man traf sich dort, um Freunde zu besuchen, Neuigkeiten auszutauschen oder sogar Geschäfte abzuwickeln. In den großen Anlagen herrschte ein reges Treiben. Es gab Imbissstädte, Händler und manchmal sogar Vorträge, Musikdarbietungen.
2: Der Besuch der Thermen erfolgte in einem rituellen Ablauf, der den Körper schrittweise an unterschiedliche Temperaturen gewöhnte. Nach dem Umkleiden im Apoditerium suchten die Badegäste auf die Palästra auf, einen offenen Hof für sportliche Übungen, Ringen oder Ballspiele. Der eigentliche Waschvorgang begann im Tepidarium, einem mäßig warmen Ruheraum, ca. 37 bis 40 Grad, der zur Akklimatisierung diente. Es folgte das Caldarium, ein Heißbad mit Temperaturen von 40 bis 50 Grad und hoher Luftfeuchtigkeit. Zur Abkühlung und Erfrischung ging es anschließend in das Frigidarium mit seinem Kaltwasser. Wasserbecken. Größere Anlagen verfügten zudem über die Natatio, ein prächtiges Freiluftschwimmbecken.
3: Die technische Umsetzung dieser Anlagen war eine Meisterleistung der römischen Ingenieurkunst. Das wichtigste Merkmal war das Hyperkaustum, eine innovative Fußbodenheizung. Dabei wurde heiße Luft aus einem Brennofen im Keller durch Hohlräume unter dem Boden und in den Wänden geleitet. Die Böden waren in den heißen Räumen oft so heiß, dass die Badegäste speziellen Holzschuhe tragen mussten. Eine ebenso komplexe Wasserversorgung durch Aquädukte und Bleirohre stellte sicher, dass die riesigen Becken stets mit frischem Wasser gefüllt waren. Architektonisch beeindruckten die Thermen durch die Verwendung von Beton, der gewaltige Kuppeln und prachtvolle mit Marmor und Mosaiken verzierte Räume ermöglichten.
2: Mit einer Kapazität von täglich 6.000 bis 8.000 Besuchern boten sie neben den Bädern auch Bibliotheken und Gärten an. Trotz des Luxus war der Badealltag von einer besonderen Atmosphäre geprägt. Es war laut, da Sportler schrien und Händler ihre Waren anpriesen. Männer und Frauen badeten in der Regel getrennt oder zu unterschiedlichen Zeiten. Zusammenfassend waren die Thermen ein Ort, an dem Wellness, Technik und soziale Interaktion auf einzigartige Weise verschmolzen.
3: Das war unsere Präsentation über die Thermen im antiken Rom und wir hoffen, es hat euch gefallen.

0: 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Das Thema war für die Römer ein wichtiger Teil des Lebens. Lina und Christina haben sich angeschaut, was die Römer auf der Bühne gespielt haben.
1: Salvete, Auditores, kommt mit, wir reisen zusammen das antike Rom.
2: Venite nobiscum et Romam antiquam iter fagiamus. Die Theaterleidenschaft der Römer war sehr ausgeprägt. Bereits im 1. Jahrhundert nach Christus gab es ungefähr 70 Theatertage pro Jahr. Der Eintritt zu den Aufführungen war frei, was viele Menschen den Besuch ermöglichte. Die Kosten für die Spiele trugen meist Beamte, für die dies zwar teuer, aber auch eine große Ehre war. In den Theater gab es Komödien, die oft von Tänzen begleitet wurden.
1: Die Entwicklung des römischen Theaters begann zunächst mit professorischen Holzbühnen und Tribünen, die nach den Aufführungen wieder abgebaut wurde. Erste Theateraufführung fand bereits 364 vor Christus im Rahmen öffentlicher Spiele statt. Stark beeinflusst wurde die römische Kultur, dabei vom Hellenismus, insbesondere in Bezug auf Bildungsideale und Theaterstücke.
2: Das erste feste, steinerne Theater in Rom wurde erst 55 vor Christus durch Pompeius errichtet. Später gab es weitere gut erhaltene Theater, wie das Marcellus-Theater. Die Spielstätten waren meist Open-Air-Theater, in denen in den Sommermonaten Sonnensegel zum Schutz vor der Sonne gespannt wurden. Manchmal fanden Aufführungen auch im Circus Maximus statt.
1: Die Theater boten Plätze für etwa 40.000 Zuschauer. Die Sitzordnung spiegelte die gesellschaftliche Ordnung wider. Senatoren und Ritter hatten Ehrenplätze. Dahinter saßen die freien Bürger. Ganz oben waren die Plätze für Frauen, Kinder und Sklaven.
2: Dies war das Ende. Wir hoffen, es hat euch gefallen.
3: Walle!
0: Das war das Ende unserer Rundreise durch das antike Rom. Wir hoffen, es hat euch genauso Spaß gemacht, wie wir bei der Vorbereitung hatten. Wir, der 7er Jahrgang in Latein in der Anne-Frank-Schule in Eschwege, danken fürs Zuhören.
2: Valete!
3: Valete!
2: Tschüss!
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0: raus.
1: Hallo zusammen, mein Name ist Yvonne Skerhut. Ich leite den Stadtteilladen auf dem Heuberg in Eschwege und habe noch mit dabei Tina Wadanyan und Hanna Bruns, meine beiden pädagogischen Mitarbeiterinnen. Und wir haben uns etwas ganz Besonderes für euch überlegt am 30.05. Dazu sagen wir gleich noch mehr.
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3: Und hier ist Katrin Mönkel vom Quartiersmanagement Heuberg. Ich starte mit einem Projekt Frische Luft, Gemeinschaft und Gartenarbeit. Im Rahmen der Aktionswoche zum Ehrentag vom 18. bis 22. Mai gibt es eine Mitmachwoche im Gemeinschaftsgarten auf den Heuberg in Eschwege. Gemeinsam mit großen und kleinen Helfern, auch den Mitarbeitern und Kindern des Stadtteilladens, wird der Garten auf Vordermann gebracht, also Wildwuchs entfernt, Flächen vorbereitet und der Garten einfach fit für die Saison 2026 gemacht. Gesucht werden daher Menschen, die mit anpacken wollen, keine Scheu haben, die Ärmel hochzukrempeln und Gemeinschaft suchen. Folgendes ist geplant. Wir mähen und sensen den Rasen, fräsen Beete, bereiten sie zum Pflanzen vor, legen einen Kompost an und schneiden Brombeerranken zurück. Das große Pachtgrundstück am Diebach bietet viel Raum für Beete und Blumenwiesen und naturnahe Flächen. Es ist einfach ein Ort zum Mitmachen, zum Austauschen und Verweilen. Über die Aktionswoche hinaus lohnt es sich auf jeden Fall dabei zu bleiben. Wer Interesse an einem kleinen Beet hat, regelmäßig Zeit im Grün verbringen möchte oder einfach Teil einer Gartengemeinschaft sein will, ist herzlich willkommen. Alle Informationen dafür gibt es bei mir, dem Quartiersmanagement Heuberg. Am besten kontaktiert ihr mich auf Instagram, mein Heuberg, klein und zusammen.
1: Die zweite Veranstaltung, die wir für euch geplant haben, auf dem Heuberg in Eschwege, ist das Straßenfest im Quartier. Das soll ungefähr so laufen. Am Samstag, den 30.05. ab 14 bis 18 Uhr gibt es ganz viel Angebote im Jasminweg/Ginsterweg am Wendehammer für Erwachsene und für Kinder. Es werden Biertischgarnituren aufgestellt, es gibt eine Spielstraße für die Kinder und es lebt davon, dass es ein Mitbringbuffet gibt. Also, wenn ihr etwas Leckeres anbieten möchtet, bringt es einfach mit. Wir haben da Tische stehen, da kann dann jeder was probieren und so werden auch sicherlich alle satt werden. Eingeladen sind alle Altersgruppen. Wir sehen es einfach als Chance, dass man mal hinauskommt, dass man seine Nachbarn kennenlernt, dass wir nicht nur im Familienzentrum dort auf dem Heuberg Angebote haben, sondern eben auch direkt zu euch, zu den Menschen gehen und mit euch in Kontakt kommen. Wozu machen wir das, Hanna und Tina?
4: Ja, also Menschen, die in einem Quartier leben und vielleicht auch Nachbarn, Nachbarinnen sind, begegnen sich halt nicht zwangsläufig auch im Alltag. Und wir wollen mit dem Fest die Möglichkeit geben, dass man sich da in lockerer Atmosphäre mal treffen kann und im besten Fall mit solchen Festen und Gelegenheiten die Gemeinschaft im Quartier stärken.
5: Bei dem Straßenfest gibt es eine Spielstraße für Kinder. Wir wollen auch den Kindern ein schönes Erlebnis schenken.
1: Der Anlass ist der Ehrentag für 70 Jahre Grundgesetz. Und diese Freiheit, die wir hier in Deutschland durch unser Grundgesetz haben, möchten wir im Grunde genommen dadurch zum Ausdruck bringen, dass viele Kulturen sich in Freiheit treffen können und friedlich miteinander Gemeinschaft pflegen.
3: Frische Luft, Gemeinschaft und Gartenarbeit. Kommt vorbei in der Woche ab 18.05. 11 Uhr am Diebach. Folgt den Hinweisschildern ab dem Platz der Deutschen Einheit. Hier findet ihr uns bis nachmittags.
6: Wir freuen uns auf euch.
1: Das Straßenfest im Quartier auf dem Heuberg in Eschwege am 30.05. von 14 bis 18 Uhr am Wendehammer im Ginsterweg in Eschwege.
2: I have a dream.
3: Ja, kommt vorbei.
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10: Sie hören Radio RFM. Schön, dass Sie eingeschaltet haben. Wir sind die FD Radio Crew der Werraland Lebenswelten und des Familiendienstes. Ich bin Gerd und mit mir im Studio sind Nanette, Josie, Lena und Conny. An der Technik ist wie immer Thorsten und Manuel. Vergangene Woche ist ein großer Wunsch in Erfüllung gegangen. Wir durften das Escheger Tierheim besuchen. Wir haben uns alles angeschaut und natürlich wieder vieles tolle Gespräche für Sie geführt.

0: Tiere. So ein Tierheim ist natürlich gut gesichert, damit die Tiere nicht raus können, aber auch, damit niemand Fremdes hereinkommt, der das nicht darf. Und so haben wir eine kleine Weile vor dem Tierheim gewartet, bis wir mit Bekleidung rein durften. Es gibt Tiere, die vielleicht ein bisschen ängstlich sind und auch Tiere, die sich schnell bedrängt fühlen. Deshalb sollte man sich immer gut an die Anweisungen der Mitarbeitenden halten. Uns hat Sandra Kral rumgeführt. Sie ist die erste Vorsitzende des Tierschutzvereins für Eschwege und Umgegend. Wir hören mal rein, was sie uns erzählt hat.
1: Also wir sind hier einmal im Katzenhaus.
2: Ja.
1: Wir haben bei uns im Katzenhaus verschiedene Zimmer, wo die Katzen in Gruppen zusammenwohnen. Wir haben eine Quarantäne, wo die Katzen hinkommen, wenn sie zu uns kommen. Da müssen sie erstmal untersucht werden. Und wenn sie gesund sind und alles okay ist, dann dürfen sie in die Zimmer und vermittelt werden. Wir haben jetzt hier vorne drei Zimmer, wo mehrere Katzen sind. Zurzeit haben wir tatsächlich gar nicht so viele Katzen, was auch mal schön ist, weil ganz oft haben wir sehr viele Katzen, was auch immer sehr viel Arbeit bedeutet. Aber im Moment hält sie es in Grenzen.
3: Das ist eine schöne.
1: Ja, genau. Hier sind mehrere Zimmer. Hier sind die Katzen drin. Die haben alle einen Auslauf nach draußen. Also wir haben alle eine Terrasse sozusagen an ihrem Zimmer dran. Mit den Kratzkörben drin. Die haben ihr Futter drin, ihre Katzentoiletten. Also alles, was man als Katze braucht.
2: Ich hab's hier.
1: Ja, wir versuchen es den Tieren so schön wie möglich zu machen. Und ganz hinten ist auch die Krankenstation. Das ist auch nochmal ein extra Zimmer. Damit die Tiere, die krank sind, von den anderen Tieren getrennt sind dann auch. Und die müssen jetzt noch behandelt werden. Die haben Darmparasiten und die müssen erst behandelt werden, weil wenn wir die jetzt in ein Zimmer stecken würden zu den anderen Katzen, haben alle Katzen die Darmparasiten. Genau. Und deswegen müssen die jetzt ein paar Tage oder Wochen, je nachdem wie lange es dauert, auf der Krankenstation sitzen, in den Boxen. Da ist zwar ein bisschen enger, aber
2: ich guck das
1: die paar
2: immer.
1: Tage schaffen sie.
2: Ich guck das immer. Hier ist ja nur meine Oma, die guckt das so gern. Und da habe ich gesagt, meine Oma guckt das auch so gern. Ja, ja, genau. Genau, die sind auch sehr kuschelig, die wollen sehr gerne kuscheln, die beiden.
4: Warum heißt das denn Zimmer?
1: Ja, wie würden wir es denn sonst nennen, das Zimmer? Es sind ja Zimmer.
4: Ja.
1: Es ist ja wie in einem Wohnhaus mit einzelnen Zimmern. Dann hat ja jeder auch sein eigenes Zimmer. Es gibt ja auch Gemeinschaftszimmer oder so in manchen Wohnhäusern. Und ja, deswegen nennen wir das Zimmer, wo die Katzen wohnen.
2: Genau. Macht Ihnen die Arbeit Spaß?
1: Ja, auf jeden Fall, weil ich mache das ja auch nicht, das ist ja nicht meine Hauptarbeit, also ich mache das ja neben meiner Arbeit, nach meiner Arbeit sozusagen ehrenamtlich komme ich hierher und mache das mit den Tieren. Gut, dann würde ich sagen, wir gehen einmal weiter, dann sind wir im Katzenhaus, haben wir schon einmal alles gesehen, dann würden wir einmal weitergehen, dann zeige ich euch mal die Ausläufe.
5: Nicht so komisch.
1: Da könnte es jetzt gleich ein bisschen laut werden, wenn die Hunde alle anfangen zu bellen. Das sind unsere Hundeausläufe. Ein Teil der Hundeausläufe.
2: So,
1: genau, das hier ist unser Hinterhof. Hier haben wir ein paar Hundeausläufe. Ich denke, wir bleiben am besten hier vorne stehen, sonst versteht nicht keiner mehr. Genau. Die Hunde machen jetzt natürlich Krach, weil ihr alle fremd seid. Ja, die kennen euch alle nicht und deswegen machen sie jetzt ein bisschen Krach hier. Aber hier haben wir einmal vier Hundeausläufe, wo unsere Hunde, während wir hier sind, dann auch sein können. Manche sitzen alleine, manche sitzen auch zusammen. Je nach Verträglichkeit. Genau. Das wäre hier der hintere Auslaufbereich. Dann können wir einmal schon weitergehen, wieder zur Tour.
6: Ich frage jetzt gleich.
0: Weil ist das alles so eine ehrenamtliche Arbeit jetzt? Alles ehrenamtlich oder beruflich? Wird das beruflich gemacht alles?
1: Also wir haben 7 festangestellte Mitarbeiter, die vormittags immer hier sind. Nachmittags sind auch 1 bis 2 da und der Rest ist ehrenamtlich abgedeckt. Also alle Gassigänger sind ehrenamtlich, auch viele hier im Katzenhaus, die ältere Dame, die ist ehrenamtlich da. Also ja, die meisten ehrenamtlich dann nachmittags, vormittags. Wenn man arbeiten muss, kann man ja vormittags hier wenig ehrenamtlich machen, dann haben wir festangestellte Mitarbeiter. Genau.
4: Wie viele Tiere werden denn jährlich vermittelt?
1: Oh je, das ist eine gute Frage. Im letzten Jahr haben wir über 300 Tiere vermittelt. Ja.
3: Also das waren an die 70 Hunde und 130 Katzen und dann noch Kleintiere. Also ja, insgesamt knapp 500 Tiere aufgenommen im letzten Jahr im Tierheim. Ja.
4: Ja.
3: Genau. Ein Teil ist vermittelt, ein Teil ist leider verstorben, wie das auch immer ist. Ja. Und ein Teil wieder zurückgegangen als Freigänger, gerade bei den Katzen. Und auch wieder zurück an die Besitzer, wenn es irgendwelche Fundhunde oder Fundkatzen waren. Ja, und ein kleiner Teil ist noch hier. Aber sehr kleiner zurzeit, ja, zum Glück. Genau.
4: Ja. Ja.
3: Gut, dann gehen wir einmal weiter, würde ich sagen.
5: Ja.
6: Nicht vermittelt werden konnten, die bleiben ja, also bis sie alt, dann sterben.
3: Genau, die bleiben so lange bei uns, bis sie entweder vermittelt werden oder sterben. Bis sie entweder vermittelt werden oder sterben. Genau, hier haben wir einmal unsere Futterküche. Da haben wir

0: Und ja, auf jeden Fall. Also gerade im Hundebereich haben wir das auf jeden Fall. Wenn jetzt Hunde vielleicht schon mal gebissen haben oder so, dann sind sie schwerer zu vermitteln. Oder wenn man ältere Tiere hat und die krank sind, dann sind die auch schwerer zu vermitteln als junge Hunde, die gesund sind und lieb sind mit den Menschen. Genau. Und bei Katzen haben wir das auch. Gerade so Katzen, die sich so gar nicht zeigen, weil sie Angst vor Menschen haben, die werden halt auch ganz schwierig vermittelt. Ne? Katzen, die ankommen und gleich kuscheln, haben natürlich bessere Chancen.
1: Ja.
0: Ja, das ist jeden Tag viel Arbeit. Deswegen brauchen wir auch so viele Helferinnen und Helfer. So, dann können wir noch einmal weitergehen. Dann gucken wir jetzt mal bei den Hundehäusern. Das ist da, wo unsere Hunde wohnen, wenn sie nachts alleine hier sind oder auch über Mittag, wenn hier keiner ist. Davon haben wir insgesamt 3 Hundehäuser. Ein Hundehaus davon ist auch eine Quarantäne, wo auch wieder die Hunde hinkommen, die zu uns neu kommen und wieder tierärztlich untersucht werden, geimpft werden und so weiter. Und dann kommen sie in eins der anderen Hundehäuser. Hier hat jeder Hund seinen eigenen Zwinger. Einige mit einer Klappe zu einem Auslauf nach draußen. Manchmal haben auch Hunde einfach nur einen Maulkorb auf, weil sie draußen alles Mögliche fressen. Und dann einfach zum Selbstschutz der Hunde, dass die Hunde nichts draußen fressen, keine Giftköder oder sowas, haben auch viele Hunde einen Maulkorb auf. Also Maulkorb heißt nicht immer was Schlimmes, was von dem Hund ausgeht.
1: Später erst mal.
0: Ja, ich weiß recht. Das meinst du auch, ne? Genau.
2: Der Baby ist der Hund erregt, ne? Der Hund ist erregt.
0: Er schimpft jetzt halt auch wieder. Das ist hier sein Zimmer und wir stehen alle davor. Ja. und die meisten kennt er gar nicht. Da schimpft er mal ein bisschen.
1: Er heißt, der Hund ist ein Hurensohn.
0: Ja, genau. So ungefähr.
1: Weil er jetzt...
2: Wir sind in sein Revier eingedrungen praktisch.
0: Ja, das genau, wir sind in sein Revier eingedrungen.
2: Seinen Bereich und deswegen ärgert er sich jetzt mal. Ärgert sich ein bisschen.
0: Ja, genau. Gut, dann gehen wir nochmal weiter. Dann haben wir hier noch unser Kleintierzimmer, wo momentan keine Kleintiere sind, weil wir gerade keine haben im Tierheim. Da haben wir dann, hier gehen wir auch gleich mal hier nochmal rein. Hier haben wir dann so eine Trennwand, die können wir dann zumachen und dann kann man da die kleinen Tiere hinsetzen, dass die Kaninchen oder Meerschweinchen oder so dann auf dem Boden laufen können. Genau.
1: Ja.
0: Aber zurzeit haben wir keine.
1: Nee,
0: genau.
2: Ja. Wie das ganze Spielzeug für die Hunde, für die Katzen.
0: Genau, hier auch so ein bisschen Umkleide und
3: Lager.
1: Genau. Wir haben da aber viel zu tun, ne?
0: Ja. Genau, hier vorne ist dann noch die Hunde-Quarantäne, wo dann auch wie bei den Katzen in der Quarantäne erstmal die Hunde hinkommen, die
1: nicht hören?
0: Nee, die neu hier reinkommen, die erst untersucht werden, wieder tierärztlich, bevor die zu den anderen Hunden kommen.
4: Alles leer.
0: Genau, alles leer zurzeit. Genau. Alles leer zurzeit.
5: Jetzt habe ich eine Frage. Welche Rasse haben eure Hunde?
0: Oh, das ist ganz unterschiedlich. Wir haben Schäferhunde bei uns, wir haben einen Dogo Argentino bei uns, das ist unser Aslan, der ist ganz groß, großer Weißer, aber ich glaube, der ist gerade spazieren. Genau. Und ansonsten haben wir Mischlinge bei uns, ein paar Pinscher, also es ist immer ganz, ganz unterschiedlich.
6: Bei den Katzen ist es auch unterschiedlich, oder?
0: Bei den Katzen ist es auch unterschiedlich. Meistens sind es Hauskatzen, die halt so überall bei uns rumlaufen, manchmal haben wir aber auch Rassekatzen. Bengalen hatten wir schon, britisch kurzer, also auch da gibt es manchmal dann auch Rassekatzen. Ja. Genau. Ja.
2: Ich habe auch mal eine Frage nochmal. Haben Sie auch hier diese japanischen Hunde, Shiba Inu oder sowas? Diese?
0: Shiba Inu hatten wir tatsächlich auch mal, ja. Mhm. Aber jetzt zurzeit nicht.
2: Ja.
0: Genau. Also ich glaube, wir hatten schon einiges an Rassen hier bei uns auch. Oder halt Mischlinge der Rassen, das ist ja dann immer... Meistens sind es Mischlinge, die wir hier haben. Reinrassige sind eher selten, tatsächlich.
5: Mir fällt nur gerade noch was ein. Wie oft werden eure Tiere versorgt?
0: Die Tiere werden jeden Morgen versorgt und jeden Abend. Das heißt, morgens ab 7 ist jemand hier. Und dann kriegen die Futter, werden rausgelassen, gehen Gassi, über Mittag sind sie dann von 12 bis 16 Uhr sind sie dann alleine hier und dann kommt wieder jemand und dann werden sie wieder gefüttert, gehen Gassi.
1: Ja.
0: Gut, dann gehen wir einmal.

0: Mal nach vorne raus.
1: Ja.
0: Gut, hier vorne haben wir jetzt noch mal ein paar Ausläufe für die Hunde. Da hinten drei und hier noch zwei. Ja, ansonsten haben wir hier vorne noch unsere Polizeibox. Das ist vielleicht noch mal ganz interessant, wenn die Polizei Fundtiere hat, die außerhalb unserer Öffnungszeiten gefunden werden, dann hat sie einen Schlüssel und kann in die Polizeibox und dann können die Tiere dort unterbringen. Da ist ein Zwinger für einen Hund und da sind auch zwei Boxen für Katzen. Und ja, dann hat die Polizei den Schlüssel, bringt die da rein und hinterlässt uns dann eine Nachricht. Und bei uns ist es so, der erste Gang morgens und der erste Gang nachmittags immer gucken, ist in der Polizeibox irgendwas. Hier vorne, genau, ach, da wo Notfälle draufsteht, genau.
2: Ah, okay.
0: Da ist sie. Genau, die können seitlich rein, die Polizei, und dann können die Tiere dann da unterbringen, wenn wir halt nicht da sind, weil nachts ist hier keiner und über Mittag halt auch nicht. Genau.
3: Und die Tiere werden hier auch alle geschippt, praktisch?
0: Ja, also hier bei uns, wenn die Tiere kastriert werden, werden sie auch gechippt. Und wenn wir Tiere vermitteln, haben wir auch in unseren Verträgen drin stehen, dass wir als Service sozusagen die Tiere auch registrieren, weil nicht nur chippen ist wichtig, sondern auch registrieren, weil dann ist nämlich das Tier auf den Namen des Besitzers registriert und wenn es verloren geht, kann jedes Tierheim und jeder Tierarzt mit einem Lesegerät die Chips auslesen und dann kommen die Tiere ganz schnell wieder zu ihren Besitzern. Aber es ist wichtig, dass man sich registriert. Ist auch alles kostenlos. Genau. Ja, das war es an sich jetzt so führungsmäßig. An sich haben wir jetzt alles gesehen im Tierheim.
3: Ja.

0: Wir sind die FD-Radio-Crew und wir waren für Sie im Tier im Eschwege. Jeder, der ein Tier zu Hause hat, weiß, wie es aufwendig die Pflege und die Fütterung sind und welche Verantwortung das bedeutet. Nach der Führung mit Frau Kral durch das Tierheim haben wir deshalb mit Melanie gesprochen. Sie ist hauptamtlich Tierpflegerin im Katzenhaus.
1: Wie heißen Sie?
2: Ich bin die Melanie.
3: Was machen Sie hier und welche Aufgaben hast du?
2: Also hauptsächlich bin ich im Katzenhaus tätig, kümmere mich da um die Katzen, mache die Räume sauber, was halt da so anfällt, ist halt jeden Tag anders.
1: Macht Ihnen das Spaß?
2: Das macht mir auf jeden Fall viel Spaß, ja. Also ist ein Traumjob, würde ich sagen, also für mich persönlich. Ich bin hier fest angestellt und bin jetzt seit fast 4 Jahren hier. Genau.
4: Was ist das Besondere an dem Beruf? Was muss man können als Tierpfleger?
2: Also ich würde sagen, man muss halt sehr tierlieb sein. Also man sollte schon gut mit den Tieren umgehen können. Das Besondere ist, es gibt einem halt sehr viel. Ne? Also die Tiere geben einem viel zurück. Und man lernt ja auch viele unterschiedliche Tiere kennen. Ist sehr abwechslungsreich. Genau.
0: Gibt es einen Tierart, den Sie lieber mögen als andere Tiere?
2: Also ich würde schon sagen, dass ich so ein Katzenmensch bin, eher als Hunde. Also ich mag eigentlich alle Tiere, aber wenn ich mich jetzt entscheiden muss, dann eher die Katzen.
5: Haben die Tiere unterschiedliche Charaktere?
2: Also ich würde sagen, das ist wie bei Menschen. Also jedes Tier hat einen anderen Charakter. Es gibt die, die ruhiger sind, es gibt die, die aufgeschlossener sind. Ne? Manche sind halt sehr scheu, andere spielen total gern. Also das ist total unterschiedlich, wie bei Menschen auch.
1: Wie finden Sie die Namen für die Tiere?
2: Also eigentlich geben wir die Namen auf jeden Fall meistens. Ist es dann so, dass wir halt, also ich habe persönlich eine Liste auf dem Handy, wo so ein paar Namen draufstehen. Ja, wir googeln dann halt auch einfach, ne, kommt dann auch immer so ein bisschen aufs Aussehen an, was passt da gut. Also wir haben sehr sehr vielfältig hier, was die Namen angeht. Wir hatten schon viel Lustiges. Ja.
6: Was ist für Erinnerung die Namen? Lustige Tiere?
2: Wir hatten tatsächlich mal einen Kater hier, der hieß Tigerflöckchen. Das fand ich ganz lustig. Also das war ein kleines Mädchen, das ihn so benannt hat und der Name ist dann auch so geblieben. Das war ganz witzig eigentlich. Tiger? Ja.
4: Was fressen die Tiere so?
2: Also bei den Katzen ist es so, dass sie halt immer Trockenfutter zur Verfügung haben. Das steht immer da. Da kommt es halt immer drauf an. Also wir haben jetzt nicht eine feste Sorte, die wir verfüttern. Das ist ja immer, was gespendet wird. Das kriegen sie dann auch. Genau, und dann kriegen sie dann morgens und abends auch nochmal Nassfutter. Das ist aber auch, also je nachdem, was halt da ist.
0: Was ist schwierig an Ihrer Arbeit?
2: Also ich würde sagen, wenn man sich so ein bisschen an die Tiere gewöhnt hat und sie dann nach Hause gehen, ist das schon manchmal echt hart. Oder halt natürlich, wenn sie dann krank werden oder versterben im schlimmsten Fall, sage ich jetzt so. Das ist dann natürlich immer eine Sache, die schon weh tut. Ja.
3: Was macht dir besonders viel Spaß?
2: Natürlich die Katzen zu streicheln, mit denen zu kuscheln, zu spielen oder was halt auch immer sehr, sehr schönes ist, wenn wir halt Babys haben. Ne? Das ist natürlich dann auch immer so ein bisschen ein Highlight, würde ich sagen.
5: Wie lange bleiben die Tiere im Durchschnitt im Tierheim?
2: Es ist immer relativ abhängig davon, wie zugänglich die Tiere sind, sage ich mal. Also wenn wir jetzt Katzen haben, die halt sehr lieb sind, dann sind die natürlich auch schnell weg. Aber wir haben auch manchmal, wenn sie halt sehr scheu sind, sind sie auch manchmal schon ein paar Jahre hier. Das gibt's schon auch.
1: Wer kümmert sich um die Tiere, wenn sie krank sind?
2: Also zum Glück mache ich das ja hier nicht ganz alleine. Wir haben immer jemanden, der dann halt da ist. Also wir haben genug Mitarbeiter hier oder auch Ehrenamtliche, die dann halt da sind und die Tiere versorgen können.
1: Was machen Sie denn, wenn Tiere ankommen, die traumatisiert sind, seelisch eine seelische Erkrankung haben oder schwer misshandelt wurden. Was machen Sie mit den Tieren dann als erstes dann?
2: Ja, also wir versuchen ja schon, auf jedes Tier bestmöglich einzugehen, zu gucken, was das Tier halt braucht. Medizinisch werden die ja sowieso immer dann erstmal abgecheckt vom Tierarzt und dann ja einfach gucken, dass man dem Tier halt das so ein bisschen gibt, was es halt in dem Moment am besten braucht. Wenn es Ruhe ist, dann ja.
0: Wie gehen Sie mit Tieren um, die vermittelt wurden und leider wieder zurückgegeben wurden?
2: Dann schaut man natürlich erstmal nach den Gründen, warum kam das Tier jetzt zurück. Gibt ja zum Beispiel auch oft Katzen, die sich vielleicht dann mit der Zweitkatze einfach dann im neuen Zuhause vielleicht nicht vertragen haben. Da schaut man dann, dass sie dann eher vermittelt wird in einen Haushalt, wo halt noch kein Tier ist. Genau, halt einfach die Ursachen so ein bisschen beachten und dann es nochmal neu versuchen, ne?
4: Was sind Ihre schönsten Erinnerungen oder schönsten Erlebnisse?
2: Das ist eine ziemlich schwierige Frage, aber ich würde sagen, wenn man jetzt so eine schwangere Mutti hat zum Beispiel und hat die halt schon die ganze Zeit betreut in der Schwangerschaft und dann die Babys kommen und alle sind wohlauf, das ist schon immer sehr schön, würde ich das so nennen.
0: Können Sie auch Tiere mit nach Hause nehmen oder haben Sie eine Partnerschaft für ein Tier?
2: Also bei den Katzen ist das jetzt nicht so üblich, dass wir da welche mit nach Hause nehmen, außer es ist halt wirklich jetzt ein kleines Baby, was mit Flasche gefüttert werden muss oder so. Bei den Hunden, so die Stammleute, die halt immer mit den Hunden Gassi gehen, da geht dann auch schon mal ein Hund mit nach Hause, so für einen Tagesausflug oder so, aber bei den Katzen jetzt nicht. Genau.
0: Werden die kleineren und jüngere Tiere mehr zuerst vermittelt als die älteren?
2: Ich denke schon, dass man das auf jeden Fall so sagen kann. Also die kleinen Katzen sind immer sehr schnell vermittelt, das ist schon so, ja.
1: Gibt es Tiere, die schwerer zu vermitteln sind?
2: Ja, auf jeden Fall die sehr scheuen Tiere, das kann man sagen. Dann, ja, schwarze Katzen ist schon auch manchmal ein Problem. Und halt Tiere, die vielleicht halt auch schon älter sind, Vorerkrankungen haben, Medikamente dann vielleicht brauchen, das ist dann halt auch schon manchmal schwierig, ja.
3: Wie bist du Tierpflegerin geworden?
2: Also ich wollte das eigentlich schon immer was mit Tieren machen, schon seit ich ein Kind war. Und dann bin ich tatsächlich eigentlich relativ zufällig über die Volkshochschule hierher gekommen. Und seitdem bin ich dann hier geblieben.
1: Gibt es in den Zellen zum Beispiel, unter den Tieren zum Beispiel Machtkämpfe oder Revierkämpfe zum Beispiel oder zum Beispiel bei Hunden zum Beispiel?
2: Für die Hunde kann ich das jetzt nicht so genau beantworten, aber die haben ja eigentlich so eher ihre einzelnen Zwinger hier. Bei den Katzen ist es schon so, wenn eine neue Katze in ein Zimmer kommt, dann müssen die das natürlich dann schon erstmal so für sich neu ausmachen. Aber meistens läuft das relativ problemlos, weil wir das ja auch so ein bisschen sortieren, wie die sich verstehen können.
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1: Das Eschwege Tierheim wird von einem Verein getragen. Es arbeiten festgestellte Mitarbeiter dort auch Ehrenamtliche und solche, so ich einen ehrenamtlichen Helfer lernen wir jetzt kennen. Annabelle ist Gassigängerin. Sie kommt regelmäßig nach der Arbeit ins Tierheim und geht damit einen oder mehrere Hunde spazieren. Eine wichtige Aufgabe, die angestellte Mitarbeiter gar nicht so leisten können.
2: Wie heißen Sie?
3: Also ich heiße Annabelle.
1: Welche Arbeit sind Sie tätig in Tierheim Eschwege?
3: Also ich bin ehrenamtliche Gassigängerin und wenn ich dann nach der Arbeit hierher komme, dann gucke ich, welcher Hund noch da ist, mit dem ich Gassi gehen kann und ziehe mir den an und gehe mit dem raus. Genau, und wenn ich von der Gassirunde zurückkomme, wird er wieder ausgezogen, also Geschirr und Halsband aus und Maulkorb zum Beispiel und gefüttert.
4: Warum braucht es Gassigänger?
3: Gassigänger braucht es, damit die Hunde ihren täglichen Auslauf bekommen, weil auch ein Privathund zu Hause zum Beispiel hat ja seine täglichen Gassirunden und die Hunde hier möchten auch gerne Gassi gehen und weil die Mitarbeiter das alleine gar nicht stemmen können, ist es immer wichtig, dass man Ehrenamtliche hat, die das mitmachen.
2: Mit welchen Tieren gehen Sie raus?
3: Genau, also ich habe immer so, sag ich mal, schon einen bestimmten Hund, mit dem ich immer rausgehe. Wenn der aber schon unterwegs ist, dann nehme ich auch einen anderen. Also ich bin da flexibel.
2: Wie oft machen die das?
3: Also ich komme so 5 bis 6 Mal die Woche hierher und mache das.
5: Gehen Sie alleine oder auch mal in der Gruppe?
3: Das kommt immer ein bisschen drauf an. Also wenn wir mehrere sind und die Hunde verträglich miteinander, dann gehen wir gerne in der Gruppe, weil das den Hunden auch immer hilft, sich aneinander zu gewöhnen und gut in der Gruppe laufen zu können. Wenn aber kein anderer da ist, gehe ich auch alleine.
2: Wie läuft so ein Spaziergang ab? Lernen die Tiere daraus was?
3: Das ist auch immer ein bisschen unterschiedlich. Also es gibt ja Hunde, die schon vieles können, auch gut an der Leine laufen. Da müssen wir dann oft nicht so viel machen. Aber wenn ein Hund zum Beispiel noch sehr zieht, versuchen wir schon, das so ein bisschen in den Griff zu bekommen und dem anzugewöhnen, dass man besser ja, nah bei einem läuft, damit es für einen selbst nicht so anstrengend wird. Wir üben auch mal Sitz oder Platz mit denen oder Pfötchen, je nachdem, wie die Zeit es zulässt. Wir gehen auch mal mit ihnen an den See nach hinten, damit sie mal ins Wasser können im Sommer. Genau, immer unterschiedlich, je nach Hund.
6: Was gefällt Ihnen im Gassigehen?
3: Mir gefällt am Gassigehen erstmal der Kontakt mit den Hunden, weil ich Hunde sehr gern habe, mir aber zu Hause keinen eigenen halten kann. Mir gefällt aber auch die frische Luft, dass die Bewegung nach der Arbeit einfach mal rauszukommen.
2: Was ist manchmal schwierig?
3: Genau, also schwierig ist manchmal, wenn man Hundebegegnungen hat. Also wenn nicht jeder Hund ist mit jedem verträglich und dann kann es schon mal schwer werden, den Hund halten zu können und so. Und dann ist es immer so ein bisschen, ja, immer eine spezielle Situation. Genau.
5: Wie würden Sie andere dafür überzeugen, Gassigängerin zu werden?
3: Ich würde Ihnen erstmal erzählen, wie toll das hier ist. Also mit den Hunden, die Arbeit, die Hunde im Allgemeinen, aber auch die Menschen hier. Es ist immer schon immer ein sehr freundlicher Umgangston. Und genau, also einfach, dass es Spaß macht, rauszukommen und mit den Hunden was zu unternehmen.
1: Wenn eure Tiere so andere Familie kommen, sind die dann auch traurig?
3: Das kommt immer so ein bisschen drauf an, welche Bindung man zu dem Hund hat. Also wenn man viel Zeit mit ihm verbracht hat und oft sucht sich ja der Hund so ein bisschen den Menschen aus und sich der Hund einen ausgesucht hat, dann fällt es schon mal schwer. aber man freut sich natürlich überwiegend darüber, dass er ein neues Zuhause bekommt und hoffentlich sein für immer Zuhause. Genau, und wenn man nicht so viel mit dem Hund zu tun hat, dann freut man sich einfach nur.
4: Gehorchen die Hunde auch beim Gassigehen?
3: Also auch da kommt es immer auf den Hund drauf an. Gerade bei Hundebegegnungen ist es natürlich ein bisschen schwierig, aber an sich haben wir ja viel mit den Hunden zu tun, wer jetzt regelmäßig hier ist. Und dann funktioniert das immer sehr gut, dass die gehorchen, ja.
6: Wir haben hier vorhin einen Schäferhund namens Rex getroffen, der hat sich an der Pfote verletzt. Wobei hat er sich denn diese Verletzung zugezogen?
3: Der Rex hatte einen Tumor an seiner Pfote, also zwischen den Zehen, und der musste ihm entfernt werden. Und da deswegen hat er, sage ich mal, noch die Verletzung, weil das noch verheilen muss.
1: Wie lange arbeiten Sie hier in Tierheim Eschwege?
3: Dieses Jahr bin ich schon seit 8 Jahren hier mit dabei. Am Anfang eher so nur 1-2 Mal die Woche und inzwischen, wie gesagt, so 5-6 Mal die Woche seit so 3-4 Jahren. Genau.

0: Abschluss hören wir nochmal Sandra Ra. Die ist die erste Vorsitzende fürs Tierheim Eschwege um Umgebung. Wir erfahren, was es da für Tiere gibt, wie man ein Tier adoptieren kann, wie wir den Tieren alle helfen können.
1: Wie heißen Sie?
2: Ich bin Sandra.
1: Was ist Ihr Job hier?
2: Ich bin die erste Vorsitzende vom Tierschutzverein.
1: Wie ist das Tierheim organisiert?
2: Also wir sind ein Tierschutzverein, der Tierschutzverein Eschwege und Umgegend e.V. Und wir haben ein angeschlossenes Tierheim. Das heißt, der Tierschutzverein betreibt das Tierheim. Der Verein hat einen Vorstand, da sind 8 Vorstandsmitglieder drin und die regeln das Geschäftliche. Und dann haben wir eine Tierheimleitung, die regelt den Alltag hier vor Ort.
3: Was genau sind Ihre Aufgaben?
2: Also ich kümmere mich viel um geschäftliche Aufgaben, also so viel um Schriftliches und so, was wir satzungsmäßig machen müssen. Und ansonsten, wenn ich hier vor Ort bin, gehe ich ans Telefon, wenn das klingelt, und beantworte Anfragen telefonisch oder E-Mails. Ansonsten, wenn es mal Zeit bleibt, gehe ich auch mal mit dem Hund Gassi oder wir treten halt ein, wenn jemand krank ist oder verhindert, dass wir dann für die Pflege einmal eintreten und die Tiere versorgen, sowohl im Katzenhaus als auch im Hundehaus, also von allem ein bisschen.
4: Wie lange machen Sie das schon?
2: Also ehrenamtlich tätig bin ich seit 2013 hier im Tierheim und die erste Vorsitzende bin ich seit letztem Jahr.
5: Warum haben Sie sich fürs Arbeiten mit Tieren entschieden?
2: Weil ich schon von klein auf immer Tiere hatte auch und sehr tierlieb bin und angefangen hat das Ganze, dass wir uns hier eine Katze adoptiert haben aus dem Tierheim und dann haben wir uns überlegt, okay, man könnte ja noch mehr machen und mal Gassi gehen. Ja, und dann hat sich das so weiterentwickelt und es ist ja dann auch ehrenamtlich, das heißt neben meinem anderen Job, und es ist eine sehr schöne Abwechslung zum Büroalltag. Man hat einfach mit den Tieren zu tun und Tiere sind die besseren Menschen und das ist immer noch mal, man kommt runter abends.
6: Ist es günstig, einen Zehnerhund in der Wohnung zu halten oder besser im Zwinger?
2: Also Zwingerhaltung ist auch nicht mehr erlaubt vom Tierschutzgesetz her. Also es ist immer schöner, das Tier mit im Haus zu halten. Ein Schäferhund in der Wohnung ist vielleicht ein bisschen eng, je nachdem wie groß die Wohnung ist. Wenn man eine große Wohnung hat, geht es auch. Ein Haus wäre schöner, aber er sollte schon Familienanschluss haben, so einen Hund, und auch mit dabei sein und nicht irgendwo draußen im Zwinger.
3: Wie finanziert das Tierheim?
2: Also wir bekommen von den Gemeinden aus dem Werra-Meißner-Kreis, mit denen haben wir Fundtierverträge, so nennt sich das. Und dort bekommen wir jährlich 50 Cent pro Einwohner als Fundtierkostenpauschale. Aber zum größten Teil, weil das kann man sich ja ausrechnen, bei den Einwohnern, die wir im Werra-Meißner-Kreis haben, ist das nicht sehr viel Geld, was da zusammenkommt. Und zum größten Teil finanzieren wir uns tatsächlich über Spenden. Also ob das Futterspenden sind oder Sachspenden oder Geldspenden, also das ist ganz wichtig. Ein Teil sind auch unsere Mitgliedsbeiträge, aber das ist auch ein sehr geringer Teil dann noch.
0: Wie kann man ihm das Futter zukommen lassen?
2: Also man kann ganz klassisch einfach zu unseren Öffnungszeiten vorbeikommen. Schön ist es, wenn man sich tatsächlich vorher einmal informiert, was wir benötigen, weil ganz oft fehlt es vielleicht mal an Nassfutter und nicht an Trockenfutter. Und dann kann man immer vorher nochmal sagen, was wir tatsächlich benötigen. Und man kann auch einfach mal spontan, wir haben in so einigen Supermärkten, zum Beispiel bei Tegut, bei Kaufland und bei Herkules, Spendenboxen stehen, wo man dann auch einfach mal spontan beim Einkaufen was mitkaufen kann und dort einfach hinterlegen kann. Und die werden dann von uns regelmäßig geleert.
6: Wie viele Tiere können hier leben?
2: Also maximal würde ich sagen 30 Hunde und bei den Katzen so 80 maximal. Also dann ist es schon sehr eng.
1: Welche Tiere können hier leben?
2: Also bei uns können sogenannte Haustiere leben. Das heißt Hunde und Katzen, Kleintiere, wozu Kaninchen gehören, Meerschweinchen, Hamster, Mäuse, Ratten und auch allerlei Vögel. Also wir können alles bei uns aufnehmen, wobei manche nur zeitweise. Also gerade bei Vögeln haben wir jetzt nicht so die Unterbringungsmöglichkeiten hier bei uns im Tierheim. Da haben wir aber sehr schöne Pflegestellen, die auch dann so Fundvögel für uns dann einfach aufnehmen, weil meistens tatsächlich kein Besitzer gefunden wird bei Vögeln. Und auch Ratten und Mäuse ist auch temporär, also eher nur zeitlich begrenzt, dass wir die aufnehmen können tatsächlich.
3: Wo kommen die Tiere?
2: Das ist ganz unterschiedlich. Wir haben hier bei uns relativ viele Fundtiere, die gefunden werden draußen irgendwo und dann hier bei uns abgegeben werden. Wir haben aber auch Abgabetiere, wo sich bei den Besitzern von den Tieren die Lebensumstände ändern, die vielleicht älter werden oder krank werden, ins Pflegeheim ziehen müssen und ihre Tiere nicht mitnehmen können oder so. Oder manche auch umziehen und ihre Tiere nicht mitnehmen können. Ja, so das sind so die Orte, wo die Tiere herkommen. Also aus den Familien oder halt gefunden.
0: Wie viel Futter wird hier am Tag so verbraucht?
2: Das ist ganz unterschiedlich, wie viele Tiere wir zurzeit da haben. So für einen Hund, der so mittelgroß ist, würde ich schätzen, dass man so 2 Becher Futter, Trockenfutter am Tag verbraucht und eine halbe Dose Nassfutter. Und bei Katzen würde ich auch pro Katze so eine halbe Dose Nassfutter und so kleine Schälchen Trockenfutter sagen. Und dann so in Kilo kann ich es nicht sagen.
5: Warum ist es so wichtig, dass es Tierheime gibt?
2: Ja, das ist eine sehr gute Frage. Warum ist es wichtig, dass es Tierheime gibt? Wir sind ja sozusagen eine Auffangstation für die Tiere, die nicht gewollt sind oder die nie vielleicht jemanden hatten, der sie wollte oder wo sie gelebt haben und die dann hier umsorgt werden und vielleicht doch noch die Chance haben auf ein schönes Zuhause. Und ich denke, wenn es keine Tierheime gäbe, gäbe es ziemlich viele Tiere, die nicht gut gehalten werden, die dann vielleicht auch misshandelt werden oder schlecht gefüttert, vielleicht nur in einem dunklen Raum sitzen oder nur draußen irgendwo sitzen. Und ja, oder auch ziemlich viele herrenlose Tiere, die draußen rumlaufen. Irgendwelche streunende Hunde und Katzen. Und ja, also es wäre dann auf jeden Fall draußen nicht so harmonisch, denke ich.
1: Arbeiten Sie mit Tierauslandsorganisationen zusammen?
2: Da haben wir tatsächlich, da gibt es, an sich ist es keine Tierauslandsorganisation. Es ist ein deutsches Tierheim, das ein deutscher Tierschutzverein, das ein Tierheim in Rumänien betreibt. Die Smoira, das größte Tierheim in Rumänien. Der Tierschutzverein sitzt in Dettenhausen. Und die haben ursprünglich in Rumänien die Hunde, die freilaufend waren, eingefangen, kastriert und wieder ausgesetzt. In Rumänien gab es dann vor ein paar Jahren ein neues Gesetz, dass Hunde, die eingefangen werden und in sogenannte Tötungsstationen gebracht werden, wenn die nach 14 Tagen nicht abgeholt werden, dass sie dann getötet werden. Und damit machen ziemlich viele Menschen ziemlich viel Geld, weil es dann für jedes Tier eine Prämie gibt. Und jetzt kann dieser Tierschutzverein die Hunde, die sie aufnehmen und kastrieren, nicht mehr wieder raussetzen, weil dann der Nächste das Tier wegfängt und es dann wieder irgendwo landet. Und wenn wir hier tatsächlich Platz haben bei uns und auch sagen können, okay, es ist jetzt kein anderer Hund, der hier vor Ort irgendwie Hilfe braucht von uns, dann nehmen wir auch mal Hunde aus der Smoira auf über den Deutschen Tierschutzverein und vermitteln die dann hier bei
0: Ihnen helfen. Wie können unsere Hörer ihm helfen?
2: Also Hilfe brauchen wir immer. Ehrenamtliche Hilfe, darüber freuen wir uns auf jeden Fall immer. Sei es Gassi gehen oder auch mal einfach Katzen streicheln oder irgendwas. Natürlich Geld spenden, Futter spenden. Gerne auch Mitglied werden bei uns als tierfreundlicher Mensch. Und ja, das ist so das, womit uns jeder mit kleinem Aufwand helfen kann.
6: Wann sind die Öffnungszeiten? Wann darf man die Tiere besuchen?
2: Also wir sind täglich von 8 bis 12 und von 16 bis 18 Uhr hier. Unsere Tiere besuchen kann man, wenn man an einem Tier interessiert ist, über einen Termin, weil wir uns gerne Zeit nehmen möchten für die Interessenten der Tiere. Zum Gassi gehen kann man kommen vormittags ab 10 und nachmittags ab 16 Uhr. Da muss man sich auch nicht vorher anmelden. Beim ersten Mal muss man einen kleinen Fragebogen ausfüllen, wo man so ein paar Daten von sich angeben muss und bekommt einen Infozettel mit den Sachen, die man beim Spaziergang machen darf und die man nicht machen sollte. Und dann kann man mit den Hunden Gassi gehen.
5: Wie werden die Tiere denn ausgesucht für die Gassigänger?
2: Also unsere Pfleger kennen die Hunde ziemlich gut und wissen, wie sie sich so verhalten draußen auch. Und wenn die Gassigänger kommen und sagen, sie haben noch keine Hundeerfahrung, dann gibt es die netten, leicht händelbaren Hunde. Und die ganzen schweren Kaliber, die sind tatsächlich auch nur für unsere Stammehrenamtlichen zum Rausgehen. Also da wird dann schon einfach geguckt, je nachdem, was die Gassigänger so mitbringen an Erfahrung. Da wird dann der Hund danach ausgesucht, tatsächlich.
3: Wie läuft das ab, wer jemanden ein Tier adoptieren möchte?
2: Also als erstes, was wir eben schon hatten, am besten einen Termin machen, damit jemand Zeit hat für die Interessenten, um zu schauen, welches Tier am besten passt. Bei den Katzen kann man dann in die jeweiligen Zimmer reingehen und die Katzen einmal kennenlernen und kann gucken, ob jemand kommt oder nicht kommt. Und bei den Hunden kommt einmal jemand mit, der so ein bisschen was über die Hunde erzählt. Die meisten Interessenten bringen ja schon Ansichten mit, wie das Tier sein soll. Und manche haben auch schon online gesehen, welche Tiere für sie interessant wären. Bei den Katzen ist es dann so, das ist relativ problemlos. Dann kann man meistens, wenn man die Katze sich ausgesucht hat, auch schon am gleichen Tag mitnehmen, wenn man das möchte. Bei den Hunden ist es ein bisschen anders, weil Hunde sich ja auch erstmal ein bisschen an die Menschen gewöhnen müssen. Und deswegen muss man da erst so 2-3 Mal Gassi gehen mit dem Hund, den Hund ein bisschen kennenlernen. Dann kann man auch mal einen Probetag machen bei den Hunden. Also kann den Hund morgens bei uns abholen, mit nach Hause nehmen und gucken, wie verhält er sich zu Hause. Bringt ihn abends wieder zurück und ja, kann ihn dann auch irgendwann adoptieren, wenn dann alles passt.
4: Was kostet das Ganze?
2: Also wir haben für jedes Tier eine Schutzgebühr bei uns. Das ist ganz unterschiedlich. Bei den Katzen kommt es darauf an, wie alt sie sind, ob sie kastriert sind, ob sie schon geimpft sind. Da gibt es dann so eine kleine Staffel von 30 Euro bis 120 Euro, je nachdem, bei Kastration und Impfung dann immer, ist halt mehr Schutzgebühr. Und bei den Hunden ist es auch unterschiedlich. Unkastrierte Hunde, da sind wir bei einer Schutzgebühr von 300 Euro. Bei einem kastrierten Rüden haben wir 350 und bei einem kastrierten Weibchen 400 Euro. Also die sind dann aber komplett fertig. Also die sind dann kastriert, geimpft, gechippt. Also einmal das Rundum-Paket.
0: Wo ist Ihr Lieblingsplatz im Tierheim?
2: Also ich bin tatsächlich am liebsten irgendwo mittendrin. Wenn wir eine Hundegruppe haben, gerne mittendrin im Auslauf, weil es einfach schön ist, Hunde beim Kommunizieren zu beobachten. Und auch in den Katzenhäusern, wenn da einfach mehrere Katzen sind, die miteinander interagieren und sowas, das ist einfach immer am schönsten. Und ganz besonders schön finde ich es tatsächlich, wenn man so nach einem turbulenten Nachmittag, wenn alle gegangen sind und man noch als letztes im Tierheim ist und es ist im Tierheim ganz ruhig. Das ist dann nochmal eine ganz andere Erfahrung und auch immer sehr schön.
1: Gibt es Tierpsychologen oder Tiertherapeuten, wenn die Tiere irgendwas haben?
2: Das haben wir tatsächlich nicht. Also Tierpsychologen oder Therapeuten hatten wir jetzt bei uns noch nicht. Wir hatten jetzt tatsächlich mal 2 Hunde, mit denen wir zu einem Tierphysiologen gefahren sind, weil die ein paar Probleme mit den Gelenken haben. Die wurden da mal untersucht. Für verhaltensauffällige Hunde haben wir tatsächlich eine Trainerin, die auch eine Hundeschule hat hier im Werra-Meißner-Kreis, die sich auch sehr viel mit verhaltensauffälligen Tieren beschäftigt. Die kommt einmal die Woche ehrenamtlich zu uns und kümmert sich um die schwierigeren Hunde oder setzt auch mal Hunde zusammen bei uns, also macht dann Gruppen mit den Hunden. Das ist so, was wir an, also von ihr haben wir die Unterstützung dann auf jeden Fall. Genau.
3: Der Tierschutz Tierheim Eschwege 70. Was ist da alles geplant?
2: Also wir haben einen Tag der offenen Tür geplant. Der ist am 27. Juni von 12 bis 16 Uhr. Einen genauen Ablaufplan gibt es noch nicht, aber es gibt auf jeden Fall Führungen durchs Tierheim, Infostände, was zu essen, was zu trinken, was für die Kinder. Ja, also das ist so der Plan bis jetzt.
1: Was wünschen Sie sich für das Tierheim?
2: Also ich wünsche mir, dass wir weiterhin so viele zugewandte Menschen haben, die uns mit Spenden, ehrenamtlicher Mitarbeit und auch nur mit Werbung für uns oder durch die Adoption eines Tieres weiterhin unterstützen und das Tierheim somit auch fortbestehen kann, so wie es jetzt ist.
5: Vielen Dank für das Interview und für die schöne Führung.
2: Sehr gerne.
6: Das war schon unsere Sendung zum Tierheim Eschwege. Wir bedanken uns bei all unseren Gesprächspartnern und natürlich bei den Tieren, die uns einen Nachmittag in ihr Heim auf Zeit ließen. Sie erreichen das Tierheim über die Nummer 05651 1733 täglich, auch am Wochenende von 9 bis 12 Uhr und von 16 bis 18 Uhr. Gassigänger können zwischen 9 und 12 Uhr und von 16 bis 18 Uhr einfach vorbeikommen und bekommen dann einen Hund zugeteilt. Und nun verabschiedet sich die FD-Radio-Crew für heute von Ihnen. Ich bin Manuel Hauswald und mit mir am Mikrofon waren Lena, Gerd, Nanette, Zosi, Lena und Torben. An der Technik wie immer Torben. Tschüss.
7: Tschüss.
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8: Tschüss.
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5: Tschüss.
8: Tschüss.
5: Tschüss.
8: Eins, zwei, drei.
5: Tschüss.
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1: Hallihallo, liebe Leute, liebe Zuhörerinnen, liebe Zuhörer. Herzlich willkommen zum Wannefredder Radio hier bei Radio RFM. So, und wie immer gibt es die Gedanken der Woche, ein Rätsel, den Song der Woche, Veranstaltungstipps und natürlich Sportergebnisse vom VfL und das Wichtigste überhaupt, ganz viel Musik. Beginnen wir mit den Bahamas und Lost in the Light.

0: Ja, das waren die Violent Femmes mit dem Song Blister in the Sun.
1: Der Wunderverräter in eigener Sache. Was gibt's Neues?
0: Ja, liebe Leute, was gibt's Neues? Bei unserer Zeitung geht's schon weiter. Wir sammeln und jagen nach neuen Ereignissen und Geschichten für den nächsten Wannefredder, der im Juni der Ausche heißen wird. So wie bereits schon der Hellersche und der Völkershüser. Das sind nämlich die Ortsteile von Manfred. Also lasst euch überraschen und weiter geht's mit Musik. Und zwar mit Marianne Ment, Via Glocken.

Postdirektor in der Sowjetunion. Dann zieht die Familie nach Wien. Von dort aus fliehen sie vor der Roten Armee nach Bayern. Genauer gesagt zu seinem Onkel. Dieser lebt in Schrobenhausen bei Augsburg. Gegenüber dessen Apotheke ist ein Gasthof. Eines Abends geht der mittlerweile 8-jährige Junge rüber. Drei GIs spielen Jazz. Er schreibt über diesen Moment in seiner Autobiografie: Irgendwie wusste ich instinktiv sofort, dass ich nie wieder etwas anderes hören, fühlen, machen wollte. Das war die Initialzündung, ohne die alles, was danach kam, vielleicht nie passiert wäre. Als er erwachsen ist, studiert er in Düsseldorf Klavier, später noch Klarinette und Sopransaxophon. Mit seinen ersten Jazzformationen gewinnt der junge Musikstipendiat einige renommierte Preise. Und alles andere geht unglaublich schnell. Sein Arrangement von Muss sie denn zum Städtele hinaus wird in einer Werbung in den USA verwendet. Ein großer Erfolg und er geht das erste Mal dort auf Tournee. Die USA liegen ihm, die USA liebt ihn. Er spielt mit allen Jazzgrößen zusammen. Mit gerade mal 24 Jahren bekommt er die Ehrenbürgerwürde der Stadt New Orleans. Dort ist bekanntlich der Jazz geboren, sagt man. Sowohl in Übersee als auch in Deutschland ist er nicht wegzudenken. Mit der Gründung seiner Band Passport wird er auch dem Publikum bekannt, das nicht so an Jazz interessiert ist. Und spätestens mit einer berühmten Fernsehtitelmelodie geht er in die Geschichte ein. Na klar, Klaus Doldinger. Die Filmmusik öffnet ihm alle Türen, die nicht eh bereits offen waren. So steuert er die berühmten Kompositionen bei für Filme wie Das Boot oder Die unendliche Geschichte. Heute wäre er 90 Jahre alt geworden. Vor etwas weniger als einem Jahr, im Oktober 2025, verstirbt Doldinger. Vergessen wird er sicher nie. Eine schwere Aufgabe, nur einen Song aus seinem sehr breiten Portfolio zu wählen. Deshalb ist unser Song der Woche zwar sein populärstes Musikstück, die Tatort-Titelmelodie, aber in einer etwas anderen Version. Klaus Doldingers Passport mit Sinfonieorchester, der Meister höchstpersönlich am Tenorsaxophon.

0: Ja, das war mal Tatortmusik in groß. Wahnsinn, ganz toll. So, hier ist das Wannefreder Radio und das ist von Wannfriedern und Wannfriederinnen natürlich für gleichnamige Wannfrieder und Wannfriederinnen. So, und ohne euch geht das alle nicht. Also deswegen ist ganz wichtig, eure Themenwünsche, die müssen bei uns hier ankommen, auch im Radio. Ne, habt ihr Ideen, was wir hier noch machen können? Was sollen wir in unserer Zeitung schreiben? Da sind wir offen. Und wir spielen natürlich super gerne eure Musik. Und deswegen sendet eure Grüße. Nehmt euch ein Herz in die Hand. Nur Mut und macht mit. Ich gebe euch jetzt eine Telefonnummer, da könnt ihr drauf sprechen. Und wir senden alles. Wir senden alles. Hier ist die Nummer von der Wannefreder Radio Schnullebox und das ist Wannfried 05655. Ich sag's nochmal, 05655. Dann die 32 000 99. Die Nummer wird natürlich nochmal am Ende der Sendung wiederholt. Jetzt geht's weiter mit der großartigen Dota Kehr und Bademeister. Passend zum Wetter draußen, würde ich sagen.
1: Er ist der Post.

Ja, liebe Leute, das ist Ghost Riders in the Sky von der Band The Outlaws. Und es gibt ziemlich viele Versionen von dem Song, aber ich finde die hier mit Abstand am besten. Das geht zum Schluss ja richtig durch die Decke. Großartig. So, jetzt kommen wir zur Lösung vom Rätsel der letzten Woche. Der Lösung vom Rätsel letzte Woche, genau. Und das war ein Telefon, was ihr da gehört habt. Und gewonnen hat Christina Schnorberg aus Eschwege. Glückwunsch, Christina. Du kannst dir das Kochbuch in unserem Redaktionsladen in der Marktstraße 19 in Wanfried abholen. Herzlich willkommen dann da. So, nach dem nächsten Song gibt es dann das neue Rätsel für diese Woche. Diesmal gibt es auch nicht wieder ein Kochbuch zu gewinnen. Lasst euch überraschen. Weiter geht's mit den Bee Gees und Tragedy.

Und hier kommt nun das Rätsel für diese Woche. Diesmal müsst ihr eine Frage beantworten. Und wenn ihr richtig liegt, könnt ihr dieses Mal eine Flasche Mohn-Eierlikör von Werratal Spirituosen Jakob aus Röhrda gewinnen. Es lohnt sich. Also, los geht's. In welcher Stadt bist du, wenn du auf der spanischen Treppe stehst? In welcher Stadt bist du, wenn du auf der spanischen Treppe stehst? Einsendeschluss ist der 18. Mai um 24 Uhr. Einfach die Lösung auf die Wanne für der Radio Schnullbox sprechen. Manfred 05655 32 000 99 ist auch für Wünsche da. Und bitte nicht vergessen, den Namen darauf zu sprechen, damit wir wissen, mit wem wir es zu tun haben. Hier ist das Wannefelder Radio bei Radio RFM. Und weiter geht's mit George Ezra und dem wunderschönen Song Budapest.

0: Hallo, liebe Freunde des Sports des VfL Wanfried. Hier kommt wieder der Wochen- bzw. Wochenendrückblick. Beginnen wollen wir diesmal mit dem Handballern. Unsere zweite Mannschaft verlor ihr Auswärtsspiel in Böttiger mit 30-26, was den Trainer Stefan Schröder sichtlich erzürnte. Aber Kopf hoch, es ist nichts passiert. Platz 2 stand vorher schon fest und die Teilnahme an der Relegation. Der dritten Mannschaft gelang ein Überraschungscoup. Beim schon feststehenden Meister ETSV Eschwege gab es im kleinen Derby ein 26-26 und konnte damit den sechsten Tabellenplatz festigen. Glückwunsch für diese gute Derbyleistung. Die A-Jugend hatte ihr Qualifikationsturnier zur Regionsoberliga und hat den ersten Platz belegt, ist also damit in der nächsten Runde in der Regionsoberliga spielberechtigt. Schwieriges Wort. Kommen wir zum Fußball. Die zweite Mannschaft hatte 2 Einsätze. Am Freitag die Wiederholung des Pokal-Halbfinales gegen Meißner 2 endete diesmal unentschieden, 1-1. Und das Heimspiel am Sonntag gegen Werratal ging mit 0-2 verloren. Damit belegt die zweite Mannschaft den 11. Platz. Es sind noch 2 Spiele und 5 Punkte bis zum Relegationsplatz. Also ganz gerettet und ganz sicher können sich die Mannen noch nicht sein, aber Kopf hoch, 5 Punkte sollten reichen. Die erste Mannschaft gewann ihr Heimspiel nach einer starken kämpferischen Leistung gegen Wilhelmshöhe mit 2-0. Wilhelmshöhe ist auch stark abstiegsgefährdet, befindet sich derzeit auf dem 14. Platz. Es könnte sein, wenn unser Trainer Marco Althans recht hat, dass nur die letzten 3 absteigen. Dann fehlen noch 6 Punkte zum rettenden Ufer. Ich zitiere mal unseren Marco: Ich bin überzeugt, dass wir das Wunder von Wanfried schaffen. Dem ist nichts hinzuzufügen. Näheres nächste Woche und tschüss.
1: Ja, vielen Dank an Bernd Fricke, den großen Vorsitzenden des VfL Wanfried und für die Sportnews natürlich. Weiter geht's mit Erdmöbel und dem Song Dreierbahn.

0: Ja, liebe Leute, ihr kennt bestimmt schon unseren Online-Veranstaltungskalender. Wenn nicht, mal gucken, wannefreider.de, Veranstaltung. Da geht's los. So, dann wollen wir mal gucken. Mittwoch, 13. Mai in Mühlhausen, 3K Theaterwerkstatt von 18 bis 19 Uhr, Zwergnase Kindertheater. In Lengenfeld unterm Stein auch am Mittwoch im Dorfgemeinschaftshaus ab 20 Uhr gibt's Kabarett mit dem Titel Mein bestes Stück mit Martin Sierp. So, jetzt geht's los. Donnerstag, 14. Mai, da wisst ihr, ist Himmelfahrt, Vatertag, Herrentag, wie man es auch nennen mag. Und da geht's rund. In Schnellmannshausen ist im ganzen Ort 1150 Jahrfeier und die geht bis Sonntag. In Wendehausen ab 11 Uhr in der Festhalle, Männertagsparty, und das Partywochenende geht bis Sonntag. So, das war jetzt Schnellmannshausen und Wendehausen. Jetzt kommt Treffort. Da gibt es direkt drei Veranstaltungen, und zwar ab 9 Uhr an der Wanderhütte Männertag. Heldrastein ab 11 Uhr, Himmelfahrt auf dem Heldrastein, und von 13 bis 19 Uhr Männertag bei Hennes im Sportlerheim, ebenfalls in Treffort. In Anrode im Kloster ab 11 Uhr Blasmusik zum Männertag. In Frieda ganz legendär Fleischerei Brand ab 11 Uhr, wieder Hoffest. Katharinenberg gibt auch wieder Gas. Heimatalm von 11 bis 18 Uhr Männertag mit Polka Beats. Und in Völkershausen auf dem Sportplatz ab 11 Uhr Himmelfahrt in Völkershausen. Da geht's rund. Und ne, aufgrund des Wetters wunderbar. Ab nach Wanfried ins alte Schmögelwerk. Grill an, Fass auf. Da ist egal, ob es regnet oder nicht, die haben Dach. So, dann geht's weiter. Samstag, 16. Mai in Wanfried auf dem Kalkhof gibt es ein Vielseitigkeitsturnier, natürlich für Pferde. Und das geht bis Sonntag. In Aue, mein Tipp, Rittergut besuchen von 11 bis 17 Uhr. 450 Jahre Rittergut Aue, da ist der Tag des offenen Stalls. Und abends kann man dann noch nach Hesse-Schlichtenau fahren, ins Bürgerhaus, und dort von 20 bis 22 Uhr Comedy mit Rüdiger Hoffmann genießen. Am Sonntag, den 17. Mai in Rothenburg an der Fulda in der Innenstadt von 11 bis 17 Uhr gibt es den berühmten Grimms Naschmarkt und Blumenmeer im Schlosspark. Und last but not least, in Wendehausen ist der Grenzturm von 13 bis 17 Uhr geöffnet am Sonntag, den 17. Mai. So, weiter geht's mit Danger Dan und dem wunderbaren Song Trotzdem.
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Ja, das ist manchmal ganz schön schwer am Zuhören. Einfach mal den anderen reden lassen, ihm dabei in die Augen schauen und nicht aufs Handy gucken. Und wenn man antwortet, nicht sofort. Eine Sekunde warten und dann dem anderen erstmal mitteilen, was man da eigentlich verstanden hat. Dann fühlt sich dein Gegenüber verstanden und es entsteht ein echtes Gespräch. Auch wenn der andere ganz anderer Meinung ist. Wenn man verstehen will, ist das Zuhören ganz wichtig. Und auch wenn der andere Pausen macht, aushalten und nicht reinreden. Hört sich einfach an, ist aber manchmal ganz schön schwer. Lohnt sich aber. Ihr möchtet auch mal eure Gedanken zur Woche im Radio hören? Kein Problem. 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So, weiter geht's mit Bette Midler und From a Distance.

0: Ja, wunderbarer Song. So, kommen wir wieder mal zum Ende unserer Sendung. Und wie versprochen, nochmal die Nummer der Weinefreder Radio Schnuddelbox, die ständig bereit steht für euch und eure Wünsche. Weinfried 05655 oder 06655 32 dreimal die 0 99. Ich bedanke mich ganz toll bei Bernd Fricke und dem NDR-Musikredakteur Simon Scharf, der uns wöchentlich mit wunderschönen Songs der Woche versorgt. Ich finde das immer ganz großartig und ich weiß selber nicht, was ich da immer abspiele und lass mich da überraschen. Und das macht er wirklich absolut großartig. So, diese Sendung wird am Freitag um 16.05 Uhr wiederholt und ist in der Audiothek von Radio RFM sowie auf der Homepage vom Wannefreder abrufbar. Und dann würde ich sagen, bis nächsten Dienstag um 18.05 Uhr und ich bedanke mich fürs Zuhören und hoffe natürlich, dass wir uns wieder hören. Und diesmal habe ich wieder einen Abschiedssong rausgesucht, der unser Programm heute beendet und der heißt Meine letzte Zigarette ist von Ruth Händel und die, die mich kennen, die wissen, dass das ein Song ist, der vielleicht ein bisschen zu mir passen könnte. Bye bye, bis nächste Woche.
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1: Herzlich willkommen bei Radio RFM. Schön, dass Sie eingeschaltet haben. Ich bin Stefanie Müller und heute wird's künstlerisch in dieser Sendung. Wir reden über Kunst, über ganz verschiedene Kunst, über Street Art, über Make-up, über Bodypainting. Das wird ganz spannend heute. Wir haben heute nämlich zwei Künstler zu Gast. Interessanterweise einer aus Kassel, Hans Hebestreit, und aber auch Annette Lüllepop hier aus Eschwege. Und da die beiden zusammengekommen sind, die werden uns gleich erzählen, wie das passiert ist. Es geht um eine Ausstellung in Kassel und es geht auch um die Kassel Artists. Aber wie gesagt, durch Annette haben wir wieder die Verbindung zu Eschwege. Und du bist ja hier auch bekannt schon, Annette, mit deinen künstlerischen Aktionen, mit Bodypainting, mit Babybauch anmalen. Das finde ich ja auch eine ganz tolle Idee. Aber das werden wir heute alles erfahren. Wir werden uns die Künstler angucken. Wir werden euch kennenlernen. Wir werden natürlich über die Ausstellung sprechen, über die Kassel Artists, wie das zustande kam. Und genau, aber jetzt stellt euch erstmal vor. Wir fangen mit Annette an. Damen zuerst und Eschwege zuerst. Es tut mir leid, Hans. Ja. Genau. Liebe Annette, wer bist du? Was machst du?
2: Ja, mein Name ist Annette Lüllepop. Manche kennen mich in Eschwege auch durch mein Kosmetik- und Fußpflegegeschäft. Mhm. Und künstlerisch, muss ich sagen, bin ich eigentlich schon mein ganzes Leben lang aktiv. Und angefangen hat das ganz klassisch mit Malerei, aber auch relativ früh habe ich meine Liebe zum Make-up entdeckt. Und das hat sich dann immer weiterentwickelt bis hin zur Maske und zum Bodypainting. Mhm. Und vor 2 Jahren war ich tatsächlich bei den Bad Hersfelder Festspielen dann auch in der Maske tätig. Das war auch eine tolle Erfahrung.
1: Also Maske heißt Schauspieler
2: schminken.
1: Bühnen-Make-up. Ja.
2: Und ja, nach mittlerweile 30 Ausstellungen in Deutschland und ein paar hatte ich dann auch mal im Ausland, arbeite ich heute nicht nur auf Leinwand, sondern auch auf ungewöhnlichen Materialien. Zum Beispiel bemale ich auch afrikanische Holzmasken oder Skulpturen mit paradiesischen Motiven und ja, und eben direkt auch auf den Menschen, was Körperbemalung oder Bodypainting oder Bekanntheit auch ist. Und das hat mich sogar bis zum World Body Painting Festival in Österreich gebracht.
1: Ja, ja. Was ich total, total witzig finde, die Hörer können uns ja gerade nicht sehen. Ich kann dich aber sehen und du kommst wahrscheinlich gerade aus deinem Studio. Du bist komplett weiß angezogen. Ist ja oft so, das ist ja auch in Arztpraxen so, ist bei den Kosmetikstudios so. Und redest aber halt von ganz bunten Bildern, von bunten, bunt bemalten Menschen. Und sitzt hier aber ganz in weiß. Ne?
2: Genau.
1: Aber du kamst in einer total super farbig knalllilanen Lederjacke hier an. Also da ist Farbe schon dein.
2: Auf jeden Fall, ja.
1: Bevor wir gleich kurz zu Hans kommen, habe ich noch eine Frage. Wenn du sagst, bei dir hat es schon früh angefangen, was heißt früh? Wann hast du
2: Kindergarten
1: angefangen?
2: Kindergarten tatsächlich.
1: Nein.
2: Ja.
1: Wirklich?
2: Mhm.
1: Im Kindergarten schon?
2: Habe ich alles angemalt und später dann auch bei meiner Oma zu Hause. Wir hatten einen Wintergarten, wo ich gewisse Flächen tatsächlich die Möbel anmalen durfte, schon als
1: Ach,
2: Kind.
1: Ja. Mhm. Ach, das ist ja schön. da hat es aber echt früh bei dir angefangen.
2: Ja.
1: Okay. Und lag das irgendwie in der Familie? Also hast du künstlerische Eltern?
2: Gar nicht.
1: Auch gar nicht.
2: Also meine Uroma hat zwar mal Gedichte geschrieben und auch so ein bisschen dazu illustriert,
1: ja.
2: Aber jetzt, es war bei uns keiner Künstler.
1: Okay. Ja, schön. Hast du, gibt es so Momente, wo du sagst, ich habe jetzt eine Idee, also klar, man ist in der Arbeit und man hat andere Termine, man kann nicht immer, wie man will, aber hast du so Momente, wo du sagst, boah, jetzt fällt mir was ein, jetzt muss ich was malen?
2: Genau.
1: Ja?
2: Ach, aber meistens leider, also ich schreibe mir das oft auf, aber leider habe ich relativ wenig Zeit, seitdem ich selbstständig bin, das auch umzusetzen und die Zeit muss man sich dann wirklich nehmen. Ich sage immer dann, ich mache jetzt einen Termin mit mir selbst. Ne?
1: Ach ja.
2: Und dann setze ich mich wirklich mal ein paar Stunden hin und man fährt dann auch tatsächlich runter. Mhm. Also man kommt auf andere Gedanken. Mhm. Schon ein schönes Hobby.
1: Ja, schön. Ja, wenn man es kann. Wobei, nein, also jeder kann malen. Vielleicht kriegt nicht jeder eine Ausstellung, so wie ihr. Aber malen, sich künstlerisch ausdrücken kann, kann jeder. Mhm. Gut, bevor wir in die Details kommen, das machen wir auf jeden Fall auch mit Bodypainting und wie das funktioniert und Maske und was für Bilder du ausstellst, wollen wir Ihnen, liebe Hörer, erstmal Hans Hebestreit vorstellen. Er sitzt nämlich auch hier im Studio und er vertritt sozusagen die Kasseler oder ich weiß nicht, Kasseläner Kunst, die Kassel Artists, wobei du vorher im Vorgespräch schon gesagt hast, der Name gefällt dir eigentlich gar nicht so, Kassel Artists. Aber was das genau ist und wer du bist, das würden wir jetzt gerne erfahren. Seit wann machst du Kunst?
3: Ja, zu meiner Person, hier ist der Hans. ich habe vor circa 5 Jahren angefangen zu malen. Ich wusste, dass ich das vorher auch konnte, aber die Möglichkeit hatte ich jetzt nicht von der Arbeit her, von 3 Söhnen, die mit Fußball und BMX fahren, sogar mit Weltmeisterschaft und sowas verbunden war, gab es für mich keine Zeit, jetzt diese kreative Auszeit zu nehmen, zum Malen. Ich habe dann gesehen, dass mir das sehr viel Spaß macht und habe anhand mit anderen Menschen, die das befürwortet haben, halt weitergemacht. Ich stehe jetzt eigentlich so sehr gut mit meiner Malerei, dass ich die auch ständig ausstellen kann. Habe mir aber auch ein paar Motive, ich sag mal Motive, meine Kunst ein bisschen ausgearbeitet. Das sind einmal meine bunten Bilder, die in Kassel unter gute Laune Bilder laufen. Die nenne ich ein Bund fürs Leben. Das habe ich mir auch schützen lassen. Und dann habe ich noch des Weiteren mit Astronauten angefangen. Die Astronauten haben halt so für mich den Wert, wenn ich an meine Kinder denke, die den früher gefragt wurden, was möchtest du denn gerne mal werden? Dann kam unter anderem auch mal Astronaut von Kindern. Und irgendwann hatte mich mal ein Junge geschockt und meinte, ich gehe wie mein Vater ins VW-Werk. Da habe ich tatsächlich...
1: War dir das zu banal, oder?
3: Ja. Ja.
1: Wie langweilig.
3: Ja, das finde ich eigentlich auch. Ja. So ein Kind sollte da eigentlich ein bisschen kreativer sein und solche Fragen zu beantworten, wie
1: das
3: Polizei.
1: Das können aber auch nur Väter sagen. Weißt du, die ja. Mütter, die schlagen da die Hände über dem Kopf zusammen. Ja. Oh mein Gott, Polizei, Bundespolizei, Bundeswehr, ja. Astronaut, wir hören sowas nicht gerne.
2: Ja. Rennfahrer,
1: oh ja.
3: Ja, und da hat sich dann der Astronaut einmal im Pop-Art und dann versuche ich das auch so wiederzugeben, wie man sich das im Himmel halt auch so vorstellen kann. Mhm. Es ist ziemlich leicht, weil keiner kann mir hundertprozentig sagen, da ist was Falsches oder da ist was nicht Falsches. Aber die sind schon immer ein guter Eyecatcher, diese Astronauten. Und ich weiß es nicht, ob ich jetzt davon 100 oder schon mehr oder weniger gemacht habe. Aber ich müsste eigentlich bei um die 100 sein. Und ich biete auch noch Workshops für Astronauten an, wo ich mittlerweile, glaube ich, auch schon 400 Workshop-Teilnehmer hatte für meine Astronauten in groß, in klein. Gerade letztes Wochenende haben wir einen Astronaut gemacht mit der Tante und einem kleinen 9-jährigen Jungen, der Philipp. Die waren über 2 Tage bei mir und haben einen 1,50 Meter großen Astronaut gemalt. Ja, wenn ihr die Augen gesehen hättet, das man ja im Radio nicht sieht, ja. Die waren so groß, die waren so glücklich, da sowas hingezaubert zu haben, das ist eine ganz tolle Sache. Und ich sag mal, man macht die Leute halt glücklich damit. Mhm. Ob sie es von mir kaufen oder auch geschenkt kriegen. Ich habe viele Begegnungen bei meinen Ausstellungen, dass Kinder beeinträchtigt zu mir kommen. Und wenn ich dieses Lächeln sehe, dass die kleinen Zähnchen aus dem Mund rauskommen und er kann sonst nichts anderes machen, sich nicht bewegen, dann kommt das ganz oft vor, dass ich sage, wisst ihr was, nehmt den einfach mal mit, wenn der da so eine Freude hat. Mhm. Das ist für mich mehr wert als irgendwie hier, als Geld oder irgendwas. Das macht Spaß. Mhm. Und da ich so und so immer bereit bin, irgendwo meine Bilder versteigern zu lassen, geht das auch immer in Kassel an die kleinen Riesen oder an andere Vereine. Wir hatten gerade jetzt für eine 2 Astronauten für eine Schule in Malawi, das hat jemand organisiert, da sind aber 38 andere Bilder versteigert worden von anderen Künstlern. Ja, so schlägt man sich die Zeit rum.
1: Ja, wir müssen vielleicht dazu sagen, dass die Hörer das so ein bisschen einordnen können, dass du mittlerweile in Rente bist.
3: Hm? Ja, ich bin ganz kurz davor.
1: Ganz kurz davor, aber ja, schon seit ein paar Jahren sozusagen nicht mehr an der Arbeit.
3: Nicht mehr an der Arbeit.
1: Genau. Ja. Und im Vorgespräch hattest du auch noch erzählt, dass du halt dann auch den Raum hattest, weil deine Söhne waren dann irgendwann auch mal ausgezogen.
3: Ja, zum
1: ist nein, einer davon Astronaut geworden?
3: Nein, die sind alle drei wie ich Mechaniker geworden. Oh. Alle drei. Der eine ist Metallbaumechaniker, der andere arbeitet im VW-Werk.
1: Okay.
3: Konnte sich aber konnte sich aber dadurch das VW-Werk schon eine halbe Wohnung in Spanien leisten. Und der Jüngste ist Anlagenmechaniker. Also die haben es alle. Ich bin ja auch Mechaniker.
1: Ja. Ja. Genau, und dann hattest du erzählt im Vorgespräch, dass du dann eben ein leeres Zimmer hattest, weil die Söhne halt ausgezogen waren, oder sogar mehrere leere Zimmer, und du gesagt hast, so, das ist jetzt mein Atelier, da male ich, das ist toll.
3: Ja, das musste sofort von mir eingeplant werden. Ja. Was ich nicht mag, ist jetzt einfach so eine Staffelei da rein und das alles so klassisch zu machen. Ich habe mir einen großen Tisch gebaut mit Rollen, dass ich von allen Seiten an die Bilder dran komme, weil die auch schon mal großformatig sind. Wie das letzte Astronautenbild mit

0: shoppen, Ausstellungen besuchen. Weil es ist hier in Eschwege, naja, wie soll man das sagen? Es gibt hier auch Kunst, aber wahrscheinlich gibt es in Kassel ein bisschen mehr.
1: Ja, es ist halt, dadurch, dass Kassel auch eine wesentlich größere Stadt ist, ist es natürlich wahrscheinlicher, da auch Gleichgesinnte zu treffen. Und was halt auch ist, ich habe ja vorher auch in Kassel mal 4 Jahre gewohnt und da habe ich natürlich auch noch ein bisschen so Kontakt.
0: Ja, ja, genau. Aber du hast mir erzählt, du warst quasi unterwegs in Kassel und hast eben die Kassel Artists gesehen, diese Gruppe, irgendwie so eine Werbung.
1: Genau, in der Königsgalerie.
0: Ja, genau. Und hast gesagt, Mensch, ich gucke mal. Und so seid ihr zusammen gekommen und es gibt demnächst eine Ausstellung, wo du, Annette, mitmachst.
1: Ja.
0: Genau. Wann ist die? Wo ist die? Wo findet man diese Ausstellung?
2: Also die Ausstellung ist im Schlosshotel Kassel. Der Manager, der Herr André Gafflers, der ist uns sehr wohl gesonnen. Der freut sich, dass er uns 2 riesengroße Räume zur Verfügung stellt, wo 15 bis 20 Leute bestimmt 8 Bilder präsentieren können. Das ist am 31. Mai, am Sonntag. Um 12 Uhr beginnt die Veranstaltung und ist um 18 Uhr zu Ende. Zwischendurch haben wir natürlich noch einen tollen Biergarten vom Schlosshotel und Bratwurst und Getränke natürlich.
0: Immer wichtig.
2: Und unsere Veranstaltungen sind erstmal die Annette, die zum Teil, ich habe gelesen, von 13 bis 15 Uhr ihr Bodybuilding.
0: Bodybuilding wäre auch nicht schlecht.
2: Ja. Bodybuilding, ja.
0: Bodypainting, genau.
2: Dann habe ich noch einen 10-jährigen Jungen, Arial, ich habe jetzt den Kopf leider nicht im Kopf, seinen Namen im Kopf, der spielt uns für 20, 30 Minuten auf seinen Cello vor. Mhm. Und die Katja von Kassel, die eine halbe Stunde ihre Chansons singt, dass wir ein bisschen Programm haben. Mhm. Und vielleicht kann man ja auch den einen oder anderen Schlossparkbesucher auch noch anlocken.
0: Ja. Und das ist quasi die Vernissage. Wie lange geht die Ausstellung? Wie lange dauert das?
2: Von 12 bis 18 Uhr. Ja. Also wir haben 6 Stunden.
0: Ist die Vernissage. Aber danach kann man doch bestimmt auch noch gucken, die Bilder angucken, oder?
2: Nee, danach wird abgebaut.
0: Ach so, okay, das ist der eine Tag.
2: Ist einfach nur der eine Tag.
1: Also man muss am 31. Mai nach Kassel ins Schlosshotel kommen.
0: Ja, okay. Gut, okay. Gut, wir reden gleich mal weiter. Wir spielen mal kurz Musik. Und wir haben schon überlegt, weil du ja ganz viel, Hans, von Astronauten auch erzählt hast, hast du dir 2 Lieder gewünscht. Welches möchtest du zuerst hören?
2: Ich würde das von David Bowie live on Mars hören.
0: Gut, dann hören wir das jetzt.

0: jetzt waren wir musikalisch auf dem Mars. Sehr, sehr schön, wir sind aber alle wieder heile gelandet, hoffe ich. Genau, Sie hören RFM, im Studio sind Stefanie Müller und Hans Hebestreit von den Kassel Artists und Annette Lüllepop, die ja mittlerweile auch dazu gehört und hier aus Eschwege kommt und auch Künstlerin ist. Und wir haben gerade vor der Musik gehört, die Vernissage, die am Sonntag, 31. Mai stattfindet im Schlosshotel in Kassel. Dass es da natürlich auch Programmpunkte gibt, also Musik und Kunst und das
1: Essen
0: gehört
1: und
0: ja
1: Trinken.
0: Essen und Trinken gehört ja sowieso alles zusammen. Und bevor wir über die Bilder sprechen, die ihr da ausstellt, du auch, Annette und Hans, ein Programmpunkt ist das Bodypainting und ich finde das so spannend, weil das ist so was Besonderes und ich habe ja auch schon mal, ich habe schon zweimal gesehen, wie du das machst, Annette, und einmal sogar im Dunkeln mit Leuchten da, mit so Flures.
2: Genau,
0: UV-Farbe. Mhm. Genau, das braucht der UV-Licht, glaube ich, auf der Bühne.
2: Genau,
0: genau so war es. Deswegen würde ich dich gerne erstmal fragen, so dass unsere Hörer sich mal das vorstellen können, was sie, weil das gehört ja eigentlich zur Ausstellung dazu. Es ist nicht nur Programm, es ist ja auch Kunst, es gehört ja dazu. Wie funktioniert Bodypainting? Also erstmal, wo kriegst du den Menschen her, der sich bereit erklärt, sich da hinzustellen? Ja. Weil das ist ja auch nicht in 5 Minuten gemacht, oder? Mhm.
2: Also es dauert schon Stunden, aber es ist für die meisten auch sehr entspannend und meine Models habe ich natürlich im Laufe der Jahre, ich hatte ja kurz mal angerissen, ich war beim World Body Painting Festival und auch auf verschiedenen Messen in Düsseldorf, in München und in Leipzig und habe da auch immer beim Body Painting mitgemacht und dann kennt man natürlich sich unter, also das ist so eine eigene Szene quasi und man kennt sich dann auch untereinander und dann lernt man natürlich auch verschiedenste Menschen kennen. Und ich mag also natürlich auch Models, richtig, also wirklich richtige Models, aber auch, was für mich sehr interessant ist, weil ich ja Kunst auch erlebbar machen möchte als Künstlerin, keine Models, extra keine Models, sondern ganz normale Menschen, sage ich jetzt mal, ganz normale Frauen anzumalen, die da mit entweder ihre Persönlichkeit mal in eine andere Rolle schlüpfen wollen, einfach dieses Erlebnis mal haben möchten, sich selbst auch mal anders kennenzulernen, anders zu sehen. Und das finde ich auch so faszinierend an dieser Kunst. Leider ist sie halt eben auch sehr vergänglich, deswegen sind die Fotos dann immer wichtig. Entweder arbeite ich dann mit Fotografen zusammen oder mache selber Fotos.
0: Ja.
2: Genau, und dann auch an unterschiedlichen Orten, auf Messen, privat bei mir im Kosmetikstudio habe ich auch so ein kleines Atelier, wo Fotomöglichkeiten sind oder auch draußen. Ne? Also es gibt ja hier, wir haben ja eine wunderschöne Landschaft im Werra-Meißner-Kreis.
0: Ja.
2: Ich durfte ja auch das pinken Mond-Bodypainting vor 2 Jahren
0: machen.
2: Ja, bei
0: der Frau am Frau-Holle-Teich.
2: Das war letztes Jahr, genau.
0: Jahr?
2: Also ich mache jedes Jahr auch so ein Natur-Bodypainting. Genau.
0: Genau, ja. Aber ist das nicht für so ein, also wenn ihr jetzt Bilder malt, dann kann ich mir die ja an die Wand hängen. Ne? Diese riesen Astronauten hängen an der Wand. Aber das auf den Bauch oder auf den Körper gemaltet, das waschen die ja abends wieder ab. Die gehen ja abends in die Dusche.
2: Genau, und dann hast du natürlich das Foto.
0: Ja, ne? Die haben das, aber für dich ist es ja dann wieder weg.
2: Ja.
0: Du hast was geschaffen, was dann
2: genau.
0: wieder ist. Ist das nicht komisch?
2: Aber alles auf diesem Planeten ist vergänglich.
0: Ja,
2: und deswegen sollte man sich auch bewusst sein.
0: Ja.
2: Ne, es ist halt, und das ist natürlich schneller vergänglich. Aber
0: sind das spezielle Farben, so die auf der Haut gut halten?
2: Genau, die sind dermatologisch getestet, sind extra Bodypainting oder auch Theaterfarben, die wie bunte Creme funktionieren. Also die Haut kann atmen, sind auch Allergiker getestet. Finde ich auch immer ganz wichtig, dass keiner eine Reaktion hat. Weil ich bin natürlich auch für die Sicherheit meines Models und auch für die Gesundheit verantwortlich. Und deswegen gibt es immer nur den Zeitrahmen Mai bis ungefähr spätestens in September, danach wird es dann meistens zu kalt.
0: Ah, ja,
2: oder man
0: verstehe.
2: Macht halt eine Teilkörperbemalung, dass man sagt, okay, jetzt wie im Schlosshotel, ich mache nur Gesicht, Dekolleté, Arme und wenn das Model Lust hat, auch noch Bauch. Und ansonsten gibt es ja noch die Bibi-Bauchbemalung, wo ich dann tatsächlich nur den Bauch bemale. Ne?
0: Ja.
2: Also man muss ja nicht immer jedes Mal den ganzen Körper.
0: Ja.
2: Ne? Kommt immer auch auf das Thema drauf an, dass man...
0: Genau. Und dann verbindest du dann quasi wieder auch diese Malkunst, ne? Auch Fotografie ist ja auch Kunst, dass das Bild dann genau. dass der Mensch dann hinterher fotografiert ja. wird und diese Erinnerung hat genau. an sich für immer. Mhm. Ja, ja, ja. Mhm. Ja, schön. Und also die Vernissage am 31. Mai geht von 12 bis 18 Uhr.
2: Richtig.
0: Wie lange davon? Was meinst du, was du machst?
2: Also ich denke mal, ich werde von um 12 bis 15 Uhr malen. Mhm. Es kann aber natürlich auch plus minus, man kann das vorher nicht so richtig einschätzen, weil ich tatsächlich auch zwei Models habe okay. und es soll so eine Art Camouflage werden, aber man macht zwar vorher schon Skizzen und spricht das auch ab, wie es wird, aber ein bisschen Veränderung ist auch ein bisschen Improvisation oft dabei. Ne? Ja. Und das ist auch spannend.
0: Das ist schön. Okay, das ist das Bodypainting, was Kunst ist, ein Teil deiner Kunst, deiner Schaffens, deines Lebens, künstlerischen Lebens ist, aber eben auch Programm dieser Vernissage. Was machst du sonst? Also was bringst du mit auf die Ausstellung? Was sind das für Bilder, die du malst?
2: Ich wollte, also dass man mal tatsächlich zwei Seiten sieht. Einmal mhm. nehme ich zwei schöne Fotos mit von Bodypaintings mhm. und dann noch zwei oder drei Bilder von meinen Gemälden. Ich male paradiesische Bilder. Manche sagen auch Dschungelbilder mit Papageien und Leoparden und richtig bunt. Das ist ähnlich wie bei Hans. Er entflieht quasi mit, ich sag jetzt mal, Rocket mit einem...
0: Eine Rakete, ne?
2: Genau.
0: Eine Rakete unterwegs.
2: Um auf das Lied zurückzukommen.
0: Ja.
2: Mit Astronauten der Realität zu entfliehen, einfach mal sich in eine andere Umgebung, an einen anderen Ort zu fühlen. Und für mich ist es halt, wie gesagt, die Kunst erlebbar zu machen und dann in dem Bild quasi dann sein Paradies. Jeder hat ja so seine eigene Vorstellung vom Paradies.
0: Ja,
2: ne?
0: ja, von seinem so einem Sehnsuchtsort auch
2: genau.
0: oder so, wo man sich gerne mal hinbeamen
2: genau.
0: würde. Und so irgendwann mal das Beamen erfinden.
2: Genau.
0: Ja. ja, genau. Und wo malst du?
2: Ich male zu Hause bei mir im Wohnzimmer. Ich muss leider immer alles wegräumen.
0: ja. Okay. Mhm. Aber du malst dann zu Hause und hast du dann deine Staffelei, sowas, wo Hans meinte, ne, das ist nicht meins, aber
2: genau.
0: du hast dann da deine.
2: Genau, ich bin allerdings aber auch, wie Hans gesagt hat, vom Format her an meine Grenzen gestoßen. Erstens mal transporttechnisch bin ich dann lieber bei Wohnzimmergröße geblieben. also das, die klassische Größe ist immer meistens so 50x70 oder irgendwie sowas in dem. In der Richtung. Ich habe aber auch große Bilder über einen Meter. Und da hat Hans natürlich den charmanten Vorteil, ein entsprechendes Transportmittel zu haben. Und ja, bei mir war das dann immer so ein bisschen organisationstechnisch, musste man dann sich immer was einfallen lassen, wenn man dann Ausstellungen gemacht hat, wo man große Bilder transportieren muss. Ne?
0: Ja, das stimmt, das gehört
2: und
0: auch dazu.
2: Ja, dann habe ich auch noch einen Löwen, das sind dann Skulpturen in lebensgroß und da wird es dann auch immer spannend. Das ist schon öfters mal lustig gewesen. Das stand auch schon mal im Friedrichsianum, als ich damals noch in Kassel im Kunstverein war und das war dann auch ein besonderes Erlebnis.
0: Ja, das glaube ich. Mischt man sich eigentlich, das würde mich mal interessieren, mischt man sich eigentlich als Künstler manchmal so unter das Publikum und hört zu, was die so erzählen, wenn die vor dem eigenen Bild stehen und die wissen gar nicht, dass ihr das selber
2: auf
0: wart?
2: Auf jeden Fall.
0: Das ist witzig, oder?
2: Ja.
0: Was hört man da manchmal so?
1: Also ich wundere mich manchmal über mich selber, ja. Wie das habe ich gemacht? Das können sich ja einige Bekannte fragen. Ich sag mal, wenn ich male, ist das Bild in meinem Kopf, das trage ich wie David Bowie und den Elton John schon seit 2 Jahren im Kopf rum. Jetzt habe ich ihn endlich auf die Leinwand gemacht, aber jetzt ist das Bild fertig und es ist mir eigentlich egal. Ich warte schon auf meine neuesten Bilder, die ich malen kann. Mhm. Also für mich ist das Bild passé, ich stelle das aus und werde früher oder später nichts mehr darüber erzählen. Es gibt da halt einen Text, den kann man sich ja durchlesen. Also ich konzentriere mich jetzt auf das Nächste. Ich will hoffen, dass vielleicht das in den nächsten 5 Ausstellungen bis zu den Sommerferien weggeht. Wenn nicht, dann hänge ich es mir an die Wand. Das macht es da auch nicht, weil es ist immer schwer, sowas mit auf Ausstellungen zu nehmen. Aber ich habe die nächsten Möglichkeiten, dass ich das auf jeden Fall unterbringen kann.
0: Okay.
1: Da rechne ich mal damit. Also ich male jetzt tatsächlich nur zum Verkaufen. Was anderes fällt mir da nicht ein.
0: Und was kostet so ein Bild? Kann man das sagen?
1: Ja, ich bin ein Menschenfreund. Ich biete das Bild für 900 € an.
0: Das ist wenig.
1: Das ist wenig, ja. Sehr wenig, ja.
2: Ja, wenn man bedenkt, wie viele Stunden man in so ein, das darf man ja nicht vergessen, an so ein Bild malt. Ne?
1: Ja, ich kenne aber auch unsere Lage, in der wir uns im Augenblick befinden. Mhm. Ich mache das nicht deshalb billig oder sowas. Ich möchte einfach nur, dass es für jedermann Mensch zu erreichen ist. Und wenn irgendjemand mir gefällt und er hat wirklich nicht so viel Geld, dann gehe ich auch noch 200 Euro runter. Das macht mir überhaupt nichts. Mhm. Also ich bin sozial. Und ich versuche, das auch so zu vermitteln mit meiner Kunst. Ja. Das ist in Kassel auch schon sehr bekannt, dass die Bilder bei mir manchmal für ein Appel und ein Ei oder halt auch verschenkt werden. Ich will nur meinen Spaß haben. Mhm. Natürlich darf auch mal so ein oder anderer Urlaub dabei rausspringen. Da sage ich nichts dagegen.
0: Man muss ja dazu sagen, dass du einen Camper hast.
1: Ja, 6 Wochen Frankreich sollen eigentlich in Sommerferien meiner Frau arbeitet an der Schule. Da müssen wir dann halt die Ferien nehmen, sollten eigentlich mal jetzt bei rausspringen.
0: So diese versteckten Hinweise an unsere Hörer, geht zur Ausstellung. Ja. Genau. Ja, im Moment stehst du ja mit deinem Camper am Werratalsee, ne?
1: Hier vorne stehe ich jetzt auf dem Parkplatz gleich und ich fahre jetzt auch wieder nach Hause. Ich habe noch ein paar Termine, eine Ausstellung. Das sind ein Teil von den Kassel Artists und Books and Arts. Das ist auch eine Romanschreibergruppe. Ich habe über Pfingsten habe ich auch noch eine schöne Ausstellung in Rauschenberg, das ist die Rauschenale. Da wird sich die ganze Stadt wird sich umkrempeln und da wird alles in Schulen, Rathaus, Scheunen und überall wird Kunst ausgestellt. Das ist über Samstag, Sonntag und Montag über das Pfingstwochenende. Mhm. Und ich habe noch eine Ausstellung im Juni in der Entdeckerei in Kassel. Und. Also da ist dann noch eins mit Mr. Wilson in der Halle. Ja, ich bin da schon beschäftigt natürlich. Ich male ja auch viel.
0: Ja. Und was ich, ach so, Annette.
2: Darf ich gleich auch meine Termine durchgeben?
0: Aber
2: also nicht nur am 30. Mai,
0: wo wir gerade
2: mache
0: dabei
2: ich ein Bodypainting in Kassel, sondern es gibt schon eine kleine Kostprobe. Und zwar ist das der Samstag nach Christi Himmelfahrt. Das ist der 16.05. Da bin ich in der Königsgalerie. Auch organisiert von Hans und den Kassel Artists mit der lieben Ada. Und wir stellen da ein paar Bilder aus und ich male die Ada auch an. Also kann man da auch schon mal gucken. Und dann gibt es Ende des Jahres am 3.9. in Leipzig die Nacht der Kunst, wo ich auch dran teilnehme.
0: Schön.
2: Jetzt haben wir alle Termine durch.
0: Wir können sie gerne am Ende nochmal nennen, am Ende der Sendung. Genau, was ich jetzt gerade spannend fand, was ihr jetzt so nebenbei eigentlich erwähnt habt, dass es ja immer so diese Gruppierungen sind. Ne? Wir haben die Kassel Artists, wir haben Book and Artists. Wir hatten uns im Vorfeld der Sendung auch schon mal darüber unterhalten, wo du, Hans, sagtest, ja, als ich alleine war, so für mich hat das irgendwie keiner mitgekriegt oder war irgendwie nichts, weiß ich nicht, vielleicht auch nichts wert oder kann, also gefühlt. Und dann habt ihr euch zusammengetan und plötzlich fluppte es sozusagen.
1: Ja, zum Zusammentun war ja keiner da. Ich brauchte erstmal einen Haufen Künstler, die ich ansprechen konnte und von dem Projekt berichten und fragen, ob sie Interesse haben, mit auszustellen. Da ist jetzt niemand Professionelles dabei gewesen. Mütter, Friseusen oder egal.
2: Kosmetikerin
1: fragen, hast du Lust dabei, Ausstellungen mitzumachen? Und ich hatte schon zu der Zeit das Schlosshotel, wo wir ausstellen konnten. Am Anfang haben mir auch noch 2 Personen dabei geholfen. Vielleicht kommen die jetzt wieder in die Gruppe dazu, weil es ist wirklich viel Arbeit. Viel Arbeit ist es eigentlich immer das ganze WhatsApp schreiben. Wie viele Bilder kann ich mitnehmen? 8, dann schreibt der nächste 8 und man hat gar keine Zeit, das eigentlich in der Gruppe mal richtig zu erläutern. So mal das ja auch eigentlich jemand anders machen könnte. Man muss ja nicht immer alles selber machen. Ja, jetzt ist Janette dabei, aber sie hat zumindest schon mal von einer Ausstellung erwähnt, wo jemand mitmachen kann. Das ist ja auch das von den ganzen 22 oder 23 Mitgliedern, die auch mal eine Ausstellung organisieren. Also ich werde auch gerne mal eingeladen mit meinen Bildern, aber bisher musste ich das halt immer alles selber organisieren. Nicht, dass das nicht Spaß macht, aber es ist zeitaufwendig, einfach viel zu zeitaufwendig. Und wenn ich mit meiner Frau jetzt vielleicht über Himmelfahrt hier wieder an den Knausch Campingplatz nach Eschwegen fahre, weil es da schön war, und dann nehme ich mir dann mein Bildzeug mit und male da weiter und ich mache auch das Handy einfach aus und will davon überhaupt nichts mehr hören, weil das nervt auch nur.
0: Naja gut, das ist klar. Das ist aber auch menschlich.
1: Ja, es hat auch was mit Arbeiten zu tun.
0: Es hat was mit Arbeit zu tun. Aber ja, es hat halt immer mit einem Arbeitstier, ne, zu tun, was das Ganze antreibt und halt am Leben hält.
1: Ja, das ist tatsächlich, ja klar. Das, vielleicht sieht das keiner. Also ich weiß es nicht. Ich bin da manchmal total überfordert. Ja. Dann meckere ich ein bisschen rum, dann beruhigt sich das wieder.
0: Und dann malst du einen Astronauten?
1: Ja, dann male ich ein paar Astronauten. Und dann,
0: ja, ja.
1: Jetzt im Augenblick habe ich halt eine schöne Klimt-Serie, Gustav Klimt, die male ich mit den ganzen Ornamenten und setze mal die Daisy da rein als Adele Block-Bauer oder den Donald mit der Daisy, die sich küssen als der Kuss. So, das ist einfach ein herrliches Bild.
0: Ja.
1: Und die kommen auch so gut an, die sind so beliebt. Das macht Spaß, wenn die Leute das sehen. Das belohnt natürlich wieder für alles andere, ob du da Arbeit hast oder nicht. Nur malen könnte ich natürlich jetzt auch nicht.
0: Ja, und ich meine, nicht jeder, der mal hier und da was malt, hat den Anspruch oder möchte das zeigen. Aber wenn man das möchte, und es ist ja auch schön, wenn das auch gesehen wird, ne? Egal ob es Bodypainting ist. Und für dich ist es ja auch Lohn, ne? Wenn dann Leute drumherum stehen und einfach Bauklötze staunen, wie toll das an dieser Dame. Hast du schon mal Männer? Malst du nur Damen?
2: Ich habe tatsächlich auch schon zwei Männer bemalt. So. Aber es kommt eher relativ selten vor.
0: Genau, aber dann hat ne, wie die Leute, ich habe das ja auch damals, also mir ging es ja genauso, aber ich habe ja auch die Leute drumherum beobachtet und man staunt halt einfach auch Bauklötze, ne, wie das Bild dann langsam aber sicher entsteht. Und und ich muss sagen, ich glaube, ich könnte gar nicht so lange stillstehen.
2: Das ist auch, also ich sage auch den Models immer, sie sollen sich bitte essen und Energieriegel. Und das ist auch ganz wichtig, dass man sich zwischendurch bewegt, weil der Blutdruck sonst absackt. Ja. Manchmal wird einem dann auch heiß und kalt. Also die können sich dann auch so lange, wie ich das Gesicht zum Beispiel beim Male hinsetzen. Ne? Mhm. Also die müssen nicht die ganze Zeit stehen, um Gottes Willen.
0: Ja, trotzdem. Ne? Es ist, puzzelt die ganze Zeit einer. Also es klingt jetzt negativ, als ich das meine, aber es puzzelt die ganze Zeit einer an einem rum. Ne?
2: Aber die meisten empfinden das als ganz entspannte Massage. So.
0: Ja, ne? Es ist fast so ein bisschen wie Wellness.
2: Ja, Wellness und meditieren so.
0: Meditieren,
2: ne?
0: Ja. Haben die denn Mitspracherecht? Also können die sagen, was?
2: Teil.
0: Also ab vom Babybauch sowieso, aber wenn das jetzt für dich, für eine Ausstellung ist, sagst du dann auch, das passt zu Kassel oder das passt zum Schlosshotel oder entscheidet ihr zusammen über das Motiv?
2: Genau, also die Frauen, die Wünsche haben, die kommen ja zu mir und sagen, das und das möchte ich haben. Und dann mache ich so einen kleinen Entwurf und wenn das okay ist, legen wir los. Mhm. Und ansonsten, wenn ich jetzt zum Beispiel jetzt im Schlosshotel ausstelle, das spreche ich natürlich ab, ob das so schön ist. Und
0: passt.
2: Ne, ja. Genau.
0: Und beim Babybauchpainting ist das dann so, also ist das dann auch unterschiedlich oder malt man dann so Hände? Ich habe schon mal, glaube ich, ein Bild von dir gesehen, da waren dann die Hände drauf auf dem Bauch.
2: Genau.
0: Ne, sowas.
2: Ja, da war der Papa mit, der werdende Papa, das war auch schön.
0: Okay.
2: Also für die meisten Frauen ist das eine total emotionale, schöne Erfahrung. Sind auch schon mal Tränchen geflossen, also Freundtränchen.
0: Ja.
2: Und ja, also das ist, manchmal sieht man auch schon so Kindsbewegungen und dieser... Wenn ich mit einem Schwamm bemale oder auch mit einem Pinsel, ist für die sehr entspannend und schön. Mhm.
0: Ja. Aber kitzlig darf man nicht sein, oder?
2: So kitzlig ist das nicht. Die meisten stellen sich das immer sehr kitzlig vor, ne? Aber das ist gar nicht so kitzlig. Weil der Pinsel ist ja nass, da ist ja Farbe drin. Das ist ja jetzt nicht wie bei einer Feder, dass das trocken ist.
0: Ja, okay, verstehe. Okay, gut, ihr Lieben. Wir spielen nochmal Musik. Und zwar hat Hans ja, wir müssen ja deinen zweiten Musikwunsch noch erfüllen, den Rocketman.
1: Danke.
0: Von Elton John.
1: Vielen Dank.
0: Das passt ja jetzt auch zum Thema. Und passt auch, vielleicht man kann ja auch eine Rakete auf dem Babybauch machen.

0: Elton John und seinen Rocketman haben wir gehört, auch ein ganz bekanntes, sehr geliebtes, oft gespieltes im Radio Lied. Und auch ein Musikwunsch von einem unserer Studiogäste, Hans Hebestreit von den Kassel Artists, heute bei uns, und Annette Lillepop. eigentlich Eschweger Künstlerin, aber eben jetzt auch an die Kassler Artists angebunden. Genau.
1: Also seit 2011 wohne ich in Eschwege.
0: Genau, und vorher hast du eben in Kassel gewohnt.
1: 3 Jahre, aber geboren bin ich in Thüringen. Und dann habe ich in Niedersachsen gewohnt. Also ich bin schon ein paar Mal umgezogen.
0: Bist du schon umgezogen, ne? Ja, ja. Und hast ja auch dann nach Leipzig deine Fühler ausgestreckt. So.
1: Genau.
0: Genau. Und wir wollten heute über eure Kunst sprechen, über die Ausstellung, die ihr in Kassel macht am 31. Mai. Das ist anders, als man sich das normalerweise vorstellt, nicht eine Vernissage und dann eine längere Ausstellung, sondern tatsächlich, man muss an dem Tag, an dem Sonntag, 31. Mai, muss man nach Kassel fahren und sich diese Ausstellung angucken. Eigentlich ist es eine Veranstaltung. Man sieht die Kunst, von Hans, von dir, Annette. Sowohl das, was bereits entstanden ist, Skulpturen, Bilder, die an der Wand hängen, als auch dann Musiker und man hat Gesang, man hat dein Bodypainting, Annette, und man hat den Pianisten, ne? Also eine Chansonniere und einen Pianisten,
2: ja.
0: Einen 10-Jährigen, muss man noch dazu sagen. Das ist ja auch was Besonderes. Und das heißt, man hat was zu essen, ganz wichtig.
2: Alles.
0: Die nordhessische Bratwurst im Schlosshotel in Kassel. Und wir haben jetzt ganz viel schon erfahren, was ihr für Kunst macht und ihr beiden und auch die Astronauten. Und wir haben jetzt, während die Musik lief, auch uns nochmal kurz unterhalten. Und da hat Hans auch erzählt, dass es auch ein Alleinstellungsmerkmal ist, ne? Diese Astronauten, und dass du auch Anfragen kriegst. Also es entwickelt sich ja auch, das wächst. Und du hast es ja auch zugelassen. Du hättest ja auch sagen können, ich will das alles nicht, ich mache hier mein Ding und vielleicht in Kassel, aber sonst nirgendwo. Aber du hast gesagt, hey, das ist toll, das ist schön, und du kriegst Anfragen auch aus Österreich, auch sonst woher, und hast in ganz vielen verschiedenen Ländern, auch sogar in New York,
2: ja,
0: hast du erzählt, deine Bilder schon ausgestellt, und hast auch gesagt, wenn man dich googelt, also wenn man Astronautenbilder googelt, findet man dich auch. Das ist ja schon eine tolle Sache. Macht dich das nicht auch manchmal stolz?
2: Das macht mich auch stolz.
0: Komm, gib's zu.
2: Ja, ich freue mich darüber wieder, aber ich weiß es nicht, wo ich darauf hinarbeite, ob das für mich alles so gut ist, oder natürlich ist das bemerkenswert. Ich mache mein Handy an, oder ich frage manchmal einfach jemand anders, mach da mal dein Handy an und gib mal meinen Namen
0: mich
2: rein.
0: Mal.
2: Und gucke mich mal. Ich will mal sehen, was da kommt,
0: ja,
2: dass da mein Handy immer nur so ist. Und das ist tatsächlich so, machst du ein Astronautenfoto von meinen Bildern und googelst das, dann kommen meine Bilder, so meine Webseite, alles. Mhm. Und das ist ja nur das Internet. Ja, man muss ja erstmal dahin kommen. Also natürlich habe ich ja eine gewisse Reichweite, die ist vielleicht so in Nordhessen bei 15.000 bis 20.000, die mir folgen und meine Seiten beobachten. Das ist ja schon alles eine Nummer, aber auch wieder viel Arbeit, dass man täglich das Handy 2-3 Stunden in der Hand hat und dann die Gruppe, wie viele Bilder kann ich mitnehmen und sonstiges. Ist, ja, das, aber sag mal, von nichts kommt nichts. Man muss da immer reinhauen.
0: Mhm.
2: Und eigentlich hatte ich auch mal in Frankreich in einer Kleinstadt eine Ausstellung. Das war, glaube ich, meine allerschönste. Da haben wir so richtig Essen gemacht. Wir haben richtig Essen gemacht, kalte Platten, und es gab zu trinken Biersorten und Sekt und allem drum und dran. Und da kamen vielleicht nur 20 Leute, aber da haben wir noch 2 Tage lang von gegessen und von getrunken. Aber das war eine wunderschöne Ausstellung.
0: Ja, und das sind ja auch schöne Erinnerungen.
2: Ja, das sind schöne Erinnerungen. Ja. Sind wir mit dem Wohnmobil hingefahren, haben 20 Bilder mitgenommen, die passten unten in die Garage rein, mit Staffeleien aufgestellt, angelehnt und alles ein bisschen provisorisch. Und als das zu Ende war, wurde ich noch zu einer Gemeinschaftsausstellung in der Stadt eingeladen. Und da waren noch 20, 30 Künstler, und das sind meine Bilder auch noch dazu gekommen. Ja, da war ich auch stolz. Das hat auch Spaß gemacht, ja. Aber immer mit Stolz und Spaß. Es ist auch Arbeit.
0: Ja, das haben wir hier in der Sendung ja auch thematisiert. Das gehört auch dazu. Und auch so Sachen wie, was Annette vorhin sagte, ne, da ist so ein bisschen Neid schwingt mit, dass der Mann einen Camper hat. Weil für Annette ist das mitunter nicht so leicht, die Bilder von A nach B zu kriegen. Ne? Wenn man ein kleines Auto hat oder gar kein Auto, macht das Ganze schon schwieriger. Und Hans packt einfach alles in den Camper und fährt los. Das ist schon nochmal ein Unterschied. Aber gut, trotzdem hast du die Arbeit und hast die Kilometer, die du fährst. Und gerade heutzutage, es kostet halt auch alles einfach. Genau. Aber trotzdem ist es ja, wenn wir jetzt mal weggehen vom Geld und von der Arbeit und von dem Ruhm, wenn wir da einfach mal weggehen von, aber was macht es denn mit euch? Es ist jetzt ein bisschen philosophisch, ich weiß, aber was macht es denn mit euch, wenn ihr eure Kunst auslebt, wenn da ein neuer Astronaut entsteht oder ein neuer Klimt wieder oder irgendwas und dann kommt da diese Mickey Maus mit rein. Also das macht ja irgendwas mit euch oder bei Annette, ne? Dann entsteht da eine tolle Maske wieder. Also jetzt keine Gesichtsmaske, sondern wieder so eine Holzmaske, ne? Die du ja auch bemalst in verschiedensten Farben und Formen. Also was geht da in dir vor?
1: Ja, also Kunst gibt es ja schon so lange, wie es die Menschheit gibt. Ja. Und das ist ja auch nicht ohne Grund so.
0: Ja.
1: Und Kunst gehört einfach auch so dazu, ob das eine psychologische oder eine meditative oder einfach mal eine Auszeit ist, ist ja für jeden Menschen unterschiedlich. Ja. Und die meisten Künstler, mit denen ich so kommuniziere, denen geht's wie mir. Man kommt einfach runter, man hat so Glücksgefühle, auch tatsächlich wie wenn man vom Joggen nach Hause kommt nach dem Sport, ne? Werden ja auch diese Glückshormone ausgeschüttet.
0: Ja, erzählt macht halt man sich.
1: Macht einfach Spaß. Also mir macht das wirklich richtig Spaß und für mich ist das wirklich ein bisschen wie Yoga, Meditieren, so vielleicht vergleichbar, ne? Wenn ich male.
0: Ja. Ich bin halt immer, also ich sage an dieser Stelle, ich habe immer mal auch Künstler, auch Musiker hier im Studio oder Autoren und ich sage an dieser Stelle immer wieder, unsere Stammhörer wissen das, dass ich als Journalistin, ich gebe ja Geschichten weiter oder lasse Menschen erzählen, ich stelle nur die Fragen oder wenn ich einen Zeitungsbericht schreibe, dann gebe ich in der Redaktion wieder, was ich gehört, gesehen, gelesen, gerochen habe. Das ist aber nicht meine eigene Geschichte. Ne? Ich habe das vorher, hatte den Input und habe dann den Output in meinen eigenen Worten. Aber ein Künstler, der sitzt, oder ein Buchautor, der sitzt halt vor dem weißen Blatt Papier. Das ist halt einfach ein ganz anderer Schnack. Deswegen bin ich da immer so, ich finde das so faszinierend, wenn ich dann Künstler erzählen höre, wie das dann dazu kommt. Oder auch ein Musiker, der einfach ein guter Text Vergleich. Und Melodie hat.
1: Ja.
0: Ne?
1: Aber du erzählst halt mit, sag ich jetzt, Tastatur oder Stift oder wie auch immer deine Geschichten und wir erzählen das dann halt eben in einem Bild. Also jedes Bild hat auch eine
0: Geschichte.
1: Erzählt auch eine Geschichte.
0: Ja. Ja, ich gebe es dann in meinen eigenen Worten wieder oder beeinflusse das Ganze, wie ich das beschreibe, aber es ist halt nicht meine eigene Geschichte. Wobei man auch sagen kann, Künstler verarbeiten ja auch viel, was sie so erlebt haben. Und wenn du sagst, Hans, irgendwie, ach, du hast Kinder wieder glücklich gemacht, das kann sich auch an einem der nächsten Bilder niederschlagen. Hast du ja vorhin mal erzählt.
2: Ja, ich habe die Mickey-Mäuse oder Donalds halt angesprochen.
0: Ja.
2: Das ist halt bei mir früher gang und gäbe gewesen, dass es monatlich das dicke Taschenbuch gab. Und heute.
0: Und da musste ja jedes haben, weil die Rücken ergaben ja auch Bilder.
2: Ja,
0: wenn da eins gefehlt hat, war das Bild nicht vollständig.
2: Also ich weiß, dass ich bei 182 aufgehört hatte.
0: Oh, okay.
2: Und da war ich aber schon 18. Also wie kann man dann 18-Jähriger, der nach Mickey Mouse liest? Nein, ich habe die geliebt. Und wenn ich heute sehe, dass das ganze Handy und wenn man den Fernseher einschaltet mit diesen Zeichentrickfilmen und sowas, das hat für mich überhaupt keinen Wert. Normal ich die gerne mal integriere ich die gerne mal in Bilder, mein Indianerbild mit der Disney-Bande vom Kader Carlo bis zur Dagobert, hat der Kader Carlo ein Skype von einem amerikanischen Präsidenten in der Hand und der Donald, das ist keine Trompete, ein Horn von der Schlacht von Little Big Horn, was er dem General Custer abgenommen hat. Und da Ich bastel in diese Kinderbilder natürlich auch Geschichten rein, die man am besten nur Erwachsenen erzählen darf. Ne? Ja. Das kommt ganz oft vor. Ich habe die Daisy, Donald stehen vorm Rathaus in Kassel, rechts und links die goldenen Löwen und das Rathaus im Hintergrund. Mhm. Beide haben so ein großes Banner in der Hand, wo drauf steht, auf geht's nach Kassel oder irgendwas ist ein Spruch. Ab nach Kassel, das ist der Spruch. Und unten tollen die drei Neffen rum. Und das Ab nach Kassel beinhaltet also, da gibt es ein paar Geschichten von, dass der Napoleon III. In einem Krieg 1870 gefangen genommen wurde, musste sich in Kassel im Wilhelmshöhe melden und da ist er dann im Gefängnis gewesen. Oder es gibt natürlich auch eine Söldnergruppe, die sich in Kassel melden sollte, um in Amerika einen Krieg zu veranstalten. Aber dieser Spruch ab nach Kassel ist ja auch ein Bild für Kassel praktisch, sage ich mal, wo man seine eigene Stadt mit dem Rathaus wiederfindet. Also ich versuche natürlich dann auch immer, das so schmackhaft wie möglich zu machen und damit Kasseler Wohnzimmer zu schmücken oder Geschäfte. Ja. Muss mir mit Eschwege auch was einfallen lassen.
0: Ja, ich finde, es wird Zeit, oder?
1: Das, ja. Also wie gesagt, wir haben hier zwei wunderschöne Campingplätze. Ja,
0: genau.
1: Und
0: genau.
1: Eine wunderschöne Landschaft ringsrum. Mhm.
0: Und auch schöne Häuser, wo man vielleicht die Fassaden verschönern kann. Aber entweder nur nachts, wenn es keiner mitkriegt.
1: oder, soll ja legal bleiben.
0: Ja, genau. Dann müsste man vielleicht den offiziellen Weg gehen. Aber hier haben sie angefangen, letztes Jahr oder vorletztes Jahr die ganzen Verteilerkästen anzumalen.
2: Mhm. Finde ich eine ganz tolle
0: Sache. Richtig toll. Die sehen richtig toll aus. Und so, also was halt der Stadt gehört, so Holzpalisaden oder so Zäune.
1: Ja, finde ich auch total schön. Tolle Idee. Ja.
2: Da würde ich mal gerne einen Astronaut drauf machen. Da hätte ich richtig Lust zu.
0: Ja. Also hiermit Auftrag, Aufruf an die Stadt Eschwege. Wir brauchen mal Astronauten. Ja, warum nicht?
2: Können mich anschreiben, also Hebestreit Hans Art, einfach googeln und mich einfach anrufen. Von morgens also bis abends. Kein Problem. Ich brauche ungefähr für einen Stromkasten 8 bis 10 Stunden und was zu trinken.
0: Ja, da gibt es ja hier nur eine Möglichkeit in Eschwege. Da gibt es ja nur das Eschweger Bier.
2: Das Eschweger Bier.
0: Das Eschweger Bier, wahrscheinlich.
2: Ja, da habe ich mal gearbeitet. Da habe ich nur mal ein Automat reingebaut in meiner Tätigkeit als Mechaniker.
0: Siehst du?
2: Ja, da gibt es eine Firma, wo ich gearbeitet habe, wo wir weltweit unterwegs waren und haben die für die Getränkeindustrie Inspektionssysteme aufgestellt. Aber gibt es denn die Brauerei überhaupt noch?
0: Ja, okay. Ja. Die ist zwar verkauft worden.
2: Ja, genau, das habe ich gehört, ja.
0: Aber es gibt sie noch.
2: Ja, cool.
0: Heißt auch noch so, also der Name ist geblieben.
2: Ja.
0: Und gibt es noch. Also in welchem Umfang kann ich dir jetzt nicht sagen, ob noch genauso wie vorher, aber sie ist noch da.
2: Ja, aber das Bier schmeckt ja auch. Also das mit dem Astronaut, dem Stromkasten und dem Bier lässt sich schon irgendwas vereinbaren.
0: Annette, stellen wir daneben und du malst dann entsprechend das Bild auf.
2: Und wenn da noch mehr Stromkästen sind, ich finde das natürlich jetzt, ich rein persönlich finde es langweilig. Eschwege ist eine schöne Stadt, hat ganz sicherlich auch sehr tolle Künstler, die das auch machen würden. Und ich möchte da natürlich auch keine Arbeit oder sowas wegnehmen. Nur wenn dem so sein sollte, könnte ich noch 3 Stromkästen an Maler mitbringen, das ist auch kein Problem.
0: Ja, du bist ja gut vernetzt, das haben wir ja schon.
2: Gut vernetzt.
0: Das haben wir schon gelernt. Wobei würdest du, Annette, würdest du auch einen Stromkasten anmalen?
1: Nicht so unbedingt. Das ist jetzt nicht so mein Spezialgebiet.
0: Nee.
1: Aber vielleicht klappt es ja mal mit einer Kunstausstellung und in Kassel Artis im Hochzeitshaus oder auch hier im Hehwerk, dass man da vielleicht mal was organisieren kann. Mal gucken.
0: Ja, genau.
2: Ja. Da.
0: Arbeit, Hans, Arbeit.
1: Ja, da kann man ja mal schauen. Also ich glaube, es gibt auch einen Kunstverein in Eschwege.
0: Ja, gibt es.
1: Die das organisieren. Da kann man ja mal fragen.
2: Also ja, Kunstverein Hahnmünden bin ich Mitglied und in Kassel doch im Kunstverein.
0: Ja.
2: Und die wollen ja auch alle Beiträge haben, die müssen erstmal ausreichen. Dann die anderen sind halt Gruppen ohne Beiträge, wie die Books and Arts von der Nadine Opper. Da machen wir das halt so, um uns gegenseitig ein bisschen voranzubringen mit Ausstellungen für Kunst und Bücher.
0: Ja, aber wie man sieht, es ist ja auch erfolgreich. Also wenn du jetzt uns noch kurz die Geschichte erzählst, wie es zu der Ausstellung jetzt kommt in diesem Einkaufs, wo ist das genau?
1: Ja. Königsgalerie?
0: Königsgalerie?
2: Ja, in der Königsgalerie Kassel.
0: Du bist da nur, ihr trinkt ein Getränk und der
2: ja,
0: Center Manager spricht dich an.
2: Ja, ja.
0: Das ist doch toll.
2: Ja, ich meine, in erster Linie freut man sich, richtig, man fühlt sich geehrt und danach kommt wieder mein Wort, die Arbeit.
0: Ja, gut, das verstehe ich.
2: Ich habe die Leute und wenn man überlegt, dass in jedem dritten Haus wird gemalt und man braucht nur einmal einen Aufruf machen und hat mit 30 Leute, die gerne ausstellen wollen, das kann man gar nicht bewältigen. Deshalb versucht man das mit seiner Gruppe zu machen. Ja. Ich habe das auch gleich ein bisschen aufgeteilt, dass die ganzen Tage, wir konnten jeden Tag ausstellen, von Montag bis zum Samstag. Und da habe ich das dann erstmal ein bisschen runtergeschraubt und habe das nur auf den Samstag gemacht. Da hat der Sendermanager gesagt, ja, von 11 Uhr, von 12 Uhr bis abends 18, 19 Uhr, wie ihr wollt. Ihr könnt da machen, was ihr wollt. Mhm. Ich bin dann bei der Kasseler Freiheit auch einfach mal Sonntag dahin gegangen und habe ausgestellt. Und da kam auch der Herr Schäfer an von der Sendermanager. Man, das ist ja klasse, das genau so liebe ich das. Und die lieben unsere Kunst, die lieben uns und dann dürfen wir die auch lieben. Ne? Mhm. Und das ist alles zwanglos. Kunst, sage ich mal, das ist in Eschwege ganz sicherlich genauso, das wird gefördert. Wenn man das schön macht, wenn man lieb und nett ist, wird das immer gefördert. Und man braucht sich nur daran halten.
0: Das stimmt. Ja, das ist eigentlich ein schönes Schlusswort. Ja. Ein sehr schönes Schlusswort. Trotzdem möchte ich gerne nochmal zum Ende hin die Termine nochmal wiederholen. Also, wir haben ganz viele verschiedene Termine genannt in dieser Sendung. Der große, ne, weswegen wir euch eingeladen haben, ist es der Sonntag, der 31. Mai im Schloss in Kassel. Wie heißt das? Schlosshotel? Im Schlosshotel in Kassel. 12 bis 18 Uhr. Ist die Veranstaltung mit Kunst, Kultur, Musik, Bodypainting, Gesang und Essen. Und dann habt ihr aber noch verschiedene andere. Am 16.05. ist das in der Königsgalerie.
1: Genau, da bin ich mit der lieben Ada.
0: Genau, auch Bodypainting.
1: Genau, und auch Kunst.
0: Genau. Mhm. Und wenn man euch einfach folgen möchte, man findet euch alle auf Instagram, sowohl dich,
2: Instagram, Hans, Facebook.
0: Genau, Hans Hebestreit, Annette Lüllepop findet man auch auf Instagram und die Kassel Artists sowieso. Ja.
2: Also wir haben jeden Samstag 1 bis 2 Künstler in der Königsgalerie vertreten. Und da kommt man aus der Tiefgarage raus, dann sieht man das schon, wenn man Richtung Königsgalerie geht. Wenn ich jetzt noch die Rauschenale in Rauschenberg erwähnen darf über das Pfingstwochenende, wo die ganze Stadt sich umkrempelt und in jedem Haus Kunst ausgestellt wird. Ja. Und
0: allein schon wegen dieses tollen Namens Rauschenale,
2: was wir machen. Rauschenberg oder Rauschenale. Ja. Und es ist kein Dorf, es ist tatsächlich eine Stadt. Ja. Also da erwarte ich was ganz Tolles. Wir dürfen uns auch mit dem Wohnmobil auf den Hof stellen. Ich stelle in der Scheune aus. Und ich glaube, das wird einfach wieder nur so richtig lieblich schön. Das soll ein richtiges tolles Wochenende werden. Herzzerreißend, sage ich mal. Und hoffentlich ganz, ganz viele Menschen ansprechen. Und dass die daran genauso teilhaben können, wie mir das Spaß macht.
0: Sehr schön. Ich danke euch ganz herzlich, dass ihr heute zu uns ins Studio gekommen seid. Hans mit dem Camper von Kassel an den Werratalsee und Annette wahrscheinlich zu Fuß.
1: Genau, in der Mittagspause.
0: In der Mittagspause. Genau, schön, dass ihr da wart. Annette Lüllepop und Hans Hebestreit und mein Name ist Stefanie Müller. Und guckt euch die Kunst an, geht zu den Ausstellungen, unterstützt die Künstler.
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7: düpp, düpp, düpp. Hallo, liebe Hörerinnen und Hörer. Wieder auf Sendung im Rundfunk Meißner. Thekla Ruttermund-Schappa mit ihrer Sendung Alles Ansichtssache. Eigentlich sollte es jetzt eine Natursendung geben. Das heißt, ich wollte weitergehen von der tiefen Ökologie zur Visionssuche hin, ja, zum Waldbaden, zu Klängen in der Natur. Aber die Krisen in der Welt, diese viele Kriege als absolute Äußerung von patriarchalen Gesellschaften, die zunehmende Omnipotenz, die sich vor allem gegen Frauen und Kinder richtet, als Opfer dieser Gewalt, die in den Kriegen geschieht, und die politischen Entwicklungen in Deutschland, die, weil ich sehr gut im Geschichtsunterricht aufgepasst habe, mich an eine Zeit erinnern, die mir Angst macht, die Geschichte geworden ist in unserer Familie, die zu unserer Geschichte dazugehört und die ihre Auswirkungen hat bis in die vierte Generation. Meine Mutter hat sich bereit erklärt, über diese Zeit mit mir ins Gespräch zu gehen. Sie ist fast 91 Jahre alt und hat den Krieg, das Dritte Reich, als kleines Kind in ihren Auswüchsen, in ihren Folgen, diese Zeit erlebt. Sie hat oft in Gesprächen mit mir darüber gesprochen. Sie hat mir berichtet von Schicksalen, die in der Familie vorgefallen sind. Und ich habe sie gefragt, ob sie bereit ist, mit mir im Rundfunk Meißner darüber ins Gespräch zu gehen. Daraus entstanden ist die nachfolgende Aufzeichnung. Sie ist ein bisschen schwerhörig und sie versteht auch nicht alle Fragen, die ich ihr gestellt habe, und antwortet sie oft etwas zeitversetzt. Aber sie regt, ich denke, diese Erzählung oder diese Fetzen aus ihrer Erinnerung machen deutlich, was geschehen kann, wenn wir nicht rechtzeitig aufstehen und stoppen. Wir leben in einer Welt, die sehr freiheitlich und demokratisch ist hier in Deutschland. Natürlich spüren wir die Auswirkungen des Krieges, aber Krieg an sich ist viel heftiger. Also, liebe Hörerinnen und Hörer, ich hoffe, Sie haben Geduld und Interesse, dieses Gespräch mit anzuhören und Ihre Folgerungen daraus zu ziehen. Zur Einleitung habe ich mit ihr vereinbart, dass wir ein Lied spielen und am Ende unseres Gesprächs auch. Ich habe mich entschieden für Bab, Ruhe vor dem Sturm, als Eröffnung des Gesprächs, und das Lied Die Weiße Rose von Konstantin Wecker am Ende des Gesprächs. Ich wünsche Ihnen jetzt, dass Sie gut zuhören können und Ihre eigenen Schlüsse aus dem Erzählten ziehen. Unsere Geschichte darf nicht vergessen werden. Es ist die Geschichte von vielen Familien, sehr vielen Familien. Die nächstfolgenden Generationen haben es nicht erlebt. Die Generation, die es erlebt hat, stirbt jetzt. Also, hören Sie gut zu, es ist eine Zeitzeugengeschichte. Ich wünsche Ihnen, selber die Erinnerung an Ihre Familie.

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0: Ja, hallo liebe Hörer und Hörer, wieder auf Sendung im Rundfunk Meißner, Thekla Rotham und Schapper mit ihrer Sendung Alles Ansichtssache. Es ist die April-Sendung und es ist eine Weile nach der Wahl, nach der Bundestagswahl. Und ich bin damals mit meiner Mutter ins Gespräch gegangen, weil die Wahlergebnisse ja sehr in Richtung rechts gegangen sind und habe sie gefragt, was macht das mit dir, wenn du das siehst? Kennst du Menschen, die so weit rechts wählen? Du bist in der Zeit groß geworden, da ging es den Menschen auch nicht gut. Aber auf jeden Fall viel schlechter als den Menschen heute. Und es ist eine rechte Partei gewählt worden damals. Und das hatte ja Folgen für die ganze Gesellschaft. Und ich wollte mal mit ihr ins Gespräch gehen. Sie ist jetzt 90 Jahre alt. Wie war das damals überhaupt? Wie haben die Menschen gelebt, damit wir uns mal ein bisschen wieder zurückversetzen können, wie die Zeit damals war, was wir heute gar nicht mehr nachvollziehen können. Ja, also, erzähl mal, du bist geboren 1935 und bist die zweite Tochter gewesen. Die erste war wie viel älter?
1: Ja, war sie älter, ja.
0: Wie alt war Lieselotte damals, ja. 4 Jahre ja. älter?
1: Wir waren nun 2 Mädchen und mussten der Mutter öfters helfen. Der Vater wurde dann, da war ich 6 Jahre alt, eingezogen in den Krieg. Und die...
0: War das so?
1: Da mussten wir auch schon mit helfen draußen an der Arbeit. Wir hatten einen großen Garten, meine Mutter, und wir haben alles mitgemacht. Sie konnte ja das alleine auch nicht.
0: Das war einfach zu viel. Wie alt war sie damals?
1: Also wie alt war sie damals? In 39? In den 50, ne?
0: Also sie war auf jeden Fall noch sehr jung und der Opa musste in den Krieg. Und es war ja eine schwere Zeit. Also ihr hattet Gott sei Dank einen Garten und ihr hattet auch eine Wiese und ihr hattet Tiere. Wie viele Tiere hattet ihr? Was hattet ihr für Tiere?
1: Mit 6 Jahren wurde ich eingeschult. Ich wollte nicht alleine aufs Bild. Der Fotograf, der hat gesagt, stell dich mal schön dahin. Aha. Wir machen ein schönes Bild. Ich habe es nicht gemacht. Ohne meine

0: Und dann gibt es dann auch nicht mehr so viel Geld im Monat, wenn er Vater im Krieg ist. Das war ein Soll an Geld, was man kriegte. Und alles durfte man sich nicht mehr leisten. Man durfte nicht mehr zum Schwimmen. Es kostet Geld. Wir hatten in danach ein kleines Schwimmbad und da durfte man nicht hin, weil das alles Geld kostet und das konnte die Mutter nicht aufbringen. Wir mussten das ja auch verstehen, aber als Kind kann man das schwer begreifen. Ja. Und in der Schule war ich ganz gut so. Ich sollte auch, der Lehrer war eben bei meiner Mutter, ich sollte nach München auf der Hohe Schule. Aber leider hatte die Mutter kein Geld für sowas. Und das hat sie auch ewig bedauert, dass sie das denn nicht doch gemacht hat und hätte sich das abgespart.
1: Und das war aber alles in der Zeit, wo Opa im Krieg war. Also als du praktisch aufgewachsen bist, du warst ja noch nicht konfirmiert, das kam ja dann alles erst.
0: In 1902, wann werde ich konfirmiert? In
1: Also als du konfirmiert worden bist, da war Opa schon zurück. Aber wie lange war Opa denn insgesamt im Krieg?
0: Opa war 7 Jahre im Krieg.
1: 7 Jahre.
0: Ja.
1: Also
0: Krieg und Gefangenschaft.
1: wo war er im Krieg damals? Wo?
0: In Russland.
1: In Russland.
0: Und nachher war er in Frankreich.
1: Also er war erst ganz oben im Norden stationiert,
0: Ja.
1: nicht in Finnland auch? Finnland auch? In Finnland.
0: Ja, Finnland auch.
1: Finnland auch. Und dann musste er ja, als dann sozusagen der Krieg beendet war, saß er im Zug und musste hier vorbeifahren
0: Ja.
1: und in Kriegsgefangenschaft nach
0: Ja, in
1: Frankreich.
0: Gefangenschaft, ja.
1: Und er hat sich aber nicht getraut, auszusteigen.
0: Nein, andere sind ausgestiegen.
1: Andere sind ausgestiegen. Sag mal, wie war das überhaupt damals? Also er war nicht in der Partei, oder? War Pa- Opa in der Partei?
0: Nein, ging der nicht rein.
1: Ging er nicht rein?
0: Nein.
1: Also, und wie ist es denn so gekommen? Das weißt du ja gar nicht mehr, da warst du ganz klein. War er da schon auf der Raiffeisenbank? Was hat er gearbeitet, als
0: War
1: du?
0: schon auf der
1: Er
0: Raiffeisenbank,
1: war schon auf
0: immer.
1: der Raiffeisenbank. Und
0: Er
1: dann.
0: hatte auch Schule, München, höhere Schule und dann Raiffeisenkasse, Rechner.
1: Und da warst du geboren, du warst ja schon geboren. Als er eingezogen worden ist, warst du schon
0: Ja,
1: geboren? Du
0: sicher,
1: warst schon
0: ja.
1: geboren.
0: Ich war eingeschult, da musste er
1: Da
0: weg.
1: musste er weg. Und wie war das? Wollte er weg? Wollte er in den Krieg?
0: Nein.
1: Er wollte nicht in den Krieg.
0: Nein.
1: Du
0: Nein.
1: hast mir auch erzählt, als das losging im Dritten Reich und da wurden ja auch die Juden aus dem Dorf vertrieben.
0: Ja,
1: Die jüdische Bevölkerung.
0: oh ja, das war ganz schlimm. Die mussten durchs Dorf marschieren und hinterher gingen ein paar Männer mit dem Knüppel.
1: Unglaublich. Und es hat auch eine Kapelle gespielt.
0: Meine Mutter hat damals geweint, ja,
1: Und
0: weiß ich noch als Kind.
1: es wurde auch gespielt. Die wurden aus dem Dorf gespielt, hast du gesagt, mit einer
0: Ja,
1: Kapelle.
0: auch, ja.
1: Und Opa durfte nicht mit.
0: Nein.
1: Hat meine Oma verboten. Hat die gesagt, du darfst nicht mitspielen.
0: Nee, nein.
1: Also war das für euch schlimm. Ihr kanntet ja die Menschen wahrscheinlich damals, die aus dem Dorf vertrieben worden
0: Ja,
1: sind,
0: ja.
1: oder? Ihr kanntet die. Das muss schlimm gewesen sein.
0: Als ich konfirmiert war, da war er schon da, ja, da war
1: Da ist er wiedergekommen und
0: er ist ja wieder
1: wie
0: gekommen.
1: seid ihr in Kontakt geblieben? Hat er euch geschrieben?
0: Ja, ich habe die Briefe noch alle.
1: Hast du noch? Wie ist es ihm ergangen? Hat er viel vom Krieg geschrieben oder eher wenig?
0: Er war ja denn in Norwegen, war er ja denn auch einmal stationiert. Und da hat er uns auch ein Bild geschickt mit einer jungen Frau und einem kleinen Kind auf dem Arm.
1: Wo man nicht weiß, wer das war. Als
0: Ist
1: Besatzungsmacht.
0: verschwunden.
1: Ist verschwunden. Also es gibt Familiengeheimnisse auch in der
0: Naja,
1: Kriegszeit. Es gibt
0: ja.
1: Familiengeheimnisse. Wir kennen die nicht alle. Wir können sagen, vielleicht gibt es irgendwo in
0: Ja,
1: irgendeinem Land.
0: stimmt. War ein kleiner Junge,
1: Ja, also vielleicht gibt es noch
0: ja.
1: irgendwo Verwandte. Und das ist ja umgedreht genauso passiert. Es gab hier ja auch Frauen, die mit
0: Ja,
1: Zwangsarbeitern.
0: waren auch die Männer weg.
1: Genau.
0: Ja.
1: Aber für Oma war es ja schwer in der Zeit. Wie habt ihr euch denn ernährt, als Oma weg war?
0: Ja,
1: wie habt ihr euch ernährt?

0: als er weg war.
1: Wovon? Naja, von dem bisschen Landwirtschaft und großen Garten, da hat man alles drin, ne? Mhm. Ja.
0: Und
1: das Wichtigste musste ja von dem bisschen Geld, was der kriegte, musste das alle bezahlt werden. Waren ja Unkosten und alles, ne? Mhm. Für Lebensmittel konnten wir gar nicht so viel ausgeben. Da haben wir gelebt von unserem Garten, mhm, hatten wir Möhren, Erbsen, alles und Obst, alles. Mhm. Und Mutter hat immer eingekocht, mhm, war fleißig. Die ging morgens mit dem Bauern aufs Feld. Und dann hat sie gesagt, wenn ihr aus der Schule kommt, die Mutter hat schon den Schweinetopf gekocht, da sind frische Kartoffeln drin, dann setzt ihr euch an den Tisch und schält euch die Kartoffeln. Ich habe auch noch ein paar Gurken im Glas, könnt ihr dazu essen. So war unser Essen. Aber wir haben uns gefreut und haben an den Tisch uns die Kartoffeln hin und her geschmissen. Es war eine sehr schöne Zeit, das muss ich sagen. Also wenn die Mutter weg war, dann konnten wir uns austoben.
0: Aber wenn sie da war, war sie streng? War sie streng? War die Oma streng?
1: Ja, meine Oma streng. War streng, meine Mutter war streng, ja.
0: Und ihr seid doch immer zu...
1: Aber dass sie uns groß geschlagen hat, nicht, aber... Die Blicke, die haben schon getötet.
0: Oh je. Ja. Und sag mal, und ihr seid dann aber auch ab und zu mit dem Bollerwagen Richtung Gotztreu, ne?
1: Ja, ja, zu Fuß.
0: Wie viele Kilometer? 13 Kilometer, ne?
1: Wie viele Kilometer?
0: 13 Kilometer.
1: Zu Fuß nach, mit dem Handwagen nach Gotztreu zu der Oma und haben Ferkel geholt.
0: Oh je.
1: Kleine Schweine. Es war sehr schön, wir haben das gerne gemacht. Meine Schwester nicht, die wollte nie mit, sie holt keine Schweine. Aber ich bin immer mit der Mutter mit. Unterwegs hat sie gesagt, Gott Mädchen, kannst du denn noch laufen? Ich sage, ja, warum? Dann setz dich im Wagen und ich fahre dich bis Gotztreu. Nein, das mache ich nicht, ich laufe mit dir.
0: Oh, schön.
1: Ja.
0: Das heißt, ihr seid gemeinsam durch die
1: Und Kugeln. Ja, und wenn das Geld alle war oder nicht mehr so viel, dann sind wir miteinander waren wieder nach Gotztreu, nach der Oma, die hatten große Landwirtschaft. Dann haben wir unsere Milch gekriegt, Schmand gekriegt, Butter gekriegt. Dann aber wieder los miteinander waren. Hatte die Mutter wieder sehr gute Laune.
0: Weil ihr wieder was zu essen hattet. Weil ihr wieder was zu essen hattet.
1: Ja, ja, war so.
0: Ja, das Wichtigste war das Essen. Es gab wahrscheinlich Weihnachten ganz viele Geschenke.
1: Oh.
0: Was gab es denn zu Weihnachten?
1: Oh. Ja. Oh. Es gab mal ein Spiel, das hat sie gemacht. Meine Mutter hat dann auch mal so ein Teil gekauft. Und dann haben wir schöne Spiele gemacht, Weihnachten, meine Schwester und ich. War wunderschön. Man kann auch mit wenigen auskommen.
0: Das Traurige war eben, dass Opa nicht da war.
1: Ja, das war immer traurig. Da hat der Mutter viel geweint und das hat uns Mädchen auch leid getan.
0: Sag mal, und in der Nachbarschaft waren ja alle Männer weg.
1: Waren alle Männer weg. Und immer kamen, dass sie gefallen waren, ne? Der Nachbarschaft zwei Söhne, alle beide gefallen und die Tochter gestorben. Es war schon schwer, das muss ich sagen. Also und dann war die Frau schon älter und ist zweimal abgebrannt. Ich habe sie immer aufgenommen und habe sie bemuttert und geholfen.
0: Der Zusammenhalt war gut?
1: War ganz gut, war gut hier auf der Straße, ja.
0: Aber viele Männer sind gefallen?
1: Viele, alle, ja. Es gab gar keine Männer mehr. Und die Arbeiten mussten gemacht werden.
0: Wer hat sie gemacht?
1: Schwere Arbeit.
0: Wer hat sie gemacht?
1: Ja.
0: Die Frauen?
1: Oh, die Frauen. Meine Mutter war wie ein Mann.
0: Ja.
1: Die machte alles. Die hat Zäune festgeklopft und weil.
0: Die konnten nicht alles.
1: Wenn die Latten los war, hat sie gesagt, ja, will mal Hammer holen. Und nee, hat sie gleich immer alles heile wieder gemacht.
0: Und die Frauen haben sich untereinander auch geholfen?
1: Haben sich geholfen, das muss man sagen. Die hatten ja auch viele Landwirtschaft, ne? Hat meine Mutter viel geholfen.
0: War dein Opa aus dem Krieg mal da zu Besuch? Kam er mal zu Besuch? Durfte er mal nach Hause kommen zwischendurch aus dem Krieg?
1: Nein.
0: Nicht?
1: Nein.
0: Du hast erzählt, einmal war er da und dann musste er wieder weg und dann hat er geweint?
1: Ja, das ist ja, das war wohl besser, wenn er nicht mehr kam. Er ist schwer an Herzens wieder weg.
0: Also hat er einmal Urlaub und
1: einmal,
0: ist gekommen?
1: Einmal im Krieg, ja.
0: Und dann musste er wieder weg und das
1: ja,
0: war schlimm.
1: Ja, das war schwer jedes Mal, ja.
0: Das war schwer.
1: Hm.
0: Naja, und dann habt ihr die Zeit 7 Jahre überbrückt.
1: Mit ja, 7 Jahre.
0: Es gab doch wahrscheinlich auch nichts zum Anziehen.
1: In 1942 bin ich aus der Schule. Nein, in 42 mich eingeschult und in 49 hatte ich Konfirmation und da war er wieder da.
0: Da war er wieder da?
1: Da war er wieder da.
0: Was hast
1: das
0: denn,
1: war sehr schön.
0: Das war das größte Geschenk. Aber erzähl mal, wie war es denn, wie er gekommen ist? Wie ist er denn gekommen?
1: Ja.
0: Er ist mit dem Zug gekommen.
1: Ja, ich habe den nicht mehr gekannt. Ich war, als ich klein war, ist er weg und man kann sagen, wer wurde konfirmiert, da kam er wieder. Ne? Die ganze Schulzeit habe ich den nicht gekannt.
0: Ah.
1: Und deshalb war ich so ein bisschen zurück. Ich habe mich zurückgezogen. Ich konnte nicht so gleich so warm werden damit.
0: Sah er dünn aus? Was hat er angehabt?
1: Nein, er war ganz mager und alles zerlumpt, kann man sagen. Deshalb habe ich ihn nicht so richtig gekannt. Ne? Er hatte keine Strümpfe an, so in den Soldatenschuhen drin und unter dem Mantel kein Hemd und nichts.
0: Mhm.
1: Es war für mich gesagt ein fremder Mann.
0: Mhm.
1: Als ich klein war, weg und als ich bald konfirmiert wurde, ist er wieder
0: da. Ja, und dann stand er plötzlich da. Du musstest dich an ihn gewöhnen.
1: Ja, das ist schwer.
0: Schwer, ne?
1: Ist ganz schwer, ja. Das
0: ist ja wie ein Fremder.
1: Ich bin immer ein bisschen aus dem Weg gegangen.
0: Mhm. Wie hat es Zeit gebraucht, dass ihr euch wieder genähert habt? Oder wie hat das gemacht? Hat er versucht, mit dir Kontakt aufzunehmen?
1: Oh, mein Vater, das weißt du, war immer spaßig. Hat immer einen Witz erzählt mal. Oder vom Krieg irgendwas, wo man drüber lachen musste auch mal. So hat er das gemacht.
0: Also ne? Er hat über Humor... Hat er mit Humor, ja.
1: Mhm.
0: In der Zeit, als er weg war, gab es ja auch einen jungen Mann, der bei euch gewohnt hat.
1: Ja.
0: Wer war das?
1: Ewart Schlegel, ja, der war auch im Krieg und wurde entlassen und wusste nicht, wo seine Eltern waren. Und da ist er hier in Farke gelandet. Und da hat er erst in der Gastwirtschaft gelebt und da kriegte er so schlechtes Essen. Und dann hat er bei meiner Cousine vorm Wald, haben wir ein Haus, da wohnte meine Cousine und die hat ihn aufgenommen. Und dann ging das auch nicht mehr und dann hat sie angerufen, ob meine Mutter möchte ihn doch nehmen. Sie hätte keinen Mann, der mal so helfen würde und so. Und da hat meine Mutter ihn genommen und... Er kann das nie vergessen. Ich war 12 Jahre alt, als er zu uns kam. Er hatte keine Strümpfe, er hatte nichts zum Anziehen. Da habe ich mir die ersten Strümpfe gestrickt. Mhm. Und das hat er nie vergessen.
0: Mhm.
1: Nie.
0: Die ersten Strümpfe?
1: Hat er immer drüber geredet, ja.
0: Mhm. Der musste auch...
1: Und als ich so krank war, hat er am Bett gesessen und fing an zu weinen.
0: Mhm.
1: Habe ich gesagt, du brauchst nicht weinen, Ewart.
0: Mhm.
1: Ich werde wieder gesund.
0: Also er hat sozusagen eine enge Verbindung gekriegt.
1: Und hat denn meine Schwester geheiratet, ja.
0: Warum hat er dich denn nicht geheiratet?
1: Ja.
0: Weil du zu jung warst.
1: Aber es war auch schön, gut so.
0: Also er hat euch dann
1: auch... Sie hat einen guten Mann.
0: Er hat euch dann aber geholfen auch.
1: Alles, er hat alles gemacht. Gemistet und Heu mitgemacht und alles, alles.
0: Er war euch eine Hilfe.
1: Ja, er hatte denn sein Essen Es wurde gewaschen für ihn, alles, meine Mutter hat nicht schön sauber gehalten, also wirklich. Sie hat wohl schon damit gerechnet, dass das schwer so wurde.
0: Also sie war sehr nett zu ihm.
1: Ja.
0: Und dann, also wie gesagt, war der noch da, als Opa aus dem Krieg kam, oder war der dann schon weg?
1: Der war noch da.
0: Er war noch da?
1: War noch da, ja.
0: Und hat dann hier eine Ausbildung gemacht irgendwo? Was hat er dann
1: gemacht? Doch, er hat auch Forstmann gemacht.
0: Aha.
1: Forstmann heißt das erst, nachher Förster. Noch was hinterher, ich weiß nicht genau.
0: Und das hat er
1: jedenfalls, er hatte nachher eine schöne Forststelle bei Fulda, ein schönes Häuschen. Und es hat ihm allen gut gegangen. Er hatte zwei Töchter, kamen denn und war alles gut.
0: Aha. Okay, also der Papa war wieder da, der Opa, und dann hat er wieder angefangen, in der Kasse zu arbeiten irgendwann.
1: Da hat er wieder auf Raiffeisen, ja. Da war ja nur immer Aushilfe auf Raiffeisen, ne? In der ganzen Zeit, als er nicht da war, da hatten sie immer so Aushilfe.
0: Mhm.
1: Irgendwo her auch, aber nachher haben sie sich gefreut, ja, dass er dann wieder angefangen hat.
0: Mhm.
1: Er war beliebt im Ort.
0: War er ein sehr weicher Mann, oder hat ihn der Krieg verroht, oder war er... ist er, also ich habe ihn ja als sehr gefühlvollen Mann in Erinnerung, Opa. Er war sehr gefühlvoll.
1: Ja, war er.
0: Also der Krieg hat ihn nicht verroht.
1: Nein, nein.
0: Überhaupt nicht.
1: Nein, nein.
0: Was glaubst du, hat ihm geholfen im Krieg? Was glaubst du, hat ihm geholfen im Krieg, dass er den Krieg überlebt hat? So?
1: Er ist ein bisschen härter geworden.
0: Härter ist er
1: geworden. Er war als Mann immer, kann man sagen. Er hat mit allen Mitgefühl gehabt und mit allen, also er ist ein bisschen anders geworden, finde ich. Mhm. Ne? Er hat das alles nicht mehr so leicht genommen.
0: Es war schwerer, alles war schwerer. Aber du hast ja auch gesagt, er hat im Krieg gemalt, er hat eine Mandoline gebaut, er hat geschnitzt, er hat viel geschrieben. Meinst du, dass ihm das geholfen hat, durch den Krieg zu kommen?
1: Doch.
0: Also das Kreative.
1: Vor allen Dingen die viele Musik, die er gemacht hat. Ne? Er hat ja früher zum Tanz gespielt, war eine kleine Kapelle hier. Mhm. Die haben immer zum Tanz gespielt. Und auch wenn er alleine zu Hause, dann hat er seine Zither hergeholt, dann hat er gesungen dabei. Es war immer schön, muss ich sagen. Der spielte alle Instrumente.
0: Mhm. Hat er auch gehabt dann?
1: Ja, wir haben noch zwei Zither oben. Eine Konzertzither und eine andere.
0: Er hat ja auch Schlagzeug gespielt.
1: Und hat er auch.
0: Geige.
1: Geige hat er auch,
0: Hat er auch gespielt.
1: Er hatte Schifferklavier. Wir hatten Klavier. Wir hatten alles, ne?
0: Also das Musische und das Kreative hat ihm geholfen. Und ich glaube, das hat ihn auch durch die Kriegsgefangenschaft hat ihn das getragen. Er hat versucht, alles so positiv wie möglich zu sehen.
1: Er war ein positiver Mensch. Kein negativer, er war ein positiver Mensch.
0: Und wie hast du das erlebt? Weil Oma hat ja auch ein schweres Schicksal gehabt im Krieg.
1: Ne?
0: Hast du gesagt, dass sie ja, einmal aus dem Wald kam?
1: Im Wald kam, mit einer leeren Hand war, wollte Holz holen,
0: Und dann hat sie sich eingeschlossen danach?
1: Ja.
0: Das war mitten im
1: Krieg? Das war für uns Kinder schwer, war es, ja.
0: Das heißt?
1: Wir hatten ja nicht gewusst, was oder so, das hat sie uns nicht gesagt.
0: Hat sie nicht darüber gesprochen?
1: Nein, das hat unsere Tante uns denn. Die hat im Hause mitgewohnt und die hat es uns dann erzählt und erklärt, wie es war.
0: Das heißt, also sie ist auf jeden Fall im Krieg vergewaltigt worden.
1: Ja, war ganz böse sowas, ja.
0: Und es wurde aber nicht drüber gesprochen?
1: Ja.
0: Das wurde verschwiegen?
1: Nein, gar nicht, nein.
0: Also
1: nie was gesagt für uns.
0: Nie?
1: Wir hätten das nie erfahren, nur durch die Tante.
0: Es wurde verschwiegen. Und ich denke auch, was Opa im Krieg erlebt hat, wurde darüber nicht gesprochen.
1: Ja.
0: Es wurde verschwiegen.
1: Ich musste den Mann mitspielen. Ich musste der Holzsäge mit ihr, ich musste Holzschichten in Schuppen. Ich habe alles mit meiner Mutter immer gemacht. Komm her, hat sie gesagt, wir beide, wir arbeiten zusammen. Mhm. Meine Schwester nicht, die war zu fein.
0: Und so hast du es arbeiten gelernt?
1: Ja, aber richtig, ja. Die hat mir alles gelernt.
0: Weil du musstest?
1: Im Garten, ja, man musste. Sie war ja immer alleine.
0: Sag mal, und dann ist der Opa wiedergekommen und dann habt ihr ja gewohnt mit dem Bruder im Haus.
1: Ja. Die hatten sie geerbt, ne?
0: Das
1: Haus hatten zwei Brüder geerbt.
0: Und dann irgendwann?
1: Und wir hatten noch ein Grundstück nebenan. Und da auf einmal meine Mutter, wir bauen noch mal ein Haus. Und da haben wir Kinder gesagt, wovon?
0: Ja.
1: Wovon wollt ihr bauen?
0: Ja.
1: Ist nie Geld reingekommen. Und sie haben es gemacht und sie haben es geschafft. Und
0: wie habt ihr das gemacht? Also viel selbst gemacht?
1: Ja, ganz viel, ja. Es waren so nette Nachbarn, die haben geholfen ausschachten. Früher gab es keinen Bagger, alles ausschachten.
0: Mhm.
1: Und wenn es nebenan war, ein Haushalt mit 11 Kindern, da waren ein paar Jungs bei, die sind jeden Tag mit der Schippe gekommen und wollten den Onkel Fritz helfen.
0: Aha, also das heißt auch da wieder, nicht nur im Krieg, sondern auch danach, war eine lebendige Nachbarschaft.
1: War alle gut, ja.
0: Haben alle geholfen.
1: Ja. War so ein ganz alter Mann, schon über 80. Der hat immer dabei gesessen, aufgepasst. Und wenn mein Vater was nicht so richtig machte, dann hat er immer gesagt, du Pampelfritz, das ist nicht richtig, was du da machst. Komm mal her, ich will es dir zeigen. Der war schon über 80.
0: Ja.
1: Da unten von Hannelore oder Opa.
0: Und sag mal, ihr habt ja unten, der Keller sind ja Bruchsteine. Wo habt ihr die Bruchsteine her?
1: Ja.
0: Die Bruchsteine, wer hat die Steine geschleppt?
1: Ja, Steine. Wir haben dann immer eine Ziegelei gehabt. Die haben wir mit Handwaren runtergeholt.
0: Und die Oma hat mitgeholfen?
1: Hat mitgeholfen, ja.
0: Die hat die Steine?
1: Immer, die hat alles mitgemacht, ja.
0: Und dann war das ja so, dann habt ihr ja ein eigenes Haus gehabt. Aber ihr musstet ja viel abbezahlen wahrscheinlich.
1: Ja, ja.
0: Das heißt, das Geld war nie so viel.
1: Ja, ja, ja.
0: Ne? Waren die Großeltern mal im Urlaub?
1: Nein. Nein, Urlaub nicht. Könnten die nicht, nein.
0: Nur Arbeit?
1: Nur Arbeit.
0: Und du hast auch erzählt, dass meine Oma eigentlich nie mehr gern das Haus verlassen hat. Sie war lieber zu Hause, ne?
1: Nein, war immer zu Hause. Die ging nirgends hin.
0: Vielleicht war das auch ein Grund, dieses Erlebnis im Krieg. Sie hat das Vertrauen ein bisschen verloren.
1: So ist es, ja. So ist es, ja.
0: Dein Opa musste ja alles machen.
1: Ja, ja. Alles, Männerarbeit. Ne?
0: Ja, aber er musste dann auch, wer hat denn eingekauft? Wer war denn einkaufen? Wer hat die Lebensmittel gekauft?
1: Eingekauft. Weißt du, was wir eingekauft haben? Mehl und Zucker. Ich habe immer gesagt für meine Mutter, kann ich wieder einkaufen? Da hat sie gesagt, ja, kannst du machen. Wir brauchen Mehl und Zucker. Und das habe ich so gerne gemacht. Ich habe nämlich jedes Mal ein Himbeerbrötchen gekriegt. Und immer habe ich dann wieder gefragt, Mama, brauchen wir wieder Mehl und Zucker? Nur um das eine Brötchen. Man könnte ja nicht. Ne? Man könnte kein Auto, gar nichts. Ich habe immer, wenn sie von Auto erzählten, habe ich immer Gott, was sind denn das für? Ja. Und denn mein Onkel, der hatte eine große Gärtnerei hier. Der hat das erste Auto, wo vorne ein Rad ist und hinten so eine Kiste drauf. Da hat er seine Pflanzen und Blumen rein. Und dann kam er hier runtergefahren und ich stand an der Straße. Da hat er gesagt, komm, du fährst jetzt mit dem Auto. Und da hat er mich mitgenommen. Das war so eine große Freude für mich, war so schön.
0: Ja, sag mal, Mama, und dann, ich meine, bevor Opa wiedergekommen ist, ich drehe noch mal das Rad zurück, da kamen doch die Besatzungsmächte. Wie war denn das? Ach so, und im Krieg, du hast doch mal erzählt, wie das war mit Kassel. Wie weit war Kassel denn von hier entfernt? Und als die Bomben auf Kassel gefallen sind, habt ihr das mitbekommen?
1: Ja, war alles schlecht, ja.
0: Wie war das? Habt ihr das von den Bomben mitbekommen von Kassel?
1: Ja, ja.
0: Wie denn?
1: Naja, es war denn nachher schon Feierlichkeiten und alles. Es ging gut.
0: Ich meine, dann flogen ja Sachen, hast du mal gesagt, als die Bomben auf Kassel fielen, sind so richtig Sachen hierher geflogen gekommen über die Luft nach Farke. Die Bomben in Kassel und ihr habt das mitbekommen. Das war furchtbar, ne?
1: Das war alles schlimm, ja. Aber naja, wir waren ja noch.
0: Ihr wart klein. Ich habe das dann nicht so mitgekriegt. Und als die Besatzungsmacht gekommen ist, als dann die Amerikaner sind ja hier reingekommen.
1: Die Amis, ja. Waren sehr nett.
0: Hattet ihr Angst? Hattet ihr erst
1: Nein,
0: Angst?
1: Ich hatte gar keine Angst. Also wir waren ganz, ganz kinderfreundlich. Nebenan in dem Haus, da waren überall einquartiert, ne? Die Amis. Unten bei Söders auch. Jedenfalls hörte ich mal eine schöne Melodie, spielte einer. Mundharmonika. Und da bin ich hin als Kind um die Ecke so geguckt. Du kommen. Ich hin und hat er nochmal gespielt und dann hat er sie mir geschenkt und hat mir so französische, englische Lieder gelernt.
0: Und dann kannst du noch eins?
1: Ja. Die haben sogar in München gesungen. Ach Gott, jetzt singt sie auch noch Englisch.
0: Das heißt, du warst sehr. Die waren sehr freundlich.
1: Ich hatte gar keine Angst dafür.
0: Keine Angst.
1: Nee, die haben uns alles gegeben. Nur einer, so ein kleiner, der war immer betrunken. Der hat denn, wenn Mama draußen was stehen hatte, Futtereimer oder eine Wanne oder hat er immer gegengetreten. Also da hat man manchmal Angst gehabt. Er hat gerne
0: eingetrunken. Aber du hast erzählt, es waren auch welche hier.
1: Aber so waren sie gut.
0: Aber es waren auch welche im Krieg hier, die auch die Frauen vergewaltigt haben.
1: Mit Tante Gusti im Keller.
0: Die sind, das waren die Ersten, die gekommen sind wahrscheinlich. Ja,
1: wir waren Kinder, wir haben hinterher geguckt, Tina hat geweint. Man weiß nicht, was er gemacht hat damit.
0: Also es war nicht alles so, am Anfang war es schwer.
1: Nein, das war es doch, ja, aber waren nette dabei, wirklich, die gut waren, die haben so... Wie heißt es? Gummi?
0: Kaugummi.
1: Kaugummi, immer gegeben, ja. Immer
0: ganze Dinger. Chewing-Gum.
1: Ja, ja, Chewing-Gum, Tommy.
0: Also das heißt, es war so eine Mischung aus am Anfang Angst.
1: Angst und doch auch, man hat sich gefreut, weil man hat was gekriegt.
0: Also es war so beides da, Angst und im Krieg war das so, es war hart.
1: Ja.
0: Also ihr musstet sehr viel entbehren.
1: Ja, das ist. Ja.
0: Aber ihr habt das, was ihr hattet, über das habt
1: aber
0: ihr euch gefreut.
1: Aber wir kannten doch gar keine Schokolade und das alle nicht. Kannten
0: also ihr
1: wir
0: konntet
1: nicht.
0: Das nicht
1: hatte
0: vermissen.
1: Ich nie gegessen. Und da hatten wir alles.
0: Als sie da waren, da kam das dann.
1: Hatten wir also alles.
0: Die brachten dann alles mit.
1: Ja, ja.
0: Waren die denn noch da, als Opa zurückgekommen ist?
1: Nein.
0: Da waren die schon weg?
1: Waren sie weg, ja.
0: Also das hat, das hat er gar nicht mehr erlebt?
1: Nee.
0: Weißt du das, aber das weißt du nicht, also es waren ja viele in der NSDAP, es waren ja auch viele Nazis hier im Dorf, denke ich mal. Das weißt du, ne?
1: Die haben sie durchs Dorf geführt. Eingebunden.
0: Die Nazis? Nachher sind abgeführt worden.
1: Die ganze Moosmänner, alles, ja.
0: Die von den Amis sind die weggeführt
1: haben
0: worden.
1: Sie. Durchs Dorf geführt, angebunden.
0: So wie früher die Juden vertrieben worden sind, die Jüdischen sind dann die Nazis vertrieben worden.
1: Das war, die hatten nicht zu lange.
0: Naja, das hat sich gerecht.
1: Ja, ja, hat sich gerecht.
0: Es ist dann so, und jetzt ist es ja so, wenn du dir jetzt überlegst, jetzt fangen die Leute an und wählen wieder rechts. Wie geht dir das denn damit, als die Wahlergebnisse gehört hast?
1: Ja, es musste ja alles so weitergehen.
0: Nee, schon klar, aber ich meine, jetzt sind ja wieder viele, die rechts wählen.
1: Ja, ja, ja, ja, ja. Ich verstehe das ja auch nicht.
0: Vor allem die jungen Leute.
1: Ja, ja. Ja, sie sollen das immer mitmachen, alles.
0: Das heißt, die haben nur immer im Reichtum gelebt und sie können sich das nicht vorstellen, was das heißt, wenn auf einmal ein Krieg
1: kommt. Können die nicht, nein.
0: Also es macht dir schon Angst, wenn du das hörst, dass solche Leute wiederkommen.
1: So ist es.
0: Wie geht dir das, wenn du die im Fernsehen reden hörst? Erinnert dich das ein bisschen, wenn du ihre Stimmen hörst im Fernsehen?
1: Naja, es ist schon, manchmal höre ich das nicht gerne. Denke ich immer, es ist alles vorbei und jetzt ist eine schöne Zeit und das, was man mitgemacht hat, muss man ja auch einmal, sicher, man kommt immer mal, wenn man Fernsehen guckt und es ist immer, ne, dann denke ich manchmal, das stelle ich ab, das kann ich nicht sehen.
0: Das willst du.
1: Wenn das jetzt wieder mit dem Krieg und alles, das kann ich nicht sehen.
0: Du weißt genau, was die da durchmachen.
1: Oh.
0: Du weißt, was die durchmachen.
1: Nein, nein, nein, nein, das war eine schlimme Zeit, ja.
0: Also das heißt, du würdest sagen, es lohnt sich alles, wenn man sich für Frieden einsetzt.
1: Wir müssen alle zufrieden sein, es geht uns allen gut.
0: Genau. Und so frei leben und im Urlaub fahren und so.
1: Ja, alles kann man heute und früher konnte man gar nichts.
0: War Opa denn eigentlich nachher politisch aktiv? Ist er in eine Partei gegangen?
1: Nein.
0: Ist er nicht?
1: Nein.
0: Auf gar keinen Fall?
1: Nein. Hat er gar nichts für überhebt, gar nichts.
0: Nee. Hat er sich rausgehalten?
1: Nee.
0: Und letztendlich ist es so, dass, wie habt ihr es verarbeitet? Habt ihr da jemals drüber gesprochen, über die Zeit, außer über die guten Zeiten?
1: Ja, er wollte das nicht so viel, ne? Wenn immer so Geburtstag war oder so, dann wurde auch nochmal so drüber gesprochen, über alles. Aber nachher hat er dann immer gesagt, Stille, ich will nichts mehr hören.
0: Also er wollte es
1: nicht. Hat er gesagt, ich will nichts mehr hören.
0: Hat er Familienmitglieder im Krieg verloren? Hat er Geschwister verloren im Krieg?
1: Ja, ein Bruder.
0: Ein Bruder ist im Krieg gefallen.
1: Ein Bruder. Das war, glaube ich, der Älteste, Georg.
0: Und die anderen haben es alle geschafft?
1: Und Wilhelm auch, zwei.
0: Zwei sind
1: es. Zwei Ältesten, Wilhelm und Georg.
0: Waren die auch in Russland?
1: Ja, ja, die waren. Also, das sind ja Cousinen, die sind uralt. Mhm. Die sind ja, wo es 11 Kinder sind.
0: Schon klar.
1: Die zwei Ältesten, die kannten wir kaum, die Jüngeren.
0: Sag mal, und der Opa war der Jüngste?
1: Opa war der Jüngste. Mhm. Von 9 Jungs.
0: Von 9 Jungs.
1: Und 2 Mädchen waren.
0: Also.
1: Oh, das war der Oma, ihr Liebling. Die anderen konnten immer meinem Vater nicht so. War der Liebling von der Oma.
0: Aber trotzdem war die ganze Familie, also die ganzen Brüder waren musikalisch.
1: Alle. Haben alle was gespielt. Alle Instrumente gespielt. Waldhaut auf dem Kaltenhof hatte immer noch die Geige vom Ne? Der ist ja dann nach einer Krankheit gestorben.
0: Das heißt, es gab keine Diskos, sondern die haben Musik gemacht, die haben aufgespielt.
1: Ja, ja, ja. Alle Instrumente, muss man wirklich sagen.
0: Ah.
1: Sowas gibt es selten.
0: Sowas gibt es selten. Also das gibt's hat selten, der Familie ja geholfen. Du hast dann, sag mal, und du hast dann ja, interessanterweise hast du dann praktisch, der Opa hat meine Oma in Gotztreu kennengelernt und du hast ja meinen Vater auch in Gotztreu kennengelernt.
1: Ja, auch, ja. Ja, ich musste mit der Oma mit dem Fahrrad nach Gotztreu fahren, alleine wollte sie nicht und da war Kirmes. Und da war, haben wir oben gesessen bei der Oma, die hatten doch das Haus am Walde auf der Bank.
0: Ja.
1: Und da kam der Umzug und da die ganzen jungen Leute, du läufst mit, komm, komm, Ute, komm, du läufst mit uns. Ich dahin mit und bin hängen geblieben.
0: Hm. Ja. So passiert.
1: So war es. Und die musste alleine wieder nach Hause und ich bin da unten geblieben.
0: Das war ja so, die hatten ja eine Gaststätte, ne? Vom Papa, die Eltern hatten eine Gaststätte. Ja. Und der Opa war ja auch im Krieg. Weißt du das, wo der war?
1: Oh, der, ja, aber er war fleißiger Mann.
0: Ja, wirklich. Aber der war auch im Krieg. Aber
1: er war nicht so, auch im Krieg.
0: Aber nicht so lange.
1: Nein, nicht so lange, nein. Weil der hatte den, weil der, die Oma durcheinander war.
0: Mhm.
1: Opa war ja nur so ein Kleiner und der Betrieb musste weitergehen. Das, ne? Und da wurde er konnte den nach Hause.
0: Okay.
1: Also, die Oma, die ist denn doch, der Opa hat sich aufgehangen und da musste er nach Hause gehen.
0: Das waren harte Zeiten.
1: Der kleine Muttermund wäre so ein kleiner gewesen, sagt meine Mutter, hat sich an der Bettstelle aufgehangen.
0: Das waren schwere Schicksalsschläge.
1: Ja, weil der Oma durcheinander war jahrelang. Und
0: sag mal, und der, also mein Großvater väterlicherseits, der war in der NSDAP, also der ist beigetreten im Gegensatz zu Opa.
1: Ja, ja.
0: Der war sogar in der SA. Das ist ja das, was man jetzt heute rausfinden kann.
1: Ja, ja.
0: Also es gab schon Menschen, die sind gleich rechts gewesen. Die sind gleich.
1: So ist es, ja.
0: Meinst du, dass viele auch in die NSDAP gegangen sind, weil sie arbeitslos waren? Weil
1: ja, ja, war keine Arbeit. Ja, was wollten sie denn hier?
0: Und die haben versprochen, ihr kriegt Arbeit.
1: Ja, ja.
0: Haben die Arbeit gekriegt auch damals?
1: Nein, sind auch wiedergekommen.
0: Hm.
1: Viele sind wiedergekommen.
0: Hm. Sag mal, es war doch eine bittere Rechnung, ne? Also eine Partei zu wählen, die den Menschen Hoffnung schenkt und dann auf einmal wird es eine Kriegspartei.
1: Ja.
0: Das war doch bitter.
1: Ja.
0: Das heißt, die Menschen haben Hoffnung gewählt und haben Krieg bekommen.
1: Ja, ja.
0: Gab es auch Flüchtlinge hier? Sind Flüchtlinge im Krieg hier gewesen? Kannst du dich erinnern? Sind Menschen aus Schlesien oder Ostpreußen, sind die auch?
1: Ja, sicher, klar. Wir hatten auch Freundinnen von der Schule, die auch von Ostpreußen und da überall herkamen. War da immer, das Dorf war voll mit Fremden.
0: Und wie sind die Menschen mit denen umgegangen?
1: Oh Gott, auch ganz gut. Ja, es gab auch manchmal Reibereien, das ist klar, wie es überall ist und was. Aber an und für sich, auch in der Schule, sind wir gut mit denen ausgekommen, muss ich sagen.
0: Das heißt, sie sind schon gut integriert worden auch.
1: Ja, ja.
0: Sie mussten ja die Plätze frei machen in den Häusern. Sie mussten
1: Es
0: waren Kriegsflüchtlinge. Sie mussten aufgenommen werden.
1: Ja, ja. Das, die haben es ja nicht einfach gehabt, ne?
0: Nein.
1: Mhm. Ja, Luis war ja auch meine beste Freundin. Die haben da drüben bei Weilbachs gewohnt. Sehr nett. Und der Mann, der ist abgehauen, der wollte hier nicht bleiben. Und sie ist mit den zwei Kindern hier geblieben.
0: Wo kamen die her?
1: Aus Schlesien.
0: Aus Schlesien?
1: Mhm.
0: Das muss ja,
1: war ja Ebert auch aus Schlesien.
0: Das muss ja für die furchtbar gewesen sein, ihre Heimat zu verlassen. Es war furchtbar, die Heimat zu verlassen.
1: Oh, ja, ja, die Frau Paula, die hat auch manchmal geweint, ja. Und der mit drei Kindern alleine hier und die Weibers waren auch nicht so, weißt du.
0: Mhm.
1: Wollten alle die Alten nicht aufnehmen, die Fremden, ne?
0: Wollten sie nicht aufnehmen?
1: Nee, wollten die nicht aufnehmen, es war böse. Vetscheras kam mit wie viele Jungs.
0: Mhm.
1: Die hatte doch 10 oder 11 Kinder, wie viele Jungs. Und da hat der Netra, sagten sie, Musmann, der hat sie den aufgenommen.
0: Mhm.
1: Und der war in der Partei irgendwas und der hat sie den aufgenommen. Haben sie 2 Zimmer gehabt mit den vielen Kindern.
0: Mhm.
1: Und der Mann, der hat sie verlassen.
0: Mhm. sag mal, das sind viele, viele schlimme Situationen für Frauen gewesen. Es waren ja immer Frauen, die das ertragen mussten.
1: Immer
0: die alleine. Männer waren weg und die Frauen mussten Vergewaltigungen ertragen. Die mussten ertragen, dass sie alleine waren und eine große Familie ernähren mussten.
1: Der Vetschera, der war doch der Inge, war der Jüngste von den allen. Und die Ältesten waren zwei, die waren so alt wie Ebert und die waren viel bei uns. Aha. Die hatten sich mit Ebert angefreundet. War ganz viel bei uns.
0: Wenn du jetzt so auf die Zeit zurückblickst, also auf diese Jahre, wo Opa nicht da war, wo die Not so groß war, wo ihr auf viel verzichten musstet, was ihr gar nicht wusstet, was ihr nachher erst wusste, was war das Schlimmste in der Zeit? Also was ist das, wo du denkst, das möchtest du nie mehr erleben? Was war das Allerschlimmste?
1: Allerschlimmste ist, wo der Vater weg war, ne? Und denn das ist nicht nachher, es gab nichts zum Anziehen. Wir hatten keine Schuhe. Und der Nachbar, Eva Glendin, der Vater, der hat denn aus Gummireifen hat er uns Latschen gemacht, damit wir was an Füßen hatten.
0: Und die Kleider, ich meine, als du Konfirmations hattest, wie?
1: Oh, da ging es schon, Konfirmation da. Ich hatte eine Patentante, die hat mir das alles geschenkt.
0: Hast du Glück gehabt?
1: Die Stoffe geschickt und Frau Fischer hat genäht. Also da hatte ich, die hatte ein schönes Kleid aber zur Konfirmation.
0: Aber die Schuhe waren eng. Die Schuhe waren ein bisschen eng.
1: Ach Gott, oh Gott, ja. Da sieht man drin, wo man der Zehe einsieht.
0: Also das heißt, es war bescheiden. Und was war das Schönste an der Zeit, woran du dich erinnerst? Also in der Zeit, als Krieg war. Was waren die schönsten Momente?
1: Die schönsten Momente? Naja, es war ja eigentlich, dass der Vater wiedergekommen ist. Ne? Das war für uns ja, wie viele sind gefallen, ne? Sind nie wiedergekommen. Und konnte es Gott danken, dass er wieder, das war, da habe ich immer gedacht, jetzt wird es wieder schön, jetzt gibt es wieder eine schöne Zeit, jetzt ist Musik im Haus wieder. Mein Onkel spielte Bandonium, so wunderschön. Und wenn der von der Arbeit kam, dann stand ich als Kind an der Straße, der da umgebrannt hat, sag ich, Karl Onkel, spiel doch Bandonium. Da sagt er, Mädchen, ich muss mir erst die Hände waschen, dann mache ich es. Ich hinter ihn hergelaufen, auch aufgepasst, dass er die Hände wäscht. Und dann hat er, oh jetzt, und Tina dabei, jetzt müsst ihr mal tanzen. Jetzt spiele ich mal einen Walzer oder so. Das war wunderschön, war das.
0: Also das heißt, es war dieses... Es
1: das war wunderschön, das kann man nicht vergessen. Wirklich, das kann ich nicht vergessen.
0: Das waren die schönen Momente.
1: Hatte immer, wenn der Vater mit der Mutter nach der Kirmes geht, hui ja, guck mal da, haben wir kein Geld, so haben's andere Leute, hui ja. Guck mal da, willst du mir die Schuhe nicht flicken, kannst du mir den Hintern lecken? Willst du mir die Schuhe nicht flicken, kannst du mich den Hintern lecken? Das hat er immer gespielt und dann sollten wir tanzen dabei.
0: Wie schön. Und das war nach dem Krieg oder während dem Krieg?
1: Hä?
0: War das nach dem Krieg oder während dem Krieg?
1: Nach dem Krieg.
0: Als er da war. Aber der hatte ja auch, der hatte mit der Lunge dann, ne?
1: Ja, er ist ja dann auch gestorben da dran, ne?
0: Er ist dran gestorben, also späte Folgen.
1: Und er hat von mir das letzte Stückchen Kuchen gegessen. Er aß so gern Johannisbeer-Tochter. Und die habe ich extra gemacht und habe sie rübergebracht. Den ersten Weihnachtstag hat er die gegessen und den zweiten ist er gestorben.
0: Sag mal, Mama, und das hast du alles erlebt und jetzt bist du 90 Jahre alt,
1: ja,
0: ne? Was ist dein größter Wunsch für deine Enkelkinder, also für deine Enkelkinder?
1: Ja, was ich für einen Wunsch habe, dass sie das nicht mitmachen müssen, was ich mitgemacht habe, Krieg und Frieden soll bleiben und alles schön gesund. Dann geht alles gut weiter, dann hat keiner Sorgen, so wie wir hatten, und dumme Gedanken.
0: Und was müssen die Menschen dafür tun, dass das nicht passiert? Was glaubst du, müssen sie tun, wenn du jetzt in die Welt guckst? Also du siehst...
1: Die Menschheit ist nicht klug. Es geht immer weiter so. Es wird immer wieder Kriege geben. Und
0: also weil du guckst ja jede politische Sendung, du verfolgst das ja, was gerade abgeht, wenn du jetzt mal in die Welt guckst, wo denkst du, wer hat den größten Knall? Also wo denkst du, was macht der Mensch eigentlich?
1: Ja, ja.
0: Also...
1: Ist hier der Mensch, der alles macht?
0: Ja, der Mensch.
1: Ist hier der Mensch, der alles macht? Kein anderer.
0: Der zerstört und der wieder aufbauen muss.
1: Ja, ja.
0: Also, liebe
1: Hörer. Sie haben alles wieder aufgebaut und alles wieder gut. Wie hat es denn überall ausgesehen, Kassel, ne?
0: Ja,
1: die Bombenangriffe, das Zeug, das Papier, das Geld ist hier rumgeflogen. Also, dass sowas nicht mehr passiert, um Gottes Willen.
0: Die mussten ja auch fliehen, die Kassler. Die mussten ja dann auch in die Dörfer kommen.
1: Weil sie ja, sicher, essen. Ja.
0: Aha,
1: ja, alles schwer. Wir hatten ja auch welche aus Kassel, einen Fotograf. Der hat drüben mitgewohnt, alle drüben in drei Räumen. Mhm. Und die Leute gekommen und Bilder gemacht und alles. Aber sie waren auch sehr nett, muss man sagen. Haben alle welche aufgenommen aus Kassel, wie der große Angriff war, ne?
0: Mhm.
1: Ja.
0: Das war furchtbar. Und da musste alles aufgebaut werden. Und wer hat denn aufgebaut? Wer hat aufgebaut? Wer hat den Schutt beseitigt? Die Männer oder die Frauen?
1: Die Frauen haben mitgeholfen.
0: Die Frauen mussten?
1: Ja, in Kassel. Das habe ich immer gehört von den Holsteins.
0: Mhm. Das heißt, das haben die Frauen, dürfen die nie vergessen, dass das, wenn so ein Krieg ausbricht, und das sieht man ja jetzt in der Ukraine, das sind die Frauen.
1: Wenn ich das hier sehe, das wieder und höre.
0: Schlimm.
1: Nee, mit dem Krieg. Furchtbar.
0: Furchtbar.
1: Meistens tun nur die Frauen und die Kinder darunter leiden.
0: So ist es.
1: Wenn die Bombenangriffe, das weiß ich doch, wenn die Sirene ging, dann waren wir im Keller drüben bei Anrecht.
0: Ja, Mama, was machen wir denn mit den Männern, die Kriege anzetteln?
1: Ja,
0: was
1: die. Das schaffst du nicht.
0: Was ist denn da schiefgelaufen?
1: Das schaffst du nicht.
0: Was ist schiefgelaufen?
1: Ja, alles. Alles.
0: Was, im Grunde genommen ist...
1: Heute denken sie nur an neue Autos, steht das schon wieder unten.
0: Ne? Neue Autos, ja. Also an Luxus.
1: Junge.
0: Und wenn eine Partei kommt und sagt, ich verspreche euch Luxus, ich verspreche euch den Himmel auf Erden, dann wählen sie.
1: Ja, so ist es. Furchtbar, furchtbar.
0: Meinst du denn, die sind alle klug oder meinst du, die sind nicht klug?
1: Ja, also schrecklich ist das heute. Ich weiß es nicht.
0: Also sie haben es vergessen. Und deswegen, Mama, habe ich mit dir diese Sendung gemacht. Und ich bedanke mich sehr herzlich bei dir, dass du mir so viel erzählt hast, ja, dass du uns so viel erzählt hast.
1: Mhm.
0: Also, liebe Hörerinnen und Hörer, meine Mutter trägt kein Hörgerät und sie hört ab und zu nicht richtig. Deswegen musste ich manchmal wiederholen.
1: Ja, das ist es. Naja, meine ist ja alt, ne?
0: Genau.
1: Ja.
0: Also sie ist 90 Jahre alt und sie guckt immer noch jede politische Sendung,
1: ja,
0: und
1: ja,
0: dann Kriegsbilder.
1: Gucke immer alles, ja.
0: Schaltet sie ab, Krieg will sie nichts mehr mit zu tun haben. Und wenn es nach ihr ginge, dann müssten alle demokratische Parteien wählen, damit sowas nie wieder passiert, damit wir in Freiheit leben können und damit kein junger Mann mehr in den Krieg zieht. Liebe Hörerinnen und Hörer, ich danke Ihnen fürs Zuhören. Auch wenn Sie jetzt nicht alles verstanden haben manchmal ging es ein bisschen durcheinander.
1: Na ja.
0: Zwischendurch haben wir immer mal ein Lied gespielt, das wird meine Mutter mir noch sagen, welches sie sich gewünscht hat. Ich wünsche Ihnen, denken Sie darüber nach, was jetzt gerade in der Ukraine passiert haben, viele deutsche Menschen erleben müssen, weil sie die falschen Parteien gewählt haben.
1: Furchtbare Sache, ne?
0: Und das darf nie wieder passieren. Die Leidtragenden, das haben wir gehört, waren die Kinder, Kinder und
1: alle
0: die Frauen.
1: Gut heute.
0: Und die Männer und die glücklichsten Momente waren, als der Vater aus dem Krieg gekommen ist, und die schlimmsten waren, als er in den Krieg gezogen ist. Und vergessen Sie das nie, wenn Sie bei irgendwelchen Wahlen Kreuze machen, denken Sie gut darüber nach, welche Folgen Sie wählen. Ich danke Ihnen fürs Zuhören. Ich hoffe, Ihnen hat diese Sendung...
1: Ja, war gerne schön.
0: Sie hat auch gerne mir Rede und Antwort gestanden. Ich bedanke mich. Auf Wiederhören. Wir hören uns wieder mit Omas gegen Rechts bei Gelegenheit. Tschüss.
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1: Mit der Weltpartie und dem Titel der Gespritzte habe ich meine heutige Wiener Melange begonnen. Jesus, Kinder, Kuss den Wein, ist der Titel, den wir von den Werner Blämmerln hören.

Das war jetzt der Helmut Schmitzberger mit Ich freu mich auf ein Wernerlied. Wenn der Wiener verliebt ist, das singt jetzt die Liane Augustin.

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Die Spatzenbrücker haben wir von Ingrid Merschel begleitet, von Professor Rudi Mahlert gehört. Ja, und jetzt kommt noch ein Nachtrag zur vorigen Sendung. Der Kurt Ostbahn singt von 57 Engeln.

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Liebe ohne Leiden, ein Lied von Udo Jürgens, gesungen von Willi und Johanna Reisedaritz. Der nächste Titel erzählt uns was über das alte Heferl, und zwar vom Tour

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2: Das war jetzt der Ingo Mark Ment mit seinen Spumpernadeln. Ja, und jetzt kommt ein bisschen was Ausgefallenes. Die Wordmans Kiffer Group mit Trautl kannst mich hassen.
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Etienne Frans, den Klassiker, mir raubt nix mehr Ruhe, gesungen. Ja, und eine Wiener Bonbonniere verteilt jetzt der Hermann Leopoldi.

den Titel Vienna, Auf Wiedersehen Wien haben wir von Professor Marika Sobotka gehört. Jo, ich brauch ein Wernerlied. Das ist ein Wunschlied von einer Hörerin aus Deutschland mit den Pradelgeigern.

Von Fred Perry, begleitet vom Rest der Herbertsseite, haben wir Ob Grinzing, Nussdorf, Severin gehört. Ja, und gleich geht es weiter mit dem Werner Drara Marsch, gesungen von Christel Prager.

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0: Ja, leider 90 auf meine heutige wieder Melange wieder langsam, aber sicher dem Ende entgegen. Ich hoffe, die Sendung hat euch gefallen und ihr schaltet das nächste Mal wieder ein. Ich möchte mich ganz, ganz herzlich fürs Zuhören bedanken und bedanken möchte ich mich natürlich auch bei Radio Wienerlied.at für die ganz hervorragende Zusammenarbeit. Im Hintergrund hören Sie schon die Hof- und Deutschmeister mit dem Kaiserjägermarsch von Karl Mühlberger. Ein Hinweis noch, wenn Sie irgendwelche Wünsche oder Beschwerden zu meiner Wiener Melange haben, dann schreiben Sie mir ein E-Mail an wiener-melange@gmx.at. Und mit einem herzlichen Servus aus Wien verabschiedet sich euer Crazy Joe.

Und als Zugabe gibt es heute das Duo Schladau-Slansky mit Beim Heiligen ist es wunderschön und Eva Oskera, Leer sind alle Gläser.

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9: Ash Vision, Funkhaus Calling. Staffel 3, Folge 15, das erste Halbfinale 2026. Hallihallo, liebe Zuhörerinnen und Zuhörer, jetzt ist es endlich Zeit. Wir sind zu den Songs aus dem diesjährigen Contest gekommen. Es wird allerhöchste Eisenbahn. Bei der Premiere dieser Sendung ist der Song Contest nur noch eine Woche entfernt und wir wollen uns jetzt den Songs aus dem ersten und zweiten Halbfinale widmen, hier bei RFM Ash Vision. Mein Name ist Jakob Meyer und bei mir ist
10: Celine Riegert.
9: Und es ist wieder die Zeit des Jahres, wo es tonnenweise Amateurbewertungen für die dieses Jahr 35 Songs aus dem Contest geben wird. Und unser erster Song im ersten Halbfinale, den wir hören, ist Tamara Sivkovic, Nova Zora.

0: So, wir fangen an mit dem ersten gehörten Lied aus Kroatien, Lelek Andromeda. Lelek nahm schon am Dora, dem kroatischen Vorentscheid 2025, teil und gewann aber erst 2026 mit deutlichem Vorsprung. Wir haben hier wieder eine Ethno-Pop-Mädelsgruppe. Ja, Celine, du hast schon einige Sachen aufgeschrieben.
1: Okay, ich weiß nicht, ob ich das als Ethnopop bezeichnen würde. Ich fand es allerdings sehr majestätisch vom Klang her und es erinnerte mich ein wenig an den Beitrag von Lettland letztes Jahr, die dort einige Fabeln besangen.
0: Genau, ich weiß, du meinst Tautomaitas.

0: alle so Tribal-Tattoos. Das ist so ein sehr dominanter weißer Chorgesang, Perkussion, Streicher. Im Internet wurde es auch mit Two Steps from Hell verglichen. Da kommt vielleicht dieses Majestätische wieder. Also ich sehe das auch und das ist tatsächlich auch eins der Lieder, das bei mir recht weit oben steht. Da freue ich mich auch drauf, das auf der Bühne zu sehen. Beim zweiten Beitrag aus dem eben gehörten Blog haben wir Israel gehört, Noam Bertan Michel. Das Lied wurde neben dem Sänger auch von Yuvav Raphael mitkomponiert. Das war die Teilnehmerin aus dem letzten Jahr für Israel. Und Noam Bertan hat die israelische Variante von Rising Star gewonnen. Der Song wurde unter 200 Einsendungen ausgewählt und ist eine Popballade über eine toxische Liebe auf Französisch, Hebräisch und Englisch. Was sagst du dazu, Celine?
1: Ja, viele Sprachen, überzeugt mich aber selber nicht. Ich finde, es sticht nicht heraus. Es ist irgendwie, mir verfallen keine Vergleichspunkte an, was es mich sonst erinnert, aber es erinnert irgendwie an vieles andere. Daher, es ist ein Poplied, Ballade, Popballade, ja, ist in Ordnung.
0: Ja, also ich muss für meinen Teil sagen, ich finde das jetzt in den letzten Jahren den für mich persönlich besten israelischen Beitrag. Ich finde es tatsächlich sehr angenehm, sehr hörbar. Es ist radiotauglich, wobei das ja durchaus als Schimpfwort gebraucht werden kann, aber ich würde es jetzt hier nicht so sehen. Ich kann mir das auch durchaus gerne anhören. Ich würde den Beitrag nicht skippen und freue mich auch darauf, wie das inszeniert wird. Bin aber auch gespannt, wie dieses Jahr die Punkteverteilung ausgehen wird mit der ganzen Causa drumherum, die wir jetzt nicht nochmal aufrollen wollen. Wir kommen zum ersten Schnelldurchlauf, damit wir auch genug Zeit zum Diskutieren haben. Die ersten drei Lieder des Schnelldurchlaufes: Georgien on the

0: bei diesem Schnelldurchlauf haben wir den ersten Dissens in unserer Meinung über die Songs herausgearbeitet. Wir fangen an mit Georgien. Bzikebi, das sind auf Georgisch die Wespen und die wurden gegründet 2008. Die drei sind alle 1998er Jahrgang, also mit 10 haben sie eine Band gegründet. Extra für den Junior ESC 2008, den sie auch gewonnen haben. 2025 beim Junior ESC in Georgien haben sie einen Gastbeitrag gesungen und jetzt 2026 sind sie Teilnehmer beim nicht mehr Junior, aber richtigen ESC. Ja, also ich fange mal da an. Ich finde es okay, aber der Refrain hat mich noch nicht so gecatcht. Das ist für mich so, ja, da, ich habe nichts dagegen, ich habe auch nichts dafür.
1: Ja, genau, da bin ich ähnlich dabei. Ich fand es sehr poppig und das, was Jakob schon angesprochen hat, dieses Lied hat mehr 2000er-Vibes mit drin. Natürlich ist es poppig modern, aber es erinnert an so ein paar Sachen aus den 2000ern von den Elementen.
0: Gut, jetzt kommen wir vom flotten Pop zu etwas ruhigeren Klängen. Portugal, Bandidos do Canto Rosa. Wenn man Rosa ESC googelt, bekommt man Snap von Rosa Lynn aus 2021. Diese A Cappella Herrengesang Vereinskombo, die googelt man, die findet man dann erstmal nicht. Es wird sich, wie ich finde, ohne Probleme wieder qualifizieren können fürs Finale. Portugal erfüllt jedes Jahr wieder eine Nische, die bei ganz, ganz vielen Jury- und ESC-Fans anzukommen scheint. Ich fand letztes Jahr den Vorentscheid in Portugal ganz toll, auch wenn ich nicht unbedingt mit dem Ergebnis zufrieden war, aber ich fand den Vorentscheid toll. Dieses Jahr fand ich ihn ein bisschen langweiliger und ich muss ganz ehrlich sagen, ich finde, dieses Lied ist ein Schlaflied. Es ist kein schlechtes Schlaflied, aber es ist ein Schlaflied.
1: Ja, ich finde, es ist ein sehr, sehr ruhiges Lied, von daher passt es häufig nicht in die zur Konkurrenz, die sonst beim ESC antritt. Da ich kein Portugiesisch verstehe und nicht weiß, worum es geht, bei mir ist häufig ja auch der

0: Songinhalt entscheidend. Vermute ich, dass es vielleicht über etwas Ruhigeres geht. Daher ist es ist ein schönes Lied, es passt nur nicht in den restlichen Kontext des ESCs und wird deswegen wahrscheinlich für die meisten Leute eher ein Pauselied sein.
1: Gut, dann kommen wir jetzt zu Estland und ich glaube, da ist das ist tatsächlich der Fall, wo ich einen großen Dissens habe, sowohl mit Celine als auch mit einem Großteil meiner ESC-Kollegen-Fanbase. Vanilla Ninja, Too Epic To Be True nimmt für Estland teil, hat 2005 bereits für die Schweiz mit Cool Vibes beim ESC gesungen. Der Manager war Schweizer, deshalb ging das. Das ist eine estnische Girl-Rock-Band und hat knappstmöglich mit 35% zu, ich glaube, 33 und 31 oder so im Superfinale in Estland sich durchgesetzt. Wir haben Slave und Days Like This und auch den viertplatzierten Song von den Stockholm Cowboys in unserer Vorentscheidssendung gehört. Und also ich bin der Ansicht, das ist ein typischer Late 90s, Early Nuller Jahre Girl-Punk-Rock. Der hat jetzt vielleicht so ein bisschen wieder ein Revival. Deshalb mögen das manche Leute vielleicht sehr aktuell finden. Ich finde es nicht. Es überzeugt mich live gar nicht. Ich muss sagen, die Studioversion und auch jetzt die CD-Variante, die finde ich echt ganz gut. Die höre ich auch ganz gerne. Ich habe das beim Vorentscheid in Estland gesehen und da fand ich es schrecklich. Und für mich ist das so ein What the Hell Just Happened von letztem Jahr, aber andersrum. Also ich denke, dass da die Live-Version nur noch steigen kann. Und so wie ich das jetzt auf den ersten Auftritten gesehen habe, ist das auch durchaus möglich. Aber ich bin da noch sehr gespaltener Meinung.
0: Ja, ich finde, es ist ein klassisches Pop-Lied, würde ich jetzt sagen. Ich finde, es ist in keinster Weise Rock dabei. Pop. Und es gibt vielleicht es hat Influences aus den 2000ern, aber es ist nicht klassisch 2000er Musik, sondern es erinnert sehr stark an andere KünstlerInnen, die jetzt gerade auch Musik veröffentlichen und in die Pop-Richtung Musik machen, aber nicht Pop in dem Bereich, wo es nicht auch um Instrumente geht, die dabei sind, sondern die auch mit Instrumenten quasi Musik machen können. Also das heißt, dass nicht der Hintergrund zum Gesang alles aus computeranimierten Dingen besteht, sondern dass auch Gitarren, Schlagzeug und alles mit einbezogen werden kann. Da gibt es verschiedene Beispiele, die mir einfallen, aus heutiger Zeit aus anderen Ländern, die allerdings alle nicht so groß sind, dass die Allgemeinheit die kennt. Von daher ist es ein klassisches, poppiges, modernes Lied. Ich bin gespannt, da ich den Live-Auftritt noch nicht gehört habe, kann ich dazu nichts sagen. Aber ich bin gespannt, wie es abschneidet.
1: Ich weiß auf jeden Fall, dass aus der Göttinger Fanbubble da sehr viele Fans für dieses Lied sich gefunden haben. Und gut, wie gesagt, ich kann es auch aus deren Perspektive nachvollziehen. Wir hören als nächstes den griechischen Beitrag Ferto von Akilas.
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0: Aquaferto. Das war Griechenland, Akilas mit Ferto. Das ist viel, viel, viel. Ein Gen-Alpha-Hyperaktivitätssong griechischer Ethno-Techno, würde ich jetzt an der Stelle sagen, mit Gameboy komponiert an einigen Stellen. Auch, wie ich finde, ganz entfernte Europapa-Assoziationen wegen diesem leichten Balladenfinale. Aber naja, wir hatten ja vorhin schon gesprochen, worum es geht. Hier geht es textlich um Gier, Überkonsum und Übersättigung in einer Gesellschaft. Irgendwann sagt er auch, glaube ich, Sashimi Tuna Ferto. Also er hat zu viel vom Thunfisch-Sushi, Sashimi. Insofern muss ich sagen, das ist eine ganz wunderbare Text-Ton-Korrelation. Ich kann es nicht so ganz gut sehen, das Musikvideo, und auch nicht den Bühnenauftritt. Da kriegst du ein bisschen Epilepsieanfälle, aber es ist ein tolles Gesamtpaket und das ist auch tatsächlich ein ganz, ganz heißer Anwärter auf dem Top 3 oder Top 5 Platz.
1: Ja, es ist spannend. Ich war jetzt überrascht. Ich habe es gerade das erste Mal in voller Länge gehört. Die Europapa-Vergleiche, das verstehe ich. Ich bin gespannt. Mehr kann ich eigentlich dazu nicht sagen. Ich bin gespannt, wie das auf der Bühne performt.
0: Gut, wir hoffen, dass nicht so viele in Wien von den Flashlights geblendet werden. Wir machen weiter mit einer alten Bekannten aus San Marino, Zenhit, Superstar.

0: Ja, zuletzt haben wir Belgien gehört, aber wir fangen erstmal an mit dem Song davor. Mit einer alten Bekannten, Zenhit Zadik Zatik, die neue ESC-Queen aus San Marino, wenn sie es nicht sowieso schon vorher war. Mittlerweile mit 47 Jahren auch eine der älteren Semester beim ESC, aber top, fit und wunderbar dabei. Respekt, super gut. 2011 hat sie das erste Mal teilgenommen, 2021 das zweite Mal Adrenalina mit Flo Rida, in vielerlei Hinsicht eines der besten Lieder, das San Marino bisher gesendet hat. Und nun 2026 im Featuring mit Boy George. Die Crowd beim ESC in Concert in London oder ESC Preview, ich weiß es nicht mehr genau, wie es genau heißt, war nicht so ganz so überzeugt, aber ich bin total dabei. Es gab durchaus auch Diskussionen, ob Boy George denn nun überhaupt dabei ist oder nicht, ob er mit auftritt oder nicht, weil das ja keine unumstrittene Figur ist mit einigen Skandelchen und etc. dabei. Aber ich finde, es lübt und es ist live mittlerweile besser als befürchtet, weil beim Vorentscheid in San Marino, da war das Ganze noch auf Playback und auch nicht so ganz so elegant.
1: Ja, mir hat das sehr die Vibes von Rihanna und Lady Gaga so der 2008er, 9er Jahre gegeben. Es ist ein klassisches Poplied. Ich würde vermuten, es schwimmt so mit, in dem Sinne, dass es ähnlich ist zu anderen Sachen und sich deswegen nicht so raushebt. Aber bin gespannt, wie es auch dann live performt.
0: Ja, ich würde dir zustimmen, das hat so einen gewissen Girlboss-Charme, auch wenn man mit dieser Vokabel vielleicht ja nicht so ganz so viel anfangen kann. aber genau, also ich gehe das mit, ich finde das Lied tatsächlich auch recht gut. Besonderer finden wir beide den nächsten Beitrag, den wir gehört hatten, Belgien Essila. Dancing on the Ice. Essila, das ist Alice van Esbeck und die erste Alice, die wir hören werden in dieser Saison. Der Künstlername Essila ist die umgekehrte Aussprache dieses Vornamens Alice. Studiert hat sie am Institut Supérieur de Musique et Pédagogie in Namur. Ich würde jetzt mal plakativ sagen, entweder Lehrerin oder Musikerin oder vielleicht beides. Teilnehmerin war sie bereits beim Eurovision Choir Contest, wenn es denn sowas gab. Oder sie hat am Eurovision Choir teilgenommen. Turnusgemäß ist das der Beitrag des französischsprachigen Teils Belgiens und spekuliert wurde im Vorfeld auch, ob wieder Loïc Noté antritt, der 2015 bereits in Wien für Belgien angetreten ist und vor kurzem seinen 30. feierte. Das hätte mich natürlich sehr gefreut, aber auch dieses Lied freut mich, denn das steht bei mir ganz, ganz hoch im Kurs, auch aktuell noch unter den Top 5. Die 10er-Vibes würde ich auch hier vielleicht so ein bisschen sehen, aber fast schon ein bisschen moderner, ein bisschen leicht Lorde. Celine, wen hast du noch im Einfall für dieses
1: ja,
0: Lied?
1: Ja, Lord und Billie Eilish hätte ich auch noch im Angebot, an was es mich erinnert. Ich bin überrascht, das gefällt mir sehr, sehr gut. Und im Gegensatz zu dem Lied davor, finde ich, hebt es sich mehr ab. Schauen wir mal, wie das dann am Ende in der Live-Performance aussehen wird. Und wie das Publikum es findet.
0: Ja, das könnte tatsächlich, also es ist ein guter Hinweis, das könnte auch wirklich eins der Lieder sein, die in der CD-Version ganz fantastisch sind und die dann live auf der EFC-Bühne so ein bisschen untergehen, was das Arrangement angeht, weil klassischerweise genau diese Beats eher ein bisschen zurückstecken. Aber ich bin auch gespannt, ich kann mir das auch immer noch sehr gut vorstellen. Wir kommen jetzt zum nächsten Schnelldurchlauf und auch da haben wir drei durchaus gute Songs dabei. Serbien, Davina Krajmene.

0: Gut, wir haben angefangen mit Serbien und einer serbischen Progressive-Metal-Band namens Lavina. Das Lied hieß Kraj Mene. Gegen Ende gab es dann nochmal ein bisschen oder gibt es dann nochmal ein bisschen gutturalen Gesang. Die Show sieht ein bisschen inspiriert von Vincent Raven aus, mit einem brennenden Schwert mitten auf der Bühne, auch Fans von mittelalterlichen Waffenarsenalen. Laut der Band ist das Lied ein Liebeslied, aber es solle jeder selber interpretieren. Einem meiner Freunde wird das angedichtet, das zu mögen, Dark, bisschen Goth, Metal, aber da muss ich sagen, der fühlt es überhaupt nicht. Das hat mich ein bisschen überrascht. Aber was sagst du dazu, Celine?
1: Ja, also es ist rockiger als vieles andere. Es hat aber auch andere Elemente irgendwie mit drin. Ich mag rockige Musik, aber auch irgendwie überzeugt mich das nicht komplett. Aber in den Sachen, die wir bis jetzt gehört haben, die dieses Jahr antreten, war es bis jetzt das Rockigste, glaube ich. Vielleicht kommen aber auch noch andere Sachen, die ich noch nicht gehört habe, die auch rockig in diese Kerbe schlagen.
0: Ja, ich kann tatsächlich ganz schlecht einschätzen, wo das landet. Das kann auf dem allerletzten toten Platz landen und gar nichts sein. Das kann aber auch ein totaler Überraschungsqualifizierer sein, irgendwo auf Platz 2, 3. Da ist viel drin, kann ich ganz schwer einschätzen. Ich würde es mir jetzt tatsächlich nicht so oft in die Playlist hauen, im Gegensatz zu anderen Liedern. Danach gab es den polnischen Beitrag von Alicja Szemplińska, einer polnischen Popsängerin und Soulsängerin. Ihre musikalischen Hauptvorbilder hört man, glaube ich, heraus. Das ist nach eigenen Angaben Whitney Houston. Sie hat mit Empires bereits den Vorentscheid 2020 für Polen gewonnen, konnte dann aber in Rotterdam wegen Corona nicht antreten. Sie sang den offiziellen Song zur Handball-Weltmeisterschaft der Männer 2023 und nun ist sie im, wie ich sagen würde, R&B-Soul-Pop angekommen.
1: Ja, mir hat sie auch an Alicia Keys hatten wir eben auch noch besprochen, erinnert. Auch Whitney Houston natürlich und auch ein bisschen so Gospel-Chor, ähnlich wie die Mamas, die mal für Schweden angetreten sind. Ich finde es ein cooles Lied. Hebt sich auf jeden Fall von der Masse ab, vermutlich. Wie weit es kommen wird, werden wir sehen. Ich weiß nicht, wie das Publikum das so annimmt.
0: Ich finde, das kann auch in alle Richtungen ausgehen. Es kann, wenn es auf der Bühne nicht richtig durchkommt, kann das ein ganz, ganz formloser Abklatsch von eben denen sein, die wir genannt haben. Aber wenn das richtig inszeniert wird, kann das eine ganz, ganz tolle Performance werden und sehr hochkommen. Wir machen weiter. Der litauische Beitrag Solo Quiero Más klingt zwar eher Spanisch, aber ist auch Spanisch, aber Spanien macht dieses Jahr ja nicht mit. Leon Seca, ich weiß nicht genau, wie es ausgesprochen werden soll, ist auch bekannt unter Alen Chico, heißt bürgerlich eigentlich Thomas Alen Chicas und hat bereits im letzten Jahr bei uns in der Sendung Einzug gehalten, denn der Titel Drobe von 2025 war damals der zweite. Ganz knapp ist er nicht qualifiziert worden im litauischen Vorentscheid. Den haben wir in der Vorentscheidssendung gehört. Und er nahm auch schon 2019, 20 und 23 am Vorentscheid teil. Leon Seca ist Gründer der Drag-Kultur in Litauen oder einer der wichtigsten Teile davon, hat Ausbildung an einer Musikschule gemacht und in Streetdance und Balltanz. Es gibt schon Hinweise auf die Kostüme dazu, zu dem Song. Im Video ist er sehr silbern angemalt, so ein bisschen wie Silver Surfer mit Metallplatten und der Auftritt soll ein Stahlkostüm sein, der durch Elektromagneten zusammengehalten wird und am Ende auseinander fällt. Also ich finde, dieses Lied ist ein Gesamtkunstwerk und ähnlich wie so ein Bild im Museum, das man vielleicht nicht ganz auf dem ersten Anhieb versteht, soll da jeder sich wirklich mal ein Bild oder ein Ohr von machen. Das kann man in viele Richtungen interpretieren. Ich würde es genau als so eine Art Pop-Nouveau-Kunstwerk sehen und ich sehe es sehr ästhetisch, aber jetzt auch nicht unbedingt als was ich wirklich fünfmal hintereinander hören würde.
1: Ja, also ich finde, es ist sehr facettenreich, verschiedene Sachen und das Lied baut sich so auf. Es ist interessant.
0: Gut, ja. Von diesem interessanten Kunstwerk kommen wir nun zu einem Lied, das ganz weit oben steht auf den Wettquoten. Und zwar ist das Likin Heitin von Linda Lampenius und Pete Parkkonen aus Finnland.

0: Parkonen, in meinen Augen der Traum dürstender Damen mittleren Alters, die sich am Bierbauch ihres Ehepartners satt gesehen haben und jetzt mit dem Gärtner durchbrennen, stammt aus finnischen Castingshows. Die passende dürstende Dame, die sich ihn geschnappt hat, war in diesem Fall Linda Lampenius, eine finnische Konzertviolinistin und ebenso sicherlich das passende Begehrensgegenstück der oben genannten Bierbauch-Fraktion. Der finnische Vorentscheid dieses Jahr war bombastisch. Alles gut, gerne hörbar, besonders auch Takatuka. Dieses Lied hier lebt von der Dynamik der beiden, sowohl optisch als auch musikalisch. Yle, der finnische Sender, hat einen Antrag auf Live-Geige bei der EBU gestellt. Live-Instrumente, die seit Ende des Orchesters eher nicht mehr üblich sind. Und da muss man auch sagen, Linda Lampenius liefert da ganz gewaltig was ab. Und um einen bekannten ESC-Slogan zu zitieren, nichts beim ESC schreit mehr Gewinner als eine Violine. Und hier haben wir auch unseren haushohen Quotenfavorit aktuell mit 30%. Ach so, und Likin Hatin heißt übrigens Flammenwerfer oder so. Bei mir ist er noch nicht der persönliche Favorit. Das kann auch eine große Enttäuschung werden. Aber ich muss ganz ehrlich sagen, als ich das am Anfang gesehen habe und die Quoten gesehen habe, war das wirklich, habe ich da eine große Diskrepanz zwischen meiner eigenen Meinung und der öffentlichen Meinung gehabt. Aber das ist was, das bei mir wächst. Und ich sehe das wirklich auch mit gerade dieser Show-Inszenierung auf der Bühne, dass das ein ganz, ganz großer Favorit ist.
1: Ja, es ist interessant. Es gefällt mir einigermaßen, es ist jetzt aber auch trotzdem nicht mein Favorit, glaube ich. Dafür müsste ich es, glaube ich, ein paar Mal noch hören. Vielleicht steigt es dann noch höher bei mir. Die Konzertvioline oder generell Violine, wir kennen sie vom ESC. Aber da sie, glaube ich, das erste Mal auch wirklich live performt wird, die Violine, ich bin gespannt. Also dann macht es ja eigentlich noch mehr her, gerade in der Halle. Also vielleicht rennen dann alle damit durch und denken, jo, das ist es.
0: Ja, sie liefert da auch mit dem Geigenbogen eine wirkliche Show ab und trifft auch die Töne. Das muss man ja an der Stelle auch immer wieder hervorheben. Wir gehen ins Nachbarland von Finnland nach Schweden zu Felicia und My System, dem vorletzten Qualifier für das erste Halbfinale.

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0: So, als nächstes war das Schweden Felicia My System. Einiges war gut beim Melodiefestival 2026. In der letzten Folge bei den Vorentscheiden hörten wir ja bereits die Brandstar City Schleckers, Gresula und Smash Into Pieces. Jetzt gibt's die Gewinnerin vom Melodiefestival Felicia Eriksen, My System. Die stach meiner und auch der Meinung vieler anderen folgend am deutlichsten unter den Teilnehmern hervor. Bis Anfang 2025 trat Felicia noch als die Kunstfigur Fröken Snüsk auch bei Mello 2025 mit rosa Sturmhaube auf und jetzt nur noch mit Mund-Nasen-Maske in Dresdner Spitze, um ihre Identität zu stützen. Man weiß, dass es Felicia Eriksson ist, aber Fröken Snusk lieferte die Stimme für Epadank, einen schwedischen Mix von elektronischen Musikbeats und Partyschlager für Ballermann in Bullerbü. Und das teils wöchentlich. Jetzt haben wir hier mit My System ganz klar die Referenz an Every time we touch, we get this feeling. Nur mit einem anderen Drop. Celine, was sagst du zum Cascada-Remake?
1: Genau an das Gleiche. An Cascada hat es mich auch total erinnert. Es ist eigentlich das Lied nur ein bisschen moderner gefasst mit leichten Techno-Vibes am Ende noch mit drin. Es ist mal was anderes für Schweden, finde ich. Ich könnte mir vorstellen, dass das in der Halle bei den Leuten gut ankommt. Mal sehen, wie sie die Performance aufnehmen und wie sie dazu abgehen.
0: Gut, und danach gab es Moldau Satoshi Viva Moldova, einer der größten Erdrutschsiege in der nationalen Voreinscheidsgeschichte überhaupt, glaube ich. 16 Songs waren im Finale und gut, Moldau ist jetzt nicht so riesig, aber bei 16 Songs hat dieser Song 70% der Televotes geholt und war zweimal Erster sowohl bei beiden Juries, in der internationalen und der nationalen Jury. Eine Hymne für ein souveränes europäisches Moldau, Dance, Pop, Rap, Osteuropa, auch ein bisschen Ethno-Klänge, Tänze, Rumänisch, Spanisch, Englisch, Italienisch, Latein, Französisch, Aloha, auch noch Hawaiianisch und eigentlich textlich Nonstop-Nonsense, da dürfte man nicht so genau hinhören, aber es macht Spaß und es wird den Contest eröffnen, das ist das erste Lied zum ersten Halbfinale und sicherlich in meinen Augen ein Qualifier.
1: Ich finde es auch super gut. Ich mag so Lieder, die oder Interpreten, die sich dann nicht so ernst nehmen bei solchen Themen vielleicht. Und da ist gehört das Lied vielleicht auch dazu, dass sie gesagt haben, wir machen mal etwas, was vielleicht ein bisschen durcheinander ist, aber was irgendwie Party-Stimmung, was die Leute abgehen lässt. Deswegen guter Eröffner, würde ich sagen.
0: Ja. Wir hören jetzt nochmal ganz kurz in die zwei Songs von den Big Four sind es ja dieses Jahr rein. Und zwar in den italienischen Beitrag Sal da Vinci per Semper Si und den deutschen Sarah Engels Fire und machen uns in der Zwischenzeit Gedanken, wer sich unserer Meinung nach qualifiziert und wer nicht. Saremo.

0: Noch ein paar kleine Sachen zu den letzten beiden gehörten Songs. Wir sind jetzt am Ende der heutigen Sendung. Italien, Sal da Vinci, per siempre, si, für immer, ja. In dem Song geht es ganz, ganz viel um seine Frau. Und ja, auch der Schwiegermutters Liebling, Eros Ramazzotti-Verschnitt, wie man auch immer es sagen will, Pop-Funk gewann das San Remo. Und ich habe das ja schon tatsächlich bei den Vorentscheiden bedauert. Ich finde das Lied natürlich gut, es ist keine Frage. Aber für mich ist genauso für die Jury Di Tonella Piaggia der spannendere und bessere Song und auch ein Lied mit absoluten Gewinnerchancen gewesen. Die hat Sal da Vinci meines Erachtens nicht. Aber es ist, ja, es ist ein ganz, ganz klassischer Pop-Funk-Song, wie ich finde. Genre Neo-Melodica steht da und hat ein typisches ABA-BCB-Schema. Wird auch ein bisschen als altmodisch definiert. Ich würde sagen, das hat das Ganze in so eine neue Nostalgie-Richtung gebracht. Ja. Das ist okay. Aber auch ein Kommentar von Gabe, wenn die Liedreihenfolge, die Italien in den letzten Jahren abgezogen hat, irgendein anderes Lied abziehen würde, die würden scheitern. Italien kommt damit jedes Mal unter die Top 5. Finde ich einen interessanten Kommentar, würde ich übrigens bei diesem Lied fast schon unterschreiben.
1: Ja, ich finde das ist ein okayes Lied. Ich bin auch dabei, dass das andere Lied aus dem Vorentscheid mich mehr überzeugt hat. Aber es ist ein schönes italienisches Lied. Und es passt mit dem vielleicht etwas altmodisch, weil es vom Genre her in diese, ja, irgendwie in diese zu, es ist nicht gleich wie Eros Ramazzotti, aber es passt so in diese Riege, sag ich mal. Und modernere italienische KünstlerInnen machen mehr. Also da passiert mehr im Song. Also deswegen wäre ich dadurch ein bisschen altmodisch, aber klassisch italienisch.
0: Ja, würde ich mich anschließen. Klassisch deutsch ist Sarah Engels Feier sicherlich nicht, aber ganz, ganz typisch ESC und mit absoluter Sicherheit einer der ESC-typischsten Songs, die in Deutschland seit Jahrzehnten sendet. Insofern muss ich ganz ehrlich sagen, für mich an der Front zumindest schon mal ein ganz solides Kino. Feier, Feier, Leier, Leier, endlich auch mal aus Deutschland zu hören. Abgekupfert natürlich von den bekannten Beiträgen aus Zypern, Fuego, Leier und wie sie alle heißen. Und jetzt halt auch von Deutschland. Von Sarah Engels, die ja durchaus nicht unumstritten ist. Ich muss aber sagen, ich gehe diesen Dance-Break, bis das Schiff sinkt. Ich glaube, einen großen Wurf wird das nicht machen. Aber es ist immerhin ESC-typisch und das ist für Deutschland schon mal was, eine Steigerung.
1: Da schließe ich mich an. Es ist nicht mein Song. Ich bin nicht überzeugt. Wir gucken mal, würde ich sagen.
0: Schauen wir mal, was wird. Gut, was sagen wir jetzt zum Abschluss des ersten Halbfinales? Was sind die Qualifikanten und wo wird es eher hart?
1: Also ich bin, 10 Leute können sich qualifizieren, ich habe nicht ganz 10, aber ich vermute, dass Kroatien, Estland, Belgien, Polen, Schweden und Moldawien sich qualifizieren.
0: Also ich denke, ganz sicher sind bei mir gesetzt Israel, Schweden, Finnland, Griechenland und Moldau. Kroatien, Belgien, Litauen würde ich mir wünschen und bei den anderen sehe ich durchaus, dass es Möglichkeiten oder Konstellationen gibt, wo es knapp wird oder wo es vielleicht nicht reicht. Portugal ist immer noch eine Möglichkeit, der ganz hoch kommt, könnte aber auch dieses Jahr wirklich ein bisschen zu langsam sein. Bei Vanilla Ninja kommt es darauf an, wie die Live-Performance ist. Ich denke, Georgien wird es nicht schaffen an der Stelle. Nova Zora kommt auch ein bisschen auf die Live-Performance an. Boy George, Superstar, Zenhit, man weiß es nicht. Ja, also da gibt es noch ein paar viele Fragezeichen, aber ich glaube, die 5 erstgenannten werden ganz sichere Qualifier werden. Wir hören uns ganz bald wieder mit dem Teil 2 der Semifinals und bis dahin wünschen wir euch noch viel Spaß bei der Vorentscheidungssaison und beim ESC am 16. Mai. Eure Jakob Meyer
1: und Celine Riegert
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4: Ash Vision, Funkhaus Calling. Staffel 3, Folge 16, das zweite Halbfinale 2026. Willkommen zurück, liebe Zuhörerinnen und Zuhörer. Wir sind hier bei Rundfunk Meißner RFM Eschvision. Mein Name ist Jakob Meyer und bei mir im Studio ist
5: Celine Riegert.
4: Und wir begeben uns heute in die Songs des zweiten Halbfinales zum ESC 2026, der am 16. Mai dieses Jahr stattfinden wird. Wir fangen gleich an mit dem albanischen Beitrag Alis mit dem Titel Nan.

0: Ja, Albanien ist immer der erste Titel auf der CD. Vom Alphabet her der Staat. Und Nan, auch Nene, bedeutet auf Albanisch Mutter. Inspiration und wiederkehrendes Motiv im Song ist eine sich verabschieden und in der Tür stehende Mutter. Und zwar im Kontext zu vielen jungen Albanern, vor allem jungen Albanern, die im Ausland leben. Ja, das Lied ist ebenfalls schon im Dezember 2025 im Vorentscheid Sieger geworden in Albanien und eins der ersten, das sich qualifiziert hat. Da geht auch die Empfehlung von Gelb raus, das Musikvideo zu sehen, von uns sicherlich auch. Was halten wir davon?
1: Ja, ich finde, das ist eine klassische Ballade, baut sich so ein bisschen auf, finde ich ganz in Ordnung.
0: Eine kraftvolle Männerballade aus Albanien, auch sehr interessant, ja. Gut, wir wollen keine Zeit verlieren und haben viel zu erzählen, deshalb geht es relativ schnell weiter mit dem nächsten Titel aus der Schweiz, Veronika Fusaro, Alice.

0: So, als erstes von den beiden Liedtiteln war das die Schweiz, Veronika Fusaro mit Alice. Ja, die nächste Alice nach Escila, Alice aus Belgien und Alicia aus Polen. Jetzt Alice als Titel des meiner Interpretation nach saffischen Herzschmerz-Softrocks aus der Schweiz von Veronika Fusaro. Aber nach Interpretation oder nach Darstellung der Interpretin handelt es sich im Inhalt vielmehr um die Darstellung, um den Ausdruck einer weiblichen Unterdrückung und Objektifizierung, aber textlich aus Sicht des Täters formuliert. Veronika Fusaros Musikkarriere startete im Team von Stefanie Heinzmann bei The Voice of Switzerland und das Lied wurde, so sagt sie, auch inspiriert von Polly von Nirvana.
1: Aha, okay. Das hätte ich spannend. Ich find's ganz spannend, das Lied. Stefanie Heinzmann, aha, cool, ja.
0: Man sieht so ein bisschen den Vibe,
1: hört man,
0: ne?
1: Den ja. Vibe so ein bisschen. Allerdings ist es bis jetzt bei mir noch nicht so hängen geblieben. Also es ist so, ich habe es gehört und dann war es irgendwie weg. Aber vielleicht muss ich es einfach noch ein paar Mal hören, dass es mehr hängen bleibt. Ja.
0: Das kann auch beim Lagerfeuer laufen, also nicht beim Kaminfeuer vielleicht eher sogar. Ne? Also es könnte eventuell ein bisschen untergehen. Das zweite Halbfinale hat sehr viele eher so softere Titel auch. Aber also ich finde das ehrlich gesagt auch nicht schlecht. Das kann sich auch wieder in beide Richtungen entwickeln. Gut, als zweiten Teil haben wir gehört den bulgarischen Titel Dara Bangaranga. Bangaranga, das heißt Unruhestifterin. Und Dara ist eine bulgarische Sängerin. In Lang Darina Nikoleva Jotova startete beim bulgarischen X-Factor und ist mittlerweile Coach bei The Voice of Bulgaria. Ich finde noch so ein Generation-TikTok-Lied und das sind meines Erachtens 8 Liedideen, die in einem Titel zwangsläufig zusammengepresst sind. Alle 20 Sekunden ändert sich das Lied. Perfekt für kurze Snippets für Instagram oder TikTok. Ich empfehle Onche Bonche, wenn ich es richtig ausgesprochen habe, von ihr. Das kann man sich auch mal angucken von der gleichen Interpretin. Und diesen TikTok-Vibe, den haben auch jetzt schon viele Leute angesprochen.
1: Ja, da bin ich bei dir. Gewisse Passagen aus diesen zusammengestückelten Songs gefühlt erinnern mich an Netta damals. Not Your Toy, oder wie ist das Lied?
0: Toy
1: einfach nur, genau. Aber auch nur Teile, weil

0: das war unser erster Schnelldurchlauf im zweiten Halbfinale. Wir haben angefangen mit Armenien, Simon, Paloma, Rumba. Es wurde eine Ähnlichkeit zu den Black Eyed Peas postuliert. Ich weiß nicht ganz hundertprozentig zu welchem Lied, aber ja, okay. Ist jetzt erstmal so akzeptiert, zur Kenntnis genommen. Der Sänger heißt Simon Hovhannisyan. Und war Zweiter im letzten Jahr beim armenischen Vorentscheid. Das Video ist ein Chaos im Büro, The Office in anarchistisch. Ist nicht schlecht, ich blicke aber noch nicht so ganz durch und mich hat auch das Ganze noch nicht so wirklich gecatcht.
1: Ja, es ist rockig, aber auch irgendwie so ein bisschen Ethno was mit drin, Pop mit drin, finde
0: ich. Ich finde es ein bisschen monoton irgendwie.
1: Ja, ich muss es, glaube ich, nochmal häufig gehört, aber es ist vom Rhythmus her war es so ein bisschen so, man kann so ein bisschen mittippen. Ja. Aber ja, Mittelfeld. So.
0: Ja, das sagt eigentlich schon alles darüber aus. Der harte Cut nach den anarchistischen Klängen von Paloma Rumba ist nach Aserbaidschan. Jiva ist aserbaidschanische Sängerin und nahm 2011 bereits beim Vorentscheid teil, wo sie als dritte Elle und Nikki unterlag. Ja, da muss ich sagen, das ist eine ganz typisch langweilige Ballade und absolut nichts für mich und auch nicht nur für mich. Das Lied ist wirklich ganz furchtbar formlos angesehen in ganz vielen ESC-Fanbewertungen. Hat, glaube ich, einen Score unter 1, was die Punktzahl angeht im Schnitt. Und also Aserbaidschan hat jetzt wirklich einen kaum vergleichbaren Streak von unprächtigen Non-Qualifiern hinter sich. Also da muss man auch erstmal hinkriegen.
1: Ja, und um den Vergleich zu unserer anderen Sendung aus dem ersten Semifinale zu ziehen, dort hatten wir Portugal dabei, was auch ein sehr, sehr ruhiges Lied ist, wo ich gesagt habe, dass es vielleicht für einige Leute eher eine Art Schlaflied und wir verlassen mal kurz den Raum ist. Da muss ich aber sagen, im Vergleich zu Aserbaidschan ist Portugal, da passiert richtig was. Und es ist ein sehr, sehr schönes Lied. Aserbaidschan, ja, es schläfert mich eher ein und es hat nichts, was irgendwie hängen bleibt.
0: Ja, das Geld vom Gas und Öl wird wohl in Aserbaidschan auch knapp und dementsprechend reicht es auch nicht mehr für so ganz so fantastische ESC-Beiträge. Der Cut danach war nicht so ganz so hart. Wir kommen zur nächsten Ballade aus Lettland. Enya, eine lettische Sängerin und Komponistin, Influencerin und ausgebildete Musikerin, hat bereits als Solokünstlerin und Teil eines Chors an verschiedenen Castingshows teilgenommen und das Titellied der lettischen Fernsehserie Nelugie Viesa komponiert. Naja, und 2024 und 20 war sie bereits beim Supernova. 2026 gewann sie dann den Supernova, das ist der lettische Vorentscheid, mit einer, wie ich finde, besseren Ballade als Aserbaidschan. Könnte sich ganz, ganz überraschend durchsetzen, aber im zweiten Semifinale sind einige dieser sehr unscheinbaren Balladen, es könnte durchaus ein Massaker geben, wenn die sich gegenseitig die Stimmen wegnehmen, dass sich am Ende gar keine von diesen Songs qualifiziert.
1: Ja, bin ich da absolut bei dir. Es überzeugt mich mehr als das aserbaidschanische Lied, was auch eben sehr ruhig.
0: Ja, wir machen weiter mit einem etwas weniger ruhigen Titel, nämlich Yalla von Antigone aus Zypern.

0: Der zypriotische Beitrag von 2026, Antigone mit Jalla. Zypriotischer Ethno-Dance-Pop von der britisch-zypriotischen Sängerin Antigone Buxton, die Tochter der britischen TV-Moderatorin Tonya Buxton. 2022 war Antigone Teilnehmerin bei Love Island und auch schon als Background-Sängerin von Marina Sati, man erinnert sich an Zari von 2024, bei deren Welttournee dabei. Jalla heißt auf zypriotisches Griechisch Meer, ist ein dialektaler Begriff. Und ich sag mal, das Musikvideo, das war mir mit ganz, ganz vielen Pausen viel zu zerstückelt und kein zusammenhängendes Komplettpaket. Da bin ich überhaupt nicht reingekommen. Diese Radio-Studio-Version finde ich deutlich besser. Es ist nicht mein Favorit, aber ich kann das durchaus sehen, wieso das auch ein Favorit von vielen Leuten sein kann. Noch eine kleine Randinfo. Kurz nach der Veröffentlichung von Jalla forderte ein offener Brief an den zypriotischen Broadcaster, unter anderem von der ehemaligen zypriotischen Außenministerin Erato Kosaku Markoulis unterzeichnet, die Rücknahme des Titels und des Musikvideos. Warum? Der Titel sei eine Beleidigung der zypriotischen Kultur und deren Traditionen. Das Video zeige darüber hinaus gefährliche Verkehrsverstöße. Der Rundfunk stellte sich jedoch hinter den Beitrag und kündigte aber an, entsprechende Szenen etwas zu bearbeiten, die Sicherheitsbedenken hervorriefen und das dann zu entfernen. Der stellvertretende Kulturminister oder die stellvertretende Kulturministerin Zyperns erklärte, dass ihr der Beitrag nicht gefalle und Zypern möglicherweise nicht von seiner besten Seite gezeigt werde. Das muss ich sagen, finde ich eine steile These. Ich bin kein Zypriot, aber ich wüsste jetzt nicht, wieso.
1: Ja, ich finde, es ist ein schönes Lied, es ist ein schönes Sommerlied. Mir gefällt das. Es ist jetzt nichts Besonderes, nichts Einzigartiges, aber ich finde, es ist ein schönes Sommerpartylied.
0: Ja, kann man auch genauso bei der ESC Pre-Party sicherlich hören. Wir machen weiter mit den nächsten zwei Liedern. Rumänien, Alexandra Capitanescu, Choke Me. Und danach Jonas Love, ja, aus Norwegen.

0: Ja, der erste Titel, das war der rumänische Beitrag. Rumänien ist zurück beim ESC mit Alexandra Capitanescu. Choke me. Alexandra ist mal was erfrischend anderes, studierte Physikerin, aber hat sich dann doch eher für die Musik anstatt für die Teilchenphysik entschieden. Und Choke me ist ein sehr guter Dark Alternative Rock Song im Stil von Evanescence, Nightwish und wie sie alle heißen, aber ganz wunderbar gemacht. Nach der Auswahl des ESCs, also nach der Auswahl des Songs für den ESCs, wurde auch an diesem Lied Kritik laut, insbesondere am Text, denn die Interpretationen beziehen das auf Würgen und Kontrolle, sowie mit der Zeile I want you to choke me, was etwa 30 Mal im Text wiederholt wird, auf den Wunsch, sexuell gewürgt zu werden, eine umstrittene BDSM-Praktik. Kritiker forderten daher den Beitrag textlich zu ändern oder zu disqualifizieren, weil dieser zu sexuell sei und gesundheitsgefährdende Praktiken romantisiere. Aber die Interpretin antwortete, dass der Song absolut keine sexuellen Intentionen habe und sich eher auf den Emotionen und Selbstzweifel beziehe, die einen emotional ersticken.
1: Ja, ich finde es ein gutes Lied. Das, die Evanescence-Vergleich, den verstehe ich absolut. Ist ein rockiges Lied. Gefällt mir ganz gut.
0: Ja, Nightwish, Evanescence nicht, aber Nightwish ist ja eine finnische Band, die wäre tatsächlich in den Nullerjahren, ich glaube 2000, wenn mich nicht alles täuscht, fast mal angetreten, hatte irgendwie den zweiten oder dritten Platz beim finnischen Vorentscheid, hat sich da nicht durchgesetzt, aber ist ja durchaus im Genre wirklich ein ganz, ganz großer Name und ein dickes Ding. Und das kommt, glaube ich, bei den Leuten, die vielleicht, für die vielleicht Serbien ein bisschen zu speziell war, kommt Rumänien, glaube ich, richtig gut an. Und das ist ein Titel auch für deren Playlist. Danach kommen wir zum Gute-Laune-Rocksong aus Norwegen, Jonas Loof, Ja, ja, ja. Wir haben in den Vorentscheidssendungen schon angesprochen, der Sieger aus Norwegen war Vierter. Ganz, ganz abgeschlagen in den Quoten, hat sich gegen unter anderem Alexander Rybak durchgesetzt und auch massiv, ne, bei Jury und beim Publikum abgeräumt. Ganz klassische Rock-Tropes und live eine absolute bombastische Darstellung. Und das ist auch der Grund, weshalb dann sich das im Vorentscheid so durchgesetzt hat. Ich finde, das hat Urwurmpotenzial. Es könnte auch ein Rockrepierer werden, aber auf jeden Fall was, was die Pre-Partys anheizen kann.
1: Ja, bei Urwurmpotenzial bin ich dabei. Ich finde, es ist ein ganz cooles Lied. Ja, kann man mit viben.
0: Sein Schnauzer gefällt mir nicht so. Aber daran soll es nicht scheitern am Ende. Wir kommen zum zweiten Schnelldurchlauf und fangen an mit zwei Teilnehmern des Semifinales und dann schon ein Lied der Big Four. Wir fangen an mit der Ukraine, Leleka Rybnik.

0: Schnelldurchlauf vom zweiten Halbfinale. Ukraine, das Witbier 2026, der ukrainische Vorentscheid, war dieses Jahr meines Erachtens deutlich schwächer als in den Jahren zuvor, auch wenn mit Jerry Heil und Katerina Pavlenko zwei Schwergewichte teilgenommen haben. Durchgesetzt hat sich Rhythm, zu Deutsch Verwandte, eine moderne Art-Pop-Ballade mit traditionellen ukrainischen Klängen, einer ukrainischen Lautenzither. Ja, das Lied entwickelt sich, erzählt auch eine Geschichte, die ich auch sehe. Die Sängerin Viktoria Leleka lebt seit 2014 in Deutschland und mit Jakob Heger als Teilkomponist ist das auch eine zum Teil deutsche Komposition. Ich finde es okay, aber wie gesagt, das ist für mich jetzt nicht so der Riesenwurf.
1: Ja, ich finde, es erinnert mich ein bisschen an Enya in den Teilen. Es ist was Ruhigeres. Ich glaube, ich werde das nochmal hören und ich finde es okay. So.
0: Ja, das könnte eins von diesen Liedern sein, was ich vorher gar nicht so mag und dann, wenn ich es auf dem Contest gesehen habe, danach in meine Playlist reinschaufeln. Das sehe ich durchaus. Ein Lied, das ich mag, ist der nächste Beitrag aus Malta gewesen. Bella Aiden Kassar interpretiert hier eine mächtig rosenrote Liebeshymne, unter anderem auch auf Maltesisch mal wieder, an die hübsche und schöne, die Kebella. Zusammen unter anderem mit Sara Bonici, der Vertreterin Maltas 2024, ist dieser Song geschrieben und Aiden Kassar nahm bereits 2018 und 2022 am Vorentscheid teil, wurde dieses Jahr knapp als Jurygewinner der Sieger und jetzt auch der Teilnehmer für Malta dieses Jahr. Ich mag das tatsächlich recht gerne. Es ist so auch im oberen Mittelfeld bei mir Platz 11, 12, 13.
1: Ja, das gibt mir so Bond-Vibes, ein bisschen Old Money-Vibes, so Filmmusik geht in die Richtung. Erinnert mich ein bisschen an Laufey, die isländische Sängerin, die in den letzten Jahren international sehr durchgestartet ist. Ja, finde ich ganz, ganz cool.
0: Ja, also sehr, finde ich eine tolle Einschätzung von dir, würde ich mich sofort anschließen. Und dann kommen wir zum ersten Teil der Big Four, den ich jetzt mal hier mit reingeschoben habe, zum United Kingdom, Look Mom No Computer, so heißt der Interpret oder so, das ist sein Künstlername, bürgerlich heißt er Sam James Battle und der bringt das zweitdeutscheste Lied nach dem österreichischen Beitrag, 1, 2, 3, so heißt es und damit einen der ungewöhnlichsten Beiträge auch des Jahres nach Wien. Das ist ein energetischer Synth-Pop-Track mit einer leichten Punk-Attitüde. Der Name ist Programm, also sein Künstlername. Er produziert nämlich fast ohne Computer. Die elektronischen Klänge kommen aus einem modularen, selbstgebauten Synthesizer namens Cosmo. Da hätten wir jetzt auch wieder den Zusammenhang mit dem österreichischen Beitrag. Der ist ein Do-it-yourself-Genie und ist tatsächlich in UK und auch darüber hinaus sehr bekannt für verrückte Erfindungen wie eine Orgel aus Furbies, einen Flammenwerfer-Keyboard oder einen Synthesizer-Fahrrad. Er ist ein Museumsbesitzer, wo er ganz wilde musikalische Technik ausstellt und auch ausgediente wissenschaftliche Geräte. Und für Wien ist bereits für die Bühnenshow der Choreograf Frederik Rüthmann engagiert. Der ist unter anderem bekannt für die Inszenierungen von Nemo und Kerie, was eine spektakuläre Umsetzung erwarten lässt. Ich bin ehrlich gesagt kein Riesenfan von dem Lied, aber ich gestehe gerne zu, dass das einer der besten Beiträge ist, den UK in den letzten Jahren gesendet hat.
1: Ja, das ähnlich habe ich mir das auch aufgeschrieben. Es ist was Wildes irgendwie, also was Skurriles, was von UK kommt. Aber mal was anderes. Also auch wenn UK in den letzten Jahren auch immer wieder versucht hat, verschiedene Stile zu senden, hat es für die ja auch häufig nicht so gut geklappt, ähnlich wie für Deutschland. Aber ja, ich bin gespannt.
0: Ist das Beste seit Sam Ryder, kann man sicherlich postulieren. Ja, denke ich auch. Gut, wir machen weiter mit einem Titel und zwar aus Tschechien, Daniel Cicka, Crossroads.

0: Ja, das war der tschechische Beitrag Daniel Cicka, Crossroads, eine Indie-Pop-Ballade und vom tschechischen Sänger und Schauspiel-Twink Daniel Cicka, besteht aus zwei Strophen und einer recht minimalistischen Instrumentalisierung, die am Ende jedoch jedes Refrains nochmal ganz gut zunimmt. Da lasse ich dir jetzt mal den Vortritt, was hältst du davon?
1: Es überzeugt mich nicht so richtig. Es ist eine sehr ruhige Ballade, vielleicht so ein bisschen, um Vergleiche aus der ESC-Welt zu ziehen, vielleicht zu Dijon Tears und so. Deswegen gehe ich sehr stark davon aus, dass es dir dadurch auch sehr, sehr gut gefällt. So nach dem ersten Hören überzeugt es mich nicht. Also da gibt es andere Sachen, die mich mehr überzeugen. Ja, aber nicht schlecht.
0: Ich finde es gut, dass du die Assoziation mit John Tears aufgemacht hast, weil die habe ich jetzt in der Vorbereitung wieder komplett vergessen, aber wir haben uns schon mal vor ein paar Wochen genau darüber unterhalten. Ja, du hast recht. So also ein bisschen kommt es vielleicht in die Richtung. Auch die Musikvideodarstellung kommt in die Richtung. Auch auf der Bühne kann ich es mir so ähnlich vorstellen. Aber Tout l'Universe war 2021 ein Song, den ich im Vorfeld überhaupt nicht gemocht habe und der dann erst nach dem Kontos wirklich zu einem meiner Top 3 Favoriten in dem Jahr 21 wurde. Bei dem Lied muss ich sagen, das ist tatsächlich mein Favorit dieses Jahr, aber mein persönlicher. Ich sehe nicht unbedingt, dass es Chancen hat, sich wirklich am Ende durchzusetzen. Am Anfang der Vorentscheidssaison oder jetzt so im Mittelfeld, Anfang April, Ende März, war es noch ein bisschen deutlicher. Da war der tatsächlich auch unter den Top 5 mitgelistet. Er hat ein bisschen abgebaut. Ich finde diese Instrumentalisierung wirklich ganz fantastisch. Die kommt aber bei schlechter oder zu leiser Gerätschaft nicht so wirklich zur Geltung. Ich finde, da muss man ganz, ganz fein hinhören. Ich finde den aber ganz fantastisch. Inhaltlich geht es um einen Wendepunkt im Leben und bevorstehende schwierige Entscheidungen. Im Video sieht man den Daniel sitzen, liegen und stehen in seinem, ich würde sagen, vermeintlichen Jugendzimmer. Und da sieht er Symbole und Szenen aus seiner Kindheit an sich vorbei huschen, während er selbst irgendwie sich um Rat erkundigt, wo er denn jetzt hingehen muss. Es ist zumindest meine Interpretation, aber das ist ein wunderbar tränig, schmierig klagendes Lied mit eine Aufbruchsstimmung. Und der einzige Zweifel, den ich hatte, war, ob dieses Lied sich auch in einer Live-Performance durchsetzen kann, weil ganz lange gab es davon keine Live-Performance. Ich habe jetzt, glaube ich, auch aus Amsterdam eine gesehen und da bin ich etwas beruhigter. Es ist ganz gut und auch besser, als ich es vielleicht befürchtet hatte, weil es auch einige hohe Töne hat, die durchaus schief gehen können. Aber das ist der Titel für mich, der den ESC für dieses Jahr für mich gerettet hat. Der hat ihn, da bin ich dann hooked geworden, als ich den gehört habe. Das ist mein Platz 1. Gut, dann machen wir weiter mit einem weiteren Highlight. Dänemark, Søren Torpegaard, Lund, Forvigorchen.

0: Wir kommen in die Zielgerade der letzten Titel aus den Halbfinalen. Dann haben wir bald alle durch. Wir haben angefangen mit Søren Torpegaard Lund, ein bekannter dänischer Sänger und Musicaldarsteller und ebenfalls ein Augenschmaus. Auch hier unterschätzt im Vorentscheid, Quoten Dritter am Ende der Spitzenplatz, sowohl bei der Jury als auch im Televote, unter anderem gegen Sissal, die letztes Jahr mit dabei war mit ihrem Eurodance. Kräftige, durchdringende, talentierte und auch zaghaft erotische Bühnenpräsenz von Herrn Lund. Und irgendwo ist das auf halber Strecke zwischen einem ganz guten Schwiegersöhnchen und Rush von Troy Sivan oder dem Olli Alexander-Auftritt vom ESC 24. Und nur ganz selten rutschen dann dem Søren die eher unerotischen dänischen Kehlkopfvokale raus. Also ich bin begeistert. So schön kann Dänisch klingen. Für mich auf jeden Fall auch mit unter den Top 3. Und der hat auch dieses Lied hat Siegerpotenzial. Ganz, ganz gut.
1: Ja, ich bin da dabei. Ich werde es mir, glaube ich, selber privat nicht so viel anhören. Es ist aber ganz schön. Also es ist ein ganz, ganz schönes, cooles Dance-Pop-Lied.
0: Gut, und weiter geht's mit dem Luxemburger Beitrag Naturvolle Klänge Mother Nature von Eva Maria aus Luxemburg. Der Luxemburg Song Contest, den hat sie am 25. Januar gewonnen und hat jeweils auch hier die Höchstpunktzahl von Publikum und Jury bekommen, und zwar in beiden Vorentscheidungsrunden. Das ist ein Titel, der in einem Songwriting-Camp entstand, und es gab laute Vorwürfe nicht nur hier im Raum, hier im Studio bei RFM, sondern auch von den Jurys und Experten, dass das eine sehr große Ähnlichkeit zu Keeping Your Head Up von Birdie hat. Das wurde zwischen RTL und der EBU aber bereits geklärt und es gibt keine weitere Untersuchung. Es ist ein blumiges Lied, eine, wie vielfach gesagt wird, sehr gute Sängerin. Das Lied ist vielleicht fast ein bisschen zu flach für die Sängerin, aber ich sehe da ganz, ganz viel Potenzial, und so stilmäßig, außer Birdie, vielleicht auch Aurora ein bisschen und
1: ja,
0: ein ganz kleines bisschen, aber Celine, du hattest da noch was anderes.
1: Was mir direkt eingefallen ist, dass es mich sehr an generell an die Stimme von Lola Young erinnert, die vor allen Dingen letztes Jahr mit ihrem Song Messi sehr viral gegangen ist, und auch so stimmlich teilweise so ein bisschen Olivia Dean, aber das sind so auch große Stimmen zurzeit, und da passt sie auf jeden Fall rein. Birdie habe ich auf jeden Fall auch erkannt. Ich finde es ganz cool.
0: Dann haben wir noch ein Lied ausstehen, das durch die Halbfinale durch muss, und zwar, wir gehen ans andere Ende der Welt, nach Australien, Delta Good Dream Eclipse.

0: Das war unser letzter Song der Halbfinale vom anderen Ende der Welt aus Australien. Delta Goodream Eclipse. Australien wieder mit einem ganz heißen Favoriten in diesem Jahr. Wir saßen hier und haben ein bisschen die Schultern gezuckt. In den Quoten war das Lied auch eher so mittelmäßig, ist aber seit den ersten Live-Auftritten wirklich in die Höhe geschossen. Nicht auf ganz Platz 1, aber wirklich auch in die Top 10, deutlich in den Top 10, fast in den Top 5. Mittlerweile glaube ich sogar auf 5 oder sowas in dem Dreh. Das muss eine absolute Weltklasse-Sängerin sein. Pop-Power-Ballade, Radio- und bühnentauglich zugleich. Singer, Songwriter, Pianistin, sie spielt selber, muss eine absolut unglaubliche Stimme auf der Bühne haben und da hat der Gabe zugesagt, mit welcher Leichtigkeit sie dieses Lied performt und zwar auch in der gleichbleibenden Qualität, ohne da irgendwie große Mühe zu haben. Ist respektabel. Ich habe es live tatsächlich noch nicht gesehen, aber es scheint Momentum zu haben. Das scheint eines dieser Lieder zu sein, das mit Momentum in die heiße Phase des Contests startet. Also das könnte auf jeden Fall auch ein Qualifier für Australien werden, da bin ich mir recht sicher. Und mal schauen, wie weit es dann am Ende nach oben geht.
1: Ja, ich bin auch gespannt. Ist es nicht mein Stil, würde ich mir selber wahrscheinlich nicht nochmal anhören, aber ja, bin gespannt.
0: Ja. Gut, wir haben nochmal zwei Lieder, die fürs Finale gesetzt sind, nämlich einmal Frankreich, Monroe mit Regard und den Gastgebertitel Tanzschein von Cosmo aus Österreich. Und in der Zwischenzeit machen wir uns Gedanken, was sich qualifiziert nach unserer Meinung und wo es eher schwierig wird.

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1: So, da haben wir die letzten zwei noch nicht gehörten Lieder in diesem Jahr. Und mit Frankreichs Regard von Monroe zieht die Popera wieder beim ESC ein. Die Hymne des Jahres von der gerade erst 17-jährigen Monroe Water Rigby. Sehr französisch, aber eine US-amerikanische Französin. Das klassische Orchester kämpft sich seinen Weg zurück durch den Dschungel des popmusikalischen Einheitspreis mit unter anderem einem solchen Lied. Beim ESC sicherlich die Grundlage dafür war Nemo vor 2 Jahren. Wir haben prophezeit, dass das jetzt wieder ganz hoch kommen wird. Und an dem Arrangement von Regard und auch besonders am Start muss man sagen, das erinnert ganz, ganz stark an Berghain von Rosalia, Björk und Yves Tumor. Popera is up again. Aber ein ganz tolles Lied und auch zu Recht ganz hoch mit in den Quoten.
2: Ja, bin ich absolut dabei.
1: Und
2: ja.
1: Der zweite Titel ist das Gastgeberland. Cosmo aus Österreich mit dem Titel Tanzschein. Cosmo heißt eigentlich Benjamin Gedeon und der Text oder das Lied ist eine Anspielung auf das Balzverhalten mancher Männer in der Disco, die sich manchmal vielleicht wie ein Raubtier geben und ist eigentlich eine Aufforderung dazu, einfach ein bisschen entspannter zu sein, im Club zu tanzen und nicht so ganz dieses Raubtierverhalten an den Tag zu legen. In der Jury Wertung in Österreich gab es nur den 2. Platz im Televoting, den 1. Als Gastgeberland ist es automatisch qualifiziert. Seit Wocki mit deinem Popo ist das der 1. Beitrag Österreichs in Landessprache und seit 2004 der 1. ohne Dialekt, wobei ich natürlich als Germanist und Dialektforscher ganz klar den Österreicher aus seiner Stimme raushöre. Ich finde so ein ganz kleines bisschen Falco gibt mir das Lied. So leichte Vibes. Es ist international, glaube ich, ein bisschen übersehen, weil es der Host-Entry ist und von dem Host-Entry wird wenig anderes erwartet, außer ein bisschen gute Party zu machen. Ich befürchte, dass dieses Lied wirklich international nicht so gut ankommen wird, aber in Deutschland, Österreich und der Schweiz wird es gut laufen. Und ja. Ich finde, bei mir läuft es auch super. Das ist auch bei mir unter den Top 10 auf jeden Fall, wenn nicht sogar weiter hoch.
2: Ja, absolut. Gibt einem natürlich auch so ein bisschen Bilderbuch-Vibes. Kann sein, dass die auch nur da liegen, weil Bilderbuch auch eine österreichische Band ist. Aber ich finde es cool. Das ist, Österreich traut sich, sowas zu schicken. Ja. Deutschland nicht.
1: Ja, wird auch kommen. Ich finde es ein gutes Lied. So, wir machen den Abschluss und wollen nochmal durchgehen, welche Titel wir auf jeden Fall im Finale sehen. Also ich mache mal jetzt den Anfang. Ich denke, Zypern, Dänemark, die Ukraine wird sich immer durchsetzen, Australien und ich hoffe, dass Tschechien die Ballade ist, die sich durchsetzen kann in diesem Balladenmassaker. Das sind für mich so die 5 Hoffnungen und gesetzten Finalteilnehmer. Alles andere sehe ich durchaus Potenzial, vielleicht abseits von Aserbaidschan.
2: Ja, ich würde auch sagen, Dänemark, Luxemburg, Tschechien, Norwegen, Zypern, Ukraine, ja. Vielleicht Bulgarien mit dem TikTok-Lied.
1: Ja, wenn es genügend TikTok-Zuschauer für den ESC gibt, man weiß es nicht. Wir wünschen euch ganz viel Spaß beim Eurovision Song Contest 2026 am 16. Mai in Wien in Österreich. Und wir hören uns wieder nach dem Contest mit einem Rückblick, wer gewonnen hat und unsere Meinung zu den Performances. Bis dahin, liebe Grüße aus dem Funkhaus in Eschwege von Jakob Meyer
2: und Celine Riegert.

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Mein Name ist Jakob Meyer. Willkommen hier bei Ash Vision Funkhaus Calling und dem 2025er Spezial, das Best of die schönsten Lieder aus der vergangenen Saison. In Vorbereitung auf das diesjährige Finale am 16. Mai 2026. Eingestiegen sind wir mit dem deutschen Beitrag Baller von Abo und Tüner, einem der besten Lieder der letzten Jahrzehnte, kann man fast schon sagen, aus Deutschland. Gereicht hat es am Ende nur für Platz 15, was aber auch daran lag, dass das Teilnehmerfeld im vergangenen Jahr 2025 wirklich wahnsinnig gut war. Das ist auch der Grund, weshalb es nicht alle der Banger des letzten Jahres bis ins Finale geschafft haben. Ein Beispiel kommt als nächstes, und zwar Poison Cake von Marco Bosniak aus Kroatien, ausgeschieden als 12. des ersten Halbfinales.

und damit zum zweiten Lied, das im ersten Halbfinale bereits ausgeschieden ist. Knapp auf Platz 11 im ersten Halbfinale. Zypern, Theo Ewen und Sch. 44 Punkte, nur 2 Punkte trennten es vom 10. Platz San Marino. Die konnten sich qualifizieren. Hören wir später vermutlich auch nochmal. Zusammen ausgeschieden im letzten Jahr sind im ersten Halbfinale mit den beiden eben gehörten Liedern auch noch Slowenien mit How Much Time Do We Have Left Together. How much time? Belgien und Red Sebastian mit Strobe Lights. Und Aserbaidschan, Mama Gama mit Run With You. Durchs erste Halbfinale, das fantastisch besetzt war, durchgekommen ist der portugiesische Beitrag von Napa Deslocado, der aktuell in dieser Woche auch der meistgestreamste ESC-Song aus dem Jahr 2025 geworden ist.

Deslocado, der portugiesische Beitrag, auf Platz 21 im Finale. Und danach haben wir gehört den italienischen Vuelvo Esse un Duro, Platz 5 im Finale von Lucio Corsi. Ja, das waren zwei Beispiele für etwas ruhigere Lieder aus dem letzten Jahr. Wir haben ja schon bei den ausgeschiedenen Stücken im ersten Halbfinale gehört, dass wir sehr viel fresche Euro-Dance-Beats und Club und sonst was dabei hatten im letzten Jahr. Dieses Jahr wird es, glaube ich, etwas ruhiger. Im letzten Jahr hat eine Ballade gewonnen und wir sehen ja immer, dass das im Jahr drauf sich ein bisschen widerspiegelt. Bevor wir auf die richtigen Banger aus dem Finale zurückkommen, schauen wir nochmal, wer im zweiten Halbfinale noch alles ausgeschieden ist und fangen an mit dem Milkshake Man aus Australien von Gojo, der 11. Platz, ganz knapp nicht qualifiziert.

Und das war Emmy aus Irland, die mit der Laika Party immer noch darauf hofft, dass der russische Space-Hund-Astronaut Laika immer noch eine Party im Raumschiff um die Erde macht. Tja, im zweiten Halbfinale weiterhin ausgeschieden sind Montenegro, Nina Cicic und Dobrosil. Georgien, Mariam Schengelia mit dem Balkan-James-Bond-Song Frieden. Serbien mit Prinz und Mila. Mila, ti si platila što volim te ja. Und aus Tschechien Adonis mit Kiss Kiss Goodbye. Und damit sind wir im Finale angekommen und fangen auf den hintersten Plätzen an. Wie vorhin schon mal kurz angeteasert, wird es jetzt wieder etwas Eurodance- und Clublastig. Und zwar mit dem Eurodance-erprobten Gabri Ponte und dem 26. und damit letzten Platz von San Marino Tutta l'Italia.

Nach Gabri Ponte nun Island, Web und Roa, einer der Überraschungsqualifikanten in dem Jahr 2025. Zwar nur der vorletzte Platz im Finale, aber die Gebrüder Mathiasson haben daran geglaubt und seit dem ESC eine ganz schöne Fanbase aufbauen können. Jetzt schauen wir nochmal im Schnelldurchlauf auf einige weitere Finalteilnehmer aus den hinteren Rängen. Wir fangen an mit Platz 24, Spanien, Melody und Esa Diva. Platz 22, Laura Thorn, Luxemburg und La Poupée Montessant, eine Hommage an France Gall. Und Platz 20, Armenien mit Park und Survivor. Einen der ersten Skandale der vergangenen Saison survived hat Mirana Conte aus Malta, die ihren Song Kant umbenennen musste in Serving. Serving Kant heißt natürlich Singen darbieten auf Maltesisch. 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

Und das war Kyle Alessandro aus Norwegen mit Leiter Platz 18 beim ESC 2025. Seit dem ESC ist Kyle Alessandro vor allen Dingen in Social Media in den Schlagzeilen wegen seiner ekelhaft süßen Romanze mit dem norwegischen Model Brede Bremnes. Vielleicht bin ich aber auch nur ein bisschen neidisch. Wir kommen zum nächsten kurzen Schnelldurchlauf-Blog mit Platz 19. What the hell just happened von Remember Monday und dem UK. Und Platz 16 Litauen, Katharsis mit Tavo Akis. Und Polen mit der ESC-erfahrenen Justyna Stetschkowska und Gaja. Und nun wird's etwas volkstümlicher mit Platz 13 Lettland und Tautumaitas Burman Laimi.

Da haben wir nochmal dazwischen geschoben den Platz 23, Dänemark, Sissal und Hallucination. Und danach gab es Platz 11, Erika Wigman. Ich komme aus Finnland mit einem fantastischen Finale. Wir kommen dann nun zum vorletzten Schnelldurchlauf und starten mit dem niederländischen Beitrag, der Platz 12 erreichte, Claude und Celavi. Weiter geht's mit dem Gastlandbeitrag der Schweiz, Zoe May und Voyage. Ukrainer schafften es mit Zifferblatt und Bird of Prey auf Platz 9. Und Albanien hatte eine der besten Platzierungen in den letzten Jahren mit Skok, Dra, Elektronike und Gem auf Platz 8. Und damit sind wir in der Spitzengruppe angekommen. Nach den nächsten beiden Liedern machen wir nochmal einen kurzen Blick auf Platz 7, 6 und 2. Und jetzt kommen wir zu meiner Entdeckung des Jahres 2025. Schweden, Platz 4, Kai und Bada Bada Bastu. Auf geht's in die Sauna.

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1: Und das war der Runner-Up des letzten Jahres, zumindest im Televoting auf jeden Fall, mit einem Punkt hinter Platz 2, 356 Punkten, Estland, Tommy Cash, Espresso Macchiato. Vor den Plätzen 4 und 3 habe ich euch nochmal versprochen, die letzten verbleibenden Lieder im kurzen Schnelldurchlauf anzugehen. Wir fangen an mit Frankreich, der auch in Deutschland bekannten Luan und Maman. Dann geht es weiter nach Griechenland zu Klavdira und Asteromata, die sternklaren Augen, die man durch ihre fantastische Brille auch super erkennen kann.

Und zum Platz 2 Israel, Yuval Raphael, New Day Will Rise. New Day will rise. Und damit fehlt uns nur noch der Siegertitel des letzten Jahres, den wir auch schon in der vergangenen Ausgabe beim Österreich-Gastland-Spezial gehört haben. Geschrieben von Johannes Pietsch, Theodora Spiric und Thomas Turner, Wasted Love von JJ aus Österreich. Gewonnen mit 436 Punkten und der Grund, weshalb wir dieses Jahr in 2026 nach Wien fahren werden. Wir hören uns in den nächsten Wochen mit den aktuellen Liedern aus diesem Jahrgang. Ich finde sie bisher noch nicht so ganz so toll, aber wir kommen sicherlich rein. Bis dahin von Eschvision. Alles Gute. Ja.

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4: Hallo, hallo, Sie sind wieder hier im Rocktheater von RFM und es gibt natürlich die Rolling Stones, wie immer die Rolling Stones am Samstagabend, heute live aus dem Earl's Court in England aus dem Jahre 76.
5: Oh yeah. Tonight, we're on the keyboards, we've got Billy Preston. All right, man. All right. And also playing piano with us for 15 years. And see, I'm so old, I can't remember him. Ian Stewart. Good old Ian. And our new guitarist. What are you wearing, dear? Ron Wood. On drums, Charlie Watts. Lovely. On percussion, Ollie Brown. Ollie Brown, we're gonna pass me down. On bass, Bill Wyman. Bill Wyman, oh, I love you. And we're gonna have our guitarist Keith Richards to sing for you.

0: Bill Preston. Billy Preston.
1: Ja, die Rolling Stones live im Earl's Court in London, auch so eine legendäre Live-Location. Und das Ganze hat stattgefunden nach der Veröffentlichung des Albums Black and Blue im Jahre 1976. Wir haben gehört Happy, natürlich gesungen von Keith Richards, im Hintergrund natürlich mit seinem Freund Mick Jagger. Und dann gab es ein Special mit dem legendären Keyboarder Bill Preston. Und er hat auch gesungen im ersten Song Nothing from Nothing. Und dann ein Instrumental Outer Space. Ja, und jetzt kommt natürlich wieder die Band der Rolling Stones, Hand of Fate, Hene Grita, Ain't Too Proud to Beg. Und das Ganze wird gekrönt mit einem wirklich fantastischen Song, Fool to Cry, hier live aus dem Earl's Court in London.
2: We're going to do a new song for you. And we're going to do some new songs for you, in fact. And the first one we're going to do is called Hand of Fate.

Thank you. All right. I'm gonna do a new song for

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1: Fool to Cry, die Rolling Stones live 1976 aus dem Earl's Court. Jetzt habe ich für Sie heute hier im Rockcafé habe ich jetzt noch drei ganz große Songs von den Rolling Stones. Midnight Rambler, Street Fighting Man und zum Abschluss Sympathy for the Devil. Das ist so der Song aller Songs der Rolling Stones. Aber später mehr.
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hören RFM und Welcome to Rock and Roll präsentiert die Rolling Stones live aus dem Earlscore. Ihr Moderator, das bin ich, das ist der René Wilhelm Enk. Und jetzt zum Abschluss noch ein bisschen Sympathy for the Devil, einer der allergrößten Nummern, der größten Rock'n'Roll-Band auf diesem Planeten. Die Herren sind jetzt schon in ihren 80ern und werden immer noch live auftreten dieses Jahr. Und sie haben eine neue Single veröffentlicht, aber nicht unter ihrem Namen, sondern unter einem ganz, ganz alten Namen der Rolling Stones, den sie immer mal wieder gebraucht haben, wenn sie so heimliche Konzerte gespielt haben in kleinen Clubs. Das war dann immer anschließend nach den ganz Großen in den Hallen. Und das waren die Cockroaches, ja, die Kakerlaken. Der Song Rough and Twisted. Ja, die Platte kostete, die kriegen sie natürlich nicht mehr, 10,07 €. Und das ist auch das Veröffentlichungsdatum, wie ich glaube, der neuen Scheibe der Rolling Stones. Also auf ins nächste Plattengeschäft ihrer Wahl und dann mal reinhören ins neue Album. Aber hier nochmal die Rolling Stones mit Sympathy for the Devil. Ich hoffe, Sie hatten Spaß. Ich sag jetzt schon mal Tschüss. Bis zum nächsten Mal. Und da geht's natürlich weiter mit den Rolling Stones. Und zwar Live-Aufnahmen aus den Jahren 75 bis 77. Auch eine ganz berühmte Aufnahme aus Kanada ist dabei. Aber jetzt erstmal Sympathy for the Devil.

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0: Samstagabend, jetzt heißt es wieder diesmal anders, die Sendung hier bei RFM über House und Techno. Heute habe ich wieder einen Gast dabei aus Göttingen, Leukozyt, auch vom Label Snüt. Und erstmal, hi, grüß dich.
1: Moin.
0: Fahrt.
1: Ja, entspannt.
0: Schön. Gutes Wetter mitgebracht noch.
1: Ja.
0: Und ja, jetzt gehen wir mal ein paar Fragen durch, bevor du dann hier gleich ein bisschen Musik machst, weil das ist ja das Wichtige. Deswegen sind wir alle hier,
1: ach,
0: zum Zuhören. Ja, wie bist du eigentlich zur Musik gekommen? Also was war so das Schlüsselerlebnis?
1: Also gerade die elektronische Musik war schon immer irgendwie da, auch durch den großen Bruder. Und auf einer Party, Hinterhofwerkstatt, hatte ein Kumpel zwei Plattenspieler stehen. Da war ich 16, 15, ich weiß es nicht mehr genau. Und irgendwann hatte ich da einfach Bock drauf und habe ihn dahinter weggetreten, so ungefähr. Nein, Quatsch. Wollte mich halt selber mal hinstellen, hat mir grob erklärt, wie es geht. Und so fing das dann an. Also so mit 15, 16 auf einer Hinterhofparty.
0: Ja, und seit wann ist das ungefähr? Wie alt bist du jetzt?
1: Ich bin 28 geworden, also so 12, 13 Jahre bin ich so dabei.
0: So, dann hast du quasi mit seinen Platten gespielt oder bist du da direkt hin vollgepackt und hast einfach gesagt, jetzt mache ich hier Musik?
1: Nee, Quatsch. Bis zu der Party war mir noch gar nicht bewusst, dass ich auch das Auflegen irgendwie für mich entdecken würde. Wie gesagt, elektronische Musik war schon immer Thema, gerade zu der Zeit Hausplatten und auch ein bisschen so die härtere Schiene. Und ich habe dann einfach mit seinen Platten ein bisschen angefangen, Musik zu machen. Die Übergänge waren natürlich noch schlecht, ne, ist klar. Nie einen Plattenspieler vorher wirklich bedient. Und so fing das an.
0: Und hast du dann auch dir relativ schnell Gedanken um Künstlernamen gemacht? Oder ist Leukozyt jetzt irgendwie erst im Rahmen von Snüt entstanden? Oder heißt du immer schon so, seit du Musik machst?
1: Also das hat mit der Musik hat es nicht angefangen mit Leukozyt. Das war quasi damals einfach stumpf der Zockername. Ne, und dann habe ich das einfach davon übernommen.
0: Und wie Leukozyt, also ich komme ein bisschen so aus dem medizinischen Bereich, hat was mit weißen Blutkörperchen zu tun, hat das irgendwie auch eine Bedeutung oder ist das einfach so?
1: Also muss leider zugeben, so als Kind hat sich das halt für mich toll angehört, aber jetzt im Nachhinein finde ich es ganz gut getroffen auch, weil es ist relativ einmalig, sage ich mal, zumindest irgendwie doch nicht ganz so langweilig irgendwie. Und aber eine spezielle Bedeutung oder so war es jetzt nicht.
0: Ja, also man kann ja auf jeden Fall gut aussprechen.
1: Und genau, richtig.
0: Man kann auf jeden Fall mit deinem Sound, das weiß ich ja auch vom letzten Mal schon, weiß man, okay, Leukozyt spielt, da weiß man auch genau, was kommt.
1: Ja, richtig. Also den kleinen, gerade in dem Göttinger Raum, den Ruf habe ich dann schon.
0: Ja, wo wir bei Göttingen sind, du hast dann auch, hast du dann eigene Partys veranstaltet? Wie schnell ging das? Oder hast du erst auch mal zu Hause geübt und dir irgendwie so angefangen, ein Setup oder eine Auswahl an Musik zusammenzubringen? Stellen oder war für dich auch irgendwie schnell klar, ich will eine eigene Party machen oder was Eigenes?
1: Also ganz am Anfang, wie gesagt, so mit 16 hatte ich erstmal Geldprobleme, mir ein eigenes Setup zu kaufen. Von dem besagten Kumpel auf der Hinterhofparty habe ich das dann günstig übernehmen können. Da hatte ich dann riemenangetriebene Plattenspieler mit einem Zweikanal-Billigmischpult und seine Hausplatten. Dann Ferienjobs gemacht, um dann sich einen Behringer Mischpult zu kaufen und solche Klassiker halt, wie wahrscheinlich die meisten durchgemacht haben.
0: Ja.
1: Und dann wirklich mit der Volljährigkeit in der Ausbildung fing das dann an, mehr zu werden und vorher immer auf Privatpartys irgendwie, wer was organisiert, Open Airs hier und da. Aber dann wirklich mit der Volljährigkeit und mit eigenem Kapital ging das dann los in die Party rein. Dann durch Bekannte irgendwie zusammen gequatscht, haben wir dann einfach mal angefangen, in Göttingen die Party rein zu starten.
0: Und waren das offizielle oder wie hießen die Party rein? Wie lange liefen die ungefähr?
1: Die erste, die Kellerkinderparty, so hieß das, war wirklich eine offizielle Party. Fing in einem kleinen Kellerclub an in Göttingen und die lief wirklich gut zwei Jahre.
0: Mhm.
1: Hat die sich gehalten, nur dann die Szene in Göttingen, wie gesagt, die wird ja auch immer weniger und vielleicht war es dann noch die Häufigkeit der anderen Konkurrenz und. Das war dann nach zwei Jahren, das sich leider nicht mehr gelohnt hatte.
0: Dann bist du zu Snüt gekommen?
1: Oder? Genau, also mit dem Willi, den kenne ich eigentlich auch schon ewig, quasi seitdem ich im Göttinger Raum wohne, Musik mache, hat man sich halt so kennengelernt. Viel schon zusammen gearbeitet, wir hatten auch eine kurze Zeit eine Partyreihe zusammen in dem einen Club in Göttingen, in dem Node. Und irgendwann hat er gesagt, ich möchte jetzt einfach mehr starten und hat dann das Label ins Leben gerufen und ich war wirklich der Erste, der mit an Bord war.
0: Schön, schön. Genau. Ja, und da geht's ja jetzt auch, gibt's ja jetzt auch bald eine Party, da kommen wir später drauf, die jetzt in Kassel stattfindet.
1: Genau.
0: Jetzt, ja, von zwei Kanal Mischpult, jetzt sind wir bei vier Decks und ganz vielen Kabeln, die du mitgebracht hast. Und erzähl mal so ein bisschen, mit was du auflegst, woraus sich dein Setup so zusammenstellt und ja.
1: Ja, also Hauptsetup, wie ich am liebsten auflege, ist mein Zone DB2. Das ist ein digitaler Mixer mit ein paar Spielereien, frequenzgesteuerte Effekte etc. etc. Mit Laptop, Native Instruments Audio 10 Soundkarte, damit auch genug Druck im Club herrscht. Dann kann ich das halt sehr flexibel gestalten. Ich kann mit vier Decks, ich kann mit zwei Decks auflegen. Wenn im Club kein Platz für meinen eigenen Mixer ist, dann gehe ich halt an den externen. Da bin ich immer sehr schön flexibel. Jetzt so langsam entdecke ich das Timecode auch wieder so ein bisschen für mich zurück. Habe ich auch eine ganze Zeit lang gespielt. Dann für ein, zwei Jahre quasi ruhen lassen. Aber jetzt möchte ich damit wieder ein bisschen mehr anfangen, wie ich auch heute hier im Radio mit starte.
0: Schön. Also du lässt dir vieles offen und bist sehr flexibel, auch während des Sets.
1: Genau.
0: Ja, da freuen wir uns drauf. Was können wir jetzt erwarten, so die nächsten zwei Stunden? Was für eine Richtung hast du vor zu gehen? Wird es ein bisschen härter oder ist es doch eher so, Radio denkt man ja immer so, vielleicht doch gar nicht so hart wie im Club?
1: Also ich sag mal, generell den Stil bleibe ich mir treu, also es wird Straight Techno, aber ich habe mir schon das eine oder andere etwas ruhigere ausgesucht. Zum Ende hin könnte es auch ein bisschen mehr werden, ein bisschen härter werden. Diesmal keine puren Classics, wie ich ja eigentlich bekannt bin. Oh, Leukozyt spielt, dann spielt er auch wieder die ganzen Classics. Die wird es heute nicht geben, vielleicht den einen oder anderen älteren Techno-Track, aber...
0: Schade, ich hatte mich schon auf Beatbox Rocker gefreut.
1: Ja, nee.
0: Und der ist heute nicht dabei?
1: Der ist heute leider nicht dabei.
0: Okay. Ja gut, Leute, dann wünschen wir euch jetzt ganz viel Spaß. Mit dem Leukozyt juckt es auch schon in den Fingern, wie ich hier neben mir merke. Wir reden auch schon ganz schön lange.
1: Ja.
0: Ja, von daher wünschen wir euch jetzt viel Spaß die nächsten zwei Stunden hier mit Leukozyt aus Göttingen. Ab geht's. Viel Spaß.

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0: krass, schon wieder 2 Stunden hier vorbei, bei Diesmal Anders. Vielen Dank, Leukozyt, für das echt richtig, richtig gute Set. Mir hat es sehr, sehr gut gefallen. Ich hoffe, du hattest auch deinen Spaß.
1: Ja, vielen Dank. Also mega, dass ich hier sein konnte. Und ja, hat mega Bock gemacht.
0: Jetzt noch kurz so, wir müssen noch so ein bisschen hier die Party promoten. In 2 Wochen, am 8.6. ist das Think Different Festival in Kassel im Panoptikum von Snoot gemacht. Komplett alles. Outdoor, Indoor. Und da spielst du auch, ne? Wann ist deine Spielzeit?
1: Genau, richtig. Eigentlich soll sie noch ein bisschen geheim bleiben. Der gesamte Timetable, aber ich kann schon mal so viel verraten, dass ich für mich persönlich die beste Playtime erwischt habe. Direkt nach dem Hauptact, dann auf der Mainstage.
0: Dann sage ich jetzt auch, ich habe auch die bestmögliche für mich erwischt, beste Spielzeit.
1: Ich habe es auch schon gesehen, das sind ganz coole Playtimes auf jeden Fall.
0: Ja, und draußen, also von daher freue ich mich auch sehr, hoffe, das Wetter spielt mit. Was gibt's sonst noch zu dir? Hast du eine Facebook-Seite oder eine Soundcloud-Seite, wo man noch mehr von dir hören kann?
1: Soundcloud-Seite habe ich auf jeden Fall, auch 2. Einfach Leukozyt eingeben, ne, wie das weiße Blutkörperchen. kann man auf jeden Fall zur Not auch sonst googeln. Ich habe auf jeden Fall eine B-Seite, habe ich das andere Profil noch genannt, wo dann teilweise auch mal so ein Tech-House-Set oder sowas hochgeladen wird. Aber bin ich auf jeden Fall bei Soundcloud vertreten, sowie auf Facebook, auch einfach Leukozyt eingeben.
0: Ja, ihr habt's gehört. Vielen, vielen Dank für das geile Set. Ich hoffe, die Leute haben jetzt Lust bekommen, noch ein bisschen rauszugehen, ein bisschen zu feiern. Und ich wünsche dir und deinen Kumpels auf jeden Fall eine gute Heimfahrt gleich nach Göttingen.
1: Ja, vielen Dank.
0: Wir sind jetzt raus. Wir wünschen viel Spaß und noch einen schönen Abend.
1: Ciao.
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5: Ja, Johannesfestabend, Zeit für den Aalen. Sommer-Oldie auf Schnitt mit Ihrem Christoph Falkenstein. Ich hoffe, Sie haben eine schöne Party heute Abend. Ich hoffe, Sie haben den wunderschönen Tag draußen schon nutzen können. Vielleicht sitzen Sie noch, ja, der Grill wird langsam abkühlen und die Biere werden langsam warm. Nein, die sind hoffentlich auch noch kalt, die Sie vor sich stehen haben. Und Sie haben einen gemütlichen Abend. Ja, was ganz Schönes reden in dieser Zeit, in the Summertime.

die Loving Spoonful zum Auftakt des allen Sommer-Oli-Aufschnitts hier von Rundfunk Meißner. Ich wünsche Ihnen einen guten Abend da draußen. Am Mikrofon begrüßt Sie nochmal Christoph Falkenstein. Wir präsentieren Ihnen heute Abend nichts als die richtigen alten Oldies für eine wunderbare Sommerfete, die Sie hoffentlich da draußen haben. Listen to the music.

California, Summer Sound, America und Ventura Highway. Musik vom Highway, das ist definitiv Cabrio-Musik. Und das war ein Stück, das habe ich gespielt für den Charlie und sein Cabrio. Kalifornien war das Stichwort. Hier jetzt einer der Väter des Bakersfield Country Sound, Buck Owens. Mit einem Titel, den Sie wahrscheinlich gesungen von Ringo kennen. Act Naturally.

Act Naturally, Buck Owens. Und die Beatles, so heißt es, die waren damals echte Buck Owens Fans und haben deshalb den Titel gecovert. Ich glaube, er war auf der Rückseite von der Single Yesterday und Ringo hat es gesungen. War damals ein klasse Lied. Ich glaube, auf der LP Help ist es auch drauf. So viel, mehr Beatles später. Und jetzt nochmal hier. Sound aus Amerika, von der Westküste. Hier sind die Birds.

Die Geschichte vom Fool on the Hill. Das war Stone the Crows, eine Band aus Schottland mit einer fulminanten Coverversion dieses Beatles-Klassikers. Noch ein bisschen mehr Beatles gefällig, hier sind sie, mit einem Song, der vor 2-3 Wochen hier liegen geblieben ist sozusagen, als das junge Gemüse hier im Aalen-Offschnitt oder im Offschnitt Platten aufgelegt hat und ihre Hits gespielt haben. Hören wir jetzt hier für Louisa, Eleanor Rigby.

Ja, so seelenvoll kann man die Beatles covern, wie Aretha Franklin hier mit ihrer Version von Eleanor Rigby. Aber noch ein bisschen Beatles hier. Wir haben vorhin von Ringo gesprochen, nun wollen wir ihn doch mal mit seinem größten Hit zu Wort kommen lassen.

Ich weiß nicht, wie es Mick Jagger damals ergangen ist, als er den Titel aufgenommen hat, Can't You Hear Me Knockin', ob sein Klopfen erhört worden ist. Hier jetzt Progressive Rock, Frigid Pink, The House of the Rising Sun.

Sie hören Rundfunk Meißner mit dem Ahlen-Aufschnitt am Johannisfest Samstagabend hier aus unserem Studio in Eschwege. Christoph Falkenstein am Mikrofon, auch die nächsten 3 Stunden mit den Summer Oldies von Rundfunk Meißner. Und hier ist Eddie Cochran mit einem der Sommer-Oldie-Klassiker, The Summertime Blues.

Das waren noch Soundeffekte damals in den 60ern. Telstar mit den Tornados. Oder war das Tornado von den Telstars? Wie auch immer. Vorher Hippie Shake, die Swinging Blue Jeans und davor Instrumental Apache, die Shadows. Ja, mittendrin in den 60s, in den Sommer-Oldies bei Rundfunk Meißner hier. Ja, es war ein heißer Sommertag heute. Bisschen was zum Hippie Shake ausruhen. It's a beautiful day. Das war's tatsächlich mit Hot Summer Day.

Ja, es war ein beautiful day today, a hot summer day, und morgen wird's wieder so. Ein wunderschönes Johannesfest, allen da draußen. Sonnig, warm, ja, und in 2 Wochen gibt's Sommerferien, also was will man mehr? Ja, Sie hören Rundfunkmeister mit dem Johannesfest Sommer Oldies hier am Samstagabend. Und lassen Sie doch den Sonnenschein einfach weiter rein.

Musik aus dem Musical Hair, Let the Sunshine In, die Fifth Dimension zuerst und dann die Version von Julie Driscoll, Brian Auger and the Trinity. Und hier ist noch ein bisschen mehr Musik aus dem Musical Hair.

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Die Hippie Hippie Shake Hits aus den 60s für Sie heute Abend zum Johannesfest, Samstagabend auf Rundfunk Meißner. Vor den Beach Boys war das, was hatten wir denn vorher? Mann, das ist schon so lange her. Ich sag nicht mehr jeden einzelnen Titel an, die meisten kennen Sie ohnehin. Shocking Blue war das mit Venus, glaube ich. Ja, wir hatten Musical-Musik, wir hatten Fußballmusik, wir hatten die 60s-Hits bisher und mit denen geht's auch weiter. Und jetzt haben wir hier Auszüge aus einer Teenager-Oper. Excerpts from a Teenage Opera, Keith West.

0: klassischer Britpop hier.
1: Auf Rundfunkmeister, die New Vaudeville Band aus dem Jahr 1966. Und davor, das war mindestens ein Hit bei den ganzen Hirnchirurgen. Peter Sarstedt, I want to look inside your head. Nein, where do you go to, my lovely? Ich gehe zum Hirnchirurg, denn der möchte gern mal in meinen Kopf reinschauen. Ich hoffe, Sie da draußen sind happy together. Hier sind die Schildkröten.

Die Turtles, so happy together am Johannesfest-Wochenende. Ich habe heute in der Zeitung häufig davon gelesen, Johannesfest, das Fest der Freuden. So soll es sein, aber nicht nur für uns hier in Eschwege, sondern für die ganze Welt. Wir bringen hoffentlich Joy to the World.

Ja, da waren schon vor vielen Jahren ein paar Kanadier gar nicht einverstanden mit der Politik der USA und haben dann diesen zornigen Song über die American Woman, die sich doch besser von ihnen fernhalten sollte, geschrieben. Burton Cummings, Randy Bachman, die Guess Who aus Kanada. Ja, auf deren Spuren in gewissermaßen veröffentlichte Neil Young neulich erst sein neues Album Living with War, wo er die aktuelle US-Regierung hart angeht und dazu auffordert, den Präsidenten aus dem Amt zu verjagen. Also eine lange Geschichte. Schon in den 60s, American Woman. Wo wir gerade dabei sind, auch in den 60s, ein Song über Amerika, von Amerika, aus der West Side Story. Ja, wir sind wieder hier bei klassischem Sound. Ein Kollege von mir, für den spiele ich das Song jetzt besonders gerne. Ernst, das ist jetzt für dich hier. Deine Lieblingsband, The Nice.

Ja. Ja. If you listen, it's Rundfunk Meißner hier, nicht Radio Caroline. Ernst, das war für dich. America the Nice. Ja, da war Emerson noch richtig gut, finde ich. Später dann, naja, da können wir immer stundenlang drüber diskutieren, aber das machen wir jetzt hier nicht am Radio. America, zweimal sehr kritisch und sehr fetzig unter die Lupe genommen. Es gibt auch andere Herangehensweisen an dieses große Land und um dem ein bisschen gerecht zu werden, jetzt ein wenig Musik zum Tag träumen und danach auch ein bisschen mehr Hippie-Shake-Dreams. Hier ist nochmal die Loving Spoonful mit dem, was man gestern, heute und vielleicht auch morgen am besten tun sollte. Tagträumen.

Ein etwas freundlicherer Blick auf Amerika, auf die Woodstock Nation von Ian Matthews und seinen Southern Comfort aus England. Ja, wo kämen wir hin in einer Welt ohne Liebe? Das ist das nächste Stück für die Annie und den Thomas in Oberrieden. Peter and Gordon.

Ja, so wird langsam aus dem Daydream ein Nightdream. Bobby Lind und der Elusive Butterfly, davor Get Together, die Youngbloods, Hippie Hits hier am Samstagabend auf dem, am Johannesfest Samstagabend auf Rundfunk Meißner. Immer noch Christoph Falkenstein hier, der Gastgeber im Studio. Ja, mehr Musik von den Schildkröten, denke ich, ist jetzt angesagt.

Nochmal die Turtles, hier It Ain't Me Babe, und ha, mir ist es wieder gelungen, einen Bob Dylan Song unterzubringen hier im Allnuffschnitt. Gut gemacht. So, was haben wir jetzt? Jetzt haben wir Musik für ein wunderbares Land. Nochmal die Shadows, die hatten wir vorhin schon mit Apache, und noch ein schöner Instrumentaltitel, Wonderful Land. Welches Land meinen Sie damit? Unser schwarz-rot-gelb gestreiftes zurzeit? Das ist nicht schlecht. Oder Ihr eigenes Land oder die USA, die wir vorhin so beschimpft haben oder auch gelobt haben in den Songs von Matthew Southern Comfort oder Guess Who? Hören Sie mal selbst. The Shadows, Wonderful Land.

Ja, a wonderful land. Das widme ich mal unserem Land, das sich zurzeit ja doch ganz wunderbar darstellt, denke ich. Unser Kaiser hat ja empfohlen, man soll mit dem Hubschrauber drüber fliegen, um sich mal einen Eindruck zu machen. Er macht das ja zurzeit sehr häufig. Ich empfehle Ihnen aber lieber den fliegenden Teppich. Kommen Sie mit mir auf den Magic Carpet Ride.

I like it. Ja, wenn Sie glauben, dass mir das hier Spaß macht, ja, genau das tut's. I like it. Einen Aufschnitt hier auflegen, alle paar Wochen mal. Das ist eine schöne Sache am Samstagabend, ein netter Zeitvertreib und ich hoffe auch für Sie da draußen. Wir brauchen hier noch ein paar Helfer. Also wenn Sie Interesse haben, ein bisschen Radio zu machen, sich ins Radio machen, hineinzuarbeiten oder sagen wir mal auf eine freundliche Art radioaktiv werden möchten, dann nehmen Sie doch mal Kontakt mit uns auf, mit den Leuten von Rundfunk Meißner oder gucken Sie beim Internet vorbei unter www.rundfunk-meißner.org oder rufen Sie an und machen Sie mal einen Termin aus. Schauen Sie sich mal hier um, lassen Sie sich das mal zeigen. Vielleicht kommt Ihnen ja auch eine Idee, was Sie gerne senden möchten. Wir brauchen Leute mit Sendungsbewusstsein. Ich hoffe, es ist mir gelungen, ein bisschen Ihr Feuer zu entzünden heute Abend. Wenn ich das nicht geschafft habe, dann schafft das hier José Feliciano.

Light My Fire in einer sehr, sehr seelenvollen Version von ich hätte fast gesagt Booker T and the MGs, nein, von Julie Driscoll und Brian Auger and his Trinity, davor José Feliciano. Und wenn Sie wissen möchten, wie das Stück eigentlich gemeint war, dann kommt jetzt hier das Original, The Doors.

Ja, kurz nach Mitternacht hier im Allenaufschnitt, der Mond von Alabama. Der Alabama-Song in der Version der Doors. Vorher Light My Fire, fulminantes Solo von Robbie Krieger. Wunderbares Gitarrensolo. Die Originalversion, nachdem ich auch zwei Coverversionen vorgestellt habe. Der Mond von Alabama über Eschwege, hier kurz nach Mitternacht. Und es bleibt noch ein Weilchen so, nicht nur vom Wetter her, sondern auch hier von der Musik. Das nächste Stück ist jetzt noch was für alle, die mal kräftig mitsingen wollen. Auch ich habe es mit meinen Freunden häufig gerne mal zergrölt, zersägt, auf Feten, durch die Mangel gedreht. Einer hat die akustische Klampfe dabei gehabt und los ging's. Und weil das so war und weil das so gut war, da widme ich das Stück jetzt hier ganz besonders meinem alten Freund Heinz. Hier sind die Kinks.